0: noch bis ca. 6 Uhr gesperrt. Die A40 Essen-Duisburg ist zwischen Mülheim-Heißen und Mülheim-Dümpten nach einem Unfall in beiden Richtungen gesperrt. Die A42 Kamp-Lindfort Richtung Dortmund ist zwischen Oberhausen-Zentrum und Kreuz Essen-Nord wegen Bauarbeiten bis ca. 5 Uhr gesperrt. Die A71 Erfurt Richtung Suhl ist zwischen Oberhof und Suhl-Zellermelis wegen Wartungsarbeiten im Tunnel Hochwald noch bis ca. 6 Uhr gesperrt. Und die A72 Hof Richtung Plauen ist zwischen Dreieck Bayerisches Vogtland und Hof Nord wegen eines brennenden LKW gesperrt. Allen unterwegs eine gute und sichere Fahrt.
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0: Mit 48 hat es Cher geschafft, die Jüngsten auf die Tanzflächen zu ziehen mit ihrem Song Believe. Und Cher beweist es immer noch eindrucksvoll, dass das Alter nur eine Zahl ist. Auch mit 80 begeistert sie weiterhin und ich hoffe, wir liegen auch weiter auf ihrer Wellenlänge mit der ARD-Hitnacht live aus Dresden. Ich bin Heiko Rasch, ich grüße Sie.

0: Boston hier in der ARD-Hitnacht. Sie haben ja Mitte der 70er Jahre Ihre Heimatstadt gleich mal zum Bandnamen gemacht, ähnlich wie auch Chicago die Suche nach dem Bandnamen gelöst hat. Und jetzt Neil Diamond. Von ihm gibt's auch was Neues. Nachdem er vor 8 Jahren seine Parkinson-Erkrankung öffentlich gemacht hat, musste er sich ja von seinem Konzertleben verabschieden, sagte aber damals schon, Musik möchte er weitermachen, solange es geht. Und nun hat er in Zusammenarbeit mit seinem Produzenten Rick Rubin das 3. gemeinsame Werk veröffentlicht, Wild at Heart. Heißt die Platte. Das sind 10 Songs, die ursprünglich während der Sessions zu Neil Diamonds Chartalbum Home Before Dark aufgenommen wurden. Und damit ist sein unverkennbar leidenschaftlicher Gesang auf einem weiteren Album verewigt. Und erneut ein Zeugnis seiner beeindruckenden Karriere. Neil Diamond selbst sagt ja zu diesem Album, meine Arbeit mit Rick war eine Herzensangelegenheit und ich bin so dankbar, dass diese Songs nun endlich veröffentlicht werden und unsere Trilogie vollenden. Und so gehört wohl dieses Album auch zu seinen persönlichsten überhaupt. In seinem Song Shine On rät er seinem Sohn, niemals an sich selbst zu zweifeln und das zu singen, was du fühlst. Und was Neil Diamond selbst auch so viel Erfolg gebracht hat. Und mit diesem Song hören wir gleich mal rein in dieses neue Werk von Neil Diamond.
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0: Dirk soll es machen und dort bleiben in diesem traumschönen Land. Ich war als junge Frau zweimal als Touristin etliche Wochen in Australien unterwegs und habe mich ebenfalls in Land und Leute verliebt. Damals hätte ich mir gut vorstellen können, zumindest eine Zeit lang in Australien zu bleiben und zu arbeiten. Heute in meinen 50er Lebensjahren würde ich so ein Vorhaben nicht so ohne weiteres wieder wagen. Wenn Dirk die Möglichkeit hat, zu bleiben, soll er das tun. So eine Gelegenheit kommt vielleicht nie wieder. Viele Grüße, Isolde. Dankeschön für Ihre Zeilen. Und dann kam hier noch eine Mail aus Mexico City. Auch von Dirk. Dirk hat hier für Dirk geschrieben, ein interessantes Thema. Ich habe zweimal für insgesamt 8 Jahre in den USA gelebt und bin seit 2012 in Mexiko. Bin ich hier, vermisse ich Deutschland, bin ich in Deutschland, vermisse ich diesen Kontinent. Das ist das Dilemma vieler Ausgereister. Entscheidend ist aber die Familie, in meinem Fall die meiner Frau hier in Mexiko. Freunde kommen und gehen und nur ganz wenige bleiben ein Leben lang. Und die kommen auch gern zu Besuch. Lieber Gruß, Dirk aus Mexiko. Ja, schön, dass wir uns hier weltweit so gut austauschen können mit der ARD-Hitnacht. Danke für Ihre Mails. ard-hitnacht@mdr.de.
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0: 2.30 Uhr, hier der aktuelle Verkehrsservice in der ARD-Hitnacht. A1 Lübeck-Hamburg vor der Norderelbbrücke, jeweils 1 Kilometer Stau wegen eines Schwertransports. Die A2 Hannover Richtung Dortmund ist zwischen Bad Nenndorf und Lauenau nach einem Unfall gesperrt. Nutzen Sie hier bitte die Umleitung über die B65, B442 und Rodenberg. Die A38 Halle Richtung Göttingen ist zwischen Breitenworbis und Leinefelde-Worbis nach einem Unfall gesperrt. Auch hier ist eine Umleitung für Sie eingerichtet. Die A38 Göttingen Richtung Halle ist zwischen Breitenworbis und Bleicherode wegen Wartungsarbeiten im Tunnel Höllberg bis ca. 6 Uhr noch gesperrt. Die A40 Essen-Duisburg ist zwischen Mülheim-Heißen und Mülheim-Dümten nach einem Unfall in beiden Richtungen gesperrt. Die A42 Kamp-Lindfort Richtung Dortmund ist zwischen Oberhausen-Zentrum und Kreuzessen-Nord wegen Bauarbeiten noch bis etwa 5 Uhr gesperrt. Die A71 Erfurt Richtung Suhl ist zwischen Oberhof und Suhl-Zellermelis wegen Wartungsarbeiten im Tunnel Hochwald bis ca. 6 Uhr gesperrt. Und die A72 Hof Richtung Plauen ist zwischen Dreieck Bayerisches Vogtland und Hof Nord wegen eines brennenden LKW gesperrt. Allen unterwegs, gute Fahrt, kommen Sie gut an Ihr Ziel. Jetzt mit Johnny Logan.
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0: Neues hier in der ARD-Hitnacht. Ihr Karrierestart konnte ja auch nicht besser laufen. Ihre ersten beiden Alben um die Jahrtausendwende verkauften sich insgesamt über 50 Millionen Mal. Erfolge, soweit das Auge reicht. Aber privat hatte sie wohl kein so gutes Händchen. Schon bald stand sie mit persönlichen Problemen mehr in den Schlagzeilen als mit ihrer Musik. Wir schreiben den 8. Juli und auf den Tag genau vor 36 Jahren, daran werden sich alle Fußballfans so gern zurückerinnern und zurückschauen, da feierte die deutsche Nationalelf einen ihrer größten Triumphe. Ja, auch diese Zeit gab es. Damals in Rom wurde Teamchef Franz Beckenbauer mit seiner Mannschaft Weltmeister. Und gegen wen hatten sie gespielt? Hey, gegen Argentinien. Andi Brehme schoss das 1:0 Elfmeter-Tor und die Mannschaft damit zum Weltmeister. Ach, das waren noch Zeiten. Damals holten sie ihren dritten WM-Titel, 24 Jahre später dann den vierten. Alles lange her. Mal sehen, wie viele Jahre es diesmal dauert.
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Brunch Blue hier in der ARD Hitnacht. Über eine Zeitungsannonce kamen sie zusammen. Damals suchte die Band The Question einen Sänger. Und als sich dann die Band wenig später auflöste, gründeten Volkan und Vince ihr Duo. Bis heute erfolgreich geblieben. Und bis zu den Nachrichten habe ich noch Status Quo. Zuvor Shania Twain. In Kanada hat sie ihre Karriere begonnen. Sie lebt aber auch schon seit 30 Jahren in der Schweiz. Und ihre Musik hat sie ohnehin auf alle großen Bühnen der Welt gebracht.

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1: Um 3 Uhr mit Wolfgang Berger. Die USA haben erneut Ziele im Iran attackiert. Laut US-Militärs handelt es sich bei den Schlägen um eine Reaktion auf iranische Angriffe auf Handelsschiffe in der Straße von Hormus. Aus der Nachrichtenredaktion Lukas Kram.
2: Das für den Nahen Osten zuständige Regionalkommando des US-Militärs teilte mit, es habe eine Serie von heftigen Angriffen gestartet. Iranische Staatsmedien berichteten über mehrere Explosionen im Süden des Landes, es seien unter anderem Hafenstädte getroffen worden. In einer ersten Reaktion kündigte der Iran Vergeltung an. Zuvor waren mindestens 3 Tanker in der Straße von Hormus angegriffen worden. Die USA machten die iranische Regierung dafür verantwortlich. Das Vorgehen des Iran sei unbegründet, gefährlich und ein eindeutiger Verstoß gegen die eigentlich geltende Waffenruhe. Daraufhin hatten die USA bereits ihre Sanktionen auf iranisches Öl wieder in Kraft gesetzt.
1: Deutschland hat der NATO Verteidigungsausgaben in Rekordhöhe gemeldet. Die Bundesregierung übermittelte für dieses Jahr einen Betrag von 124,7 Milliarden Euro. Das geht aus Daten hervor, die die NATO zum Beginn ihres Gipfeltreffens in Ankara veröffentlichte. Das entspricht im Jahresvergleich einem Plus von gut einem Viertel und fast 2,7% des deutschen Bruttoinlandsprodukts. Innerhalb der NATO geben damit in absoluten Zahlen nur die USA mehr Geld für Verteidigung aus. Die französische Rechtspopulistin Le Pen will trotz ihrer Verurteilung bei der Präsidentschaftswahl 2027 antreten. Ein Berufungsgericht hatte das Urteil gegen Le Pen wegen Veruntreuung von EU-Geldern bestätigt, eine Sperre für das Ausüben öffentlicher Ämter aber verkürzt. Das Gericht verpflichtete Le Pen jedoch, eine Fußfessel zu tragen. Dagegen will Le Pen vor Gericht vorgehen. Bei der Fußball-Weltmeisterschaft in den USA, Kanada und Mexiko ist auch das letzte Achtelfinale gespielt. Die Schweiz hat Kolumbien aus dem Turnier befördert. Aus dem ARD-WM-Team Michael Küster.
3: Nach torlosen 120 Minuten hat sich die Schweiz im Elfmeterschießen mit 4:3 durchgesetzt. Den entscheidenden Treffer erzielte der frühere Augsburger Ruben Vargas. Die Schweiz trifft damit in der Nacht auf Sonntag auf Argentinien. Der Titelverteidiger setzte sich zuvor gegen Ägypten in einer dramatischen Schlussphase nach einem 0:2 Rückstand noch mit 3:2 durch.
1: Das waren die Nachrichten. Das Wetter in Deutschland. Tagsüber gebietsweise Regen, im Nordosten und äußersten Südwesten zeitweise heiter. Höchstwerte im Nordosten 19 bis 25 Grad, im Südwesten bis 32 Grad. Am Donnerstag freundlich, im Nordwesten Regen, 20 bis 32 Grad. Am Freitag meist trocken bei Temperaturen bis 34 Grad. Es ist 3:03 Uhr.
4: Und hier der Verkehrsservice in der ARD-Hitnacht. Die A2 Hannover-Dortmund ist zwischen Bad Nenndorf und Lauenau nach einem Unfall nach wie vor in beiden Richtungen gesperrt. Die A38 Halle Richtung Göttingen ist zwischen Breitenworbis und Leinefelde-Worbis nach einem Unfall gesperrt. Nutzen Sie hier bitte die eingerichtete Umleitung. Die A38 Göttingen Richtung Halle ist zwischen Breitenworbis und Bleicherode wegen Wartungsarbeiten im Tunnel Höllberg noch bis ca. 6 Uhr gesperrt. Die A40 Essen-Duisburg ist zwischen Mülheim-Heißen und Mülheim-Dümten nach einem Unfall in beiden Richtungen gesperrt. Die A42 Kramp-Lindfort Richtung Dortmund ist zwischen Oberhausen-Zentrum und Kreuzessen-Nord wegen Bauarbeiten bis etwa 5 Uhr noch gesperrt. Die A71 Erfurt Richtung Suhl ist zwischen Oberhof und Suhl-Zellermelis wegen Wartungsarbeiten im Tunnel Hochwald bis ca. 6 Uhr gesperrt. Und die A72 Hof Richtung Plauen ist zwischen Dreieck Bayerisches Vogtland und Hof Nord wegen eines brennenden LKW gesperrt. Allen unterwegs eine gute und hoffentlich auch entspannte Fahrt.
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4: Wir sind weiter auf dem Weg in den Mittwochmorgen hinein, hier aus dem MDR-Studio in Dresden. Ich bin Heiko Rosch, allen Frühaufstehern. Schönen guten Morgen. Bye.

0: Juli, geile Zeit. Eine Band aus dem Hessenland, geile Zeit, der Song, der wurde auch gleich auf ihrem Debütalbum veröffentlicht. 22 Jahre ist das her, bisher ihre erfolgreichste Platte. Gleich bei uns Bobby McFerrin. Sein Trumpf ist ja wohl seine außergewöhnliche Gesangstechnik und auch sein Stimmumfang. So kann er auch ganz verschiedene Instrumente imitieren. Und sein bekanntester Song aus den 80ern, Don't Worry, Be Happy. Und vor Bobby McFerrin hier noch Gilbert O'Sullivan.
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0: Wett, wett, wett. Den Song, den haben sie geklaut, aber eben auch an die Spitze der Charts bringen können. Love is all around. Mit diesem Song hatten The Drugs schon in den 60er Jahren Erfolg. Genau vor 60 Jahren. Ja, und die Liebe zur Musik, die spürt man doch auch bei Alvaro Soler. Gerade in der Sommerzeit, die vielen Feste, die Open-Air-Shows, da kann er sich vor Nachfragen kaum retten. Ein Garant für gute Laune. Sommer- und Urlaubsfeeling, ja, das passt ja so gut in diese Zeit. In Berlin, Brandenburg und Hamburg ist ja heute letzter Schultag. Nur in Baden-Württemberg und Bayern. Sie brauchen noch ein wenig Geduld, aber nicht mehr lange. Dann sind sie auch ganz groß in den Ferien. Also genießen wir die Ferien- und Urlaubstage für alle, die jetzt schon mittendrin sind.
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0: Kurz nach 3:30, schönen guten Morgen, hier der aktuelle Verkehrsservice in der ARD-Hitnacht. Die A2 Hannover Richtung Dortmund ist zwischen Bad Nenndorf und Lauenau nach einem Unfall nach wie vor gesperrt. Nutzen Sie hier bitte die Umleitung über die B65, B442 und Rothenberg. Die A38 Halle Richtung Göttingen ist zwischen Breitenworbis und Leinefelde-Worbis nach einem Unfall gesperrt. Auch hier ist eine Umleitung für Sie eingerichtet. Die A40 Essen-Duisburg ist zwischen Mülheim-Heißen und Mülheim-Dümten nach einem Unfall in beiden Richtungen gesperrt. Die A42 Kamp-Lindfort Richtung Dortmund ist zwischen Oberhausen-Zentrum und Kreuzessen-Nord wegen Bauarbeiten noch etwa bis 5 Uhr gesperrt. Die A71 Erfurt Richtung Suhl ist zwischen Oberhof und Suhl-Zellermelis wegen Wartungsarbeiten im Tunnel Hochwald bis ca. 6 Uhr gesperrt. Und die A72 Hof Richtung Plauen ist zwischen Dreieck Bayerisches Vogtland und Hof Nord wegen eines brennenden LKW gesperrt. Allen unterwegs eine gute und hoffentlich auch entspannte Fahrt.
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0: Die Steve Miller Band hier in der ARD Hitnacht. Und jetzt Fancy, auch schon längst Kult mit seinen Hits aus den 80ern. Ist ja auf vielen 80er-Jahre-Partys heute noch zu Gange und ein gern gesehener Gast. Und gestern ist er selbst 80 geworden. Eine Geburtstagszahl, die er wohl selbst nicht glaubt und die man ihm auch bei Weitem nicht ansieht. Und die Wünsche und Ziele haben ihn auch immer vorangetrieben.
1: Das gehört zum Leben. Wenn man wunschlos ist, dann, ich meine, es muss immer noch ein Ziel vor Augen sein und man muss sich immer wieder was wünschen können. Ob man es dann ganz kriegt, das ist eine andere Sache, aber allein der Weg dahin, der hält vielleicht auch jung oder der hält frisch und der beflügelt einen.
0: Ja, und für ihn ist wahrscheinlich auch immer das Glas halb voll. Da haben wir es gehört. So einfach ist das. Und hier habe ich natürlich einen Song von seinen Erfolgsplatten, auch ein Disco-Hit aus den 80ern. Gleich der erste Chartstürmer war das. Slice Me Nice. Fancy.
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In 8 Minuten wieder das Aktuellste aus der Nachrichtenredaktion. Bis dahin noch Aha und zuvor Huey Lewis and the News. Schönen guten Morgen.

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1: Um 4 Uhr mit Wolfgang Berger. Die USA haben erneut Ziele im Iran attackiert. Laut US-Militärs handelt es sich bei den Schlägen um eine Reaktion auf iranische Angriffe auf Handelsschiffe in der Straße von Hormus. Aus der Nachrichtenredaktion Lukas Kram.
2: Das für den Nahen Osten zuständige Regionalkommando des US-Militärs teilte mit, es habe eine Serie von heftigen Angriffen gestartet. Iranische Staatsmedien berichteten über mehrere Explosionen im Süden des Landes. Es seien unter anderem Hafenstädte getroffen worden. In einer ersten Reaktion kündigte der Iran Vergeltung an. Zuvor waren mindestens 3 Tanker in der Straße von Hormus angegriffen worden. Die USA machten die iranische Regierung dafür verantwortlich. Das Vorgehen des Iran sei unbegründet, gefährlich und ein eindeutiger Verstoß gegen die eigentlich geltende Waffenruhe. Daraufhin hatten die USA bereits ihre Sanktionen auf iranisches Öl wieder in Kraft gesetzt.
1: Deutschland hat der NATO-Verteidigungsausgaben in Rekordhöhe gemeldet. Die Bundesregierung übermittelte für dieses Jahr einen Betrag von 124,7 Milliarden Euro. Das geht aus Daten hervor, die die NATO zum Beginn ihres Gipfeltreffens in Ankara veröffentlichte. Das entspricht im Jahresvergleich einem Plus von gut einem Viertel und fast 2,7% des deutschen Bruttoinlandsprodukts. Innerhalb der NATO geben damit in absoluten Zahlen nur die USA mehr Geld für Verteidigung aus. Grüne Bundestagsabgeordnete wollen eine Abstimmung über die Krankenkassenreform im Bundestag womöglich per Eilantrag stoppen. Parteichef Banaschak kündigte dazu eine Beschwerde grüner Parlamentarier vor dem Bundesverfassungsgericht an. Banaschak sagte den Zeitungen der Mediengruppe Bayern, es gebe so viele kurzfristige Änderungen am Gesetz, dass keine vernünftige Beratung ermöglicht werde. Eigentlich soll der Bundestag bereits Ende der Woche über die Reform der gesetzlichen Krankenversicherung entscheiden. Der Gesetzentwurf der Bundesregierung soll die Beiträge der Krankenversicherung stabilisieren und sieht Einschnitte sowie zusätzliche Kosten für Versicherte vor. Bei der Fußball-WM in den USA, Kanada und Mexiko ist auch das letzte Achtelfinale gespielt. Die Schweiz hat Kolumbien aus dem Turnier befördert. Aus dem ARD-WM-Team Michael Küster.
3: Wirklich hochklassig ist dieses Achtelfinale zwischen der Schweiz und Kolumbien nicht gewesen. Fast folgerichtig ging es nach 120 torlosen Minuten ins Elfmeterschießen, in dem die Schweizer die glücklicheren waren. Mit 4:3 ziehen die Eidgenossen ins Viertelfinale ein, wo der Gegner am Sonntag Argentinien heißt. Der Titelverteidiger hatte sich schon am Abend mit 3:2 gegen Ägypten durchgesetzt. Dabei drehten die Südamerikaner innerhalb von nur 13 Minuten einen 0:2 Rückstand. Am heutigen Mittwoch ist erstmals bei dieser WM spielfrei, bevor es morgen Abend mit dem ersten Viertelfinale zwischen Frankreich und Marokko weitergeht.
1: Das waren die Nachrichten. Es ist jetzt 4:03 Uhr.
4: Und hier der Verkehrsservice in der ARD-Hitnacht. Die A2 Hannover Richtung Dortmund ist zwischen Bad Nenndorf und Lauenau nach einem Unfall nach wie vor gesperrt. Nutzen Sie bitte die eingerichteten Umleitungen über die B65, B442 und Rodenberg. Die A38 Halle Richtung Göttingen ist zwischen Breitenworbis und Leinefelde-Worbis nach einem Unfall gesperrt. Auch hier ist eine Umleitung für Sie eingerichtet. Die A40 Essen-Duisburg ist zwischen Mülheim-Heißen und Mülheim-Dümten nach einem Unfall in beiden Richtungen gesperrt. Die A42 Kamp-Lindfort Richtung Dortmund ist zwischen Oberhausen-Zentrum und Kreuz-Essen-Nord wegen Bauarbeiten noch etwa bis 5 Uhr gesperrt. Die A71 Erfurt Richtung Suhl ist zwischen Oberhof und Suhl-Zellermelis wegen Wartungsarbeiten im Tunnel Hochwald bis ca. 6 Uhr noch gesperrt. Und die A72 Hof Richtung Plauen ist zwischen Dreieck Bayerisches Vogtland und Hof Nord wegen LKW-Bergungsarbeiten noch bis ca. 8 Uhr gesperrt. Allen unterwegs eine gute und sichere Fahrt.
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4: Für Sie einen angenehmen Start in diesen Mittwoch. Bleiben wir bei unserer Hitmischung aus ganz verschiedenen Jahrzehnten, um Sie gut in diesen Tag zu begleiten. Und auch alle, die noch in ihrer Nachtschicht auf den Feierabend warten. Hier aus dem Dresdner Funkhaus mit Heiko Horsch im Studio. Ich grüße Sie. Schönen guten Morgen.

Kiro 9, hier der Verkehrsservice mit einer Gefahrenmeldung. Achtung, ein Falschfahrer auf der A13 Dresden-Schönefelder Kreuz zwischen Klettwitz und Bronco kommt Ihnen ein Falschfahrer entgegen. Fahren Sie bitte äußerst rechts und überholen Sie nicht. Auf der A13 Dresden-Schönefelder Kreuz zwischen Klettwitz und Bronco ein Falschfahrer. Bitte Vorsicht in beiden Richtungen.

4.17 Uhr, hier nochmal der Verkehrsservice, immer noch aktuell der Falschfahrer auf der A13, Dresden-Schönefelder Kreuz zwischen Klettwitz und Bronco. Kommt Ihnen ein Falschfahrer entgegen, fahren Sie bitte äußerst rechts und überholen Sie nicht. Auf der A13 Dresden-Schönefelder Kreuz zwischen Klettwitz und Bronco ein Falschfahrer. Vorsicht bitte in beiden Richtungen. Und jetzt habe ich Sheila, eine französische Sängerin, die vor allem in den 60er und 70er Jahren überwiegend in Belgien die Hitlisten mitbestimmte. Und Ende der 70er wurde sie auch in Deutschland bekannt und erfolgreich. Ihr letzter Charterfolg war dieser hier, Spacer. Schönen guten Morgen.

0: Udo Lindenberg, na klar, haben Sie ihn erkannt hier in der ARD-Hitnacht. Mit der Mai ist er ja 80 geworden. Von seiner lästigen Gastritis hat er sich inzwischen hoffentlich auch gut erholen können. Anlässlich seines runden Geburtstages wurde ja in Hamburg eine Ausstellung eröffnet, die Udoversum-Ausstellung. Und für jeden Fan ein Muss, das haben mir so einige schon bestätigt. Und Pläne hat er natürlich auch, wie er in einem Interview verraten hat. So plant er auch wieder eine neue Konzerttournee und ein neues Album. Und wie er selbst sagt, er hat noch genug Pläne bis zum 100.
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0: 4:29 Uhr, hier ist Ace of Base.

0: Kurz nach 5:30, schönen guten Morgen. Hier der aktuelle Verkehrsservice in der ARD-Hitnacht. Der Falschfahrer auf der A13 Dresden-Schönefelder Kreuz, immer noch unterwegs zwischen Klettwitz und Bronco, kommt Ihnen der Falschfahrer entgegen. Bitte fahren Sie äußerst rechts und überholen Sie nicht zwischen Klettwitz und Bronco einen Falschfahrer. Vorsicht in beiden Richtungen. Die A2 Hannover Richtung Dortmund ist zwischen Bad Nenndorf und Lauenau nach einem Unfall gesperrt. Nutzen Sie hier bitte die Umleitung über die B65, B442 und Rodenberg. Die A27 Bremerhaven-Bremen ist im Dreieck Bremen-Industriehäfen wegen eines Polizeieinsatzes in beiden Richtungen voll gesperrt. Die A38 Halle Richtung Göttingen ist zwischen Breitenworbis und Leinefelde-Worbis nach einem Unfall gesperrt. Auch hier ist eine Umleitung für Sie eingerichtet. Die A40 Essen-Duisburg ist zwischen Mülheim-Heißen und Mülheim-Dümten nach einem Unfall in beiden Richtungen gesperrt. Die A42 Kamp-Lindfort Richtung Dortmund ist zwischen Oberhausen Zentrum und Kreuz Essen Nord wegen Bauarbeiten noch bis etwa 5 Uhr gesperrt. Die A71 Erfurt Richtung Suhl ist zwischen Oberhof und Suhl-Zellermelis wegen Wartungsarbeiten im Tunnel Hochwald bis ca. 6 Uhr gesperrt. Und die A72 Hof Richtung Plauen ist zwischen Dreieck Bayerisches Vogtland und Hof Nord wegen LKW-Bergungsarbeiten noch bis ca. 8 Uhr gesperrt. Allen unterwegs eine gute und hoffentlich auch entspannte Fahrt. Kommen Sie gut an Ihr Ziel.
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4:42 Uhr, schönen guten Morgen. Leider immer noch nicht aufgehoben, diese Meldung aus der Verkehrsredaktion. Ein Falschfahrer auf der A13 Dresden-Schönefelder Kreuz zwischen Klettwitz und Bronco kommt Ihnen der Falschfahrer entgegen. Fahren Sie bitte äußerst rechts, überholen Sie nicht. Zwischen Klettwitz und Bronco ein Falschfahrer. Vorsicht in beiden Richtungen.

Tja, das schaffen die wenigsten Schauspieler, dass sie in einem Liedtext verewigt werden. Robert De Niro's Waiting von Bananarama. In den 80ern auf Platte gebracht. 4:49 Uhr, schönen guten Morgen. Ja, und viele warten auf ihr regionales Frühprogramm. Nach 5 gehen die ersten an den Start und somit geht für einige die ARD-Hitnacht schon zu Ende. Kommen Sie gut und entspannt durch diesen Tag.

4.53 Uhr. Schönen guten Morgen. Nun ist die Meldung endlich auch vom Tisch. Eine Entwarnung auf der A13 Dresden-Berlin. Zwischen Klettwitz und Bronco ist kein Falschfahrer mehr unterwegs. Wir wünschen allen unterwegs gute Fahrt.

0: Wollen wir mal loslegen. Hier ist Ihr Frühstücksclub. Es ist Mittwochmorgen, 5 Uhr.
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0: Rückenwind für die Werft in Wismar. Marlen Pagel, der angekündigte U-Boot-Auftrag aus Kanada beflügelt Politik und Wirtschaft.
2: Das ist eine ganz wichtige Entscheidung für die maritime Industrie in ganz Deutschland, insbesondere für den Standort bei uns in Wismar, sagte Ministerpräsidentin Schwesig. Wirtschaftsminister Blank sieht in dem Großauftrag ein starkes Zeichen für die Zukunftsfähigkeit und große maritime Kompetenz unseres Landes. Und der Unternehmerverband spricht von einem mutmachenden Signal nach lange schwierigen Zeiten für die Werften. Auf dem Flugplatz in Neustadt-Glewe startet heute Norddeutschlands größtes Elektronikfestival, die Airbeat One. Heute ist Hauptanreisetag. Das Festival ist dieses Mal mit 10 Bühnen größer denn je. Das Motto in diesem Jahr lautet Niederlande. Es werden rund 200.000 Besucher erwartet. Die Schweiz steht im Viertelfinale der Fußball-Weltmeisterschaft. Im Achtelfinale setzen sich die Schweizer im Elfmeterschießen mit 4:3 gegen Kolumbien durch. Im Viertelfinale in der Nacht auf Sonntag trifft die Schweiz nun auf Weltmeister Argentinien. Die Mannschaft um Superstar Lionel Messi setzte sich am Abend mit 3:2 gegen Ägypten durch.
0: Das Wetter für uns in Mecklenburg-Vorpommern mit Dania.
3: Ja, das Herbstwetter ist durch. Ab heute wird's wieder schöner. Juhu, mehr Sonne bis zu 22 Grad. Aber den Wind, den haben wir heute doch noch mal so ein kleines bisschen zumindest mit dabei. Und jetzt gerade ist es auch wirklich noch kühl. Also nehmen Sie sich eine Jacke mit, wenn Sie jetzt raus müssen. Wir sind bei 10 Grad in Sarrentin am Schalsee, 11 Grad in Triebsees, 12 Grad in Ueckermünde. Der 3-Tage-Trend. Der Sommer zieht immer weiter an. Passend zu den Sommerferien, die ja vor der Tür stehen, wird's freundlich. Es wird sonnig, es bleibt trocken. Und am Wochenende sind wir bei bis zu 28 Grad.
0: Ja, stehen nicht nur die Sommerferien vor der Tür, sondern auch dein Sommerurlaub.
3: Ja, das hat man irgendwie gehört, oder?
0: Ist die Laune bei Dania besonders gut heute Morgen, letzter Tag vom Urlaub. Der Blick auf die Straßen, der zuverlässigste Verkehrsservice für uns in Mecklenburg-Vorpommern. Die Straßen sind der Uhrzeit entsprechend frei, kommen Sie gut an, machen Sie aber nicht zu schnell.
3: Ja, es blitzt nämlich auf der A14 Richtung Karstädt, Höhe Platerberg, A24 Richtung Hamburg zwischen Zarrentin und Gudow, B96 Stralsund Richtung A20 am Parkplatz Rügenblick, B191 in Spornitz Richtung Ludwigslust, dann Ortsausgang Brüssow Richtung Löcknitz, zwischen Dreilütze und Parum, in Letzin-Siedlung Richtung Buro, in Mückenburg Richtung Wismar, in Neumukran Richtung Sassnitz, dann im Ortsausgang Röbel Richtung Dambeck, in Stralsund in der Rudolf-Virchow-Straße und in Trassenheide in der Bahnhofstraße an der Bushaltestelle.
0: Staus, Blitzer, Unfälle melden Sie kostenlos bei uns in der App oder unter 0800 5959 100.
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0: Hier ist der Frühstücksclub NDR1 Radio MV. Daniel B. Nils Sörens am Mittwoch vor den Sommerferien oder wie Daniel sagt, am letzten Arbeitstag vorm Urlaub.
1: Ja, passend dazu kommt ja auch das Urlaubswetter. Das habe ich für uns alle aber zusammen bestellt. Also bis zu 22 Grad und Sonne satt heute schon. Das ist super.
0: So, was sollten wir sonst noch auf dem Schirm haben heute Morgen? Die Airbeat One geht los. Das Festival in Neustadt-Glewe auf dem Flugplatz. Das große Elektro-Festival. Das heißt, später gibt es da wieder dicken Stau rund um Neustadt-Glewe.
1: Genau. Und wir verlosen heute auch noch Tickets für die Störtebeker-Festspiele hier um kurz nach 6:30 im Frühstücksclub. Also einfach dranbleiben.
0: Kommen Sie gut jetzt erstmal hinein in diesen Mittwochmorgen mit der besten Musik und den meisten 80ern. Und da gibt's jetzt Abba, Kulted, Super Trooper um 11:05.

0: 5.18 Uhr. Alle Infos für Ihren Weg zur Arbeit oder vielleicht auch wieder zurück nach der Frühschicht, nach der Nachtschicht, die kriegen Sie immer zuerst hier bei uns im Frühstücksclub. Deswegen bitte Vorsicht auf der A20 Kreuz Uckermark Richtung Rostock zwischen Neubrandenburg Ost und Neubrandenburg Nord. Da liegen Gegenstände auf der Fahrbahn. Sie hören den Frühstücksclub hier bei NDR 1 Radio MV mit Daniel Behm, mit Nils Sörens und mit unserem Telefonspaßvogel Live Tennemann natürlich. Der hat angerufen bei Elke Hartwig aus Grimmen und zwar im Kleingartenverein Trebeltal. Vorsicht live.
1: Hartwig?
2: Schönen guten Tag, Frau Hartwig. Kirschlein, sagen Sie, ich rufe an, weil wir hier in der Gartenanlage Trebeltal e.V. sind. Da sind Sie ja die Vorsitzende, ne?
1: Ja.
2: Und wir sind beim Pflücken hier in dem einen Garten. Also wir haben jetzt 7 Eimer voll. Können wir die auch weiterverkaufen oder ist das nicht gestattet?
1: Wo sind Sie?
2: Na, wir sind hier in den Garten rein. Da war vorne an der Tür so ein Schild. Bitte selber pflücken, Kasse des Vertrauens. Da stecken wir auch was rein. Aber wir würden jetzt die Kirschen gern weiterverkaufen.
1: Das ist ja wohl nicht Ihr Ernst. Nee, das kann ja wohl nicht wahr sein.
2: Aber da steht Elke Hartwig und dann die Telefonnummer. Sie sind die
1: Nein.
2: Doch. Und wir haben jetzt den Baum. Auf der einen Seite ist er leer. Die andere machen wir auch noch. Wir verkaufen das dann im Supermarkt.
1: Das kann es ja wohl nicht geben. Also bleiben Sie bitte da, wo Sie sind.
2: Passen
1: Sie mich an. Ich bin in 5 Minuten da. Also das klären wir vor Ort.
2: Frau Hartwig, wir sind ja jetzt auch mit dem Auto durch die Schranke da durch. Ist das in Ordnung, dass wir da schon ein bisschen was reinladen?
1: Wie sind Sie da überhaupt durch die Schranke durchgekommen? Das kann ja wohl nicht wahr sein.
2: Na, wir haben die Schranke ausgehebelt.
1: Nee.
2: Doch.
1: Das ist ja wohl nicht Ihr Ernst.
2: Ja.
1: Sie können nicht einfach bei uns in die Gartenanlage reinfahren.
2: Also ich fahre auch langsam jetzt wieder runter. Da kann nichts passieren. Wissen Sie?
1: Nee. Ich bin fertig. Ich bin unten. Ich habe mein Fahrrad gerade. Mein Mann hat mir gerade mein Fahrrad rausgeholt. Also wir sind sofort unten. Ganz kleinen Augenblick.
2: Frau Hartwig. Hier ist Live Tennemann. Vorsicht, live.
1: Das kann es nicht geben. Also Herr Tennemann, nein. Da werde ich meinen aber die Ohren langziehen. Das ist Ihnen gelungen. Oh. Alles klar.
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0: Guten Morgen, hier ist Ihr Frühstücksclub, es ist jetzt 5.30 Uhr.
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1: Marlen, der Milliardenauftrag für den Bau mehrerer U-Boote in Kiel und Wismar hat Wellen geschlagen.
2: Ja, viele positive Reaktionen und natürlich ist mit dem Großauftrag die Hoffnung auf neue Arbeitsplätze verbunden. Aber nicht nur für Norddeutschland ist der Auftrag bedeutsam. Aus Kiel berichtet Tobias Gellert.
3: Bundesaußenminister Wadephul spricht von einem starken Signal für den Zusammenhalt im transatlantischen Bündnis. Die Bedeutung des Auftrags gehe deshalb weit über die Wirtschaft hinaus. Kanada setzt künftig auf dieselbe U-Boot-Klasse wie Deutschland und Norwegen. Das erleichtere gemeinsame Ausbildung, Wartung und Einsätze innerhalb der NATO. Dass sich TKMS gegen die Konkurrenz aus Südkorea durchgesetzt hat, dürfte nach Einschätzung des Unternehmens vor allem am Gesamtpaket gelegen haben. Das U-Boot wird bereits gemeinsam mit Norwegen entwickelt und ist speziell für Einsätze in der Arktis ausgelegt. Hinzu käme laut TKMS, es ermöglicht Kanada eine enge Zusammenarbeit mit zwei NATO-Partnern.
2: Verteidigungsausgaben in Rekordhöhe hat Deutschland der NATO gemeldet. Die Bundesregierung ermittelte für dieses Jahr einen Betrag von 124,7 Milliarden Euro. Das entspricht im Jahresvergleich einem Plus von gut einem Viertel und fast 2,7% des deutschen Bruttoinlandsprodukts. Innerhalb der NATO geben damit in absoluten Zahlen nur die USA mehr Geld für Verteidigung aus. Die USA haben erneut Ziele im Iran angegriffen. Außerdem werden die Sanktionen gegen iranisches Öl wieder in Kraft gesetzt. Aus New York, Martin Ganselmeier.
4: Die USA werfen der iranischen Regierung vor, zum wiederholten Male Handelsschiffe in der Straße von Hormuz attackiert zu haben. Die US-Regierung antwortete deshalb mit einer doppelten Strafe, die Teheran zum Einlenken bringen soll. Zum einen heftige Luftangriffe auf militärische Einrichtungen im Süden des Iran, nahe der Meeresenge. Zum anderen wurden die Sanktionen auf iranisches Öl wieder in Kraft gesetzt. Dies soll den wirtschaftlichen Druck auf Teheran erhöhen. Letztlich hat die für 60 Tage geplante Waffenruhe den Kern des Konflikts nicht lösen können. Während die US-Regierung auf freier Durchfahrt durch die Straße von Hormuz besteht, beansprucht Iran die Kontrolle über die Meeresenge.
2: Bei der Fußball-WM in den USA, Kanada und Mexiko ist auch das letzte Achtelfinale gespielt. Die Schweiz hat Kolumbien nach Hause geschickt. Aus dem ARD-WM-Team Michael Küster.
5: Wirklich hochklassig ist dieses Achtelfinale zwischen der Schweiz und Kolumbien nicht gewesen. Fast folgerichtig ging es nach 120 torlosen Minuten ins Elfmeterschießen, in dem die Schweizer die glücklicheren waren. Mit 4:3 ziehen die Eidgenossen ins Viertelfinale ein, wo der Gegner am Sonntag Argentinien heißt. Der Titelverteidiger hatte sich schon am Abend mit 3:2 gegen Ägypten durchgesetzt. Dabei drehten die Südamerikaner innerhalb von nur 13 Minuten einen 0:2 Rückstand.
2: Und Verstärkung gibt es für den SSC Palmberg Schwerin. Mit Britt Rampelberg wechselt eine neue Defensivspielerin zum Volleyball-Bundesligisten. Die 25-Jährige ist belgische Nationalspielerin und hat zuletzt in den USA gespielt.
1: Das Wetter für uns in Mecklenburg-Vorpommern mit Danja.
6: Ja, das ist kühl heute früh. Wir sind bei 10 Grad derzeit in Parchim, 10 Grad auch in Land Flesensee, 13 immerhin schon mal in Ribnitz-Damgarten. Aber das wird noch. Bis zu 22 kriegen wir heute. Und dazu wird es jetzt endlich ein bisschen sommerlicher. Also wir haben heute den ganzen Tag eigentlich Sonne am Start. Und der Regen ist auch erstmal weg. Der 3-Tage-Trend, der geht in genau die gleiche Richtung weiter. Also freundlich, sonnig, trocken und am Wochenende spätestens auch bis zu 28 Grad.
1: 4 Minuten nach 5:30 hier ist NDR1. 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Fahren Sie bitte vorsichtig auf der A20 Kreuz Uckermark Richtung Rostock. Zwischen Neubrandenburg-Ost und Neubrandenburg-Nord liegen Gegenstände auf der Fahrbahn.
6: Geblitzt wird auf der A14 Richtung Karstädt-Höhe Platerberg, A24 Richtung Hamburg zwischen Zarrentin und Gudo, B96 Stralsund Richtung A20 am Parkplatz Rügenblick, B191 in Spornitz Richtung Ludwigslust an der Kirche, Ortsausgang Brüssow Richtung Löcknitz, dann zwischen Dreilütze und Parum in Letzin-Siedlung Richtung Burow, in Mückenburg Richtung Wismar, in Neumukran Richtung Sassnitz, im Ortsausgang Röbel Richtung Dammbeck, in Stralsund Rudolf-Virchow-Straße und in Trassenheide in der Bahnhofstraße beidseitig.
1: Staus, Blitzer, Unfälle melden Sie kostenlos bei uns in der App oder unter 0800 5959 100.
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1: Und mit der besten Musik und den meisten 80ern jetzt ein Kulthit, der mich nachhaltig traumatisiert hat.
2: Okay.
1: Und warum? Meine Schwester hat den, das ist 100 Jahre her, meine Schwester hat den mal in einer Karaoke-Bar gesungen im Urlaub. Sie hatte nur so ein dünnes, weißes Kleidchen an und sie stand auf der Bühne und das Licht kam aber irgendwie ganz unglücklich von hinten. Und es sah halt die ganze Zeit so aus, als wenn sie nur in Unterwäsche da steht. Und ich habe immer, ich saß im Publikum und ich sagte, Ingrid, komm da runter.
2: Aber und sie hat gedacht, du hast ihr zugejubelt.
1: Sie hat durchgezogen und Madonna gesungen. La Isla Bonita, jetzt im Lieblingsmix. Guten Morgen. La

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0: Ab heute ist Mecklenburg-Vorpommern wieder Mittelpunkt für alle Fans von elektronischer Musik aus ganz Europa. Das Airbeat One Festival startet auf dem Flugplatz in Neustadt-Glewe. NDR1 Radio MV hier, der Frühstücksclub. 200.000 Besucher kommen da wieder aus der ganzen Welt.
1: Wahnsinn.
0: Und auf der Bühne diesem Jahr unter anderem auch
2: Hyper.
0: Scooter kommt.
1: Ja, wie cool. Die treten auch auf. Aber es ist ja nur ein DJ. Es gibt insgesamt 350 andere DJs noch aus der ganzen Welt. Das ist also echt mega spannend. Spektakel. Ich habe gehört, 10 verschiedene Bühnen gibt es dieses Jahr allein. Unglaublich. Ich bin noch nie da gewesen. Du ja aber schon, ne?
0: Ja, ich habe gearbeitet natürlich. Ich habe da ja aufgelegt. Ich war auch DJ im vergangenen Jahr.
1: Ja. Und jetzt, stopp. Und jetzt sagst du bitte einmal, wie viele Leute da waren?
0: Ja, waren jetzt noch nicht so viele. Also
1: und warum?
0: Weil das war vielleicht eine halbe Stunde, bevor Einlass war.
1: Okay, danke.
0: Aber ich habe aufgelegt auf der Airbeat.
1: Ja, genau, ist richtig. So, also heute der große Anreisetag dann zur Airbeat. Genau.
0: Also, dass sie es auf dem Zettel haben, da wird es heute auf jeden Fall voll.
1: Mhm.
0: Na, aber wir halten sie dann nachher natürlich auch auf dem Laufenden, wenn es losgeht. Ich lasse mir das nicht nehmen. Ich habe auf der Airbeat aufgelegt.

0: 5 Uhr 51 ist der Frühstücksclub mit Dania Behm und Nils Sörens. Guten Morgen.
1: Guten Morgen, ihr zwei. Hier ist Tina.
2: Na.
1: Ich wollte mal so einen Blitzeraufbauer melden, so einen
2: Blitzer. Ja, ein Blitzer so. Sag mal, wo steht?
0: Komm mal raus.
1: Die bauen gerade auf zwischen Tarentin und Wittenburg in Scharmühle.
2: Und können die jetzt direkt wieder abbauen. Jetzt wissen nämlich alle Bescheid, da fährt keiner mehr rein.
1: Genau so ist das.
2: Jeder Blitzer, jeder Stau, NDR1 Radio.
1: MV.
2: Danke dir.
1: Alles klar.

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2: Um 5:05 von Fairground Attraction, die meisten 80er nämlich für Mecklenburg-Vorpommern, immer hier bei uns. Perfekt.

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2: 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Es ist jetzt 6 Uhr.
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2: Marilyn Pagel, das war gestern ein Paukenschlag für die TKMS-Werften in Kiel und Wismar.
3: Ja, die Reaktionen auf den U-Boot-Großauftrag aus Kanasand fast einhellig positiv. Der Chef des Unternehmerverbandes Schwarz hebt die Bedeutung hervor für die Sicherung und Stabilisierung des Werftstandortes Mecklenburg-Vorpommern.
4: Naja, wir müssen uns zurückerinnern, dass wir tatsächlich ja eine leidvolle Geschichte jetzt zum Schluss mit den Werften hatten, dass die Werftenstandorte aber unbedingt erhalten werden sollten. Und jetzt tatsächlich verschiedene Standorte und jetzt ganz konkret eben halt Kiel und auch Wismar in der Größenordnung über mehr als ein Jahrzehnt gesicherte Auftragsbücher, das ist schon wirklich toll und das wird vor allem nicht nur TKMS wird es weiterbringen, sondern es wird auch für gute Arbeitsplätze im Land und auch für die Zulieferindustrie für gute Aufträge sorgen.
3: Der Chef des Unternehmerverbandes Lars Schwarz. Die USA haben erneut den Iran angegriffen. Ziele seien unter anderem Luftverteidigungsanlagen, teilte die US-Armee mit. Grund für die neuen Attacken ist demnach der Beschuss von mehreren Tankern in der Straße von Hormuz, für den die USA den Iran verantwortlich machen. Außerdem setzen die USA die Ölsanktionen gegen den Iran wieder in Kraft. Teheran kündigte nach den Angriffen Vergeltung an. Die Golfstaaten Kuwait und Bahrain melden Beschuss mit Drohnen und Raketen. Die Angeklagte im Mordfall im Fall Fabian hat sich finanziell abhängig gefühlt vom Vater des Jungen. Das zeigen Chatnachrichten, die gestern am Landgericht Rostock zu hören waren. Aus dem Ostseestudio Jön Jakob Gericke.
5: Wenn er sie nicht mehr unterstütze, werde sie alles verlieren. So hat es die Angeklagte Gina H. im vergangenen Sommer gesagt, in einer Sprachnachricht an Fabians Vater. In weiteren gesicherten Chats mit anderen Personen spielten ihre finanziellen Sorgen auch eine große Rolle. Ihre Pferde könnten gepfändet werden, schrieb die heute 30-Jährige zum Beispiel. Jeden Monat würden ihr 1.200 Euro fehlen. Die Staatsanwaltschaft geht davon aus, dass Gina H. den 8-jährigen Fabian im Oktober ermordet hat. Ihr Ziel sei es gewesen, dass sie wieder mit dessen Vater zusammenkommt, der ihr bis zur Trennung ihren Lebensstandard ermöglicht hatte. Die Angeklagte selbst will am 24. August vor Gericht aussagen.
3: Auf den Straßen rund um den Flugplatz in Neustadt-Glewe im Kreis Ludwigslust-Parchim wird's voll in den nächsten Stunden. Heute ist Hauptanreisetag für die Airbeat One, Norddeutschlands größtes Elektronikfestival. Rund 200.000 Besucher werden erwartet. Vom Bahnhof in Neustadt-Glewe gibt es einen kostenfreien Shuttle zum Festivalgelände. Bei der Fußball-WM ist auch das letzte Achtelfinale gespielt. Die Schweiz hat Kolumbien aus dem Turnier befördert. Hendrik Lückhoff aus dem ARD-WM-Team.
6: Nach 90 und 120 Minuten stand es 0:0. Im Elfmeterschießen hielt der Schweizer Torwart Gregor Kobel von Borussia Dortmund einen Ball und sorgte mit dafür, dass die Schweiz erstmals seit der WM im eigenen Land 1954 wieder in einem Viertelfinale einer Weltmeisterschaft steht. Da geht's gegen Argentinien. Der Titelverteidiger drehte gegen Ägypten einen 0:2 Rückstand in einen 3:2 Sieg. Dabei erzielte das Team um Superstar Lionel Messi in der Schlussphase 3 Tore innerhalb von 13 Minuten. Heute ist der erste Ruhetag der WM, bevor es morgen mit dem ersten Viertelfinale Frankreich gegen Marokko weitergeht.
2: So, das Wetter für uns in Mecklenburg-Vorpommern hat Dania für uns.
7: Ja, und ab heute wird's schöner. Endlich wieder mehr Sonne mit dabei. Bis zu 22 Grad heute. Allerdings auch wieder noch mal ein bisschen Wind. Der wird uns heute doch noch mal durch den Tag begleiten. Jetzt gerade 13 Grad in Kirchdorf auf der Insel Pöhl. Wir sind bei 12 Grad in Ueckermünde und 13 Grad am Kap Arkona. Der 3-Tage-Trend, der sieht so richtig nach Sommer aus. Also wirklich freundlich, sonnig, trocken. Und spätestens am Wochenende sind die Temperaturen bei bis zu 28 Grad. 25 Grad.
2: 6:03, hier ist NDR1 Radio MV mit dem zuverlässigsten Verkehrsservice für uns in Mecklenburg-Vorpommern. Fahren Sie bitte nach wie vor vorsichtig auf der A20 Kreuz Uckermark Richtung Rostock. Zwischen Neubrandenburg-Ost und Neubrandenburg-Nord liegen immer noch Gegenstände. Da hatten wir ja Bescheid gesagt, da gibt es noch keine Entwarnung.
7: Geblitzt wird auf der A14 Richtung Karstädt, Höhe Parkplatz Platerberg, A24 Richtung Hamburg zwischen Zarrentin und Gudow, B96 Stralsund Richtung A20 am Parkplatz Rügenblick, B191 in Spornitz Richtung Ludwigslust an der Kirche, Ortsausgang Brüssow Richtung Löcknitz, dann zwischen Dreilützow und Parum, in Letzin Siedlung Richtung Buro, in Mögenburg Richtung Wismar, in Neumukran Richtung Sassnitz, im Ortsausgang Röbel Richtung Dambeck, dann in Stralsund Rudolf-Virchow-Straße, in Trassenheide in der Bahnhofstraße beidseitig und zwischen Zarrentin und Wittenburg in Schallmühle.
2: 0800 5959 100, wenn Sie was sehen, klingeln Sie gerne mal durch oder schicken Sie eine Nachricht über die NDR MV App.
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2: Ja, und mit der besten Musik auch immer die großen Kulthits. Und dann freuen wir uns jetzt auf die Dire Straits. Das ist große Musik. Wie cool. Sultans of Swing. Und da gönnen wir uns jetzt mal die ganzen 5 Minuten 26, oder? Ziehen wir durch, die Dire Straits. 5 Minuten nach 6. Schönen Start in den Mittwoch.

0: 5 Minuten 46 voll ausgespielt, die Dire Straits. Versprochen ist versprochen. Hier ist Ihr Frühstücksclub, hier ist NDR 1 Radio MV mit der besten Musik und mit allen Infos für Ihren Weg zur Arbeit heute Morgen.
1: Ja, Vorsicht bitte auf der A24 Hamburg Richtung Berlin. Zwischen Hagenow und Wöbbelin, da liegt eine Holzlatte auf der Fahrbahn.
0: 11 Minuten nach 6 ist es. Guten Morgen.

0: Momentan ist die Zeit, in der man ungern rausgeht, weil man Angst hat, dass Nachbarn einem Zucchini schenken.
1: Ja, okay.
0: Habe ich gestern im Internet gelesen, fand ich irgendwie ganz witzig.
1: Das passt.
0: Es ist auch Erntezeit bei uns im Land. NDR 1 Radio MV, hier Daniel Behm, Nils Sörens. Marlen Pagel aus den NDR MV Nachrichten hat uns ja auch schon Salat aus dem eigenen Garten mitgebracht. Das war ganz toll. Aber ich finde, wenn die Nachbarn einem ungefragt Mangold oder Zucchini vor die Tür legen, dann hört der Spaß auch irgendwann auf.
1: Ach, na ja, also, oder der Spaß fängt an. Ich finde das eigentlich ganz schön. Ich freue mich darüber. Meine Mama hat mir gestern erst wieder angeboten, irgendwie 50 Kilo Sauerkirschen von ihrem Baum zu holen. Sauerkirschsuppe ist ja auch mega. Also ich finde das super.
0: Unsere Nachbarin hat uns auch schon Kirschen rübergebracht. Ein Eimer, der wurde direkt weggenascht. Das war ganz cool. So, was haben Ihre Nachbarn Ihnen schon gegeben, was möglicherweise bei denen im Garten zu viel ist? Schicken Sie gerne mal eine Nachricht über unsere NDR MV-App und schicken Sie bitte auch gerne mal gleich dann die Info mit, ob Sie die Sachen umsonst bekommen haben, also kostenlos. Ja. Weil es sollte auch Menschen geben, die stellen einem gerne Zucchini vor die Tür und sagen, aber ich bekomme noch 5 Euro von dir. Soll es auch schon gegeben haben.
1: Das geht gar nicht.

0: Schönen guten Morgen, NDR1 Radio MV. Hier ist der Frühstücksclub mit Dania Behm und Nils Sörens. Und Marion, die hat gerade einen Blitzer gesehen.
1: Und zwar in Beckeroh an der Bushaltestelle Ortsausgang Richtung Termin.
2: Jawohl, dann rund um Neustadt-Glewe, nachher sicher wieder ordentlich Staus. Das Airbeat One Festival geht los, eines der größten Festivals in Europa. Da kommen 200.000 Leute. Heute der Anreisetag, der Hauptanreisetag. Olli Voigt aus unserem Mecklenburg-Studio. Wann geht denn das dann nachher los mit den Staus?
3: Ja, das wird wohl schon am frühen Morgen zu merken sein. Der Einlass beginnt zwar erst um 10 Uhr, aber die Besucher sind erfahrungsgemäß immer viel früher da. Eng wird es dann an den Autobahnabfahrten Neustadt-Glewe, an der A14 und auch an der A24. Die Abfahrt von der A24 ist die empfohlene Abfahrt für die Anreise. Von dort kommt man direkt zum Flugplatzgelände. Alle, die von der A14 kommen, müssen aber durch Neustadt-Glewe durch. Also der Ort wird richtig voll. Einkaufen zum Beispiel wäre also besser erst morgen zu erledigen.
2: Also heute Hauptanreisetag für das Airbeat One Festival. Das geht jetzt wieder los bis Sonntag. Und wenn sich das nachher da staut, dann hören Sie es auf jeden Fall hier bei uns im Frühstücksclub. Wir haben das auf jeden Fall für Sie im Blick heute Morgen.

0: Es ist 6.22 Uhr.
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2: Mit manchen Tieren werde ich einfach nicht warm. Möwen zum Beispiel. Sie sind laut, aufdringlich, dreist. Und sie haben die besondere Begabung, genau dann aufzutauchen, wenn ich irgendwo einfach in Ruhe mein Fischbrötchen essen will. Sympathiepunkte sammeln sie damit nicht gerade. Zumindest nicht bei mir. Trotzdem gehören sie hierher. Wer an der Ostsee lebt, kennt die Bilder. Möwen auf den Buhnen, über den Feldern, am Strand. Bei Sonne, bei Sturm, bei Regen. Sie sind einfach Teil dieser Landschaft. Und vielleicht ist genau das der Punkt. Wir Menschen urteilen schnell. Wir wissen oft rasch, was uns gefällt und was eher nicht. Die Möwe gehört bei mir oft zu Letzterem. Aber die Welt besteht nicht nur aus dem, was uns gefällt. Sie besteht aus dem, was dazugehört. Vielleicht liegt darin sogar eine ganz besondere Schönheit, dass nicht alles geschniegelt, nützlich und gefällig sein muss, um seinen Platz zu haben. Die Bibel erzählt von einem Gott, der seine Schöpfung ansieht und sagt, es ist gut. Wenn das stimmt, hängt der Wert eines Lebewesens nicht davon ab, ob es beliebt ist. Was für ein Glück. Nicht nur für die Möwen.
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0: Gleich nach den Nachrichten gewinnen Sie hier im Frühstücksclub übrigens Tickets für die Störtebeker Festspiele in Rahlsweg auf Rügen. Störtebeker Festspiele Tickets gleich hier bei uns nach Marilyn Pagel. Es ist nämlich jetzt erstmal 6.30 Uhr.
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0: Tja, Marilyn, die Freude nach dem Großauftrag für TKMS in Kiel und Wismar war gestern groß.
2: Ja, Kanada setzt bei seinem neuen U-Boot-Programm auf TKMS. 12 U-Boote sollen in Kiel und in Wismar gebaut werden. 2033 könnte das erste Boot ausgeliefert werden. Aus dem Mecklenburg-Studio Sophie Jung.
3: Für den TKMS-Standort in Wismar ist die Entscheidung Kanadas laut IG Metall eine gute Nachricht für die Beschäftigten. Der Auftrag sichere bestehende Arbeitsplätze und schaffe viele neue. Je nach Auftragslage könnte die Belegschaft in Wismar laut TKMS von rund 400 auf bis zu 1700 Beschäftigte wachsen. Auch Zulieferbetriebe in der Region würden von dem Großauftrag profitieren. Auch Ministerpräsidentin Manuela Schwesig begrüßt die Entscheidung. Sie spricht von einem wichtigen Auftrag für die wirtschaftliche Entwicklung Mecklenburg-Vorpommerns. Es sei gelungen, den Werftstandorten im Land neue Perspektiven zu geben.
2: Verteidigungsausgaben in Rekordhöhe hat Deutschland der NATO gemeldet. Die Bundesregierung übermittelte für dieses Jahr einen Betrag von 124,7 Milliarden Euro. Das entspricht im Jahresvergleich einem Plus von gut einem Viertel und fast 2,7% des deutschen Bruttoinlandsprodukts. Innerhalb der NATO geben damit in absoluten Zahlen nur die USA mehr Geld für Verteidigung aus.

0: Mehr Teamarbeit zwischen Lehrkräften und Sozialarbeitern an allen Schulformen im Land. Das fordert der Landeselternrat. Die Politik solle dafür den Rahmen schaffen. Der Landeselternrat hatte knapp 5000 Mütter, Väter oder andere Erziehungsberechtigte befragt. Aus der Redaktion Politik und Recherche Klaus Göbel.
1: Grundproblem an allen Schulen ist laut Landeselternrat die Personalsituation: zu wenig Lehrkräfte, zu wenig Sozialarbeiterinnen und Sozialarbeiter. Wichtig sei aber gerade die Zusammenarbeit dieser Berufsgruppen in sogenannten multiprofessionellen Teams. An Schulen, wo es diese Teams schon gebe, seien Erfolge deutlich bemerkbar: besseres Miteinander der Schüler und effektiveres Lernen. Darüber hinaus fordern die befragten Eltern mehr individuelle Förderung ihrer Kinder, das treffe auf lernschwache Schüler ebenso wie auf Hochbegabte zu.
0: Mitten in New York sorgt eine Großbaustelle für Alarm. Ein Hochhaus in Manhattan mit 37 Stockwerken musste geräumt werden wegen akuter Einsturzgefahr. Giselle Ucker in New York, was ist das für ein Hochhaus?
2: Das ist ein Hochhaus, das eigentlich gerade leer steht. Das war früher mal der Hauptsitz vom Pharmaunternehmen Pfizer. Jetzt sollten die leerstehenden Büroräume eigentlich zu Wohnungen umgebaut werden. Deshalb waren auch Bauarbeiter drin. Und die haben zum einen gemerkt, dass gerade Ziegelsteine von der Gebäudefassade auf die Straße fallen und haben die Feuerwehr gerufen. Und sie haben dann auch gesehen, dass sich zwei Stahlträger massiv verformt haben und in der Mitte ziemlich eingeknickt sind. In einigen Stockwerken hängen wohl sogar die Decken durch.
0: Die Schweiz steht im Viertelfinale der Fußball-Weltmeisterschaft. Im Achtelfinale setzten sich die Schweizer im Elfmeterschießen mit 4:3 gegen Kolumbien durch. Nach 120 Minuten hatte es 0:0 gestanden. Im Viertelfinale in der Nacht auf Sonntag trifft die Schweiz auf Weltmeister Argentinien. Die Mannschaft um Superstar Lionel Messi setzte sich am Abend mit 3:2 gegen Ägypten durch und drehte dabei einen 0:2 Rückstand.
3: Das Wetter für uns in Mecklenburg-Vorpommern mit Dania.
4: Ja, und das Herbstwetter, das ist erstmal durch. Ab heute wird's deutlich schöner. Wir haben mehr Sonne mit dabei und bis zu 22 Grad heute. Jetzt im Moment brauchen Sie aber schon noch eine Jacke, wenn Sie rausgehen. Wir sind bei 14 Grad in Ribnitz-Damgarten, 11 Grad in Lübsdorf und 10 Grad derzeit noch in Rattay am Schloss. Der 3-Tage-Trend, der geht weiter Richtung Sommer. Also freundlich, sonnig, trocken in den kommenden Tagen. Und die Temperaturen steigen immer weiter.
3: NDR 1 Radio MV mit dem zuverlässigsten Verkehrsservice für uns in Mecklenburg-Vorpommern. Die Straßen sind frei. Sehr schönes Blitz aber natürlich.
4: Auf der A14 Richtung Karstädthöhe, Parkplatz Platerberg. A24 Richtung Hamburg zwischen Zarrentin und Gudow. B96 Stralsund Richtung A20 am Parkplatz Rügenblick. B104 zwischen Brühl und Brahlsdorf am Abzweig Golchen. B108 zwischen Vielist und Waren. B191 in Spornitz Richtung Ludwigslust an der Kirche hier. Ortsausgang Beggerow Richtung Demmin. Ortsausgang Brüssow Richtung Löcknitz. Zwischen Dreilützow und Parum. In Letzin Siedlung Richtung Buro, in Mückenburg Richtung Wismar, in Neumukran Richtung Sassnitz, dann im Ortsausgang Röbel Richtung Dambeck, in Stralsund in der Rudolf-Virchow-Straße, in Trassenheide in der Bahnhofstraße beidseitig, dann zwischen Zarrentin und Wittenburg in Schallmühle und in Lübesse in Richtung Schwerin.
3: Ja, wenn Sie auch noch was sehen auf Ihrem Weg zur Arbeit heute Morgen, sagen Sie gerne Bescheid. Einfach eine Nachricht schicken über unsere NDR MV-App.
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3: Tja, und bei uns gewinnen Sie immer Tickets für tolle Veranstaltungen bei uns im Land, damit Sie einen großartigen Sommer haben. 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
3: So, Leitungen sind jetzt frei. Viel Glück.

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0: MR1 Radio MV hier mit dem zuverlässigsten Verkehrsservice für uns in Mecklenburg-Vorpommern. A24 Hamburg Richtung Berlin zwischen Neuruppin und Fährberlin ist ein Auto liegen geblieben. Da liegen jetzt auch Gegenstände auf der Fahrbahn. Bitte vorsichtig fahren.
1: Mhm. Jedes Jahr wieder aufs Neue ist es wirklich schön. Teilweise bis zu 400.000 Besucher sind bei uns in Mecklenburg-Vorpommern mit dabei. Die Störtebeker-Festspiele in Rahlsweg auf Rügen. Und wir sind natürlich als stolzer Partner der Veranstaltung immer mit dabei hier in der 1 Radio MV. Und das heißt für Sie, Sie gewinnen Tickets bei uns.
0: Ja, jetzt zum Beispiel im Frühstücksclub Daniel Behm, Nils Sörens hier und am Telefon ist Simone Krogmann aus Teterow. Guten Morgen.
2: Ja, guten Morgen, Daniel und Nils.
0: Na, du warst schon mal bei den Störtebeker Festspielen, ne?
2: Ja, das ist richtig. Das ist aber schon eine ganze Weile her.
0: Und wie war es für dich? Offensichtlich gut.
2: Ja, ja, ganz toll. Also, ne, die Kulisse und vom Wasser dort, das ist einfach klasse. Das Feuerwerk am Ende, das muss man einfach miterlebt haben.
0: Sehr schön, dann sollst du jetzt Tickets gewinnen. 4 Stück haben wir für dich. Wir haben allerdings noch ein kleines Spiel für dich vorbereitet und das heißt 5 in 15.
1: Genau, wir nennen dir ein Thema und du musst dann in 15 Sekunden 5 entsprechende Wörter dazu finden, ja?
0: Okay.
2: Ja, das mache ich.
0: Gut. Dann nenne uns jetzt bitte in 15 Sekunden 5 Dinge,
1: die ein Pirat hat.
0: 5 Dinge, die ein Pirat hat. Ab jetzt 15 Sekunden.
2: Eine Augenklappe, ein Säbel, ein Schwert, ein Hut, eine Hose, Schuhe, ein Boot, ein Schiff.
0: Und das waren ja weit mehr als 5, völlig richtig. Du bekommst die Tickets.
1: Jawohl.
2: Ja, super, vielen Dank. Ich freue mich ganz toll.
0: Ja, herzlichen Glückwunsch. Und wann du da hingehen möchtest, kannst dir selbst ein Datum raussuchen. Das wird auf jeden Fall ganz, ganz schön. Störtebeker Festspiele mit Simone Krogmann aus Teterow, die auch
2: ja,
0: mit dabei
2: super.
0: Ist. Viel Spaß.
2: Vielen lieben Dank, ja. Schönen Tag
3: Wenn
2: euch noch.
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0: Alle Infos für den Weg zur Arbeit, die kriegen Sie natürlich hier bei uns im Frühstücksclub. Und Frank hat gerade einen Blitzer gesehen. Wo denn?
1: A24 Richtung Berlin im Dreieck mit Stockdasser.
2: Dennis, der jetzt notiert, jeder Blitzer, jeder Stau, NDR1 Radio.
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2: Der Frühstücksclub hier, Daniel Wehm, Nils Sörens in Neubrandenburg. Fahren Sie jetzt übrigens Sand zum Strand. Mhm. Haben uns gefragt, wer macht denn sowas und warum? Stefan Thoms aus unserem Haff-Müritz-Studio, klär uns mal bitte auf.
3: Ja, das macht die Stadt und zwar am Augustabad. Das ist eine beliebte Badestelle am Tollensesee. Und da sieht es aktuell etwas wild aus. Richtige Gräben sind da zu sehen im schrägen, abschüssigen Strandbereich. Mitte Juni hat es hier nämlich mal richtig heftig geregnet. Und das hat dazu geführt, dass viel Sand weggespült wurde und der Strand regelrecht kaputt gemacht wurde. Heute werden 200 Tonnen Sand angeliefert. Also da werden etliche Lkw dort unterwegs sein. Bagger und Radlader verteilen das und morgen soll dann alles wieder schick sein. Bis dahin müssen Badegäste, Radfahrer und Spaziergänger am Augustabad bisschen mehr aufpassen, wenn sie dort unterwegs sind.
0: Dankeschön, Stefan Thoms aus unserem Haff-Müritz-Studio.
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0: Sie haben die vergangenen Tage vielleicht auch so ein bisschen gehadert mit diesem Herbstwetter. Dann hören Sie jetzt mal bitte hier im Frühstücksclub bei NDR 1 Radio MV unsere NDR-Wetterexpertin Michaela Koschak, weil wir können eigentlich ganz froh sein, dass das mal so zwischendrin so ist, oder?
1: Na, auf jeden Fall, obwohl heute Morgen in Suco 9 Grad, in Böbelin 9 Grad, das hat schon eher so September-Oktober-Feeling, oder?
0: Ja.
1: Oh ja. Aber in Frankreich schon wieder seit Sonntag Temperaturen von 40 Grad im Schatten und das bleibt bis mindestens Donnerstag so. Das ist so ein neuer Heatdome, der sich da gebildet hat. Und das zieht nach Deutschland herein. Also auch im Südwesten Deutschlands werden wir in den nächsten Tagen ordentlich schwitzen bei 35 Grad. Da haben wir es doch hier im Norden mit unseren heute immerhin 22 Grad, morgen bis zu 24 Grad, Freitag bis zu 25 Grad und am Sonntag bis zu 28 Grad richtig gut, weil die Temperaturen lassen sich deutlich besser aushalten als die Superhitze, die da im Südwesten Deutschlands und Europas wieder, sagen wir mal, wütet, würde ich sagen.
2: Und zu den Temperaturen passt der Rest des Wetters ja auch gut zu den Sommerferien, die jetzt kommen, ne?
1: Ganz genau. Also bei mir scheint schon wieder die Sonne, bei euch müsste sie auch scheinen, nachdem wir hier zwei Tage wirklich so ein bisschen trüben November hatten. Und die Sonne bleibt heute im Tagesverlauf, kommt von Nordwesten mal ein paar Wolkenfelder hereingezogen, aber die sind harmlos, die bringen keinen Regen, die lösen sich auf, der Nachmittag verbreitet sonnig. Allerdings heute spielt der Wind noch eine kleine Rolle, an den Küsten immer noch Windstärke 6 bis 7 in Mittel. Das heißt, da kann es noch zum Teil ganz ordentliche Böen geben, aber der lässt nach und ja, ab morgen haben wir zwar noch Nordwestwind, aber der pustet nicht mehr so kräftig.
0: Unsere NDR-Wetterexpertin am Kapakuna, Michaela Koschak, vielen Dank.
1: Gern.
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2: Guten Morgen, hier ist Ihr Frühstücksclub, 7 Uhr.
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2: Ja, das ist eine Party der Superlative, die heute beginnt. Bei uns im Land Marilyn Pagel auf dem Flugplatz in Neustadt-Glewe beginnt die Airbeat One.
4: Ja, 350 DJs, 10 Bühnen, Party fast ohne Ende. Mehr als 100.000 Besucher werden erwartet. Heute ist Hauptanreisetag für das Elektronikfestival. Nicolas Dregert aus dem Mecklenburg-Studio mit Einzelheiten.
5: Party auf der Fläche, im Zelt oder erstmals sogar im Wald. Die Airbeat One ist dieses Mal mit 10 Bühnen größer denn je. Zudem hat das Festival seit einiger Zeit jedes Jahr ein neues Aussehen. Diesen Sommer erinnert das Hauptbühnenbild an Grachtenhäuschen. Bunte Gebäude, die man vor allem in Amsterdam findet. Das Motto lautet also Niederlande. Rund 200.000 Besucher werden erwartet. Damit die auf den verschiedenen Bühnen jede Menge Abwechslung bekommen, sollen rund 350 DJs und Künstler bis tief in die Nacht auflegen. Weltstars wie Timmy Trumpet, Scooter oder Brennan Hart sind mit dabei. Um die Menschenmengen geordnet aufs Gelände zu bringen, gibt es vom Bahnhof in Neustadt-Glewe einen kostenfreien Shuttle zur Festivalfläche.
4: Der angekündigte U-Boot-Auftrag aus Kanada beflügelt die Erwartungen an den Werftstandort Wismar. Das ist eine ganz wichtige Entscheidung für die maritime Industrie in ganz Deutschland, insbesondere für den Standort bei uns, sagte Ministerpräsidentin Schwesig. Wirtschaftsminister Blank sieht in dem Großauftrag ein starkes Zeichen für die Zukunftsfähigkeit und große maritime Kompetenz unseres Landes. Und der Unternehmerverband spricht von einem mutmachenden Signal nach lange auch schwierigen Zeiten für die Werften. Wir müssen uns wohl wieder auf steigende Spritpreise einstellen. Die USA haben erneut Ziele im Iran angegriffen und die Sanktionen gegen iranisches Öl werden wieder in Kraft gesetzt. Aus New York, Martin Ganselmeier.
6: Die USA werfen der iranischen Regierung vor, zum wiederholten Male Handelsschiffe in der Straße von Hormuz attackiert zu haben. Die US-Regierung antwortete deshalb mit einer doppelten Strafe, die Teheran zum Einlenken bringen soll. Zum einen heftige Luftangriffe auf militärische Einrichtungen im Süden des Iran, nahe der Meeresenge. Zum anderen wurden die Sanktionen auf iranisches Öl wieder in Kraft gesetzt. Dies soll den wirtschaftlichen Druck auf Teheran erhöhen. Letztlich hat die für 60 Tage geplante Waffenruhe den Kern des Konflikts nicht lösen können. Während die US-Regierung auf freier Durchfahrt durch die Straße von Hormuz besteht, beansprucht Iran die Kontrolle über die Meeresenge.
4: Und auch die Ukraine kommt nicht zur Ruhe. Russland hat Kiew erneut mit Raketen attackiert. Bürgermeister Klitschko forderte die Bewohner auf, Schutzräume aufzusuchen. Mehrere Lagerhallen seien in Brand geraten. Angriffe gab es laut Behörden auch auf Charkiw im Osten der Ukraine. Bei der Fußball-WM ist auch das letzte Achtelfinale gespielt. Die Schweiz hat Kolumbien aus dem Turnier befördert. Hendrik Glückhoff aus dem ARD-WM-Team.
7: Nach 90 und 120 Minuten stand es 0:0. Im Elfmeterschießen hielt der Schweizer Torwart Gregor Kobel von Borussia Dortmund einen Ball und sorgte mit dafür, dass die Schweiz erstmals seit der WM im eigenen Land 1954 wieder in einem Viertelfinale einer Weltmeisterschaft steht. Da geht's gegen Argentinien. Der Titelverteidiger drehte gegen Ägypten einen 0:2 Rückstand in einen 3:2 Sieg. Dabei erzielte das Team um Superstar Lionel Messi in der Schlussphase 3 Tore innerhalb von 13 Minuten. Heute ist der erste Ruhetag der WM, bevor es morgen mit dem ersten Viertelfinale Frankreich gegen Marokko weitergeht.
8: Wie, heute kein Fußball?
9: Was machen wir denn da jetzt?
8: Verdammt! Man fällt ja auch in ein Loch.
9: Ja.
8: So, das Wetter für uns in Mecklenburg-Vorpommern.
9: Ja, das holt dich da auf jeden Fall wieder raus, weil das hat Grund zur guten Laune. Wir haben heute Sonne satt fürs komplette Land, bis zu 22 Grad und es bleibt auch überall trocken. 12 Grad jetzt im Moment in Großschwansee, 14 Grad auf Hiddensee am Dornbusch, 10 Grad in Rattay am Schloss. Und der 3-Tage-Trend geht in genau die gleiche Richtung weiter, passend zu den Sommerferien. Freundlich, sonnig, trocken und die Temperaturen werden Richtung Wochenende auch immer höher.
8: Ja,
2: Alternative für alle Sportfans. Man kann ja Tennis gucken momentan. Es läuft Wimbledon. No. Alexander Zverev hat gestern gewonnen. Das war nur nebenbei. Ja. Vier Minuten nach sieben. 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Da haben wir die A20, Kreuz Uckermark Richtung Rostock. Zwischen Triebsees und Bad Sülze gibt es nachher Bauarbeiten. Deswegen wird die Strecke von 9 bis 13 Uhr gesperrt. Eine Umleitung ist eingerichtet. Dann nachher die U38.
9: Geblitzt wird auf der A14 Richtung Karstädt, Höhe Parkplatz Platerberg, A24 Richtung Hamburg zwischen Zarrentin und Gudow, A24 Richtung Berlin im Dreieck Wittstock-Dosse, dann die B96 Stralsund Richtung A20 am Parkplatz Rügenblick, B104 zwischen Brühl und Brahlsdorf, Abzweig Golchen, B108 zwischen Vielist und Waren, B191 in Spornitz Richtung Ludwigslust an der Kirche, im Ortsausgang Beggerow Richtung Demmin, Ortsausgang Brüssow Richtung Löcknitz, zwischen Dreilütze und Parum, in Letzin Siedlung Richtung Burow, in Mücken Richtung Wismar, dann in Neumukran Richtung Sassnitz, im Ortsausgang Röbel Richtung Dambeck. Es blitzt in Stralsund in der Rudolf-Virchow-Straße, in Trassenheide in der Bahnhofstraße beidseitig. Zwischen Zarrentin und Wittenburg haben sie aufgebaut, in Schallmühle und in Lübbesse, da blitzt es in Richtung Schwerin.
2: Und wo noch?
10: Guten Morgen, hier ist der Uwe aus Güstrow. Ich habe gerade einen Blitzer entdeckt, stadtauswärts unter der Liebnitzbrücke, ganz versteckt zwischen den Brückenpfeilern.
2: Wunderbar, und wo noch?
11: Frank Katke, ich möchte einen Blitzer melden, in Karo aus Proer kommen.
2: Auch der ist notiert. Stausblitzerunfälle melden Sie immer über unsere App oder unter 0800 5959 100.
3: 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Guten
9: Morgen. In Kloster,
2: Blankenberg
9: und Gorlosen.
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2: So, und wir starten gleich mit der besten Musik und den meisten 80ern hinein. In diesem Mittwochmorgen ganz viel gute Laune jetzt von Kylie Minogue. So macht das doch Spaß. I should be so lucky. Um 6 Minuten nach 7.
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0: Ab heute ist Mecklenburg-Vorpommern Mittelpunkt für alle Fans von elektronischer Musik aus ganz Europa. Das Airbeat One Festival startet auf dem Flugplatz in Neustadt-Glewe mit bis zu 200.000 Besuchern aus der ganzen Welt und mit Scooter!
1: Hyper!
2: Ja, geil! Ja, die treten auch auf, aber auch um die 350 Top-DJs aus der ganzen Welt. Das ist auf jeden Fall ein Mega-Spektakel.
0: Ich war im vergangenen Jahr selbst dort, habe dort aufgelegt. Ich war selbst DJ auf dem Airbeat One.
2: Ja, stopp. Wie viele Leute standen vor der Bühne? Sag nochmal.
0: Noch keiner.
2: Ja, und warum stand da keiner vor der Bühne?
0: Weil das eine halbe Stunde vom Einlass war. Lass mir das jetzt auch nicht von dir kaputt machen. So, heute auf jeden Fall der große Anreisetag, der Hauptanreisetag fürs Airbeat One Festival. Wir haben das natürlich für Sie heute Morgen im Blick. Wie sieht das aktuell aus, Tanja?
2: Ja, ist schon spürbar tatsächlich. Also gerade in Neustadt-Glewe, da stadteinwärts, ist jetzt schon ordentlich Stau und auch auf der A24 Abfahrt.
0: Okay.
2: Ja, also da ist auch schon ein bisschen.
0: Im Zweifel ein bisschen mehr Zeit einplanen. Jetzt geht das aber noch, das wird natürlich im Laufe des Tages noch viel, viel schlimmer. Airbeat One, das große Festival bei uns in Mecklenburg-Vorpommern, startet heute in Neustadt-Glewe auf dem Flugplatz.

0: 16 Minuten nach 7. Schönen guten Morgen, hier ist der Frühstücksclub mit Dania und Nils und mit Claudia.
1: Guten Morgen. Ich wollte eigentlich Bescheid sagen, dass der Blitzer nicht in Lübesse steht, sondern zwischen Lübesse und Hasenhege und das in beiden Richtungen.
2: Tja, 16 Minuten nach 7 ist es NDR1 Radio MV. Hier 3 Tage noch, dann sind Sommerferien bei uns in Mecklenburg-Vorpommern und ihr freut euch schon.
3: 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Und ich freue mich am meisten auf die Ferien, auf den gemeinsamen Urlaub mit meiner Familie und auf die gemeinsame Zeit mit meinen Freunden am Strand.
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0: Kirschen, Johannisbeeren, Tomaten. Jetzt ist Erntezeit bei uns in Mecklenburg-Vorpommern. Und wenn es zu viel wird, dann gibt man gern mal den Nachbarn was ab oder auch den Kollegen. Marlin Pagel aus der NR1 Radio MV Nachrichten hat uns den beiden nämlich schon schön Salat aus ihrem Garten mitgebracht. Das war sehr gut. Der Frühstücksclub hier, Daniel Behm, Nils Sörens bei NDR1 Radio MV.
1: Ja, Elke Hartwig aus Grimm, die macht das zum Beispiel auch genauso. Unser Telefonspaßvogel Live Tennemann, der muss jetzt aber natürlich mal wieder übertreiben. Er hat angerufen bei Elke im Kleingartenverein Trebeltal. Vorsicht, live.
2: Hartwig?
3: Schönen guten Tag, Frau Hartwig, Kirschlein. Sagen Sie, ich rufe an, weil wir hier in der Gartenanlage Trebeltal e.V. sind. Da sind Sie ja die Vorsitzende, ne?
2: Ja.
3: Und wir sind beim Pflücken hier in dem einen Garten. Also wir haben jetzt 7 Eimer voll. Können wir die auch weiterverkaufen oder ist das nicht gestattet?
2: Wo sind Sie?
3: Na, wir sind hier in den Garten rein. Da war vorne an der Tür so ein Schild. Bitte selber pflücken, Kasse des Vertrauens. Da stecken wir auch was rein. Aber wir würden jetzt die Kirschen gern weiterverkaufen.
2: Das ist ja wohl nicht Ihr Ernst. Nee, das kann ja wohl nicht wahr sein.
3: Aber da steht Elke Hartwig und dann die Telefonnummer. Sie sind die Doch. Und wir haben jetzt den Baum. Auf der einen Seite ist er leer. Die andere machen wir auch noch. Wir verkaufen das dann im Supermarkt.
2: Das kann es ja wohl nicht geben. Also bleiben Sie bitte da, wo Sie sind.
3: Passen
2: ich
3: Sie
2: mich an. Ich bin in 5 Minuten da, also das klären wir vor Ort.
3: Frau Hartwig, wir sind ja jetzt auch mit dem Auto durch die Schranke da durch. Ist das in Ordnung, dass wir da schon ein bisschen was reinladen?
2: Wie sind Sie da überhaupt durch die Schranke durchgekommen? Das kann ja wohl nicht wahr sein.
3: Na, wir haben die Schranke ausgehebelt.
2: Nee.
3: Doch.
2: Das ist ja wohl nicht Ihr Ernst.
3: Ja.
2: Sie können nicht einfach bei uns in die Gartenanlage reinfahren.
3: Also ich fahre auch langsam jetzt wieder runter, da kann nichts passieren. Wissen Sie?
2: Nee. Ich bin fertig, ich bin unten. Ich habe mein Fahrrad gerade, mein Mann hat mir gerade mein Fahrrad rausgeholt. Also wir sind sofort unten.
3: Frau,
2: ganz kleinen Augenblick.
3: Frau Hartwig, hier ist Live Tennemann, Vorsicht, live.
2: Das kann's nicht geben. Also Herr Tennemann, nein. Da werde ich meinen aber die Ohren langziehen. Das ist Ihnen gelungen. Oh. Alles klar.
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0: Guten Morgen, hier ist Ihr Frühstücksclub, es ist 7:30.
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0: Heute startet auf dem Flugplatz in Neustadt-Glewe die Airbeat One, Norddeutschlands größtes Elektro-Festival. Marilyn Pagel, wann genau geht's denn da los?
2: Ab 10 Uhr können die Besucher auf das Festivalgelände rund 200.000 werden erwartet. Mike Oliver Wolt aus dem Mecklenburg-Studio mit Einzelheiten.
3: Mit 10 Bühnen ist die Airbeat One in diesem Jahr so groß wie nie. Rund 350 DJs und Künstler werden auflegen und auftreten. Das Motto lautet Niederlande. Laut Veranstalter das Ursprungsland vieler elektronischer Musikbewegungen. Und so erinnert das Hauptbühnenbild an Grachtenhäuschen. Weltstars der Szene wie Timmy Trumpet, Scooter oder Brennan Hart sind mit dabei. Um die Menschenmengen geordnet aufs Gelände zu bringen, gibt es vom Bahnhof in Neustadt-Glewe einen kostenfreien Shuttle zur Festivalfläche. Wegen des Anreiseverkehrs ist heute rund um Neustadt-Glewe mit Staus und Einschränkungen zu rechnen.
2: Bundeskriminalamt und Bundespolizei sollen mehr digitale Befugnisse bekommen und dabei auch KI-Software einsetzen dürfen. Der Bundestag berät heute in erster Lesung über die Gesetzespläne der Bundesregierung. Aus Berlin Markus Sambale.
4: Innenminister Dobrindt will der Polizei endlich zeitgemäße digitale Werkzeuge geben, um schwere Straftaten aufzuklären. Mit dem neuen Gesetz sollen Ermittler die Möglichkeit bekommen, Fotos und Stimmen von Verdächtigen mit Aufnahmen abzugleichen, die öffentlich im Internet und in sozialen Medien zu finden sind. Außerdem soll die Verwendung von Software erlaubt werden, die mit künstlicher Intelligenz Daten aus verschiedenen Quellen auf Zusammenhänge

0: analysiert. Kritiker beklagen, dass der Staat mit den geplanten Befugnissen unverhältnismäßig in Grundrechte eingreift.
1: Eigentlich ist zwischen den USA und dem Iran gerade Waffenruhe. Heute Nacht haben sich beide Seiten aber wieder gegenseitig angegriffen. Laut USA hat der Iran 3 Tanker beschossen, deshalb hätten sie mehr als 80 iranische Ziele angegriffen. Unter anderem Luftabwehrsysteme und Boote von der iranischen Revolutionsgarde. Das meldet das zuständige US-Kommando. Der Iran wiederum berichtet, er habe heute US-Stützpunkte in Kuwait und Bahrain angegriffen. Bis Sonntag wird das Landgestüt Redefin wieder zum Treffpunkt des Pferdesports. Beim 37. Landesreitturnier gehen mehr als 300 Reiterinnen und Reiter in insgesamt 80 Prüfungen an den Start. Sophie Jung aus dem Mecklenburg-Studio.
2: Auf dem Programm der kommenden 5 Tage stehen die Landesmeisterschaften in Dressur, Springen und Voltigieren. Das Turnier startet heute mit den Landeschampionaten der 3 bis 6 Jahre alten Pferde aus Mecklenburger Zucht, die laut Pferdesportverband MV auch für Züchter interessant sind. Außerdem können sich die Pferde heute für die Bundeschampionate in Warendorf qualifizieren. Im Rahmen des Reitturniers werden insgesamt 21 Landesmeistertitel vergeben. Zuschauer sind an allen 5 Turniertagen im Landgestüt Redefin herzlich willkommen.
1: Und das gab es seit mehr als 70 Jahren nicht mehr. Die Fußballnationalmannschaft der Schweiz ist ins WM-Viertelfinale eingezogen, erstmals seit 1954. Die Schweizer haben das Elfmeterschießen gegen Kolumbien gewonnen mit 4:3. Auch Argentinien steht im Viertelfinale nach einem 3:2 Erfolg gegen Ägypten.
3: Ja, und bis zur 79. Minute haben die 0:2 hinten gelegen und dann haben die innerhalb von 13 Minuten 3 Buben gemacht.
1: Das ging dann relativ fix, ja.
3: Lionel Messi, so gerührt, er hat geweint auf dem Platz.
4: Wie schön.
3: So, jetzt das Wetter für uns in Mecklenburg-Vorpommern mit Danja.
4: Das ist auch richtig schön. Also das Wetter ist heute auch richtig schön. Wird nämlich endlich mal wieder ein bisschen sommerlich. Bis zu 22 Grad. Sonne satt für uns alle und es bleibt trocken. Allerdings noch so ein kleines bisschen windiger heute. Im Moment 13 Grad in Demmin, 15 Grad in Warnemünde und 13 in Zinnowitz. Und der 3-Tage-Trend, der geht weiter in die richtige Richtung. Freundlich, sonnig, trocken und mit jedem Tag ein Ticken wärmer.
3: In der 1 Radio MV mit dem zuverlässigsten Verkehrsservice für uns in Mecklenburg Vorpommern, ja, das staut sich schon. Anreisetag beim Airbeat One Festival Neustadt-Glewe. Überall schon kleinere Staus. Den größten gibt's wohl in der Parchimer Straße. Da müssen Sie deutlich mehr Zeit einplanen. Und auch bei den Abfahrten Neustadt-Glewe auf der A24 müssen Sie bitte mehr Zeit einplanen. Auch dort ist schon ordentlich was los. Wir behalten das weiter für Sie im Blick heute Morgen.
4: Geblitzt wird auf der A14 Richtung Karstadthöhe Platterberg, warte mal.
1: Ist auch schwierig.
4: Parkplatz Platterberg, jetzt haben wir es. A20 Richtung Lübeck, kurz vor der Abfahrt Schönberg. A20 Richtung Stralsund, hinter der Auffahrt Grimmen-Ost. A24 Richtung Hamburg, zwischen Zarrentin und Gudow. A24 Richtung Berlin, im Dreieck Wittstock-Dosse. Dann die B96 Stralsund Richtung A20 am Parkplatz Rügenblick. B104 zwischen Brühl und Brahlsdorf, Abzweig Golchen. B104 in Güstrow, stadtauswärts unter der Liebnitzbrücke. B108 zwischen Vielist und Waren. B191 in Spornitz Richtung Ludwigslust an der Kirche. Ortsausgang Beggerow Richtung Demmin, Ortsausgang Brüssow Richtung Löcknitz, dann zwischen Dreilütze und Parum, in Karow aus Prora kommt, in Letzin Siedlung Richtung Buro, zwischen Lübesse und Hasenhäge beidseitig, in Mückenburg Richtung Wismar, in Neumukran Richtung Sassnitz, im Ortsausgang Röbel Richtung Dambeck, dann in Trassenheide in der Bahnhofstraße beidseitig und zwischen Zarrentin und Wittenburg in Schallmühle.
3: Stausblitzerunfälle melden Sie kostenlos bei uns in der App oder unter 0800 5959100.
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4: In Bergholz.
3: In Penzlin.
1: Und in Damshagen.
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3: Und gleich mit unserem Quiz 6 in 49, dann gibt es 6 Fragen in 49 Sekunden. Und jetzt schon mal eine Frage zum
1: Warmwerden.
3: Richtig.
7: Welches Tier suchen wir? Gill?
8: Uhu.
7: Gill?
8: Eule.
7: Uhu ist kein Tier, Uhu ist Kleber.
3: Ja, richtig.
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0: 42, der Frühstücksclub, hier Dania Behm, Nils Sorens.
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0: Mit Nadja Schubbe aus Tespel, guten Morgen.
2: Guten Morgen.
0: Wo hörst du uns gerade?
2: Ich stehe jetzt gerade in der Küche. Ich bin jetzt aus dem Wohnzimmer rausgegangen, damit das nicht so hallt.
0: Sehr gut. Okay, dann geht's jetzt für dich um 600 Euro.
3: Dafür kriegst du gleich 6 Fragen in 49 Sekunden. Genau, atmen wir noch tief durch. Für jede richtige Antwort hast du auf jeden Fall 50 Euro sicher. Wenn dir meine Antwort nicht einfällt, sagst du schnell weiter. Dann kommt die Frage am Ende nochmal. Und wenn du alle Fragen richtig beantwortest, geht's an die Jackpot-Frage. Okay?
2: Super. Ich gebe mein Bestes.
0: Sehr gut. Dann legen wir jetzt los deine 49 Sekunden.
3: An welchen Buchstaben erinnert das @-Symbol in E-Mail-Adressen?
2: An ein A.
3: Was ergibt 3 mal 3 mal 3?
2: 27.
3: Wie heißt der Pirat mit Hakenhand aus Peter Pan?
2: Captain Hook.
3: In welcher Stadt befindet sich das Pommersche Landesmuseum?
2: Greifswald.
3: Wie nennt man in der deutschen Grammatik den zweiten Fall?
2: Dativ.
3: Welches Geschlecht hat eine Hummel mit Stachel?
2: Weiblich.
3: Hast alles beantwortet.
0: Möchtest du noch etwas ändern?
2: Ich glaube nicht.
0: Gut, dann lassen wir das alles so und gucken mal, was dabei rumgekommen ist. Und zwar jetzt. An welchen Buchstaben erinnert das @-Symbol in E-Mail-Adressen? A sagst du, A ist richtig.
3: 3 mal 3 mal 3 ist 27, richtig.
0: Ja, der Pirat mit der Hakenhand aus Peter Pan, Captain Hook, völlig korrekt.
3: Das Pommersche Landesmuseum steht in Greifswald, auch richtig.
0: Welches Geschlecht hat eine Hummel mit Stachel? Weiblich sagst du, weiblich ist richtig.
3: Und dann haben wir noch den zweiten Fall in der deutschen Grammatik.
0: Ja, du sagst Dativ.
2: Ja.
0: Ist Genitiv. Ist genial. Da hat dir gefehlt, aber 250 Euro gewinnst du.
2: Ja, sehr schön. Das ist auch sehr, sehr schön.
0: Herzlichen Glückwunsch und vielen Dank fürs Mitspielen. Dir eine schöne Woche.
2: Ja, danke, danke. Euch auch.
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0: Ja, Achtung auf der A20. Henrik hat gerade angerufen. Er sagt, es gibt eine ungesicherte Unfallstelle. A20 Rostock Richtung Lübeck. Und zwar in der Abfahrt vom Rastplatz Fuchsberg auf die Straße wieder Richtung Lübeck rauf. Da soll es wohl gekracht haben. Ist momentan noch nichts abgesperrt. Also hier bitte schön vorsichtig fahren.
1: Ja, vielen Dank. Dann hat Rudi sich noch gemeldet.
2: In Kirchdorf, kurz hinter dem Inselmuseum Richtung Wismar.
1: Rudi, dann ist er jetzt notiert. Vielen Dank. 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
1: Ja, das war ein Blitzer übrigens. NDR1 Radio MV, der Frühstücksclub hier mit Daniel Behm und Nils Sörens. Heute übrigens spielfrei bei der Fußball-Weltmeisterschaft. Ruhetag. Mhm. Für alle, die sagen, um Gottes Willen kann ich gar keinen Fußball gucken.
0: Gute, was mache ich jetzt nur?
1: Gute Nachricht. In Wismar gibt es heute ein ganz interessantes Fußballspiel. Anker Wismar empfängt nämlich Hansa Rostock 18:30 im Kurt-Bürger-Stadion. Und das ist dann auch das Abschiedsspiel für Pascal Breyer. Der hat ja bei Hansa gespielt und jetzt bei Anker Wismar. Und das soll da dann heute auch nochmal groß gefeiert werden. Anker Wismar empfängt Hansa Rostock 18:30 im Kurt-Bürger-Stadion.

0: So, das Herbstwetter der vergangenen Tage ist erstmal vorbei. Der Sommer ist zurück. Hier ist NDR1 Radio MV, der Frühstücksclub mit Dania Behm und Nils Sörens und mit unserer NDR-Wetterexpertin am Capacona, Michaela Koschak. Ist ganz gut, dass die Regentonnen jetzt erstmal wieder voll sind, weil jetzt bleibt es länger trocken.
1: Ganz genau. Und es hat zum Teil ganz ordentlich geregnet. So Richtung Wackenitz und Elde sind 40 bis 50 Liter in den letzten Tagen runtergekommen. Ansonsten mindestens 10 Liter. Also es müssten wirklich alle Regen schon voll sein. Denn jetzt stellt sich so eine genannte Omega-Wetterlage ein. Das heißt, das Hoch Klaus, das setzt sich fest. Die Tiefs müssen weiten Bogen um uns machen. Und das bedeutet natürlich für einen Ferienstart viel, viel Sonnenschein überall in Mecklenburg-Vorpommern. Im Moment sind noch ein paar Wolken in Mecklenburg unterwegs. Die werden sich aber am Nachmittag verziehen. Und dann gibt's heute immerhin schon 19 bis 22 Grad. Kleines Mankel heute. Der Nordwestwind, der pustet noch recht ordentlich, vor allem an den Küsten. Windstärke 6 bis 7 hier nochmal in Böen.
2: Aber in den kommenden Tagen lässt ja der Wind nach und die Temperaturen steigen ja noch ein bisschen, ne?
1: Auf jeden Fall. Morgen haben wir schon bis zu 24 Grad. Allerdings der Vormittag ist in Vorpommern sonnig, aber in Mecklenburg noch ziemlich bewölkt. Aber auch die Wolken werden sich auflösen. Und dann Freitag, Samstag, Sonntag 10 bis 14 Sonnenstunden, 25 bis 28 Grad im Landesinneren. Wer es nicht ganz so warm mag, mit Nordwestwind an den Küsten 21 bis 24 Grad. Aber ich würde sagen, ideales Ferienstartwetter.
0: Michaela Koschak.
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5: Guten Morgen, der Frühstücksclub hier, 8 Uhr.
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5: Ja, das ist wirklich eine Party der Superlative, die heute beginnt. Bei uns im Land Marienpagel auf dem Flugplatz in Neustadt-Glewe beginnt das Airbeat One Festival.
6: Ja, 350 DJs, 10 Bühnen, Party fast ohne Ende. Mehr als 100.000 Besucher werden erwartet. Heute ist Hauptanreisetag für das Elektronikfestival. Nicolas Dregert aus dem Mecklenburg-Studio mit Einzelheiten.
7: Party auf der Fläche, im Zelt oder erstmals sogar im Wald. Die Airbeat One ist dieses Mal mit 10 Bühnen größer denn je. Zudem hat das Festival seit einiger Zeit jedes Jahr ein neues Aussehen. Diesen Sommer erinnert das Hauptbühnenbild an Grachtenhäuschen. Bunte Gebäude, die man vor allem in Amsterdam findet. Das Motto lautet also Niederlande. Rund 200.000 Besucher werden erwartet. Damit die auf den verschiedenen Bühnen jede Menge Abwechslung bekommen, sollen rund 350 DJs und Künstler bis tief in die Nacht auflegen. Weltstars wie Timmy Trumpet, Scooter oder Brennan Hart sind mit dabei. Um die Menschenmengen geordnet aufs Gelände zu bringen, gibt es vom Bahnhof in Neustadt-Glewe einen kostenfreien Shuttle zur Festivalfläche.
6: In Deutschland kommt es offenbar immer häufiger zu Straftaten gegen Bahnmitarbeiter. Das Bundesinnenministerium hat neue Zahlen vorgelegt auf Anfrage der Linken. Aus Berlin, Oliver Neuroth.
8: Die Zahlen beziehen sich auf die ersten 5 Monate dieses Jahres. In diesem Zeitraum hat die Polizei mehr als 1.600 Fälle erfasst, in denen Bahnmitarbeiter Opfer von Straftaten wurden. Am häufigsten ging es um Körperverletzungen und Bedrohungen, jeweils rund 660 Mal. Der linken Abgeordnete Bartsch spricht davon, dass man in diesem Jahr auf einen neuen Negativrekord bei der Gewalt gegen Bahnbeschäftigte zusteuert, sollte die Entwicklung anhalten. Rein rechnerisch kam es jeden Tag zu 8 körperlichen Angriffen auf Bahnmitarbeiter. Im vergangenen Jahr waren es noch 5. Was die Zahlen des Innenministeriums auch zeigen, fast 4.700 Mitarbeiter der Bundespolizei sind in den ersten 5 Monaten des Jahres Opfer einer Straftat geworden. Meistens waren es sogenannte Widerstandshandlungen, also jemand hat sich dagegen gewehrt, dass er oder sie festgenommen oder die Identität festgestellt werden sollte. Dazu kamen 30 Gewaltdelikte gegen Bundespolizisten pro Tag. Das mache ihn sprachlos, sagt der linken Politiker Bartsch. Er fordert von Innenminister Dobrindt und Bahnchefin Paller, dass sie sich für mehr Sicherheit im Bahnverkehr einsetzen. Oliver Neuroth, Berlin.
6: Sie ist frisch verurteilt, trotzdem will sie weiterhin Frankreichs nächste Präsidentin werden. Die rechtsgerichtete Marine Le Pen hat am Abend ihre Kandidatur für das kommende Jahr angekündigt. Wenige Stunden zuvor hatte ein Gericht festgestellt, dass sie EU-Gelder veruntreut hat und eine Fußfessel tragen muss. Dagegen geht Le Pen jetzt juristisch vor. Bei der Fußball-WM ist auch das letzte Achtelfinale gespielt. Die Schweiz hat Kolumbien aus dem Turnier befördert. Hendrik Lückhoff aus dem ARD-WM-Team.
9: Nach 90 und 120 Minuten stand es 0:0. Im Elfmeterschießen hielt der Schweizer Torwart Gregor Kobel von Borussia Dortmund einen Ball und sorgte mit dafür, dass die Schweiz erstmals seit der WM im eigenen Land 1954 wieder in einem Viertelfinale einer Weltmeisterschaft steht. Da geht's gegen Argentinien. Der Titelverteidiger drehte gegen Ägypten einen 0:2 Rückstand in einen 3:2 Sieg. Dabei erzielte das Team um Superstar Lionel Messi in der Schlussphase 3 Tore innerhalb von 13 Minuten. Heute ist der erste Ruhetag der WM, bevor es morgen mit dem ersten Viertelfinale Frankreich gegen Marokko weitergeht.
5: So, das Wetter für uns in Mecklenburg-Vorpommern mit Danja.
10: Ja, das ist schön heute. Wir kriegen bis zu 22 Grad, ganz viel Sonne, kein Regen, allerdings noch so ein bisschen Wind mit dabei. Also es geht in die richtige Richtung. Jetzt gerade ist es aber stellenweise noch recht kühl. Also wir sind bei 12 Grad zum Beispiel noch in Neubrandenburg, 12 messen wir auch in Bolzenburg, 14 immerhin schon in Triebsees. Und der 3-Tage-Trend, das sieht nach Sommer aus in den kommenden Tagen. Freundlich, sonnig, trocken und mit jedem Tag ein Stückchen wärmer.
5: NDR 1 Radio MV mit dem zuverlässigsten Verkehrsservice für uns in Mecklenburg-Vorpommern. Da haben wir die A20 Rostock Richtung Lübeck, eine ungesicherte Unfallstelle. Und zwar, wenn Sie vom Rastplatz Fuchsberg wieder rauffahren auf die Autobahn. Das ist mehr ohnehin in der Baustelle, alles sehr eng. Dort bitte aufgepasst, Hendrik hatte Bescheid gesagt. Und dann Hauptanreisetag beim Airbeat One Festival. Es staut sich schon an den Autobahnabfahrten auf der A14 und auch auf der A24 und in Neustadt-Glewe. Wir haben das im Blick. Das macht jetzt keinen Sinn, die einzelnen Straßen zu nennen. Eigentlich ist komplett Neustadt-Glewe, wie jedes Jahr, verstopft. Also, wenn es irgendwie geht, machen Sie da einen großen Bogen drumherum.
10: Geblitzt wird auch noch, und zwar auf der A14 Richtung Karstadt, Höhe Parkplatz Platerberg, A20 Richtung Lübeck, kurz vor der Abfahrt Schönberg, A20 Richtung Stralsund, hinter der Auffahrt Grimmen-Ost, A24 Richtung Hamburg zwischen Zarrentin und Gudo, A24 Richtung Berlin im Dreieck Wittstock-Dosse, dann die B96 Stralsund Richtung A20 am Parkplatz Rügenblick, B104 zwischen Brühl und Brahlsdorf, Abzweig Golchen, B104 in Güstrow stadtauswärts unter der Liebnitzbrücke, B108 zwischen Vielist und Waren, B191 in Spornitz Richtung Ludwigslust an der Kirche, im Ortsausgang Beggerow Richtung Demmin, im Ortsausgang Brüssow Richtung Löcknitz, dann zwischen Dreilütze und Parum, in Karow aus Prora kommt, in Letzin-Siedlung Richtung Buro, zwischen Lübesse und Hasenhäge beidseitig, in Mögenburg Richtung Wismar, in Neumukran Richtung Sassnitz, im Ortsausgang Röbel Richtung Dambeck, in Trassenheide in der Bahnhofstraße beidseitig und zwischen Zarrentin und Wittenburg, da blitzt es in Schallmühle.
5: Ja, wenn Sie was sehen, Stau, Blitzer, ein Unfall. Wir freuen uns, wenn Sie kurz Bescheid sagen, dann können wir das nämlich weitergeben an alle anderen. 0800 59 59 100, entweder anrufen oder eine Nachricht schicken über die NDR MV-App.
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5: Und mit der besten Musik und den meisten 80ern. Und da freuen wir uns jetzt auf Kim Carnes, bevor es nachher stressig wird auf Arbeit. Jetzt noch mal ein bisschen was Entspanntes. Wie schön hier ist Betty Davis Eyes.
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0: Momentan ist die Zeit, in der man ungern rausgeht, weil man Angst hat, dass Nachbarn einem Zucchini schenken. Habe ich gestern im Internet gelesen, fand ich relativ witzig. Es ist doch Erntezeit momentan bei uns in Mecklenburg-Vorpommern. NDR1 Radio MV, hier Daniel Behn, Nils Sörens. Wir wurden auch schon versorgt mit Salat von Marilyn Pagel aus den NDR MV Nachrichten. Hat was mitgebracht aus dem eigenen Garten.
1: Ja, das war super lecker, war viel zu viel. Konnte ich gar nichts mit anfangen am Ende mehr, aber war super. Ich finde das ja klasse. Meine Mama hat mir gestern auch erst geschrieben, bei uns hängen so viele Sauerkirschen und die Johannisbeerbüsche, alles ist voll, komm und nimm bitte mit. Super.
0: Uns hat letztens auch die Nachbarin geklingelt mit einem Eimer Kirschen. Das war ganz schön. Was uns heute Morgen hier im Frühstücksclub bei NDR1 Radio MV zu folgender Frage führt. Was haben Sie schon abgestaubt bei den Nachbarn? Ob Sie gefragt haben oder auch ungefragt, was haben Sie schon bekommen? Und dann bitte auch gleich die moralische Frage mit beantworten. Ja. Darf man dafür Geld nehmen? Also wenn man so den Nachbarn einfach was rüberbringt und sagt, ich kriege jetzt nochmal 5 Euro von dir.
1: Genau. Oder? Und am besten auch erst hinterher sagen.
0: Ganz genau. Also schicken Sie bitte gern mal Nachrichten. Wir freuen uns drauf über die NDR im V-App oder Sie klingeln durch. Das geht auch. Dann können wir mal schnacken. 0800 59 59 100. Das ist der Mittwochmorgen. Der Frühstücksclub, 14 Minuten nach 8. Guten Morgen.

0: Der Herbst mitten im Sommer ist erstmal überstanden.
1: Sehr gut.
0: Das ist die gute Nachricht heute. Es wird wieder sommerlich, bis zu 22 Grad, ganz viel Sonne heute. Nur der Wind, der ist noch ein bisschen da.
1: Ja, der Frühstücksclub Daniel Behm, Nils Sörens und mit Stefan. Stefan hat noch einen Blitzer, ne?
2: Ich wollte noch einen Blitzer melden. Und zwar in Schwerin, Karl-Marx-Allee, Höhe Bauhaus, wird gerade beidseitig aufgebaut.
1: Danke.

0: In Neubrandenburg fahren sie gerade Sand zum Strand. Aha. Das ist die Frage, wer macht sowas und warum? Klären wir jetzt hier im Frühstücksclub bei NDR 1 Radio im Vormittag mit Daniel Behm und Nils Sörens.
1: Stefan Thoms aus unserem Hafen-Müritz-Studio, klär uns bitte mal auf.
2: Ja, das macht die Stadt und zwar am Augustabad. Das ist eine beliebte Badestelle am Tollensesee. Und da sieht es aktuell etwas wild aus. Richtige Gräben sind da zu sehen im schrägen, abschüssigen Strandbereich. Mitte Juni hat es hier nämlich mal richtig heftig geregnet. Und das hat dazu geführt, dass viel Sand weggespült wurde und der Strand regelrecht kaputt gemacht wurde. Heute werden 200 Tonnen Sand angeliefert. Also da werden etliche Lkw dort unterwegs sein. Bagger und Radlader verteilen das und morgen soll dann alles wieder schick sein. Bis dahin müssen Badegäste, Radfahrer und Spaziergänger am Augustabad bisschen mehr aufpassen, wenn sie dort unterwegs sind.
0: Tja, da wird neuer Sand angeliefert am Augustabad in Neubrandenburg. Stefan Thoms aus unserem Hafen-Müritz-Studio. Danke.
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0: Schön, dass Sie mit dabei sind. Sie hören den Frühstücksclub. Es ist jetzt 9:30.
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0: Heute startet auf dem Flugplatz in Neustadt-Glewe die Airbeat One, Norddeutschlands größtes Elektro-Festival. Maren in Pagel, wann geht's denn da genau los?
2: Ab 10 Uhr können die Besucher auf das Festivalgelände, rund 200.000 werden erwartet. Mike-Oliver Voigt aus dem Mecklenburg-Studio mit Einzelheiten.
3: Mit 10 Bühnen ist die Airbeat One in diesem Jahr so groß wie nie. Rund 350 DJs und Künstler werden auflegen und auftreten. Das Motto lautet Niederlande. Laut Veranstalter das Ursprungsland vieler elektronischer Musikbewegungen. Und so erinnert das Hauptbühnenbild an Grachtenhäuschen. Weltstars der Szene wie Timmy Trumpet, Scooter oder Brennan Heart sind mit dabei. Um die Menschenmengen geordnet aufs Gelände zu bringen, gibt es vom Bahnhof in Neustadt-Glewe einen kostenfreien Shuttle zur Festivalfläche. Wegen des Anreiseverkehrs ist heute rund um Neustadt-Glewe mit Staus und Einschränkungen zu rechnen.
2: Zwischen den USA und Iran gilt eigentlich eine Waffenruhe. Die USA haben jetzt aber wieder Ziele im Iran angegriffen. Auch die Sanktionen gegen iranisches Öl sind wieder in Kraft. Katrin Kalker aus der Aktuell-Redaktion, müssen wir jetzt bald auch wieder mehr fürs Tanken bezahlen?
4: Die Sorge ist zumindest da. Durch die Straße von Hormus läuft rund ein Fünftel der weltweiten Öltransporte. Wenn es da Angriffe auf Tanker gibt, fürchten Händler neue Lieferprobleme. Dadurch kann dann auch der Ölpreis nochmal steigen. Das kann sich wiederum etwas verzögert auch an den Tankstellen bemerkbar machen. Sprich, Diesel und Benzin kosten mehr. Noch ist davon kaum etwas zu merken. Ob die Spritpreise tatsächlich steigen, hängt aber davon ab, wie sich der Konflikt in den nächsten Tagen entwickelt.
2: Iran hat offenbar auf die US-Angriffe reagiert und US-Stützpunkte in Kuwait und Bahrain angegriffen. Die Deutsche Bahn will deutlich mehr für den Kundenservice tun. Konzernchefin Palla stellt heute ein Sofortprogramm vor. Künftig sollen Fahrgäste besser und schneller über Verspätungen, Zugausfälle oder kurzfristige Gleiswechsel informiert werden, unter anderem mit Hilfe von künstlicher Intelligenz. Das Hauptproblem der Bahn, die Pünktlichkeit, verbessert sich dadurch allerdings nicht. Laut Palla wird es noch Jahre dauern, bis die Züge wieder zuverlässiger fahren. Bei der Fußball-WM haben die Schweiz und Argentinien das Viertelfinale erreicht. Die Schweizer gewannen im Elfmeterschießen mit 4:3 gegen Kolumbien und Argentinien bezwang Ägypten mit 3:2. Heute wird nicht gespielt. Der frühere Hansa Rostock-Stürmer Pascal Breyer beendet heute seine Karriere. Mit seinem jetzigen Club, dem FC Anker Wismar, tritt der frühere Rostocker Publikumsliebling zu einem Testspiel gegen den FC Hansa an. Aus der Sportredaktion Stefan Thoms.
5: Es dürfte hochemotional werden für den 34-Jährigen.

0: Ab 18.30 Uhr läuft Breyer im letzten Spiel seiner Karriere gegen den Verein auf, bei dem er als Profi am längsten gespielt und mit dem er die größten Erfolge gefeiert hat. Breyer kam 2018 aus Stuttgart zum FC Hansa. In 5 Jahren und 158 Pflichtspielen traf er 65 Mal für die Rostocker. 2021 feierte er mit dem FC Hansa den Aufstieg in die zweite Bundesliga. Kurzzeitig arbeitete er auch als Teammanager in Rostock. In den vergangenen 2 Jahren spielte Breyer für Wismar in der Oberliga und dort endet heute Abend seine Laufbahn.
1: Das Wetter für uns in Mecklenburg-Vorpommern.
2: Wir sind bei 15 Grad in Ribnitz-Damgarten, 14 Grad in Wismar, 14 Grad auch im Müritz-Nationalpark. Das werden heute bis zu 22 und ansonsten sieht es endlich mal wieder aus wie Sommer bei uns. Viel Sonne mit dabei. Allerdings haben wir auch ein bisschen Wind heute noch. Der 3-Tage-Trend. In den kommenden Tagen dann kein Wind mehr dabei. Stattdessen Sommer pur. Es wird freundlich, sonnig, trocken und bis zum Wochenende steigen die Temperaturen auch jeden Tag noch ein bisschen.
1: NDR1 Radio MV mit dem zuverlässigsten Verkehrsservice für uns in Mecklenburg-Vorpommern. Da haben wir natürlich heute den Blick auf Neustadt-Glewe. Anreiseverkehr für die Airbeat One, fürs Festival. Dementsprechend staut es sich einmal auf der A14 an der entsprechenden Abfahrt Richtung Neustadt-Glewe und auch auf der A24 Abfahrt Neustadt-Glewe. Dort mehr Zeit einplanen. Und Neustadt-Glewe an sich ist wie jedes Jahr beim Anreisetag komplett voll. Wir brauchen jetzt nicht jede einzelne Straße nennen. Also wenn es irgendwie geht, dann sollten Sie einen großen Bogen drumherum machen. Und dann kommt just in diesem Moment rein eine Meldung von der A20. Vorsichtig fahren bitte. A20, Kreuz Uckermark Richtung Rostock zwischen Pasewalk Nord und dem Rastplatz Rabensmühle. Da liegen Gegenstände auf der Fahrbahn.
2: Geblitzt wird auf der A14 Richtung Karstädt, Höhe Parkplatz Platerberg, A20 Richtung Lübeck, kurz vor der Abfahrt Schönberg, A20 Richtung Stralsund, hinter der Auffahrt Grimmen Ost, A24 Richtung Hamburg, zwischen Zarrentin und Gudow, A24 Richtung Berlin im Dreieck Wittstock-Dosse, B96 Stralsund Richtung A20 am Parkplatz Rügenblick, B104 zwischen Brühl und Brahlsdorf, Abzweig Golchen, B108 zwischen Vielist und Waren, B191 in Spornitz Richtung Ludwigslust an der Kirche, im Ortsausgang Beggerow blitzt es Richtung Min im Ortsausgang Brüssow Richtung Löcknitz, dann zwischen Dreilütze und Parum. In Karow aus Prora kommt, in Letzin-Siedlung Richtung Buro, zwischen Lübesse und Hasenhäge beidseitig, in Mögenburg Richtung Wismar, in Neumukran Richtung Sassnitz, in Rostock in der Ficke-Schorler-Ring, auf dem Ficke-Schorler-Ring, im Ortsausgang Röbel Richtung Dambeck, in Trassenheide Bahnhofstraße beidseitig und zwischen Zarrentin und Wittenburg in Schallmühle.
1: So, wer ist hier noch dran? Hallo?
3: Morgen Danja, morgen Nils, hier ist Micha.
1: Na?
3: Ich hab einen Blitzer für euch, der steht auf der 192 im Brodaer Holz in der 60er-Zone Richtung Neubrandenburg wird geblitzt, aus Penzlin kommend.
1: Dann wissen jetzt alle Bescheid. Micha, vielen Dank. 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

0: 8:42, der Frühstücksclub hier, Dania Behm, Nils Sörens und wir hier bei NDR 1 Radio MV stellen Ihnen ja immer gerne besondere Menschen bei uns aus dem Land, bei uns aus Mecklenburg-Vorpommern vor. Gudrun Recht zum Beispiel, die feiert gerade Jubiläum als Stadtführerin.
1: Ja, sie führt nämlich seit 25 Jahren mittlerweile Besucher durch ihre Stadt, durch Grimmen. Liebe Gudrun, ist ja unglaublich. Herzlichen Glückwunsch erstmal.
2: Ja, danke schön. Also es macht mir wirklich, wirklich riesigen Spaß. Und eigentlich war das geplant für ein Jahr, habe ich so gedacht. Und daraus sind 25 Jahre geworden. Wir haben eine wunderschöne Stadt. Wir haben 3 Stadttore. Wir haben die St. Marienkirche, die wunderschön ist. Wir haben unseren Wasserturm. Und wenn Sie von da oben runterschauen, können Sie ganz und gar über Grimmen rüberschauen. Wunderschön anzusehen. Ich liebe meine Stadt.
1: Oh, und wie lange wollen Sie noch?
2: Mein Bürgermeister hat gemeint, die nächsten 20 Jahre noch und ich bin 70 Jahre alt.
0: Ja, wow. Gudrun, weiter viel Spaß bei den Stadtführungen und viel Spaß mit deinem Lieblingsradiosender NDR 1 Radio MV.
2: Ja, danke, wünsche ich Ihnen auch allen und ich höre Ihren Sender wirklich sehr, sehr gerne. Zu Hause, wenn wir auf sind, wird sofort Radio angemacht und wir hören das.

0: 9:10 ist es.
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2: Es ist ja, wie es ist.
1: Und das sind ihre Gäste. Herr Ahlers.
3: Na, das tut dir nichts zu sagen.
1: Udo.
4: Ja, das kann's haben.
1: Und Opa Gerke.
5: Steffi, machst du mir Mettbrötchen?
2: Nee, muss ich erst schmieren. Milch und Zucker nehmt ihr selber, ne? Was gibt's Neues?
3: Also so ein Quatsch. Hier steht in der Zeitung, jeder fünfte Deutsche nimmt seinen Hund mit ins Bett. Das kann ja gar nicht.
2: Wie meinst du das denn, Georg?
3: Also, 82 Millionen geteilt durch ein Fünftel, lass es ausrechnen. Dann dreht man das über den Bruch rüber, mal 5 durch 1, also das sind ungefähr 400 Millionen durch 1.
2: Siehste?
3: Das sind ungefähr 400 Millionen Hunde. So viel gibt das gar nicht.
2: Du, das sind ja 500 pro Person. Also, ja, das ist nett.
4: Also, geredet ein Scheiß. Allein schon. Es geht ja wohl jetzt erstmal darum, also ob Tiere jetzt ins Bett dürfen.
5: Ja, wenn da erst Flöhe drin sitzen, dann musst du die ganzen Matratzen verbrennen. Hatten wir früher in der Gefangenschaft.
2: Ja, bei Flöhe bleibt sich das unbenommen. Aber gegen Hunde ist ja nichts einzuwenden. Du, wenn ich denn so abends mit meinem Roggi auf dem Sofa lieg und dann guckt er schon so und sagt so, lass mal zu Bett gehen. Ja, und dann liege ich dann so im Bett und blätter noch im Bofrost-Katalog und er schlägert mir dann so die Füße und ist selig. Also, das ist doch Tierliebe.
4: Ja, du, aber Steffi, machst du das denn hart?
2: Und die Bettwäsche ist ja Mikrofaser.
4: Also, jetzt nur mal so angenommen.
2: Das kannst du bei 30 Grad waschen.
4: Ja, angenommen, du hast jetzt eine Bekanntschaft im Bett, also so jetzt mal.
2: Also, Udo.
4: Und da sitzt der Hund auf dem Kopfkissen und starrt euch an. Also, das macht einen doch nervös. Also, in dem Fall muss man ja wohl Tierliebe und Privates trennen können.
2: Oh.
4: Du nimmst ja deinen Bekannten auch nicht an der Leine.
3: Also, da wäre ich nicht so sicher.
2: Also eher nur wieder. Also da sage ich jetzt mal nichts zu. Was macht dein Rätsel?
5: Ich brauche noch ausgelernter Handwerker, vorne mit G.
2: Hier, Günther von Elektroprigge.
5: Oh, nee.
2: Wieso? Der ist doch Geselle.
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5: Hier ist Ihr Frühstücksclub, es ist 9 Uhr.
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5: Ich dachte, ich habe mir im vergangenen Jahr die Hörner abgestoßen, nachdem ich 4 Tage da war. Aber jetzt habe ich dann doch irgendwie wieder Lust. Das Airbeat One Festival startet auf dem Flugplatz in Neustadt-Glewe-Marelen.
6: Ja, 350 DJs, 10 Bühnen, Party fast ohne Ende. Mehr als 100.000 Besucher werden erwartet. Heute ist Hauptanreisetag für das Elektronikfestival. Nicolas Dregert aus dem Mecklenburg-Studio mit Einzelheiten.
7: Party auf der Fläche, im Zelt oder erstmals sogar im Wald. Die Airbeat One ist dieses Mal mit 10 Bühnen größer denn je. Zudem hat das Festival seit einiger Zeit jedes Jahr ein neues Aussehen. Diesen Sommer erinnert das Hauptbühnenbild an Grachtenhäuschen. Bunte Gebäude, die man vor allem in Amsterdam findet. Das Motto lautet also Niederlande. Rund 200.000 Besucher werden erwartet. Damit die auf den verschiedenen Bühnen jede Menge Abwechslung bekommen, sollen rund 350 DJs und Künstler bis tief in die Nacht auflegen. Stars wie Timmy Trumpet, Scooter oder Brennan Hart sind mit dabei. Um die Menschenmengen geordnet aufs Gelände zu bringen, gibt es vom Bahnhof in Neustadt-Glewe einen kostenfreien Shuttle zur Festivalfläche.
6: Wir müssen wohl erneut mit steigenden Spritpreisen rechnen. Die USA haben in der Nacht wieder den Iran angegriffen als Antwort auf iranischen Beschuss zweier Tanker. Die Sanktionen gegen die iranische Ölausfuhr wurden wieder in Kraft gesetzt. Der Iran attackierte daraufhin Ziele in Kuwait und in Bahrain. Bundesaußenminister Wadephul zeigt für die neuen US-Angriffe auf den Iran Verständnis, ruft aber weiter zur Diplomatie auf. Auf NDR Info sagte der CDU-Politiker, der Iran müsse zwei Dinge verstehen. Das Land dürfe keine Atomwaffen besitzen und die Verhandlungen über ein Kriegsende müssten mit Ernsthaftigkeit betrieben werden. Die Staats- und Regierungschefs der NATO-Länder setzen heute ihr Gipfeltreffen in der Türkei fort. Im Mittelpunkt stehen am zweiten Tag die Verteidigungsausgaben. Aus Ankara Benjamin Großkopf.
8: Präsident Trump beschuldigt die europäischen Partner und Kanada immer wieder, im Vergleich mit den USA zu wenig in Rüstung und Sicherheit zu investieren, zu Lasten Amerikas. NATO-Generalsekretär Rutte will Trump heute das Gegenteil beweisen. Kanzler Friedrich Merz hofft weiter auf einen so wörtlich Geist von Ankara und meint damit ein Zeichen für die Geschlossenheit des Bündnisses. Trump dämpfte allerdings direkt nach Ankunft die Erwartung, dass dieser Gipfel harmonisch abläuft. Enttäuscht sei er von der NATO, sagte der US-Präsident und spielte dabei vor allem auf die Zurückhaltung der Europäer im Iran-Krieg an.
6: Mehr Teamarbeit zwischen Lehrkräften und Sozialarbeitern an allen Schulformen im Land, das fordert der Landeselternrat. Die Politik solle dafür den Rahmen schaffen. Der Landeselternrat hatte knapp 5000 Mütter, Väter oder andere Erziehungsberechtigte befragt. Aus der Redaktion Politik und Recherche Klaus Göbel.
9: Grundproblem an allen Schulen ist laut Landeselternrat die Personalsituation: zu wenig Lehrkräfte, zu wenig Sozialarbeiterinnen und Sozialarbeiter. Wichtig sei aber gerade die Zusammenarbeit dieser Berufsgruppen in sogenannten multiprofessionellen Teams. An Schulen, wo es diese Teams schon gebe, seien Erfolge deutlich bemerkbar: besseres Miteinander der Schüler und effektiveres Lernen. Darüber hinaus fordern die befragten Eltern mehr individuelle Förderung ihrer Kinder, das treffe auf lernschwache Schüler ebenso wie auf Hochbegabte zu.
6: Das gab es seit mehr als 70 Jahren nicht mehr. Die Fußballnationalmannschaft der Schweiz ist ins WM-Viertelfinale eingezogen, erstmals seit 1954. Die Schweizer haben das Elfmeterschießen gegen Kolumbien gewonnen mit 4:3. Auch Argentinien steht im Viertelfinale nach einem 3:2 Erfolg gegen Ägypten.
10: Guten Morgen, hier ist
5: Guten Morgen, hier ist der Frühstücksclub.
6: Ja.
5: mit dem Wetter für uns in Mecklenburg-Vorpommern.
10: Ah ja, okay. Also, wir sind bei 14 Grad in Zarrentin am Schalsee. Wir messen 15 Grad in Bad und 13 derzeit in Rattay am Schloss. Das werden bis zu 22 heute und dazu fühlt sich das wirklich wie Sommer an. Denn wir haben den ganzen Tag Sonne, satt und auch kein Regen mehr mit dabei. Nur der Wind, der beschäftigt uns heute noch ein kleines bisschen. Der 3-Tage-Trend geht in die gleiche Richtung weiter. Freundlich, sonnig, trocken und an jedem Tag ein bisschen wärmer.
5: In der 1 Radio MV mit dem zuverlässigsten Verkehrsservice für uns in Mecklenburg-Vorpommern. Da haben wir die A19 Richtung Berlin. Bitte aufgepasst, in Höhe Kabelsdorf hat es einen Unfall gegeben. Da ist noch nichts abgesichert. Dann ist die A20 gesperrt. Kreuz Uckermark Richtung Rostock zwischen Triebsees und Bad Sülze. Bauarbeiten bis ca. 13 Uhr. Eine Umleitung gibt es. Das ist die U38. Und dann haben wir Stau auf der A24 Richtung Berlin zwischen Schwarzenbeck-Rande und Thalkau. 4 Kilometer. Da gibt es Bauarbeiten. Deswegen ist da nur die linke Spur frei. Und dann Anreiseverkehr zum Airbeat One Festival. Es staut sich in komplett Neustadt-Glewe, komplett verstopft, wie jedes Jahr letztendlich, wenn es irgendwie geht, machen sie einen großen Bogen drumherum und staut deswegen auch auf den entsprechenden Autobahnabfahrten auf der A14 und A24.
10: Geblitzt wird auch noch, und zwar auf der A14 Richtung Karstadt, Höhe Platerberg, A20 Richtung Lübeck, kurz vor der Abfahrt Schönberg, A20 Richtung Stralsund, hinter der Auffahrt Grimmen-Ost, A24 Richtung Hamburg, zwischen Zarrentin und Gudow, A24 Richtung Berlin im Dreieck Wittstock-Dosse, dann die B96 Stralsund Richtung A20 am Parkplatz Rügenblick, B104 zwischen Brühl und Brahlsdorf, Abzweig Golchen, B109 in Jatznick beidseitig, B191 in Spornitz Richtung Ludwigslust an der Kirche, B192 Neubrandenburg am Broder Holz stadteinwärts, B321 in Schwerin, Karl-Marx-Allee, Höhe Bauhaus, dann im Ortsausgang Beggerow Richtung Demmin, Ortsausgang Brüssow Richtung Löcknitz, zwischen Drei-Lütze und Parum, in Karow aus Prora kommt, in Letzin Siedlung Richtung Burow, zwischen Lübesse und Hasenhäge beidseitig, in Mückenburg Richtung Wismar, in Neumukran Richtung Sassnitz, in Rostock Wicke-Schorler-Ring, im Ortsausgang Röbel Richtung Dambeck, in Trassenheide in der Bahnhofstraße beidseitig und zwischen Zarrentin und Wittenburg in Schallmühle.
5: So, und dann haben wir noch jemanden am Telefon.
11: Guten Morgen, hier ist René und ich habe eben einen neuen Blitzer gesehen.
5: Jawohl, wo steht der?
11: Der steht auf der B108 Warenshof, ich glaube sogar beidseitig. An der Hühnerfarm.
5: Eins klar. Vielen Dank. 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

0: Hier ist der Frühstücksclub. Dania Behm, Nils Sörens. 3 Tage noch, dann sind Sommerferien bei uns in Mecklenburg-Vorpommern. Und schön zu hören, dass ihr euch schon drauf freut.
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1: Hier sind wir auf der A19 Richtung Berlin in Höhe Regnitztal, Niederung, dem Parkplatz. Zwei Holzlaster unterwegs, die haben Baumstämme drauf und diese Baumstämme, die verlieren ihre Rinde. Die fliegt über die ganze Autobahn.

0: Kirschen, Johannisbeeren, Tomaten. Es ist Erntezeit bei uns in Mecklenburg-Vorpommern. Und wenn es mal ein bisschen viel wird mit den Sachen im eigenen Garten, dann vielleicht einfach mal den Nachbarn was abgeben. 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
1: Ja, Elke Hartwig aus Grimm, die macht das auf jeden Fall so. Mhm. Unser Telefonspaßvogel Leif Tennemann, der muss es jetzt aber natürlich übertreiben bei ihr. Er hat bei ihr angerufen im Kleingartenverein Trebeltal. Vorsicht, Leif.
2: Hartwig?
3: Schönen guten Tag, Frau Hartwig. Kirschlein, sagen Sie, ich rufe an, weil wir hier in der Gartenanlage Trebeltal e.V. sind. Da sind Sie ja die Vorsitzende, ne?
2: Ja.
3: Und wir sind beim Pflücken hier in dem einen Garten. Also wir haben jetzt 7 Eimer voll. Können wir die auch weiterverkaufen oder ist das nicht gestattet?
2: Wo sind Sie?
3: Na, wir sind hier in den Garten rein. Da war vorne an der Tür so ein Schild. Bitte selber pflücken, Kasse des Vertrauens. Da stecken wir auch was rein. Aber wir würden jetzt die Kirschen gern weiterverkaufen.
2: Das ist ja wohl nicht Ihr Ernst. Nee, das kann ja wohl nicht wahr sein.
3: Aber da steht Elke Hartwig und dann die Telefonnummer. Sie sind die
2: Nein.
3: Doch. Und wir haben jetzt den Baum. Auf der einen Seite ist er leer, die andere machen wir auch noch und wir verkaufen das dann im Supermarkt.
2: Das kann es ja wohl nicht geben. Also bleiben Sie bitte da, wo Sie sind.
3: Passen
2: ich
3: Sie
2: mich an. Ich bin in 5 Minuten da, also das klären wir vor Ort.
3: Frau Hartwig, wir sind ja jetzt auch mit dem Auto durch die Schranke da durch. Ist das in Ordnung, dass wir da schon ein bisschen was reinladen?
2: Wie sind Sie da überhaupt durch die Schranke durchgekommen? Das kann ja wohl nicht wahr sein.
3: Na, wir haben die Schranke ausgehebelt.
2: Nee.
3: Doch.
2: Das ist ja wohl nicht Ihr Ernst.
3: Ja.
2: Sie können nicht einfach bei uns in die Gartenanlage reinfahren.
3: Also ich fahre auch langsam jetzt wieder runter, da kann nichts passieren. Wissen Sie?
2: Nee. Ich bin fertig, ich bin unten. Ich habe mein Fahrrad gerade, mein Mann hat mir gerade mein Fahrrad rausgeholt. Also wir sind sofort unten.
3: Frau,
2: ganz kleinen Augenblick.
3: Frau Hartwig, hier ist Leif Tennemann, Vorsicht, live.
2: Das kann's nicht geben. Also Herr Tennemann, nein. Da werde ich meinen aber die Ohren langziehen. Das ist Ihnen gelungen. Oh. Alles klar.
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0: Da ist jemand. Marilyn Pagel, ist doch 9.30 Uhr. 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
2: Neustadt-Glewe ist eine Kleinstadt südlich von Schwerin. An normalen Tagen zählt sie so knapp 6.700 Einwohner. In den nächsten Tagen, Marilyn, ändert sich das aber dramatisch.
3: Ja, 200.000 Menschen werden erwartet zur Airbeat One Norddeutschlands größtem Elektronikfestival auf dem Flugplatz in Neustadt-Glewe. Heute ist Hauptanreisetag. In und rund um Neustadt-Glewe muss mit erheblichen Verkehrsbehinderungen gerechnet werden. Das Festival ist dieses Mal mit 10 Bühnen größer denn je. Das Motto in diesem Jahr: die Niederlande. Auf dem NATO-Gipfel in Ankara stehen heute die Verteidigungsausgaben der Mitgliedstaaten auf dem Programm. US-Präsident Trump hatte unter anderem die deutschen Beiträge für die NATO als lächerlich bezeichnet. Die Bundesregierung steckt allerdings in diesem Jahr fast 125 Milliarden Euro in die Rüstung, eine Rekordsumme. Marine Le Pen wird im kommenden Jahr bei der Präsidentenwahl in Frankreich antreten. Die Fraktionschefin des rechtspopulistischen Rassemblement National kündigte ihre Kandidatur in einem Fernsehinterview an. Le Pen ist wegen Veruntreuung von EU-Geldern verurteilt worden und muss eine Fußfessel tragen. Das will sie juristisch anfechten.
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4: Mit Caroline Bayer. Guten Morgen. Die vielbefahrene Erich-Schlesinger-Straße in der Rostocker Südstadt ist heute bis 19 Uhr voll gesperrt. Grund dafür sind Bauarbeiten für den Radschnellweg, der künftig über der Straße verlaufen soll. Heute werden die Brückenträger für die neue Radbrücke eingebaut. Von der Vollsperrung betroffen ist der Abschnitt zwischen dem Kreisverkehr und der Vossstraße. Auch im Busverkehr gibt es Einschränkungen. Die Haltestelle bei der Tweel entfällt in beiden Richtungen ersatzlos. Die Haltestelle Erich-Schlesinger-Straße wird in beiden Richtungen durch die Linie 39 bedient. Ein landwirtschaftlicher Betrieb und Investoren wollen bei Schwedz, südöstlich von Lage, eine Agri-PV-Anlage errichten. Das bedeutet, die Fläche des Betriebes soll sowohl landwirtschaftlich als auch zur Stromgewinnung genutzt werden. Gegenwärtig arbeiten die Beteiligten daran, dass für das Vorhaben ein B-Plan aufgestellt werden kann. Im Gespräch ist eine Fläche, die von der Größe gut 80 Fußballfeldern entspricht. Die Warnemünder Woche ist in vollem Gange. Heute starten wieder zwei wichtige Segelrennen. Bei der Klasse der Kielzugvögel segeln 25 Crews um den Titel der internationalen deutschen Meisterschaft. Es handelt sich um ein Boot für zwei Personen, das erfahrene Skipper benötigt. Außerdem startet die Klasse Zoom 8 ebenfalls heute. Dieser Bootstyp wird vor allem von jungen Seglern übers Wasser geführt.
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2: So, jetzt das Wetter für uns in Mecklenburg-Vorpommern mit Dania.
5: Ja, und mit 15 Grad in Wismar, 16 Grad in Zinnowitz und 14 Grad in Feldberg. Bis zu 22 werden das heute noch und ansonsten heute wirklich ein schöner Tag. Mehr Sonne als in den letzten Tagen insgesamt. Nur ein bisschen Wind ist heute noch mal mit dabei. Das wird sich dann aber in den kommenden Tagen auch wieder einkriegen. Der 3-Tage-Trend, der geht wirklich weiter Richtung Sommer. Es wird richtig freundlich, sonnig, trocken und jeden Tag ein bisschen Wind.

0: 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Die A20 ist gesperrt. Kreuz Uckermark Richtung Rostock zwischen Triebsees und Bad Sülze. Da laufen Bauarbeiten. Das Ganze bis 13 Uhr. Die Umleitung führt über die U38. Dann haben wir Stau auf der A24 Richtung Berlin zwischen Schwarzenbeck-Rande und Talkau. 4 Kilometer. Auch dort Bauarbeiten. Da ist die linke Spur nur frei. Und es staut sich natürlich in Neustadt-Lewe. Alles komplett verstopft um Neustadt-Lewe herum. Und es staut sich auch auf den entsprechenden Autobahnabfahrten auf der A14 und auf der A24.
1: Geblitzt wird auf der A14 Richtung Karstädt, Höhe Plater Berg, A20 Richtung Lübeck, kurz vor der Abfahrt Schönberg, A20 Richtung Stralsund, hinter der Auffahrt Grimmen Ost, A24 Richtung Hamburg zwischen Zarrentin und Gudow, A24 Richtung Berlin im Dreieck Wittstock-Dosse, B96 Stralsund Richtung A20 am Parkplatz Rügenblick, B104 zwischen Brühl und Brahlsdorf am Abzweig Golchen, B108 in Warenshof beidseitig, B109 in Jatznick beidseitig, B191 in Spornitz Richtung Ludwigslust an der Kirche, B192 Neubrandenburg am Brodaer Holz statt einwärts, B321 in Schwerin, Karl-Marx-Allee Höhe Bauhaus, im Ortsausgang Bergerow Richtung Demmin, im Ortsausgang Brüssow Richtung Löcknitz, zwischen Drei-Lütze und Parum, dann in Karow aus Prora kommt, in Letzin-Siedlung Richtung Buro, zwischen Lübesse und Hasenhäge beidseitig, in Mückenburg Richtung Wismar, in Neumukran Richtung Sassnitz, in Rostock auf dem Wicke-Schorler-Ring, dann im Ortsausgang Röbel Richtung Dammbeck, in Stralsund Bahnhofstraße, hier vom Hauptbahnhof kommt, in Trassenheide Bahnhofstraße beidseitig und zwischen Zarrentin und Wittenburg in Schallmühle.
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1: Guten Morgen. In Malchin.
0: Guten Morgen in Rühn.
1: Und in Velbögen.
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0: Der Frühstücksclub hier in der 1 Radio MV mit Daniel Behm und Nils Sörens und mit allem, was los ist auf den Straßen bei uns im Land, haben wir nämlich gerade noch einen Anruf bekommen. Karl?
1: Ich wollte einmal melden, die A20, die ist gesperrt von Grimmen Richtung Rostock, und zwar ist da die Trebeltalbrücke gesperrt. Da sind irgendwie Bauarbeiten oder so.
0: Genau, die dauern noch bis heute 13 Uhr. Die Umleitung führt über die U38.
2: Und dann haben wir noch einen frischen Blitzer reinbekommen.
3: Hier ist die auf Insel Pöhl, Kirchdorf, Mövenweg, da blitzen sie. 30er Zone.
0: Vielen, vielen Dank. Wir sagen Tschüss für heute.
2: Tschüss.
0: Und Daniel sagt Tschüss für länger.
2: Weil ich hab Urlaub.
0: Ja, dein langer Sommerurlaub steht an. Wir wünschen dir ganz, ganz viel Spaß. Komm gesund
2: Danke.
0: Und munter wieder.
2: Danke, werde ich.
0: Irgendwann im August.
2: Nein, Anfang August. Also wirklich Anfang August bin ich wieder da. Ich freue mich jetzt schon wieder darauf, hier zu sein. Aber freue mich jetzt dann auch erstmal auf ein bisschen Ostsee.
0: Und das völlig zu Recht. Also, vielen Dank fürs Zuhören. Der Frühstücksclub mit Daniel Behm und Nils Sörens. Und ich bin dann morgen wieder da. Ab 5 Uhr. Und hier geht's weiter mit Patrick Ortel bei der Arbeit in der 1 Radio MV bei der Arbeit hören mit der besten Musik. Jetzt Silbermond.

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8: Ja, aus Neustadt-Glewe und seinen 8.000 Einwohnern werden wir eben 208.000 so ungefähr. Heute startet auf dem Flugplatz in Neustadt-Glewe das Airbeat One Festival. Das ist Norddeutschlands größtes Elektro-Festival. Marilyn Pagel, wann genau geht's denn los?
9: Ja, quasi in diesen Minuten werden die Tore geöffnet. Die Besucher strömen auf das Festivalgelände. Rund 200.000 werden erwartet. Mike Oliver Voigt aus dem Mecklenburg-Studio mit Einzelheiten.
10: Mit 10 Bühnen ist die Airbeat One in diesem Jahr so groß wie nie. Rund 350 DJs und Künstler werden auflegen und auftreten. Das Motto lautet Niederlande. Laut Veranstalter das Ursprungsland vieler elektronischer Musikbewegungen. Und so erinnert das Hauptbühnenbild an Grachtenhäuschen. Weltstars der Szene wie Timmy Trumpet, Scooter oder Brennan Heart sind mit dabei. Um die Menschenmengen geordnet aufs Gelände zu bringen, gibt es vom Bahnhof in Neustadt-Glewe einen kostenfreien Shuttle zur Festivalfläche. Wegen des Anreiseverkehrs ist heute rund um Neustadt-Glewe mit Staus und Einschränkungen zu rechnen.
9: An den Tankstellen wird es wohl noch teurer. Der Konflikt zwischen den USA und Iran verschärft sich gerade wieder. Die USA haben Ziele im Iran angegriffen. Auch die Sanktionen gegen iranisches Öl sind wieder in Kraft. Als Grund nennen die USA, dass Iran Handelsschiffe in der Straße von Hormus attackiert hat. Iran hat offenbar im Gegenzug US-Stützpunkte in Kuwait und Bahrain angegriffen. Die Staats- und Regierungschefs der NATO-Länder setzen heute ihr Gipfeltreffen in der Türkei fort. Im Mittelpunkt stehen am zweiten Tag die Verteidigungsausgaben. Aus Ankara Benjamin Großkopf.
11: Präsident Trump beschuldigt die europäischen Partner und Kanada immer wieder, im Vergleich mit den USA zu wenig in Rüstung und Sicherheit zu investieren, zu Lasten Amerikas. NATO-Generalsekretär Rutte will Trump heute das Gegenteil beweisen. Kanzler Friedrich Merz hofft weiter auf einen so wörtlich Geist von Ankara und meint damit ein Zeichen für die Geschlossenheit des Bündnisses. Trump dämpfte allerdings direkt nach Ankunft die Erwartung, dass dieser Gipfel harmonisch abläuft. Enttäuscht sei er von der NATO, sagte der US-Präsident und spielte dabei vor allem auf die Zurückhaltung der Europäer im Iran-Krieg an.
9: Bis Sonntag wird das Landgestüt Redefin wieder zum Treffpunkt des Pferdesports. Beim 37. Landesreitturnier gehen mehr als 300 Reiterinnen und Reiter in insgesamt 80 Prüfungen an den Start. Aus dem Mecklenburg-Studio Sophie Jung.
12: Auf dem Programm der kommenden 5 Tage stehen die Landesmeisterschaften in Dressur, Springen und Voltigieren. Das Turnier startet heute mit den Landeschampionaten der 3 bis 6 Jahre alten Pferde aus Mecklenburger Zucht, die laut Pferdesportverband MV auch für Züchter interessant sind. Außerdem können sich die Pferde heute für die Bundeschampionate in Warendorf qualifizieren. Im Rahmen des Reitturniers werden insgesamt 21 Landesmeistertitel vergeben. Zuschauer sind an allen 5 Turniertagen im Landgestüt Redefin herzlich willkommen.
8: Das Wetter für uns in Mecklenburg-Vorpommern, 3:03. Wir messen in Glowe auf der Insel Rügen schon 16 Grad. Neukloster ist mit 16 Grad auch dabei. Und in Miro an der Seenplatte, da sind es auch 16 Grad. Heute Tagestopwerte zwischen 19 und 22 höchstens. Endlich mal wieder so ein schöner, freundlicher Start in den Tag, ne? Nach den letzten beiden Regentagen. Heute ein bisschen mehr Licht am Himmel über unserem Land. Es gibt besonders über Vorpommern schon viel Sonne heute Vormittag. Über Mecklenburg sind noch einige dichtere Wolkenfelder unterwegs, aber die tun gar nichts, bleibt den ganzen Tag trocken und spätestens zum Nachmittag wird es dann da auch immer freundlicher heute. 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Die A20 Kreuz Uckermark in Fahrtrichtung Rostock zwischen Triebsees und Bad Sülze wegen Bauarbeiten heute bis schätzungsweise 13 Uhr gesperrt. Umleitung ist die U38 hier. Und dann ist heute Anreiseverkehr bei der Airbeat One. Deshalb Strecke Neustadt-Glewe, Groß-Larsch aktuell plus 15 Minuten. Geblitzt wird auf der A14 Richtung Karstädt am Parkplatz Platerberg. A20 Richtung Lübeck, kurz vor der Abfahrt Schönberg stehen Sie. Die A20 Richtung Stralsund hinter der Abfahrt Grimmen-Ost. A24 Richtung Hamburg zwischen Zarrentin und Gudow. A24 Richtung Berlin im Dreieck Wittstock-Dosse. Dann die B96 von Stralsund Richtung A20 am Parkplatz Rügenblick. Die B104 zwischen Brühl und Brahlsdorf am Abzweig Golchen. Die 108 in Warenshof stehen Sie heute motiviert beidseitig. Danke an Katrin fürs Melden. B109 in Jatznick auf beiden Seiten. B191 in Spornitz Richtung Ludwigslust hier an der Kirche. Die 321 in Schwerin heute Karl-Marx-Allee am Bauhaus. Ortsausgang Beggerow Richtung Dermin. Ortsausgang Brüssow Richtung Löcknitz, der Anhänger immer noch zwischen Dreilütze und Parum auch. In Karow aus Prora kommend, in Kirchdorf im Möwenweg, in Letzin-Siedlung, Fahrtrichtung Buro, zwischen Lübesse und Hasenhege beidseitig. In Mückenburg, Fahrtrichtung Wismar immer noch. In Neumukran weiter Richtung Sassnitz. Stadtverkehr Rostock, Ficke-Schorlering. Da ist ja jetzt alles 30er-Zone, nicht mehr 50. Ne? Dann Ortsausgang Röbel Richtung Dambeck. In Stralsund, Bahnhofstraße, hier vom Hauptbahnhof kommend. In Trassenheide in der Bahnhofstraße beidseitig. Und zwischen Zarrentin und Wittenburg stehen sie in Schallmühle. Alle Blitzer und Staus haben wir dank Ihrer Mithilfe. Wen haben wir da noch dran? Hier ist Patrick, hi.
6: Ja, hier ist der Joachim. Ich wollte einen Blitzer melden, und zwar zwischen Wulkenzien und Neubrandenburg, kurz vor der Einfahrt Osteinfahrt Neubrandenburg in Richtung Stadt.
8: Das ist die B192, ne? Also zwischen Wulkenzien und Neubrandenburg stadteinwärts. Vielen Dank dir. 0800 59 59 100 ist die kostenlose Studio-Hotline zu uns immer. Oder fix eine Nachricht schicken geht auch über die NDR MV-App.
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8: So, und wer regelmäßig durch den Rostocker Berufsverkehr fährt, am Stadthafen lang, dem ist das die letzten Monate ja sicher aufgefallen. Der Kanonsberg, der war Baustelle. Jetzt aber ein Jahr und 1,3 Millionen Euro später ist die Baustelle da Geschichte und der Kanonsberg als Aussichtspunkt auf den Stadthafen ist auch wieder geöffnet. Richtig schön geworden. Die alte Brücke, die war da marode und wurde ausgetauscht. Also ganz, ganz lieben Dank nochmal an alle, die da mitgebaut haben. Und natürlich auch liebe Grüße an alle anderen überall bei uns im Land, zum Beispiel auf dem Bau. Hier ist NDR 1 Radio MV bei der Arbeit. Und danke, dass ihr unser Land immer so flott und schön haltet mit eurer Arbeit.

Da fährst du schnell mit NDR1 Radio MV im Ohr auf dem Weg zum nächsten Kundentermin vielleicht doch mal ein bisschen schneller und auf einmal zack. Foto, Blitzer gemacht. Wurde man doch erwischt, aus Versehen zu schnell gefahren vielleicht. Bislang haben wir immer darauf gehofft manchmal und wussten, jetzt haben die Behörden 3 Monate Zeit, uns einen Bußgeldbescheid zuzustellen oder dieses Blitzerverfahren abzuschließen. In Zukunft können wir darauf nicht mehr hoffen und pochen, dass die vielleicht doch ein bisschen länger brauchen, weil dann verjährt das ja. Seit diesem Monat, wusste ich selbst gar nicht bis heute, haben sie länger Zeit. Und zwar 6 Monate haben die Behörden jetzt Zeit, uns Blitzerknöllchen und Ordnungswidrigkeiten zuzustellen. Das Ganze liegt daran, dass die Behörden sowieso heillos überlastet sind und diese 3 Monate oft nicht einhalten konnten. Und somit sind viele Bußgeldverfahren sozusagen vom Tisch gefallen, weil sie es einfach nicht geschafft haben. Mit 6 Monate soll das jetzt ein bisschen verhindert werden und die haben einfach ein bisschen mehr Zeit, dass die Verkehrssünder halt nicht einfach so davonkommen. Ne? Hier ist NDR1 Radio MV, Verkehrs- und Blitzer-Update natürlich auch immer in der NDR-MV-App zum Nachlesen oder auch wieder in 10 Minuten hier bei NDR1 Radio MV bei der Arbeit. Die ganze aktuelle Liste gibt es dann zum Hören.

0: Hier ist NDR1 Radio MV, wir haben es 10:30. Wir checken mal das Wetter für uns in Mecklenburg-Vorpommern und freuen uns heute besonders in Vorpommern schon über ganz viel Sonne am Vormittag. Am meisten Sonne gibt es heute insgesamt so im Landkreis Vorpommern-Rügen. Die Insel Rügen könnte es schaffen, von morgens bis abends mit Sonne auszukommen heute und dazu kaum eine Wolke. Es ziehen so ein paar Wolkenfelder gerade über Mecklenburg hinweg, auch langsam Richtung Vorpommern. Und dann wird das so ein freundlicher Sonne-Wolken-Mix bei Top-Temperaturen zwischen 19 und 22 Grad heute maximal. Wir messen mal kurz nach schon in Usedom-Stadt, da sind es 17 Grad. Friedland ist mit 17 Grad dabei. Und in Nordwestmecklenburg in Gadebusch, da sind es 16 Grad. Der Drei-Tage-Trend, der bleibt weiter richtig schön freundlich. Es gibt mal ab und zu ein paar dichtere Wolken, aber auch eben ganz viel Sonne. Insgesamt bleibt es trocken übers ganze Wochenende und schön sommerlich warm wird es auch wieder. Am Wochenende kriegen wir wieder so Temperaturen von 25 bis 28 Grad. Also alles wieder tipptopp. Der Regen liegt hinter uns. Ist doch gut. 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Die A20 Kreuz Uckermark Richtung Rostock zwischen Triebsees und Bad Sülze wegen Bauarbeiten bis ca. 13 Uhr gesperrt. Umleitung führt uns hier über die U38. Dann der Landkreis Ludwigslust-Parchim ist das. Rund um das Festivalgelände Neustadt-Glewe, Airbeat One, staut sich heute der Verkehr. Es geht schon los bei der Abfahrt Neustadt-Glewe. Darunter Neustadt-Glewe rein sind es insgesamt auf der Strecke schon mal gut 30 bis 45 Minuten, die wir mehr einplanen müssen. Und auch zwischen Groß-Larsch und Neustadt-Glewe sind es um die plus 20 Minuten derzeit. Insgesamt können wir da heute, glaube ich, den ganzen Tag mehr Zeit einplanen, müssen wir auf dem Schirm haben. Geblitzt wird auf der A14 Richtung Karstadt am Parkplatz Platerberg, der Blitzeranhänger. A20 Richtung Lübeck, kurz vor der Abfahrt Schönberg. Dann die A20 Richtung Kreuz Uckermark, hinter der Abfahrt Grimmen Ost in der Baustelle. A24 Richtung Hamburg zwischen Tarentin und Gudow. Dann die A24 Richtung Berlin im Dreieck Wittstock-Dosse. B104 zwischen Brühl und Brahlsdorf stehen sie am Abzweig Golchen. Die 108 in Warenshof beidseitig, B109 in Jatznick beide Seiten. Die 191 in Spornitz Richtung Lulu an der Kirche. B192 zwischen Wolkenzien und Neubrandenburg stadteinwärts. Die 321 in Schwerin, Karl-Marx-Allee am Bauhaus. Ortsausgang Beggerow in Richtung Dermin. Ortsausgang Brüssow Richtung Löcknitz, Blitzeranhänger zwischen Drei-Lützow und Parum auch. In Karow aus Prora kommend, in Kirchdorf im Möwenweg heute. In Letzin-Siedlung Richtung Burow, zwischen Lübesse und Hasenhege beidseitig. In Mückenburg Richtung Wismar. Neumukran ist dabei, Fahrt Richtung Sassnitz. Rostock in der Ficke-Schorler-Ring heute. Spricht man den so aus? Ja, oder? Ortsausgang Röbel Richtung Dambeck, Stralsund, Bahnhofstraße, hier vom Hauptbahnhof kommt. In Trassenheide auch Bahnhofstraße, hier aber beidseitig. Und zwischen Zarentin und Wittenburg in Schallmühle stehen sie auch noch. Hier ist Patrick, guten Morgen, wer ist dran?
1: Hallo, guten Morgen, hier ist der Tom.
0: Hi Tom.
1: Ich möchte einen Blitzer melden. Und zwar ist der Blitzer auf dem Zubringer von Stralsund zur A20. Mhm. Vor dem Abzweig Milzow in der Baustelle drin. Da geht es runter bis auf 60. Den erkennt man wirklich erst, wenn man 10 Meter davor ist.
0: Alles klar, dann danke, dass du uns warnst hier. Wen haben wir noch dran? Hi.
2: Ja, hier ist Bernd von der Insel Rügen.
0: Hi.
2: In Bergen, Tilsower Weg, stadtauswärts steht der Blitzer am alten Friedhof-Parkplatz.
0: Danke fürs Bescheid sagen. 0800 5959 100.

0: kostenlose Studio-Hotline zu NDR 1 Radio MV oder Sie schicken uns natürlich jederzeit auch gern eine Nachricht über die NDR MV App. Vielen Dank fürs Mitmachen.
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0: willst du Urlaub machen im schönsten Urlaubsland der Welt, hier in Mecklenburg-Vorpommern, aber die Strandspaziergänge in den letzten Tagen waren eher so. Ziemlich ungemütlich mit dem ganzen Sturm und dem nassen Wetter. Jetzt wird es langsam besser bei uns im Land, ne? Also die Sonne kommt immer mehr wieder raus. Der Wind, der lässt jetzt auch langsam aber sicher nach. Aber dieser starke Wind der letzten Tage, der hat an unseren Stränden, an unserer Küste in Mecklenburg und Vorpommern doch ganz schön Spuren hinterlassen. So von Trassenheide bis Schabrode, von Pöhl bis zu Ratzi nach Warnemünde.
1: Und zwar gibt es an den Stränden wirklich viele Sandverwehungen. Die Wege sind zugeweht, die Sandfänger sind voll, Strandkörbe sind umgekippt, stehen schief, Mülleimer flogen teilweise durch die Gegend oder liegen da zumindest, wo sie nicht sollen. Die Dünen haben auch teilweise ganz schön gelitten, sind viele Abbrüche und Verwehungen, sodass zwar schöne Bilder entstehen, also ganz viele tolle Strukturen im Sand und an den Dünen, aber der Sand bleibt natürlich auch irgendwo und zwar da, wo er nicht hingehört.
0: Und deshalb heißt es jetzt natürlich wieder aufräumen. Die Bagger und Radlader rollen an. Heute viele sind schon unterwegs an unseren Stränden, fahren Sand ran, ziehen die Strände wieder glatt. Die Strandkorbvermieter, die Betreiber, die müssen alle ihre Strandkörbe wieder neu umsetzen, neu aufreihen teilweise, weil die ja doch zur Sicherheit auch zusammengestellt wurden in den letzten Tagen. Heißt jetzt erstmal ranknüppeln und arbeiten, dass unsere Strände wieder saisontauglich sind dann ganz schnell. Also ganz lieben Dank und vor allem ganz liebe Grüße an die Strände, an alle, die da jetzt in diesen Tagen wieder im Einsatz sind und alles schick machen. NDR 1 Radio MV läuft bei der Arbeit mit diesem Kulthit im Lieblingsmix von Laidback.

Damit die Arbeit läuft, ne? Der Lieblingsmix bei der Arbeit. 3 Minuten noch bis 11. 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Das sind die Kulthits, das sind die aktuellen Hits und natürlich die deutschen Hits. Von Juli hören wir jetzt ein mit Fahrrad.

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0: Mit Marilyn Pagel, und das ist wirklich eine Party der Superlative, kann man sagen, auf dem Flugplatz in Neustadt-Kleve. Da ist die Airbeat One gestartet.
2: Ja, 350 DJs, 10 Bühnen, Party fast ohne Ende. Mehr als 100.000 Besucher werden erwartet. Heute ist Hauptanreisetag für das Elektronikfestival. Nicolas Dregert aus dem Mecklenburg-Studio.
3: Party auf der Fläche, im Zelt oder erstmals sogar im Wald. Die Airbeat One ist dieses Mal mit 10 Bühnen größer denn je. Zudem hat das Festival seit einiger Zeit jedes Jahr ein neues Aussehen. Diesen Sommer erinnert das Hauptbühnenbild an Grachtenhäuschen. Bunte Gebäude, die man vor allem in Amsterdam findet. Das Motto lautet also Niederlande. Rund 200.000 Besucher werden erwartet. Damit die auf den verschiedenen Bühnen jede Menge Abwechslung bekommen, sollen rund 350 DJs und Künstler bis tief in die Nacht auflegen. Stars wie Timmy Trumpet, Scooter oder Brennan Hart sind mit dabei. Um die Menschenmengen geordnet aufs Gelände zu bringen, gibt es vom Bahnhof in Neustadt-Kleve einen kostenfreien Shuttle zur Festivalfläche.
2: US-Präsident Trump hat sich auf dem NATO-Gipfel im türkischen Ankara erbost über das Verteidigungsbündnis geäußert. Er sei sehr verärgert über die NATO, sagte er vor Journalisten bei einem Treffen mit NATO-Generalsekretär Rutte. Wegen dem, was sie mit Grönland gemacht haben und weil die Allianz ihm im Iran-Krieg nicht geholfen habe. Spanien bezeichnete er als schrecklichen Handelspartner und ordnete einen vollständigen Handelsstopp an. Und die Waffenruhe mit dem Iran, die ist aus seiner Sicht beendet. Die Rekordhitze Ende Juni hat nicht nur Mensch und Tier zu schaffen gemacht. Die Meiningenbrücke zwischen dem Festland bei Bresewitz und der Halbinsel Fischland Daas-Zingst ist beschädigt und muss repariert werden. Konrad Buchwald aus dem Vorpommern-Studio.
4: Ganz konkret ist die Verschraubung eines Schleppblechs beschädigt worden, also die Verbindung zwischen zwei Brückenteilen. Die Höchstgeschwindigkeit wurde deshalb schon von 30 auf 10 Kilometer pro Stunde reduziert. Um den Verkehr nicht noch weiter zu behindern, lässt das Straßenbauamt die Schäden nachts reparieren, heute und morgen. Die Brücke wird dann zwischen 21 und 5 Uhr halbseitig gesperrt. Die Brücke für Autos wurde vor 14 Jahren eigentlich als Provisorium gebaut. Wann die Brücke samt Eisenbahnanbindung neu gebaut wird, ist noch nicht klar. In diesem Jahr beginnt das Planfeststellungsverfahren. Die Meiningenbrücke ist Teil der Daasbahn, die in etwa 5 Jahren wieder von Barth nach Prerow fahren soll.
2: Der frühere Hansa-Stürmer Pascal Breyer beendet heute seine Karriere. Mit seinem jetzigen Club, dem FC Anker Wismar, trifft der frühere Rostocker Publikumsliebling zu einem Testspiel gegen Hansa an. Stefan Thoms aus der Sportredaktion.
5: Es dürfte hochemotional werden für den 34-Jährigen. Ab 18.30 Uhr läuft Breyer im letzten Spiel seiner Karriere gegen den Verein auf, bei dem er als Profi am längsten gespielt und mit dem er die größten Erfolge gefeiert hat. Breyer kam 2018 aus Stuttgart zum FC Hansa. In 5 Jahren und 158 Pflichtspielen traf er 65 Mal für die Rostocker. 2021 feierte er mit dem FC Hansa den Aufstieg in die zweite Bundesliga. Kurzzeitig arbeitete er auch als Teammanager in Rostock. In den vergangenen 2 Jahren spielte Breyer für Wismar in der Oberliga und dort endet heute Abend seine Laufbahn.
2: Ägypten ist bei der Fußballweltmeisterschaft gegen Argentinien ausgeschieden, will das aber nicht einfach so hinnehmen. Nach der 2:3 Niederlage im Achtelfinale kritisiert der Verband mehrere Schiedsrichterentscheidungen und fordert die FIFA auf, diese zu prüfen. Vor allem Szenen rund um Argentiniens Star Messi lösen Diskussionen aus. Dessen Team hatte einen 0:2 Rückstand gedreht und steht jetzt im Viertelfinale gegen die Schweiz.
0: Danke dir, Marilyn. Wir schauen auf das Wetter für uns in Mecklenburg-Vorpommern. Heute deutlich heller als die letzten Tage, wobei wir haben noch so ein paar dichtere Wolkenfelder über Mecklenburg. Die ziehen so langsam Richtung Vorpommern rüber, lösen sich dabei aber größtenteils ein bisschen auf, sodass wir übergehen in so einen Sonne-Wolken-Mix. Auch für Vorpommern viel Sonne heute dabei. Am schönsten wird es im Landkreis Vorpommern-Rügen den ganzen Tag bleiben, vor allem Richtung Insel Rügen mit am meisten Sonne heute. Landeshauptstadt Schwerin, 16 Grad. Heimliche Landeshauptstadt Rostock, 17 Grad. Und in Pasewalk haben wir 18 Grad. Tagestopwerte heute 19 bis 22 am Nachmittag, wenn die Sonne ein bisschen länger durchkam. 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Heute ist Anreise zum Airbeat One Festival, deshalb Stau in Stocken rund um Neustadt-Glewe. Besonders die A24 ab der Abfahrt Neustadt-Glewe Richtung Neustadt-Glewe-Rhein, plus 15 bis 20 Minuten derzeit. Und zwischen Groß-Larsch und Neustadt-Glewe fast eine Stunde aktuell mehr geblitzt wird. Auf der A14 Richtung Karstadt am Parkplatz Platterberg, A20 Richtung Lübeck, kurz vor der Abfahrt Schönberg, die A20 Richtung Kreuz-Uckermark runter hinter der Abfahrt Grimmen-Ost, dann die A24 Richtung Hamburg zwischen Zarrentin und Gudow, A24 Fahrt Richtung Berlin im Dreieck Wittstock-Dosse stehen sie immer noch, die B96 Stralsund Richtung Autobahn am Parkplatz Rügenblick, dann die 104 zwischen Brühl und Brahlstorf, Abzweig Golchen, die 106 Umgehung Schwerin Richtung Friedrichsthal, die 108 in Warenshof beidseitig, B109 in Jatznick auch beide Seiten, B191 in Spornitz Richtung Ludwigslust an der Kirche, die 192 zwischen Wulkenzien und Neubrandenburg stadteinwärts, die 321 Schwerin Karl-Marx-Allee am Bauhaus, in Bergen auf Rügen Tilzower Weg stadtauswärts. Ortsausgang Brüssow Richtung Löcknitz, zwischen Drei-Lützow und Parum, in Karow aus Prora kommend, Kirchdorf auf Pöhl hier im Möwenweg, in Letzin-Siedlung Richtung Buro, in Lübesse, zwischen Lübesse und Hasenhege, beidseitig, in Mückenburg, Fahrt Richtung Wismar raus, in Rostock, Wicke-Schorlering, da ist jetzt 30 neuerdings, ne? Nicht mehr 50, Ortsausgang Röbel Richtung Dambeck, in Stralsund, Bahnhofstraße vom Bahnhof kommend und in Trassenheide, Bahnhofstraße beidseitig. Zwischen Zarrentin und Wittenburg stehen sie mal wieder in Schalmühle, in Neumukran, Fahrt Richtung Sassnitz und Mukran in Richtung Binz, jetzt auch noch ein mobiler dazugekommen. Alle Blitzer und Staus haben dank ihrer Mithilfe. Sie klingeln gerne immer durch. Kostenlose Studio-Hotline ist die 0800 5959 100 oder Sie schicken mir gerne auch, wenn das Auto steht, fix eine Nachricht über die NDR MV-App.
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0: Und da gibt es bei uns natürlich den Lieblingsmix zum Durchziehen. Die letzte Stunde vom Mittag gleich mit deutscher Musik von Micha Schulte. Also Musik aus Deutschland, der singt aber Englisch, ne? Fällt mir auch gerade auf. All I Need ist bei uns dabei, aber wirklich deutsch. Das Projekt von Mark Forster, F, hat das genannt, singt und Stimme. Die Kult-Hits dabei mit den meisten 80ern von Roxette gleich. Und Umberto Tozzi mit Gloria macht den Anfang jetzt.

wurde sich gerade in der NDRMV-App darüber beschwert, was die Luftpumpe da im Radio dann Rostock bitte als heimliche Landeshauptstadt bezeichnet hat. Als Scherz, Entschuldigung an Schwerin an dieser Stelle, an alle, die den Scherz nicht verstanden haben. Ne? Also ist ja überall bei uns im Land schön. Hier ist NDR1 Radio MV und deshalb, weil es überall so schön ist, sind wir wahrscheinlich auch so beliebt in allen Ecken unseres Landes. Deshalb an der Stelle Dank an alle, die jetzt voll in der Saison stecken, im Tourismus, Gastro, Hotellerie. Ganz egal wo. Jetzt wird es wahrscheinlich die ganzen nächsten Tage und Wochen auch noch mal ein bisschen voller, weil heute starten Hamburg, Berlin, Brandenburg auch noch mal in die Ferien. Das Portal online Airbnb hat jetzt mal die Suchanfragen nach Hotels und Ferienwohnungen in ganz Deutschland ausgewertet. Und siehe da, unser Land ist 6-mal in den Top 10 allein vertreten. Platz 1 geht an Bansin auf Usedom, Platz 2 Hiddensee, Platz 3 Göhren, Platz 5 Koserow, die 7 Pöhl, die 8 holt sich Selin. Also ganz viel MV ganz vorne mit dabei. Also einmal alle auf die Schulter klopfen hier. Ne? Sehr gut gemacht. Ist aber auch schön. Deshalb allen Urlaubern auch mal willkommen im schönsten Urlaubsland Deutschlands. Und hier läuft natürlich der Heimatsender NDR1 Radio MV.

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1: Das Wetter für uns in Mecklenburg-Vorpommern, noch eine halbe Stunde für die meisten wahrscheinlich so Richtung Mittagspause. Ne? Jetzt haben wir es 11:30. Aktuell messen wir in Ludwigslust 17 Grad. Es sind in Bad Doberan auch schon 17 Grad. In Zinnowitz auf Usedom, da sind 18 Grad. Bergen auf Rügen hat 17. Wir nähern uns langsam aber sicher den Topwerten für heute, so Richtung Küste 18 Grad im Landesinneren. Stellenweise heute Nachmittag dann vielleicht auch mal die 22 Grad-Marke geknackt, wenn die Sonne ein bisschen länger scheint. Die kommt heute ganz gut wieder zum Zuge. Wir haben ein paar Wolkenfelder, die zwischendurch immer mal wieder über uns hinwegziehen, aber es bleibt den ganzen Tag trocken und auch der Drei-Tage-Trend wird jetzt immer freundlicher und endlich auch wieder sommerlicher mit sonnigem Wetter, harmlosen Wolken zwischendurch und Temperaturen am Wochenende auch wieder zwischen 25 und 28 Grad. 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Wir schauen auf die A20, Kreuz Uckermark Richtung Rostock. Zwischen Triebsees und Bad Sülze wegen Bauarbeiten ja gesperrt heute bis 13 Uhr. Umleitung ist die U38. Dann der Landkreis Ludwigslust-Parchim. Heute ist Anreise zum Airbeat One Festival. Deshalb stau und stockend rund um Neustadt-Glewe. Besonders A24 Abfahrt Neustadt-Glewe Richtung Neustadt-Glewe-Rhein. Aktuell so plus 20 Minuten. Und zwischen Groß-Larsch und Neustadt-Glewe fast anderthalb Stunden mehr mittlerweile. Stadtverkehr Rostock hat es ein bisschen einfacher. Aktuell am Werftdreieck plus 20 Minuten durch die Baustelle, aber auch mitunter nervig. Ne? Geblitzt wird auf der A14 Richtung Karstädt am Rastplatz Platerberg. Die A20 Richtung Lübeck, kurz vor der Abfahrt Schönberg. Die A20 Richtung Kreuz Uckermark, hinter der Abfahrt Grimmen Ost. Dann die A24 Richtung Hamburg zwischen Zarrentin und Gudo. A24 Richtung Berlin im Dreieck Wittstock-Dosse. B96 Stralsund Richtung Autobahn am Parkplatz Rügenblick. Die 104 zwischen Brühl und Pralstorf am Abzweig Golchen. Die 106 Umgehung Schwerin Richtung Friedrichsthal. Die 108 in Warenshof beidseitig. B109 in Jatznick auch auf beiden Seiten. B191 in Spornitz Richtung Ludwigslust an der Kirche. B192 zwischen Wulkenzien und Neubrandenburg stadteinwärts. Die 321 Schwerin-Karl-Marx-Allee am Bauhaus. In Bergen auf Rügen Tilsoer Weg stadtauswärts. Ortsausgang Brüssow Richtung Löcknitz-Blitzer zwischen Dreilützow und Parum. In Karow aus Prora kommend. In Kirchdorf heute im Möwenweg. In Letzin-Siedlung Richtung Buro. Zwischen Lübesse und Hasenhege auf beiden Seiten. In Neumukran Richtung Sassnitz. Und in Mukran Richtung Binz auch nochmal. In Mückenburg Richtung Wismar. Rostock, Wicke-Schorlering ist jetzt alles 30er. Ortsausgang Röbel Richtung Dambeck. In Stralsund Bahnhofstraße. Und in Stralsund nochmal Rostocker Chaussee Höhe Grünhufe. In Trassenheide Bahnhofstraße beidseitig und zwischen Zarrentin und Wittenburg in Schallmühle. Alle Blitzer und Staus haben wir dank Ihrer Mithilfe. Dafür ganz dicken Dank. Sie klingeln immer durch. Kostenlose Studio-Hotline ist die 0800 59 59100 oder Sie schicken mir gerne auch eine Nachricht über die NDR MV-App. Vielen Dank fürs Mithelfen.
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Wir zeigen es Ihnen. 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

0: in Mecklenburg-Vorpommern sichern Sie sich die Tickets dafür. Hier bei NDR 1 Radio MV, bei der Arbeit um 11:45. Es geht für Sie kommende Woche Montag zu einer ganz besonderen Veranstaltung hier bei uns im Land. Und zwar die Satire-Sendung Extra 3 aus dem NDR Fernsehen. Die kommt nach Rostock und gibt uns mal so einen Einblick hinter die Kulissen. Wie entsteht die Sendung? Moderator Christian Ehring ist mit dabei, ein Redakteur, eine Autorin der Sendung. Also es wird sehr, sehr spannend, aber auch sehr, sehr unterhaltsam. Allerdings ist die Veranstaltung ausverkauft. Das heißt, die letzten Tickets sichern Sie sich hier bei uns bei NDR 1 Radio MV. Und Peter möchte auch dahin. Hi Peter.
1: Hallo.
0: Grüß dich, wo kommst du her?
1: Aus Roggenhagen, bei Neubrandenburg.
0: Nördlich Neubrandenburg, ne? Ist das?
1: Genau.
0: Genau, alles klar. Peter, guckst du Extra 3? Bist du regelmäßiger Zuschauer?
1: Ja.
0: Ja, sehr schön. Dann kennst du ja auch die Rubrik Realer Irrsinn.
1: Ja.
0: Und da haben wir wieder eine Geschichte ausgegraben, die trage ich dir jetzt mal vor. Und du rätst dann mal, ist das tatsächlich realer Irrsinn, der bei uns im Land mal so passiert ist, oder haben wir uns das ausgedacht?
1: Ja.
0: Los geht's, pass auf. In den Straßen von Schabzow, das liegt zwischen Staffenhagen und Malchin, da wurden vor ein paar Jahren 31 hochmoderne, solarbetriebene Straßenlaternen installiert. Da sollten sich eigentlich alle drüber freuen, aber es gab ein Problem. Und zwar, die Lampen sind ja dafür da, um zu leuchten. Haben sie aber nicht, denn die Solarlampen brauchen natürlich Sonnenlicht und davon haben sie in den Wintermonaten vor allem zu wenig bekommen, sodass Schabzow so dunkel geblieben ist. Und zum Ärger der Anwohner ist natürlich auch noch der Fakt gewesen, dass die Anteile für die Lampen da an der Straße gezahlt haben, teilweise zwischen 200 und 3000 Euro für Lampen, die am Ende nur selten geleuchtet haben. Was sagst du? Realer Irrsinn oder Blödsinn?
1: Realer Irrsinn.
0: Richtig! Das heißt, für dich geht's zu Extra 3 nach Rostock. Tatsächlich so passiert. So. Tatsächlich so passiert. Wer freut sich da im Hintergrund? Die Frau?
1: Meine Frau.
0: Die nimmst du mit?
1: Die nehme ich mit.
0: Dann habt viel Spaß kommende Woche Montag, Peter. Danke fürs NDR 1 Radio MV immer hören. Bleib kurz am Telefon, ja?
1: Ja.

Das ist der Lieblingsmix für uns in Mecklenburg-Vorpommern. Das sind die Kulthits mit den meisten 80ern. Das sind die aktuellen Hits und die deutschen Hits. Und vor der Mittagspause checken Sie jetzt vielleicht nochmal, was es heute in der Kantine so auf dem Speiseplan gibt. Stimmen sich schon mal mit den Kollegen ab, wer gleich mitkommt zum Mittag. Und von uns gibt's Beyoncé mit Texas Hold'em. 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
7: Und das ist ja wirklich jedes Jahr ein Riesending, das Airbeat One Festival in Neustadt-Glewe. Da kommen plötzlich Zehntausende, ja fast schon Hunderttausende, die ansonsten doch eher beschauliche Ecke unseres Landes. Astrid Pankok, heute ist Hauptanreisetag. Läuft da bisher denn alles rund?
8: Es ist auf jeden Fall viel los auf den Straßen und in den Zügen rund um Neustadt-Glewe. Genauer kann uns das jetzt Franziska Hähnlein sagen. Sie ist für uns vor Ort. Franziska, wie läuft denn die Anreise bisher?
9: Ja, ich habe hier vor Ort schon mit der Polizei sprechen können. Ich selbst bin noch nicht auf dem Gelände, denn ich stehe im Stau. Es ist dann doch ein bisschen voller geworden. Das war auch zu erwarten. Die Autobahn, die ist noch frei. Die Polizei bittet aber darum, nicht nur über die A24 anzureisen, sondern auch die A14 zu nutzen zur Entlastung. Ansonsten regelt die Polizei hier den Verkehr. Es fließt auch immer mal, aber es ist natürlich sehr voll. Es kommen hier über 100.000 Festivalgäste, die reisen heute an. Und dann ist es klar, dass die Straßen hier gut gefüllt sein werden.
8: Ja, kann ich mir vorstellen. Wahrscheinlich auch für einige Leute, die dort normalerweise wohnen, auch nicht so ganz ohne. Franzi, was erwartet die Festivalbesucher heute noch?
9: Ja, heute ist ja der offizielle Anreisetag. Schon gestern konnten ja Leute, die Frühanreisetickets hatten, schon anreisen. Heute geht's dann aber so richtig los. Da wird natürlich erstmal alles im Zeichen des Aufbaus der Camps, der Camping-Situation stehen. Und dann gibt es nachher noch eine große Warm-up-Party. Ab 19 Uhr wird dann im Infield, also auf dem direkten Festivalgelände, werden dann schon vereinzelte Bühnen offen sein. Es gibt auch schon Bars, die dann geöffnet haben. Und dann soll sich quasi schon warm gefeiert werden. Da sind dann auch schon ein paar DJs mit am Start. So richtig offiziell los geht's dann aber erst morgen. Und dann wird auch die große Mainstage, also die Hauptbühne, enthüllt. Das Thema in diesem Jahr ist ja die Niederlande, also die Heimat der elektronischen Musik. Wie die aussehen wird, diese Hauptbühne, das wird dann aber erst morgen enthüllt.
8: Na, und was ist in diesem Jahr sonst noch neu?
9: Ja, es gibt mehr Bühnen als im letzten Jahr, nämlich 10 insgesamt. Und da ist neu eine Newcomer-Bühne, also eine Bühne für Nachwuchs-DJs, die sich eben hier ausprobieren können. Außerdem gibt es die sogenannte Forest Area. Das heißt also, sie haben ein Areal, eine Erlebniswelt in den Wald hineingebaut. Und auch dort gibt es eine neue Bühne. Also die beiden Bühnen sind neu. Und ansonsten sind über 350 DJs hier am Start und wollen mit den Leuten hier vor Ort feiern.
8: Ja, also einiges los auf der Airbeat One. Heute ist der Hauptanreisetag und wir haben mit Franziska Hähnlein gesprochen. Vielen Dank. Einiges los ist auch beim NATO-Gipfel in Istanbul. US-Präsident Trump und die NATO, die werden auf absehbare Zeit wohl eher keine Freunde mehr werden, auch wenn sich da heute alle viel Mühe geben. Zu groß sind die Meinungsverschiedenheiten allein schon beim Thema Militärausgaben. Darum geht es auch heute unter anderem auf diesem NATO-Gipfel. Aber auch die erneuten US-Angriffe auf den Iran haben die Staats- und Regierungschefs sowie NATO-Chef Rutte beschäftigt. Aus Ankara, also ich muss mich korrigieren, ist nicht Istanbul, sondern aus Ankara, der Hauptstadt der Türkei, berichtet Anne Schneider.
10: Eigentlich sollte es bei diesem NATO-Gipfel vor allem um die Umsetzung des historischen Aufrüstungsbeschlusses vom vergangenen Jahr gehen. In Den Haag hatten sich die Bündnisstaaten auf neue Verteidigungsausgaben von insgesamt 5% der Wirtschaftsleistung verständigt. Nun geht es darum, wie dieses Geld konkret investiert wird. In Waffen, Infrastruktur und die Verteidigungsindustrie. Hier voranzukommen sei der eigentliche Zweck des Treffens, betonte NATO-Generalsekretär Mark Rutte heute Morgen.
11: This summit, as I always said, is about implementation.
12: Bei diesem Gipfel geht es um die Umsetzung. Wir haben 258 Milliarden Dollar ausgegeben. Das ist gewaltig.
10: Doch schon vor Beginn der Beratung wurde deutlich, die NATO wird von anderen Krisen eingeholt. Vor allem der wieder auflammende Iran-Konflikt überschattet das Treffen. Zudem ist US-Präsident Donald Trump nachhaltig sauer, weil er sich hier Unterstützung durch die NATO erhofft hatte. Das hat er bereits gestern bei seiner Ankunft klargemacht und eben im Gespräch mit Rutte nochmal.
13: Ich bin unglücklich mit der NATO, weil sie uns beim wichtigsten Terrorunterstützer, dem Iran, nicht helfen wollte.
10: Neben Trumps Ärger wächst hier auf dem Gipfel natürlich die Sorge vor einer weiteren Ausweitung des Konflikts in der Region und den wirtschaftlichen Folgen.
13: Ich erwarte, dass die Verbündeten heute bekräftigen, Iran darf niemals Atomwaffen bekommen. Außerdem muss die Schifffahrt durch die Straße von Hormuz frei bleiben.
11: Completely opening up again is crucial.
10: Machte Rutte deshalb deutlich, denn wenn die Straße von Hormuz geschlossen ist, trifft das die Lieferketten und Energiemärkte weltweit. Für zusätzlichen Sprengstoff sorgt Donald Trump selbst. Hier in Ankara hat er seine Ansprüche auf Grönland erneuert und damit eine Debatte befeuert, die viele NATO-Partner für gefährlich halten. Denn erstmals stellt der mächtigste Bündnispartner offen territoriale Forderungen gegenüber einem anderen NATO-Mitglied. Dänemarks Ministerpräsidentin Mette Frederiksen reagiert darauf heute mit einer klaren Botschaft.
14: Greenland is of course not for sale.
10: Grönland steht nicht zum Verkauf. Wir hoffen, dass alle, auch die Verbündeten, das Recht der Grönländer auf Selbstbestimmung respektieren.
14: Right for self-determination.
10: Zugleich erinnerte Frederiksen daran, dass die NATO ein Bündnis ist, in dem die Partner einander Sicherheit geben. Zumindest Dänemark stehe dazu. Wir sind bereit, jeden Zentimeter des NATO-Gebiets zu verteidigen, auch unser eigenes. Obwohl sich insbesondere Mark Rutte bemüht hatte, den US-Präsidenten zu besänftigen, sorgt er also weiter für politische Spannungen innerhalb der Allianz. Wobei die eigentliche Agenda des Gipfels ist, die Verteidigungsfähigkeit der NATO massiv aufzubauen und gleichzeitig die Unterstützung für die Ukraine aufrechtzuerhalten. Für Deutschland und viele andere europäische Staaten bleiben das die zentralen Punkte.
8: NATO-Gipfel in Ankara. Anne Schneider berichtete. Und jetzt weiter mit Meldungen. Die SED-Opferbeauftragte Zupke hat ihren Jahresbericht vorgelegt. Darin sieht sie Fortschritte bei der Unterstützung von Betroffenen, fordert aber auch weitere Schritte. Der Bericht trägt den Titel »Der lange Schatten der SED-Diktatur«. Er belegt, dass viele Menschen auch Jahrzehnte nach dem Ende der DDR unter den Folgen politischer Verfolgung leiden. Dabei geht es um die Lage von politischen Häftlingen, aber auch ehemaligen Heimkindern oder Opfern von Zwangsadoptionen. Zupke sieht weiteren Handlungsbedarf, insbesondere bei Opfern des DDR-Zwangsdopings. Sie bräuchten mehr Unterstützung. Auch müsse die Aufarbeitung von Haftzwangsarbeit vorankommen. Mehr als jede dritte Lehrkraft in Deutschland ist 50 Jahre oder älter. Dabei gibt es deutlich Unterschiede zwischen den Ländern. In Sachsen-Anhalt ist etwas mehr als die Hälfte der Lehrkräfte 50 Jahre oder älter. In Mecklenburg-Vorpommern sind es 47%. Am niedrigsten ist der Anteil älterer Lehrer im Saarland und in Bremen mit 29 bzw. 30%. Die Daten stammen vom Statistischen Bundesamt in Wiesbaden und beziehen sich auf das Schuljahr 2024/2025. In Redefien im Landkreis Ludwigslust-Parchim kommen Pferdesportbegeisterte bis Sonntag wieder voll auf ihre Kosten. Auf dem landeseigenen Gestüt Redefien findet das 37. Landesreitturnier statt. Mit mehr als 300 Reiterinnen und Reitern aus ganz Norddeutschland. Insgesamt gibt es 80 Prüfungen in der Dressur, Springen und beim Voltigieren. Der verregnete Wochenstart hat dem Deutschen Meeresmuseum in Stralsund den bislang besucherstärksten Tag dieses Jahres beschert. Insgesamt kamen gestern mehr als 10.000 Menschen ins Ozeaneum am Hafen bzw. zum Meeresmuseum in der Altstadt. Das teilte das Deutsche Meeresmuseum mit. Auch die angelaufene Feriensaison habe zu dem hohen Besucherandrang beigetragen, hieß es. In Mecklenburg-Vorpommern ist Freitag der letzte Schultag. 12:08 Sie hören die Mittagsschau kompakt auf NDR 1 Radio MV. Tomaten. Sie schmecken einfach so im Salat, italienisch angemacht mit Olivenöl, Basilikum und Mozzarella. Und natürlich sind sie auch eingekocht. Eine super Grundlage für leckere Soßen und andere Gerichte. Etwas ganz Besonderes sind Tomaten, die man zum Essen direkt von der Pflanze erntet. Wer selbst aber keine Pflanzen zieht, der kann in einigen Gärtnereien im Land jetzt wieder fündig werden. Dana Zelk aus unserer Redaktion Landwirtschaft, Umwelt und Natur hat sich in der Gärtnerei in Mestlin bei Goldberg umgeschaut.
15: An langen Schnüren wachsen die Tomaten Meter hoch Richtung Foliendach. Zwischen satten Grün leuchten schon die ersten roten Tomaten. Mit einer Helferin pflückt Gärtner Frank Wonglott sie für seine Kunden.
16: Also an die 100 Kilo ernten wir hier. Das machen wir immer montags und donnerstags bzw. freitags. Einmal zum Wochenende und einmal zum Wochenanfang.
15: Den Start macht traditionell eine frühe moderne Sorte, die Cocktailtomate Manolo Red.
16: Wenn sie anfängt zu reifen, dann ist sie würzig, braucht man eigentlich fast kein Salz. Und wenn sie aber weiterhin abreift, umso roter sie wird, umso süßlicher wird sie. Und da hat man alles, was man braucht. Hauptsächlich ist die auf den Geschmack noch gezüchtet, nicht auf Haltbarkeit. Die Sorte kriegen Sie nicht im Supermarkt. Die gibt's hier.
15: Die Hitzewelle Mitte Juni hat den Tomaten zugesetzt, so der Gärtner. Durch Temperaturen von deutlich über 40 Grad im Gewächshaus. Inzwischen hätten sich die Pflanzen aber gut erholt.
16: Bei großer Hitze in einem Gewächshaus, da werden die Blüten taub. Also die Blüten sterben ab. Die Blüten werden einfach braun, weil die verbrennen und dann fallen die ab und da kommen keine Früchte dran. Deswegen empfiehlt es sich eigentlich schon im Voraus, Anfang Juni zu schattieren. Entweder mit Kalkfarbe oder mit Leintücher rüberspannen. Also das sollte man vorbeugend schon machen.
15: Außerdem rät der Gärtner, die Pflanzen gut zu lüften, gleichmäßig zu gießen und regelmäßig zu düngen. Seine Stammkunden wie Wolfgang Alvano freuen sich schon auf die Tomatenvielfalt, die in Mestlin angeboten wird.
17: Ich reise einmal in der Woche hier vorbei und kaufe Tomaten, weil es die besten Tomaten auf der Welt sind. Wir haben ja jetzt immer erst diese Sorte und ich warte gespannt drauf, wenn dann da vorne auf dem Wagen alles steht mit diesen, wie viel sind das dann? 60 Sorten, ne? Verschiedene Sorten, die ich alle ganz toll finde.
15: Diese historischen Tomatensorten werden jetzt nach und nach reif. Es gibt sie in Blau, in Gelb, in Grün, natürlich auch in Rot. In allen Formen und Größen.
8: Dana Zelk berichtete aus der Gärtnerei in Mestlin bei Goldberg.
7: Es gibt Freunde, die verstecken ihre Tomaten, wenn ich zu Besuch komme. Besonders die Cocktailtomaten, weil da sind keine vor mir sicher. Ich nasche die so weg. Das ist so, ich liebe Tomaten.
8: Ja, finde ich auch. Schmecken
7: und
8: sehr gut.
7: Meine besten Freunde sind die, die keine Tomaten mögen. Weil dann kann ich die essen. Vielen Dank, das war die Mittagsschau kompakt mit leckeren Themen. Wir schauen auf das leckere Wetter heute zur Wochenmitte. Ein Sonne-Wolken-Mix über unserem Land und so freundlich bleibt es dann auch heute Nachmittag bei Temperaturen von 18 Grad, gerade auf Pöhl. In Waren messen wir auch 18 Grad und auf der Insel Rügen in Selin sind es auch 18 Grad, so bis zu 22 heute maximal im Landesinneren. An der Küste haben wir die Topwerte jetzt damit erreicht. 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Die A20 gesperrt in Fahrtrichtung Rostock zwischen Triebsees und Bad Sülze. Etwa eine Stunde noch. Umleitung solange die U38. Hinweis für den Landkreis Ludwigslust-Parchim. Wir haben es ja gerade gehört bei Astrid. Die Anreise zum Airbeat One Festival ist im vollen Gange. Deshalb stauen stockend rund um Neustadt-Kleve besonders. A24 Abfahrt Neustadt-Kleve Richtung Stadtrhein plus 20 Minuten aktuell. Und zwischen Groß-Larsch und Neustadt-Kleve circa 45 Minuten jetzt noch Stau. Polizei sagt, bitte nicht nur die A24 nutzen, sondern vielleicht wenn möglich auch die A14 zur Entlastung. Stadtverkehr Rostock durch die Baustelle am Werftdreieck in beide Richtungen 15 Minuten plus. Und wenn Sie unterwegs bei uns im Land sind, dann bitte einmal Augen und Ohren offen halten. Die Polizei bittet um Mithilfe bei der Suche nach der erst 13-jährigen Leonie Tews aus Schwerin. Leonie wurde zuletzt gestern Nachmittag in ihrer Wohngruppe im Schweriner Stadtteil Müsserholz gesehen. Seitdem ist sie verschwunden. Sie ist etwa 1,68 Meter groß, schlank gebaut, hat schwarz gefärbte Haare, eine feste Zahnspange, trägt vermutlich ihren schwarzen Hoodie. Der ist so oversized, also besonders weit geschnitten, hat einen weißen Aufdruck drauf. Wenn Sie Leonie Tews aus Schwerin gesehen haben oder wissen, wo sie sich aufhalten könnte, dann melden Sie sich bitte bei der Polizei, weil da machen sich viele Menschen Sorgen. Vielen Dank fürs Mithelfen. Geblitzt wird auf der A14 Richtung Karstadt, Höhe Platerberg, die A20 Richtung Lübeck, kurz vor Schönberg, die A20 Richtung Kreuz Uckermark hinter der Abfahrt Grimmen Ost, die A24 Richtung Hamburg zwischen Zarrentin und Gudow und die 24 Richtung Berlin im Dreieck Wittstock-Dosse. B96 Stralsund Richtung Autobahn am Parkplatz Rügenblick, die 104 zwischen Brühl und Brahlsdorf am Abzweig Golchen, B106 Umgehung Schwerin Richtung Friedrichsthal, die 108 in Warenshof beidseitig, B109 in Jatznick, auch beide Seiten. B191 Blitzer in Spornitz steht noch Richtung Lulu, hier an der Kirche in Spornitz. B192 zwischen Wolkenzehn und Neubrandenburg stadteinwärts. 321 Schwerin, Karl-Marx-Allee am Bauhaus. In Bergen, Tilsower Weg stadtauswärts. Ortsausgang Brüssow Richtung Löcknitz. Zwischen Drei-Lützow und Parum. In Karow aus Prora kommend. Kirchdorf auf Pöhl, Möwenweg in Letzin-Siedlung Richtung Burow. Zwischen Lübesse und Hasenhege beidseitig. Wo noch, Bodo?
18: Und zwar steht er in Polzow auf der B104 in Richtung Löcknitz.
7: Dankeschön. Rostock, Wicke-Schorlering, jetzt 30er-Zone. Ortsausgang Röbel Richtung Dambeck. Stralsund, Bahnhofstraße. Stralsund, Grünhofer Bogen. Trassenheide, Bahnhofstraße, beide Seiten. Und zwischen Zarrentin und Wittenburg in Schallmühle. Machen Sie es zum Beispiel wie Bodo. 0800 5959 100 wählen und Blitzer melden kostenlos. Oder Nachricht schicken gerne über die NDR-MV-App. Geht natürlich auch. Da gibt es die ganze Liste natürlich ständig aktualisiert für Sie auch nochmal zum Nachlesen. Direkt ganz einfach in der NDR-MV-App auf der Startseite. Ein bisschen runterscrollen zu Service, da finden Sie die.
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0: Endlich Mittagspause mit NDR 1 Radio MV. Tobi Blank aus unserer Sportredaktion, puste einmal kräftig durch, bitte.
1: Puh.
0: Genau, nach 27 Tagen Fußball am Stück gibt's bei der Weltmeisterschaft jetzt ja auch den ersten Ruhetag und damit sind wir beim Sportupdate. Tobi, ein trauriger Tag für so einen Sportreporter, so eine Pause?
2: Könnte man meinen, aber finde ich ganz so gar nicht. Das war dann schon richtig, richtig viel bei dieser aufgeblähten WM. Ja. Und so ein kleines Schlafdefizit, das hat sich da durchaus aufgebaut, das kann ich nicht verhehlen. Aber jetzt sind wir soweit, die besten 8 Teams stehen fest und die Ägypter, die waren ja gestern ganz nah dran, nochmal an der Sensation, verloren nach einer 2:0 Führung, dann aber eben doch noch mit 2:3 gegen Argentinien. Und die haben jetzt bei der FIFA Beschwerde gegen den Schiedsrichter eingelegt, da alle strittigen Entscheidungen zugunsten der Südamerikaner gefällt wurden, aus ihrer Sicht. Es sei ein manipuliertes Spiel gewesen und die ganze Welt habe es gesehen, polterte der ägyptische Trainer. Also das wird noch ein Nachspiel haben. In der Nacht hat es die Schweiz dann auch noch ins Viertelfinale geschafft, ganz dramatisch im Elfmeterschießen. Und morgen, das ist dann die positive Nachricht für die, die noch Lust auf Fußball haben, geht's weiter mit dem ersten Viertelfinalduell zwischen Frankreich und Marokko.
0: So, und auf der Warnemünder Woche hier bei uns im Land gibt's ab 14 Uhr den Sporttag auf der Warnemünder Woche. Was ist da los, Tobi?
2: Ja, da kann man einfach mal vorbeischlendern. 13 Vereine stellen sich und ihre Sportart vor, unter anderem die Rostock Seawolves, die Basketballer oder der SV Warnemünde, Empo Rostock, Handball. Das Ganze wird moderiert von unserem NDR-Reporter Steffen Baxalari. Also gerne mal vorbeischauen auf dem Leuchtturmvorplatz. Da wird eine ganze Menge ab 14 Uhr los sein. Gucken wir noch zum Tennis beim Challenger-Turnier in Braunschweig. Da hat der Schweriner Nils McDonald seine Erstrundenpartie gewonnen. Sehr deutlich sogar. Der ist ja erst 18 Jahre jung, trifft dann morgen auf einen Tschechen, der in der Weltrangliste rund 200 Positionen vor ihm liegt. Also das wird der nächste harte Brocken, aber Nils McDonald ist richtig gut drauf. Und dann noch dies vom Volleyball. Da haben wir mit dem SSC ja einen sehr erfolgreichen Verein in der Halle, aber auch eine professionelle Beachvolleyballerin mit Linda Bock, nachdem sie von der Halle in den Sand gewechselt war und jetzt 1,5 Jahre an der Seite von Luisa Lippmann gespielt hat. Mit leider eher mäßigem Erfolg hat sie nun eine neue Partnerin, die Spielerin vom SSC will demnächst mit Lea Kunst angreifen. Eine 24-Jährige, die zuletzt bei der WM auch schon auf Platz 9 gelandet war. Also das könnte was werden.
0: Klingt vielversprechend, ne? Drücken wir die Daumen. Vielen Dank, das war das Sportupdate am Mittwochmittag mit Tobi Blank. Schöne Pause, du.

0: so daran denke, kann ich's eigentlich kaum erwarten.
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0: die ganze Zeit und das ganze Land hat es gehört. Es tut mir leid, aber ich wollte es dir wenigstens sagen.
1: Danke. Also jetzt kennt ihr alle meine nicht vorhandenen Musikkünste.
0: Nee, also ich glaube, den meisten ist es wahrscheinlich gar nicht aufgefallen, weil es so schön war einfach. Es hat den Song unterstützt. Oh. Hier ist NDR 1 Radio MV um 12:30 das Wetter mit unserer NDR-Wetterexpertin und das Gesangstalent Michaela Koschak.
1: Wir haben Spaß bei der Arbeit, würde ich sagen.
0: So, muss ja auch. Und das Wetter macht auch Spaß heute, Michi.
1: Oh, ja. Unser Hochdruckgebiet Klaus kommt in Schwung und Bernadette verliert endlich langsam an Kraft. Obwohl hier am Kap ist noch Windstärke 8 zu messen. Also das heißt, hier sind noch stürmische Böen unterwegs. Also an den Küsten ist es noch sehr, sehr windig. Aber der lässt auch mehr und mehr nach, der Wind. Die Wolken, die jetzt noch so in Mecklenburg unterwegs sind, obwohl ja der Wettercharakter trotzdem schöner ist, die verschwinden mehr und mehr. Denn Klaus kommt, hat ganz viel trockene Luft dabei, löst die ganzen Wolken auf. Somit der Nachmittag wird verbreitet in Mecklenburg-Vorpommern. Sonnig oder heiter sein. 19 bis 22 Grad lassen sich, finde ich, auch gut aushalten. Und den Wind, naja, ist man doch hier gewöhnt an der Küste, oder?
0: So, ohne Wind keine Küste, wollte ich gerade sagen. Das hat auch sein
1: ganz
0: Schönes.
1: Genau.
0: Irgendwie so. Egal. Schauen wir mal auf den 3-Tage-Trend Richtung Wochenende. Es bleibt ja toll.
1: Ja, kleine Einschränkung, aber sonst wäre das Wetter ja langweilig. Genau. Also heute Nacht gibt es erstmal eine sternklare Nacht, bevor dann in der zweiten Nachthälfte von der Mecklenburger Bucht her ein paar Wolken reinziehen und die können Richtung Elbe, Elde, Wakenitz auch ein bisschen dichter sein und auch morgen Vormittag ist es hier eher bewölkt, also eher so ein bisschen gräulich, aber trocken und im Laufe des Tages werden sich die Wolken aber in Mecklenburg mehr und mehr auflösen. Hier allerdings dann morgen nur 5 Sonnenstunden, hier dagegen am Kap bis zu 14 Sonnenstunden, genauso wie insgesamt in Vorpommern. Je weiter man nach Nordosten kommt, desto schöner ist der ganze Tag. Morgentemperaturen 20 bis 24 Grad, je nach Sonnenschein und nach Küstenabschnitt. Der Nordwestwind, der weht morgen noch, aber natürlich längst nicht mehr so stark. Und der Freitag, Samstag, Sonntag, die werden viel Sonnenschein bringen. Ein paar Wölkchen gibt es auch. Am Wochenende ein leichtes Schauer- und Gewitterrisiko, aber bis zu 27, 28 Grad. Also eigentlich wirklich perfektes Sommerwetter, weil die Ferien starten ja, richtig?
0: Ja, genau. Genau, und dann passt das doch wunderbar und so ein bisschen was zwischendurch macht es spannend und gehört dazu. So.
1: Ganz genau. Auf jeden Fall an Sonnencreme denken, weil die haben wir jetzt die letzten Tage überhaupt nicht gebraucht und dann vergisst man das schnell mal wieder, damit man sich nicht den ersten Sonnenbrand hier gleich holt. Ne?
0: Ich schmier mich manchmal trotzdem ein, einfach weil es so gut riecht nach Sommer.
1: Auch schön.
0: So, wird Zeit für Mittagspause, glaube ich. Wir machen weiter. Michi, vielen Dank.
1: Ne? Ich würde auch sagen, ich summe weiter, okay?
0: Genau.
1: Tschüss.
0: 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Wir schauen auf die A20 Kreuz Uckermark Richtung Rostock. Zwischen Triebsees und Pazülze wegen Bauarbeiten immer noch gesperrt. Eine halbe Stunde etwa noch brauchen die da und so lange fahren wir über die U38 die Umleitung. Landkreis Ludwigslust-Parchim Anreise heute zum Airbeat One Festival. Deshalb Stau und stockend rund um Neustadt-Glewe. Besonders von der A24 Abfahrt Neustadt-Glewe Richtung Stadtrhein 20 Minuten plus und zwischen Groß-Larsch und Neustadt-Glewe circa eine Stunde hier immer noch Stop and Go. Stadtverkehr Rostock Werftdreieck an der Baustelle in beide Richtungen 15 Minuten mehr. Dann der Hinweis nochmal für den Fährverkehr unseres Landes. Die Rügenfähre zwischen Stallbrode und Glewitz, die fährt heute nicht. Wegen des Windes, wie Michi gerade schon gesagt hat, die Böen und die Strömung dort sind einfach zu stark heute. Geblitzt wird. Auf der A14 Richtung Karstadt, Höhe Platterberg. A20 Richtung Kreuz-Uckermark hinter der Auffahrt Grimmen-Ost. Die A24 Richtung Hamburg zwischen Zarrentin und Gudow und Richtung Berlin im Dreieck Wittstock-Dosse. B96 Stralsund Richtung Autobahn am Parkplatz Rügenblick. Die 104 Polzow Richtung Löcknitz. B106 Umgehung Schwerin Richtung Friedrichsthal. B108 in Warenshof beidseitig. Die 191 in Spornitz an der Kirche Richtung Ludwigslust. B192 zwischen Wulkenzien und Neubrandenburg stadteinwärts. Die 321 in Schwerin, Karl-Marx-Allee am Bauhaus. In Bergen, Tilsoer Weg stadtauswärts. Ortsausgang Brüssow Richtung Löcknitz. Zwischen Dreilütze und Parum. In Karow aus Prora kommend. Blitze auch in Kirchdorf heute auf Pöhl im Möwenweg. In Letzin-Siedlung Richtung Buro. Zwischen Lübesse und Hasenhege motiviert beidseitig. In Neumukran Richtung Sassnitz. In Mukran Fahrt Richtung Binz. In Mögenburg Richtung Wismar. Stadtverkehr Rostock, Wicke-Schorlering, das ist dort die neue 30er-Zone. Ortsausgang Röbel Richtung Dammbeck, in Stralsund, Bahnhofstraße vom Bahnhof kommend. In Stralsund nochmal Grünhofer Bogen, stadteinwärts. In Trassenheide, Bahnhofstraße beidseitig. Und zwischen Zarrentin und Wittenburg in Schalmühle. Ganz dicken Dank fürs fleißige Melden. Wen haben wir noch dran? Hey.
2: Hier ist Bernd von Inselrügen. Es wird geblitzt auf der B96 von Stralsund Richtung A20 in der 60er-Zone. Also

0: Vorsichtig.
1: Alles klar, das ist da bei Milzone, die 60er-Zone. Vielen Dank fürs Bescheid sagen. 0800 5959 100 oder gerne jederzeit auch eine Nachricht schicken über die NDR-MV-App. Dank Ihrer Mithilfe. 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

0: Achten Sie mal drauf, heute sind immer dieselben Kollegen, die zu spät aus der Mittagspause wiederkommen. Ne? Ralf Markert wird auf jeden Fall gleich pünktlich sein. Der wartet schon und scharrt so ein bisschen mit den Füßen. Der will rein ins Studio von NDR1 Radio MV. Der übernimmt dann gleich hier ab 13 Uhr das Zepter und das Mikrofon und begleitet Sie weiter bei der Arbeit heute durch den Mittwochnachmittag. Wir hören uns morgen wieder. Hier lassen wir Ihnen jetzt aber erstmal alle aktuellen Infos aus Ihrer Region, damit Sie auch mitreden können nach der Mittagspause, was bei Ihnen gerade so los ist.
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2: Mit Caroline Bayer. Guten Tag. Weltweit wehen heute grüne Flaggen des Netzwerkes Mayor for Peace von den Rathäusern verschiedenster Städte. Seit 9 Uhr auch in Rostock. Damit beteiligt sich Oberbürgermeisterin Eva-Maria Kröger im gleichnamigen Netzwerk. Dieses besteht aus Bürgermeisterinnen und Bürgermeistern, die sich gemeinsam für die Abrüstung von Nuklearwaffen und gegen Krieg einsetzen. Die Stadtvertreter in Tessin haben einen Platz für das neue Feuerwehrgerätehaus gefunden. Gebaut werden soll es im Westen der Stadt, nahe des Einkaufszentrums. Wie Bürgermeister Mike Ritter berichtet, stehe der Feuerwehr somit künftig eine Fläche von 4000 Quadratmetern zur Verfügung. Derzeit versucht die Stadt, für den Bau des Gerätehauses Fördermittel zu bekommen. Zu Beginn des kommenden Jahres bekommt die Wohnungsgesellschaft Viro ein neues Führungsteam. Der bisherige Geschäftsführer Ralf Ziemlich verabschiedet sich in den Ruhestand. Auf ihn folgen Volker Theobald und Ingo Hübner als gleichberechtigte Geschäftsführer. Das hat die Viro heute bekannt gegeben. Hübner arbeitet schon jetzt an der Seite des aktuellen Geschäftsführers Ralf Ziemlich bei der Viro. Volker Theobald wechselt aus Potsdam nach Rostock. Aktuell ist er dort noch bei zwei Unternehmen aus dem Bereich Wohnungsbau tätig. Die Viro vermietet und verwaltet aktuell rund 39.000 Wohnungen in Rostock. Damit ist sie der größte Anbieter auf dem Rostocker Wohnungsmarkt.
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0: Schöner Sommerhit von Kaoma hier im Lieblingsmix auf NDR 1 Radio MV. Ich bin Ralf Markert, die Zeit 13 Uhr.
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0: Das Sondervermögen des Bundes, das klingt ja so schön, dabei sind das jede Menge Extraschulden, auf die sich Union und SPD zu Beginn ihrer Regierungszeit geeinigt hatten, damit die Infrastruktur modernisiert wird. Und in den Landkreisen werden diese Investitionen nun konkret, Markus Schubert, und heute nun auch in meinem Heimatlandkreis Vorpommern-Rügen.
2: Ja, der Landkreis erhält mehr als 104 Millionen Euro aus dem Sondervermögen und will das Geld schwerpunktmäßig in Schulen und Verkehrsinfrastruktur investieren. Martina Radke aus dem Vorpommern-Studio.
3: Der Bund hatte im September vergangenen Jahres das Sondervermögen in Höhe von 500 Milliarden Euro beschlossen, um die Infrastruktur wie Brücken, Straßen und Schulen zu modernisieren. Nun steht fest, der Landkreis Vorpommern-Rügen erhält aus diesem Fonds mehr als 104 Millionen Euro. Mit dem sogenannten Investbooster sollen vor allem Schulen saniert werden. Der Kreis will dort moderne Lernumgebungen sowie funktionale Gemeinschafts- und Sportflächen schaffen. Weitere Gelder sind für Straßen, den öffentlichen Personennahverkehr und für Sport- und Kulturstätten vorgesehen. Für die Projekte muss ein Eigenanteil von 25% aufgebracht werden. Die Verteilung erfolgt nach einer Prioritätenliste. Zusätzlich erhalten die Gemeinden einen Betrag von 50.000 Euro aus dem Sondervermögen.
2: In Staffenhagen wird seit heute Fernwärme nicht mehr aus Gas erzeugt, sondern aus der Abwärme der Klärschlammverbrennung. Damit wird das komplette Fernwärmenetz der Stadt klimaneutral versorgt. Aus dem Hafenmüritz-Studio Thomas Köhler.
4: Angeschlossen an das Fernwärmenetz ist in Staffenhagen gut die Hälfte aller Haushalte und Geschäfte. Das Netz ist erweiterungsfähig, sowohl in der Stadt selbst als auch in den Nachbarorten. Im nächsten Jahr soll zum Beispiel die Gemeinde Jürgensdorf angeschlossen werden. Für die Umstellung von Gas auf Abwärme mussten in Staffenhagen mehrere Kilometer neue Leitungen verlegt werden. Das Projekt kostet rund 13 Millionen Euro. Das meiste Geld hat der Bund dazu gegeben. Laut Umweltminister Minister Backhaus würden erneuerbare Energien besonders dort akzeptiert, wo die Menschen einen Vorteil spürten. In Staffenhagen ist die Fernwärme jetzt deutlich billiger als zuvor.
2: US-Präsident Trump hat die Feuerpause im Iran-Krieg für beendet erklärt. Er sagte am Rande des NATO-Gipfels in Ankara, die Vereinbarung sei vorbei. Er wolle nicht mit Teheran verhandeln und mit dem Iran nichts mehr zu tun haben. Vorausgegangen waren US-Angriffe auf mehrere Ziele im Iran nach mutmaßlich iranischen Attacken auf Tanker in der Straße von Hormus. Daraufhin hatte der Iran wiederum die mit den USA verbündeten Golfstaaten Kuwait und Bahrain angegriffen. Die Posaunenchöre der evangelischen Nordkirche in Mecklenburg-Vorpommern bekommen einen neuen Posaunenwart. Dieses Amt übernimmt zum 1. März 2027 Matthias Arnold aus der Kulturredaktion Axel Seitz.
5: Matthias Arnold folgt auf Martin Huss. Der gebürtige Argentinier geht zum Jahresende in den Ruhestand. Martin Huss war seit 1999 zunächst Landesposaunenwart für die evangelisch-lutherische Landeskirche Mecklenburgs. 2006 kümmerte er sich zudem auch um den pommerschen Landesteil. 2012 wurde Martin Huss Posaunenwart der Nordkirche, zuständig für die 110 Posaunenchöre in Mecklenburg-Vorpommern. Diese Aufgabe übernimmt im kommenden Frühjahr Matthias Arnold. Das teilte die Nordkirche mit. Matthias Arnold wurde 1996 in Parchim geboren. Er studierte Orchestermusik in Berlin. Matthias Arnold spielt Tuba und kümmert sich künftig um die rund 1000 Musikerinnen und Musiker im Posaunenwerk der Nordkirche in Mecklenburg-Vorpommern.
0: Na bitte, da ist sie doch, die Sonne. Fast überall bei uns in Mecklenburg-Vorpommern ist sie am Start. Zum Nachmittag hier und dort noch ein paar Wolkenfelder, aber 19 bis 22 Grad. Und der Temperaturtrend, der stimmt auch für die nächsten Tage. Gucken wir erstmal auf die kommende Nacht. 11 bis 15 Grad, verbreitet sternenklar. Und morgen dann erst bis zum frühen Nachmittag in Mecklenburg noch dichtere Wolken. Richtung Rügen-Usedom scheint schon durchweg die Sonne. Und es wird wärmer. Morgen bis 24 Grad, Freitag und Richtung Wochenende landen wir dann locker knapp an der 30-Grad-Marke. 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A20 Kreuz Uckermark Richtung Rostock zwischen Triebsees und Bad Sülze. Da laufen Bauarbeiten, deshalb die Sperrung, Umleitung ist ausgeschildert. A24 Hamburg Richtung Berlin zwischen Teilkau und Hornbeck derzeit 4 Kilometer stockender Verkehr. Dann der Landkreis Ludwigslust-Parchim. Heute die Anreise zum Airbeat One Festival. Deshalb rund um Neustadt-Lewe mit Stau bitte rechnen. Stadtverkehr Rostock in der Werftstraße stadteinwärts. Auch da dauert es ein bisschen länger. Da brauchen Sie 10 Minuten mehr. Und dann die Rügenfähre zwischen Stallbrode und Lewitz. Die kann aufgrund des starken Windes und der Strömung heute nicht fahren. Wir helfen der Polizei in Mecklenburg-Vorpommern bei der Suche nach der 13-jährigen Leonie Tews aus Schwerin. Sie wurde gestern Nachmittag zuletzt in ihrer Wohngruppe Müserholz gesehen. Sie ist etwa 1,68 groß, schlank, hat schwarz gefärbte Haare, eine feste Zahnspange und sie trägt wohl einen schwarzen, weitgeschnittenen Kapuzenpullover mit einem weißen Aufdruck. Wenn Sie sie gesehen haben, Hinweise bitte an die Polizei. Geblitzt wird auf der A14 Richtung Karstädt in Höhe Platerberg, der Blitzanhänger. A20 Richtung Kreuz Uckermark hinter der Auffahrt Grimmen Ost. A24 Richtung Hamburg zwischen Zarrentin und Gudow und Richtung Berlin im Dreieck Wittstock-Dosse. Dann die 104 Polzow Richtung Glöcknitz, die 106 Umgehung Schwerin in Richtung Friedrichsthal, die 108 in Warenshof beidseitig und die 191 in Spornitz Richtung Ludwigslust direkt an der Kirche. Weiter geht's mit dem Blitzer auf der 192 zwischen Wolkenzien und Neubrandenburg stadteinwärts. B321 Schwerin, Karl-Marx-Allee in Höhe Bauhaus. Dann Ortsausgang Brüssow Richtung Glöcknitz zwischen Drei-Lütze und Parum. Und in Karow haben sie aufgebaut, aus Prora kommend. In Kirchdorf, Möwenweg in Letzin-Siedlung Richtung Buro zwischen Lübesse und Hasenhege beidseitig. Und der Blitzeranhänger in Neumukran Richtung Sassnitz, der steht auch noch. In Mückenburg kannst du erwischen Richtung Wismar. In Rostock, im Schorlering, dann Ortsausgang Röbel Richtung Dambeck. In Stralsund, Grünhofer Bogen und in Trassenheide in der Bahnhofstraße beidseitig. Und dann haben wir noch einen Blitzer dran hier.
6: Rügen zu Bringerfahrt Richtung Autobahn. Nach dem Abzweig Greifswald Geschwindigkeitsreduzierung von 80 auf 60. Da steht der Blitzer. Der zweite Blitzer, der steht beim Rügenblick Parkplatz Fahrtrichtung Autobahn.
0: Ja, das ist alles eine beliebte Stelle dort. Danke fürs Melden. Und wenn Sie Staus oder Blitzer entdeckt haben, schnell durchgeben. Sie erreichen uns jederzeit über die NDRMV-App oder anrufen 0800 59 59 100.
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0: Und mit der besten Musik geht es bei der Arbeit richtig gut voran. Und was haben wir da alles im Boot? Einen richtig schönen Kultklassiker aus den 80ern. Deutscher Hit mit Klaus Lage. Tausendmal berührt und tausendmal ist nichts passiert. Pink ist gleich mit dabei mit dem aktuellen Hit. Und mit Ray Dalton geht's gut gelaunt hier in den Nachmittag. Do it again.

Hier ist der Lieblingsmix am Nachmittag bei der Arbeit mit NDR1 Radio MV. Ich bin Ralf Markert und für mich ist das die Zahl des Tages. 10.047. Wahnsinn! 10.047. So viele Besucherinnen und Besucher waren in Stralsund in den beiden Meeresmuseen und zwar Richtung Wochenanfang. Wir hatten ja ein bisschen Regen, es war kalt. Was machen all die Leute, die Ferien haben? Die suchen sich natürlich was, ne? Und dann geht es ab ins Ozeaneum oder auch ins Deutsche Meeresmuseum. Also diese Zahl von 10.047 teilt sich auf beide Museen auf. Aber das ist doch verrückt, oder? So viele Gäste schon bei uns in Mecklenburg-Vorpommern. Und dann hört das ja nicht auf, ne? Heute gehen in Hamburg, Berlin und Brandenburg die Ferien los. Wir starten dann am Wochenende in die Sommerferien. Urlaubsland Nummer 1, Mecklenburg-Vorpommern. Wird natürlich wieder ein bisschen voll auf den Straßen. Aber es ist doch schön, dass so viele Leute da sind. Hier ist der Lieblingsmix. Jetzt mit

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1: Die 80er haben ihr Zuhause hier bei NDR 1 Radio MV, weil das eben so ein tolles und prägendes Musikjahrzehnt war für viele von uns mit Keyboards, mit Synthesizern. Was kam da alles auf, ne? Depeche Mode, Aha, Falco war unterwegs mit dem Kommissar. Und dann waren da zwei Mädels, und zwar zwei deutsche Mädels, die nicht nur über die NDW-Zeit, sondern auch darüber hinaus die Popmusik bei uns im Land total geprägt haben. Die eine hat mit den Prinzen zusammengearbeitet, die andere hat Kodo, der Dritte, aus der Sternenmitte gemacht. Und hier mal ein Beispiel, wo beide Schwestern zusammen singen. Und das auch noch auf Englisch. Inga Humpe, Annette Humpe. Careless Love, der Lieblingsmix mit den 80ern auf NDR 1 Radio MV.

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3: Und die 20 Grad haben wir derzeit erreicht. 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Das Wetter für uns in Mecklenburg-Vorpommern mit den 20 Grad. In Lübsdorf, in Zinnowitz, auf Usedom, auf der kleinen Insel Film zum Beispiel, auch am Schloss in Rattay, in Antlam, Grambusch-Wennens. Ein bisschen kühler ist es derzeit noch, zum Beispiel in Barth, 17 Grad. Heute Nachmittag viel Sonnenschein bei uns im Land und in der kommenden Nacht dann verbreitet Sterne.

0: Zwischen Tribsees und Bad Sülze laufen Bauarbeiten, deshalb die Sperrung dort. Und die A24 Hamburg Richtung Berlin zwischen Talkau und Hornbeek derzeit 4 Kilometer Stau. Die Fähre zwischen Stallbrode und Lewitz, sie fährt heute nicht, ist einfach zu windig. Anreise zum Airbeat One Festival, deshalb Stau rund um Neustadt-Lewe. Und geblitzt wird derzeit auf der A14 Richtung Karstädt in Höhe Platerberg. Dann die A20 Richtung Kreuz-Uckermark hinter der Auffahrt Grimmen-Ost. A24 Richtung Hamburg zwischen Zarrentin und Gudow Richtung Berlin im Dreieck Wittstock-Dosse. Weiter geht's mit dem Blitzer auf der 104. Polzow in Richtung Löcknitz. Die 106 Umgehung Schwerin Richtung Friedrichsthal. Die 108 Warenshof beidseitig und die 191 Spornitz Richtung Ludwigslust an der Kirche. Die 192 zwischen Wulkenzien und Neubrandenburg Stadt einwärts. Die 321 Schwerin, Karl-Marx-Allee in Höhe Bauhaus. Dann Ortsausgang Brüssow Richtung Löcknitz zwischen Dreilütze und Parum in Karow aus Prora kommt und in Kirchdorf direkt im Möwenweg. Aufgebaut haben sie in Letzin-Siedlung Richtung Buro, zwischen Lübesse und Hasenhege beidseitig, in Neumokran Richtung Sassnitz, in Mückenburg Richtung Wismar, in Rostock im Schorlerring, Ortsausgang Gröbel Richtung Dambeck, in Stralsund-Grünhofer-Bogen und in Trassenheide, Bahnhofstraße beidseitig. Und dann haben wir noch Blitzer auf der 96, Stralsund Richtung A20 in Höhe Parkplatz Rügenblick und am Abzweig Milzow. Staus oder Blitzer entdeckt, gerne melden über die NDRMV-App oder anrufen 0800 5959. 100.
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0: Ralf hat leider auch in diesem Schuljahr nicht sein volles Leistungsvermögen ausgeschöpft. Er war stets bemüht, aber oft gibt er auch den Klassenclown. Ich schreibe mir gerade meine eigene Beurteilung.
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0: Jawohl, es geht ab in die Sommerferien. Vorher gibt es natürlich noch Zeugnisse. Ja, ich hoffe, dass die Zeugnisse gut ausfallen, die Beurteilung natürlich auch. Und dann freuen wir uns im Frühstücksclub hier auf NDR 1 Radio MV mit Dania Behm und Nils Sörens, wenn die Ferienprofis, also die Kinnings, höchstpersönlich uns mal erzählen, was so alles abgeht bei uns im Land. Und die Ferien an sich sind bei vielen schon durchgeplant.
2: Wir gehen baden und wir gehen einkaufen.
3: Ja. Auf einen Urlaub in Görn. Am Strand sein und schwimmen. Nach Ahlbeck fahren ins Handballcamp.
4: Da fahren wir nämlich nach Schönrode, machen Zelten für eine ganze Woche, liegen am Strand, sitzen den ganzen Tag in der Sonne und schlafen und essen.
0: Und wo gibt es die besten Abenteuer bei uns in Mecklenburg-Vorpommern? Oder vielleicht gibt es ja auch einen Geheimtipp in Sachen Strand, und zwar von den Ferienkindern. 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
1: Hi, ich bin V aus Rostock und das hier ist meine Single Alles gut. Viel Spaß damit.
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ist das eine coole Nummer. V mit Alles gut im Lieblingsmix hier auf NDR1 Radio V. Musik aus unserem Land, Musik aus Mecklenburg-Vorpommern. Und gleich hinten ran der nächste Hit mit David Guetta und Sia, Flames. NDR1 Radio V ist hier.

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5: Hier ist der Lieblingsmix gleich mit ILO und Livin' Thing. Die Zeit 14 Uhr.
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5: Autofahrer sollen es auf den Straßen merken, Kinder in den Schulen. Der Bund gibt 500 Milliarden Euro für die Modernisierung der Infrastruktur in Deutschland aus, Markus Schubert. Und welchen Anteil der Landkreis Vorpommern-Rügen investieren kann und wofür genau, das steht jetzt fest.
6: Ja, insgesamt 104 Millionen Euro aus dem Sondervermögen gehen in den Vorpommern-Kreis. Das meiste davon will die Kreisverwaltung in die Schulsanierung stecken. Martina Radke im Vorpommern-Studio, ist auch schon klar, welche Schulen davon profitieren werden?
7: Nicht konkret. Die Verteilung der Mittel erfolgt über priorisierte Projektlisten und in Abhängigkeit der Schülerzahlen, heißt es vom Kreis. Rund 73 der 104 Millionen Euro will die Verwaltung in die Modernisierung von Schulen investieren. Dabei geht es nicht nur um die Sanierung alter Schulen und Neubauten, sondern auch um die Verbesserung digitaler Bildungsangebote und die Barrierefreiheit. Ein zweiter Schwerpunkt liegt auf der Sanierung von Straßen und der Verbesserung des öffentlichen Personennahverkehrs. 20 Millionen Euro stehen dafür bereit. Knapp 9 Millionen Euro sollen in Vorpommern-Rügen in die Sanierung von Sportanlagen und Kulturstätten fließen.
6: Die Grünen im Bundestag haben vor dem Bundesverfassungsgericht eine Eilklage eingereicht, um die für übermorgen geplante Abstimmung über Einsparungen im Gesundheitswesen zu stoppen. Auch Linke und AfD haben entsprechende Klagen angekündigt. Sarah Beham in Berlin, wie begründet die Opposition das?
8: Na, kurz vor der entscheidenden Sitzung haben die Abgeordneten noch ein Paket von rund 300 Seiten bekommen, wo noch Änderungen drinstehen, aus Sicht der Opposition praktisch ein neues Gesetz und dafür aber im Kern zu wenig Zeit, das alles durchzuschauen. Das sagen nicht nur die Grünen, sondern auch die Linke und die AfD, das geht nicht, da braucht es mehr Zeit, um das alles seriös durchzuarbeiten und zu prüfen, vor allem bei einem Gesetz, das Millionen Versicherte betrifft. Jetzt soll also das Gericht in einem Eilverfahren prüfen, ob es verantwortungsbewusst ist, ein so wichtiges Gesetz in so kurzer Zeit zu verabschieden.
6: Die Deutsche Bahn setzt bei ihrer Kommunikation mit ihren Kunden künftig auf künstliche Intelligenz. Mit der KI-Assistentin Kiana ließen sich künftig präzise und individuelle Auskünfte zur Reise abfragen, teilte Bahnchefin Paller am Vormittag mit. Auf bahn.de und in der DB Navigator App soll Kiana Ende des Jahres verfügbar sein. Bis Ende 2027 will das Unternehmen rund 50 Millionen Euro zusätzlich in das Sofortprogramm mit dem Titel Bessere Kundenkommunikation stecken. Auch neue und besser lesbare Anzeigetafeln an Bahnhöfen soll es geben. In Staffenhagen wird Fernwärme seit heute klimafreundlich erzeugt, also nicht mehr aus Gas, sondern aus der Abwärme der Klärschlammverbrennung. Damit ist die Fernwärme auch deutlich preiswerter als bisher. Etwa die Hälfte aller Haushalte und Geschäfte der Stadt sind an das Netz angeschlossen. Für rund 13 Millionen Euro vom Bund wurden unter anderem mehrere Kilometer neue Leitungen verlegt. Künftig sollen auch Nachbarorte angeschlossen werden. Sauberes Trinkwasser, Elterngeld oder Arbeitsschutz, viele Aufgaben des Landesamtes für Gesundheit und Soziales laufen im Hintergrund. Trotzdem betreffen sie den Alltag vieler Menschen in Mecklenburg-Vorpommern. Wie die Bilanz für das vergangene Jahr aussieht, weiß Laurin Zielke.
9: Das Landesamt für Gesundheit und Soziales hat im vergangenen Jahr so viel Geld wie noch nie für soziale und gesundheitliche Aufgaben ausgegeben, rund 1,41 Milliarden Euro. Dahinter stecken mehr als 7.200 Projekte und bewilligte Förderungen im Umfang von 775 Millionen Euro. Ein Schwerpunkt war der Ausbau von Kinder- und Familienzentren, die Familien in schwierigen Lebenslagen unterstützen. Außerdem hat das Lagus Krankenhäuser, Pflegeeinrichtungen und Betriebe kontrolliert, mehr als 60 16.000 Trink- und Badewasserproben untersucht und mehr als zehntausende Anträge von Menschen mit Behinderungen bearbeitet. Vorgestellt wurde die Bilanz heute in Rostock.
5: So langsam wird's wieder sommerlicher bei uns in Mecklenburg-Vorpommern. Das merken wir heute Nachmittag schon. Viel Sonnenschein im Land, 19 bis 22 Grad. Und in der kommenden Nacht dann verbreitet sternenklarer Himmel. Und dementsprechend geht's dann auch runter mit den Temperaturen. 11 bis 15 Grad sind da vorhergesagt. Gucken wir mal auf morgen. Bis zum frühen Nachmittag in Mecklenburg dichtere Wolken. Und je weiter sie ostwärts vorankommen, Richtung Vorpommern, Rügen, Vorpommern, Greifswald, Insel Usedom, da scheint dann durchweg die Sonne. Also nix wie hin, ne? 20 bis 24 Grad und der Trend Richtung Wochenende. Es wird immer wärmer. 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Da haben wir derzeit eine Meldung für die A20 Rostock Richtung Lübeck. Zwischen Bobitz und Grevesmühlen, da liegen Gegenstände. Und die A24 Hamburg Richtung Berlin zwischen Thalkau und Hornbeek derzeit 4 Kilometer stockend. Die Rügenfähre zwischen Thalbrode und Lewitz, die fährt heute nicht. Es ist einfach zu windig. Dann gibt's den Anreiseverkehr zum Airbeat One Festival rund um Neustadt-Lewe. Stau. Völlig normal, ne? Und dann Rostock-Werftstraße statt einwärts, da brauchen Sie 10 Minuten länger. Geblitzt wird auf der A14 Richtung Karstadt, Platerberg. A24 Richtung Hamburg zwischen Zarrentin und Gudow und Richtung Berlin, Dreieck Wittstock-Dosse. Dann die 96 Stralsund Richtung Autobahn A20 direkt am Parkplatz Rügenblick und dann nochmal in Milzow. Die 104 Polzow Richtung Glöcknitz, die 106 Umgehung Schwerin Richtung Friedrichsthal und die 191 in Spornitz Richtung Ludwigslust direkt an der Kirche. Die 192 Ortseingang Neubrandenburg aus Waren kommt, die 321 in Schwerin in der Karl-Marx-Allee am Baumarkt und Ortsausgang Brüssow Richtung Löcknitz. Weiter geht's mit einem Blitzanhänger zwischen Dreilützow und Parum. Ortseingang Heinrichsruh aus Torgelow kommt, in Kirchdorf im Möwenweg, in Letzin-Siedlung Richtung Buro. Und dann haben sie nochmal beidseitig aufgebaut zwischen Liebesse und Hasenhege. Dann geht's weiter mit einem Blitzer zwischen Lüdersdorf und Herrenburg, in Neumokran Richtung Sassnitz, in Mückenburg Richtung Wismar, in Rostock Stralsunder Straße direkt am Hotel statt auswärts, Ortsausgang Gröbel Richtung Dambeck, in Strelitz und zwar Strelitz-Alt, stadtauswärts und in Trassenheide steht der Blitzanhänger in der Bahnhofstraße. Staus oder Blitzer entdeckt, gerne melden über die NDRMV-App oder fixer Anruf, der tut das auch, 0800 5959 100.
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5: Und die DDR-Kultband Karussell ist unterwegs auf Tour, auch bei uns in Mecklenburg-Vorpommern. Wo sie da Station machen und wie sie mit dabei sein können, das hören Sie gleich bei mir nach 3 Hits am Stück. Glocken macht dabei DJ Felix Jähn und das hier Jeff Lynne und seine Kumpels vom Electric Light Orchestra. ELO mit diesem Hammerhit Livin' Thing.

0: Ella Henderson zusammen mit Glockenbach. Lifeline hier im Lieblingsmix, das ist NDR 1 Radio MV bei der Arbeit. Ich bin Ralf Markert und über die Meldung habe ich mich echt gefreut. Die DDR-Kultband Karussell unterwegs auf Tour, live für die Fans, auch hier bei uns in Mecklenburg-Vorpommern. Dieter Beich aus Jarmen, der betreut die Band, wenn sie hier bei uns im Norden unterwegs ist. Dieter, was ist denn da für morgen geplant?
1: Ja, es ist ein Konzert im SOS Kinderdorf in deiner Gegend in Grimmen. Und es ist ein Live-Konzert. Wir starten die 50-jährige Jubiläumstour. Also die Band hat 50-jähriges Jubiläum und die Sommertour beginnt in Grimmen. Wir haben ein umfangreiches Programm über den gesamten Juli und auch im August noch.
0: Ja. Dieter, ich glaube, wir sind uns hier im Studio auch mal über den Weg gelaufen, weil du bei uns als Mitmoderator unterwegs warst. Wann war das?
1: Oh, das ist ganz lange her. Das muss 2005 oder so gewesen sein. Mhm. Also zu der Zeit, wo ihr diese 1500 Titel hattet und 1000 konnte man wählen.
0: Das da war kann sehr schön. Sinn. Dieter, dann wünsche ich ganz, ganz viel Erfolg, ganz viel Spaß mit dem Konzert von Karussell im SOS Kinderdorf in der Nähe von Grimmen. Morgen Abend geht's los und hier im Lieblingsmix auf NDR 1 Radio MV natürlich jetzt Karussell für Sie mit dem größten Hit, als ich fortging. Dieter, alles Gute.
1: Ja, ich danke dir. Tschüss.

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1: Chasing Cars, Snow Patrol. Wunderbare Energie in diesem Titel. Einfach nur gut, oder? 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Die deutschen Hits sind mit dabei. Und jetzt geht's ab in die 80er. Einer der größten Hits aus der Zeit. Zwei Jump waren damals in den Hitparaden. Einmal Van Halen und einmal die hier. The Pointer Sisters im Lieblingsmix. NDR 1 Radio MV mit den meisten 80ern. Jump for my love.

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2: Und der Sommer nimmt wieder Fahrt auf. Heute schon bis 22 Grad und die nächsten Tage wird's noch wärmer. Gucken wir mal erst auf die kommende Nacht. Verbreitet Sternen, klar oder gering bewölkt. Bis zum Morgen hin dann Richtung Mecklenburger Bucht. Ein paar dichtere Wolken, bleibt aber trocken. 11 bis 15 Grad. Und dann der 3-Tage-Trend. Morgen schon bis zu 24 Grad. Richtung Mecklenburg eher ein paar Wolken. Richtung Vorpommern-Rügen, Vorpommern-Greifswald eher Sonnenschein. Freitag und Wochenende dann ganz viel Sonne. Lockere Wolkenfelder trocken bei 25 bis 28 Grad, die höheren Werte im Landesinneren. 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Eine Meldung für die A24, Hamburg Richtung Berlin, zwischen Thalkau und Hornweg, da haben wir derzeit 4 Kilometer stockend. Die Fähre zwischen Stallbrode und Lewitz, die ist im Moment nicht im Einsatz. Dann gibt es Stau rund um Neustadt-Lewe. Der Grund ist die Anreise zum Airbeat One Festival. Und in Rostock, Werftstraße stadteinwärts,

0: Ortsausgang Brüssow Richtung Glöcknitz zwischen Dreilützow und Parum und am Ortseingang Heinrichsruh aus Torgelow kommend. In Kirchdorf, Möwenweg, in Letzin-Siedlung Richtung Borow zwischen Lübesse und Hasenhege beidseitig, zwischen Lüdersdorf und Herrenburg, in Neumukran Richtung Sassnitz, in Mückenburg Richtung Wismar und in Rostock haben sie aufgebaut, Stralsunder Straße am Hotel Stadt auswärts. Dann am Ortsausgang Röbel Richtung Dambeck, in Altstrelitz Stadt auswärts und in Trassenheide in der Bahnhofstraße beidseitig. Ich bin Ralf, wer ist dran?
1: Ja, Rika, in Schwerin ein Blitzer zwischen Ludwig-Suster-Kreuzung und dem Baumarkt dazwischen, der versteckt. Sicherlich beidseitig.
0: Alles klar, dann haben wir den nochmal bestätigt. Danke fürs Melden. Staus oder Blitzer entdeckt, dann gerne durchgeben. Sie erreichen uns über die NDR-MV-App oder Sie rufen einfach mal an 0800 5959 100.
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0: Und das haben wir so auch schon lange nicht mehr gehört. Maximal 2 Packungen Eier pro Einkauf. Das gilt jetzt für Leute, die im Netto einkaufen. Und zwar im Hundenetto, ne? Der gelb-schwarze. Irgendwie gibt es wohl hier und dort ein bisschen Probleme, was den Eiernachschub angeht. Nicht nur bei uns in Mecklenburg-Vorpommern, betrifft wohl ganz Deutschland. Pah. Was sagt denn unser Torwart-Titan Oliver Kahn dazu?
3: Sag ja Eier, wir brauchen Eier.

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0: Ricky Martin mit Maria und ich bin Ralf Markert und bei mir ist jetzt Karin. Ist das richtig? Karin Bayer? Hallo?
1: Ja, ganz genau.
0: Hi Karin, einen schönen Nachmittag mit NDR1 Radio MV. Schön, dass Sie uns hören. Das finde ich ja super. Was machen Sie
1: ja,
0: gerade
1: immer.
0: Schönes, während Sie NDR1 Radio MV hören?
1: Also ich backe gerade.
0: Nein, was gibt's Schönes?
1: Ich habe Geburtstag am Samstag und da muss ich mich gut vorbereiten.
0: Ah, das ist ja eine coole Geschichte. Das heißt, kommen viele Gäste bei Ihnen. Was denken Sie, wie viele werden nachher am Kuchentisch sitzen?
1: Ja, also ich denke, 12 könnten es werden.
0: What? Da müssen Sie aber 1, 2, 3, vielleicht sogar 4 Kuchen parat haben. Und so als kleines vorgezogenes Geschenk gibt es Tickets von NDR1 Radio MV für die Satire-Sendung Extra 3. Und zwar schauen Sie dort hinter die Kulissen am kommenden Montag, also direkt nach Ihrem Geburtstag. Herzlichen Glückwunsch,
1: ich
0: Karin.
1: Ich fass es nicht. Ich freue mich ganz doll. Ja, ganz doll.
0: Das ist super. Ich empfehle Ihnen noch, das Handy aufzuladen. Denn so ein Selfie mit dem Moderator, mit Christian Ehring, das geht garantiert auch. Und dann können Sie mal gucken, wie das Ganze so abläuft, wie so eine Sendung entsteht, wie die an den Gags arbeiten. Also ich freue mich für Sie,
1: ja,
0: Karin. Alles
1: das
0: Gute.
1: Spannend.
0: Und viel
1: ja,
0: Spaß.
1: Vielen herzlichen Dank.
0: Grüße.
1: Dankeschön.
0: Ciao.
1: Danke.

0: Phil Collins am Gesangsmikrofon. Für die Aufnahme saß er auch am Schlagzeug, hat den Bass mit eingespielt. Aber an der Gitarre ein gewisser Eric Clapton. Was für ein Hammerhit. Und gleich im Lieblingsmix ein DJ, der sich tatsächlich auch ein bisschen vom guten Phil hat beeinflussen lassen.
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0: jetzt ein aktueller Hit.
1: Und zwar ist das ein DJ, der kommt aus Dresden, hat sogar schon einen Grammy abgeräumt. Ich bin mir sicher, dass Sie eine Ahnung haben, wo die Reise hingeht. Er hat den Sound der 80er in die Neuzeit zurücktransportiert. Und weil seine Eltern viel Phil Collins und Genesis gehört haben, ist er dann irgendwann auch Fan geworden von genau dem Typen, den wir da gerade gehört haben. Und jetzt im Lieblingsmix, der nächste aktuelle Hit auf NDR 1 Radio MV. So schließt sich manchmal der Kreis. Purple Disco Machine mit Substitute.

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1: Hier bei der Arbeit mit der besten Musik, das ist NDR 1 Radio MV. Und dann gleich mit dem nächsten Hit von Selena Gomez und Single Soon. Die Zeit 15 Uhr.
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1: Der Landkreis Vorpommern-Rügen, der weiß jetzt, was er investieren kann. In Schulen zum Beispiel und auch in Straßen. 104 Millionen Euro aus dem Sondervermögen gehen in den Landkreis. Markus Schubert, welche Aufträge werden denn da jetzt erteilt?
2: Das meiste Geld will die Kreisverwaltung in die Schulsanierung stecken. Martina Radke im Vorpommern-Studio. Ist auch schon klar, welche Schulen davon profitieren werden?
3: Nicht konkret. Die Verteilung der Mittel erfolgt über priorisierte Projektlisten und in Abhängigkeit der Schülerzahlen, heißt es vom Kreis. Rund 73 der 104 Millionen Euro will die Verwaltung in die Modernisierung von Schulen investieren. Dabei geht es nicht nur um die Sanierung alter Schulen und Neubauten, sondern auch um die Verbesserung digitaler Bildungsangebote und die Barrierefreiheit. Ein zweiter Schwerpunkt liegt auf der Sanierung von Straßen und der Verbesserung des öffentlichen Personennahverkehrs. 20 Millionen Euro stehen dafür bereit. Knapp 9 Millionen Euro sollen in Vorpommern-Rügen in die Sanierung von Sportanlagen und Kulturstätten fließen.
2: In fast keinem anderen Bundesland sind Lehrerinnen und Lehrer so alt wie in Mecklenburg-Vorpommern. Wie das Statistische Bundesamt mitteilt, waren im Nordosten zuletzt knapp 47% aller Lehrkräfte 50 Jahre oder älter. Aus der aktuellen Redaktion Nils Hansen.
4: Damit waren nur in Sachsen-Anhalt noch mehr Lehrerinnen und Lehrer älter als 50. Bundesweit befinden sich etwa ein Drittel aller Lehrkräfte in dieser Altersgruppe. Und nur ein Fünftel des gesamten Lehrpersonals ist besonders jung, unter 35, heißt es. Besonders auffällig in der Statistik ist auch der Anteil der Teilzeitkräfte. Nach Angaben der Statistiker haben anteilig am gesamten Lehrpersonal noch nie so viele Lehrkräfte in Teilzeit gearbeitet. Zuletzt waren es etwa 44% aller Lehrerinnen und Lehrer an allgemeinbildenden Schulen.
2: Ein gezieltes Schulungsprogramm für Rettungsdienst und Notärzte im Kreis Vorpommern-Greifswald soll die Behandlung bei Sepsis verbessern. An einer Sepsis, umgangssprachlich auch Blutvergiftung genannt, sterben in Deutschland jedes Jahr 85.000 Menschen. Aus dem Vorpommern-Studio Christine Lachmann.
5: Wer eine Sepsis hat, braucht so schnell wie möglich die richtige Behandlung. Dabei zählt jede Stunde. Genau deshalb sollen Rettungsdienste und Notärzte in Vorpommern-Greifswald die Warnzeichen künftig zuverlässiger erkennen. Das ist zum Beispiel Atemnot, Schüttelfrost oder hohes Fieber. In der Regel zusammen mit einer infizierten Wunde. Laut dem Greifswalder Intensivmediziner Matthias Gründling hat sich die Diagnose im Rettungsdienst zwar bereits verbessert, trotzdem sieht er weiteren Schulungsbedarf, auch bei den niedergelassenen Medizinern. Hinzu kommt, wichtige Blutproben werden oft nicht schnell genug ausgewertet, weil viele Labore nachts geschlossen sind. Es brauche deshalb nicht nur mehr Aufklärung in der Bevölkerung, sondern auch bessere Strukturen und weitere Schulung im Gesundheitswesen, so die Wissenschaftler.
2: Der Ferienbeginn in einigen Bundesländern kombiniert mit etwas kühlerem und regnerischem Wetter, das hat den beiden Standorten des Deutschen Meeresmuseums in Stralsund den bislang besucherstärksten Tag des Jahres beschert. Gestern waren mehr als 10.000 Gäste im Ozeaneum am Hafen oder im Meeresmuseum in der Altstadt. Das Museum empfiehlt sich bei unbeständigem Wetter, ein Online-Ticket mit festem Zeitfenster zu sichern und die Museen möglichst am späten Nachmittag zu besuchen. Sie haben im Sommer bis 19 Uhr geöffnet.
1: Vielleicht wollen Sie ja morgen übermorgen Richtung Wochenende heiraten und brauchen noch einen Schleier. Wir hätten Schleierwolken. Vielleicht hilft das, ja. Ja, die Brücke, über die muss man erst.
6: Die war richtig gut.
1: Aber der Sommer ist zurück, Jule Pieschel.
6: Jawohl, heute richtig freundlich, bleibt überall trocken, die Sonne zeigt sich. Also Herbst ade erstmal, Temperaturen noch in der Spitze um die 22 Grad. Dann morgen, da startet Mecklenburg noch mit ein paar dichteren Wolken rein in den Donnerstag.
1: Richtig.
6: Ist heute Mittwoch.
1: Ja, gut. Bleibt so,
6: in den Donnerstag. Sehr gut. Da haben wir morgen noch ein paar dichtere Wolken Richtung Rügen, Usedom. Da ging aber alles fein. Da zeigt sich von Anfang an die Sonne. Und dann ist es nachmittags überall freundlich bis zu 24 Grad.
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6: Die Rügenfähre zwischen Stahlbrode und Glewitz, die fährt heute nicht. Ist einfach zu windig bei uns im Land. Dann die Anreise zum Airbeat One Festival. Die steht uns ja auch hier im Land bevor. Deswegen Stau und stockend rund um Neustadt-Glewe, besonders an der Autobahnabfahrt. Neustadt-Glewe auf der A24. 15 Minuten mehr Zeit einplanen, dann zwischen Groß, Larsch und Neustadt-Glewe auch hier bitte eine Dreiviertelstunde mehr Zeit einplanen. Dann im Landkreis Rostock noch die Meldung, die Erich-Schlesinger-Straße, die ist zwischen dem Kreisverkehr Erich-Schlesinger-Straße und Forststraße wegen Kranarbeiten aktuell bis 19 Uhr gesperrt. Und Stau und stockend ist es noch in Rostock auf der Werftstraße stadteinwärts. Hier bitte 15 Minuten mehr Zeit einplanen. Geblitzt wird auf der A14 Richtung Karstädt, Höhe Platerberg, A24 Richtung Hamburg zwischen Zarrentin und Gudow. Und dann nochmal die A24, die Gegenrichtung, Richtung Berlin im Dreieck mit Stockdosse. B96 Stralsund in Richtung Autobahn am Parkplatz Rügenblick. B104 Polzow in Richtung Löcknitz und Mildenitz Richtung Woldeck. B106 Umgehung Schwerin in Richtung Friedrichsthal. Dann auf der 191 in Spornitz Richtung Ludwigslust an der Kirche. Auf der 192 blitzt es Ortseingang Neubrandenburg aus Waren kommend, dann auf der 321 in Schwerin Karl-Marx-Allee Höhe Bauhaus. Ortsausgang Brüssow Richtung Löcknitz zwischen Dreilützow und Parum, Ortseingang Heinrichsruh aus Torgelow kommend. Dankeschön Sebastian über die NDR MV App. Dann in Kirchdorf blitzt es auf dem Möwenweg in der Zinsiedlung Richtung Burow zwischen Lübesse und Hasenhege hier beidseitig, zwischen Lüdersdorf und Herrenburg blitzt es in Neumokran Richtung Sassnitz, Mückenburg Richtung Wismar, in Rostock Stralsunder Straße Höhe Hotel statt auswärts, Ortsausgang Röbel Richtung Dambeck, in Strelitz-Alt statt auswärts und in Trassenheide auf der Bahnhofstraße beidseitig.
1: Danke fürs Melden an Sandra zum Beispiel. Staus oder Blitze entdeckt, immer her damit. Sie erreichen uns über die NDRMV-App oder rufen diese Nummer an 0800 5959 100.
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1: Bruno Mars ist gleich am Start mit Count on Me, der deutsche Hit von der Münchner Freiheit. Tausendmal du, das ist ja auch so ein Kult 80er.
6: Ja.
1: Gleichzeitig auch ein deutscher Hit. Und Selena Gomez, Single soon, jetzt im Lieblingsmix, damit sie bei der Arbeit gut vorankommen.

0: Heute Abend im Nordmagazin um 19.30 Uhr. Da treffen wir eine Medizinstudentin, die für 2 Wochen Landarztluft schnuppert. Hier ist NDR1 Rad MV bei der Arbeit. Ehrlich gesagt steckt ja oftmals die spannende Frage darin, können sich junge Menschen so ein Leben wirklich vorstellen? Stefan Ley ist jetzt bei mir. Stefan, die Frage ist berechtigt, oder?
1: Die ist berechtigt, ja. Und das fand ich beim Gucken auch so spannend. Ich habe die ganze Zeit überlegt, ja, kann sie sich das vorstellen oder nicht? Wir begleiten eine junge Frau, die eigentlich nämlich von ganz woanders herkommt, aus einer Großstadt, aus Dortmund, und plötzlich in einer Hausarztpraxis in Straßburg landet. Und sie schaut da sehr offen drauf, aber sie schaut eben auch sehr ehrlich auf das Leben und Arbeiten auf dem Land.
0: Was genau heißt das?
1: Naja, wir sehen erstmal diesen Alltag dort. Viele Patienten, viel zu tun, viel Verantwortung. Und wir wollten dann wissen, so, was löst das in ihr aus? Findet sie das reizvoll? Findet sie das vielleicht zu weit weg von ihrem eigenen Leben? Und dieser Blick, was sie da gesagt hat, das ist total interessant.
0: Ja, die Faktenlage ist ja so, uns fehlen jede Menge Hausärzte in Mecklenburg-Vorpommern. Viele gehen da bald in Rente, besonders in ländlichen Gegenden.
1: Genau. Deshalb gibt es dieses Projekt jetzt, das nennt sich Landpartie Medizin, wo angehende Ärztinnen und Ärzte, die studieren noch, jetzt mal reinschnuppern können in eine Hausarztpraxis, um auch beide Seiten voneinander kennenzulernen, dass alle verstehen, was braucht so jemand eigentlich, um zu sagen, ja, hier in MV könnte ich bleiben. Reicht ein spannender Beruf? Wie wichtig ist das drumherum? Die Nähe zur Familie, Freizeit, Stadtleben, Möglichkeiten? Das sind ja Fragen, die viele junge Menschen sofort verstehen.
0: Ja, und klar ist auch, für so eine Region hängt natürlich an solchen Antworten ziemlich viel.
1: Ja, absolut. Und man will jetzt die ganze Zeit wissen, wohin kippt das bei unserer Protagonistin? Ich verrate es jetzt nicht, das wird sie uns heute Abend sagen.
0: Landarztalltag auf Probe und die Frage, wie junge Mediziner heute auf das Leben auf dem Land blicken. Die Antworten dann heute Abend, Nordmagazin, NDR Fernsehen, 19.30 Uhr. 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

Sophie and the Giants. Das sind die aktuellen Hits hier im Lieblingsmix mit NDR 1 Radio MV bei der Arbeit durch den Nachmittag. Die deutschen Hits sind immer mit dabei. Und die meisten 80er sowieso, weil die ihr zu Hause haben hier bei NDR 1 Radio MV. Jetzt der nächste mit Mike Oldfield und Maggie Reilly.

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4: Und das Wetter für uns in Mecklenburg-Vorpommern hat jetzt Jule Pieschel. Kurz nach 3:30 haben wir es. Überraschungen sind, glaube ich, jetzt nicht mehr auf dem Plan. Die Sonne ist dabei, das ist doch schön.
5: Die Sonne ist dabei, es ist wunderschön. Wir haben 20 Grad im Kaiserbad Ahlbeck, wir haben 22 Grad in Schwerin, 21 Grad in Neubrandenburg. Es ist richtig freundlich, bleibt überall trocken. Die Sonne zeigt sich von ihrer besten Seite. Der Drei-Tage-Trend sieht auch so aus, dass es dann immer, immer besser wird. Also morgen haben wir erstmal noch so Richtung Mecklenburg ein paar dichtere Wolken. Vorpommern hingegen von Anfang an Sonnenschein und dann die nächsten Tage viel Sonne, trockenes Wetter. Im Landesinneren haben wir schön sommerliche 28 Grad. Wunderschön wird's.
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5: Die Rügenfähre zwischen Stahlbrode und Glewitz, die fährt heute nicht, ist einfach zu windig heute. Dann gibt's wegen des Airbeat One Festivals, heute ist großer Anreisetag, immer mal wieder Stau und stockenden Verkehr rund um Neustadt-Glewe, besonders A24, Abfahrt Neustadt-Glewe Richtung Neustadt-Glewe-Rhein. Hier mal bitte 20 Minuten mehr Zeit einplanen zwischen Groß-Larsch und Neustadt-Glewe. Eine Dreiviertelstunde bitte mehr Zeit einplanen. Dann noch eine Meldung vom Landkreis Rostock, Werftstraße, stadteinwärts hier bitte eine halbe Stunde mehr Zeit einplanen. Geblitzt wird auch noch ganz fleißig heute Nachmittag auf der A14 Richtung Karstädt, Höhe Platerberg, A24 Richtung Hamburg zwischen

0: in Kirchdorf auf dem Möwenweg, dann in der Zehnsiedlung Richtung Buro, zwischen Lüdersdorf und Herrenburg, in Neumokran Richtung Sassnitz, in Müggenburg Richtung Wismar, Rostock, Stralsunder Straße, Höhe Hotelstadt auswärts, Ortsausgang Röbel Richtung Dambeck, in Strelitz-Alt Stadt auswärts, in Trassenheide, Bahnhofstraße beidseitig. Und wo steht noch einer?
1: Heinrich Ruh. Und dann aus Sorgelo kommt.
0: Alles klar, danke schön. Nehmen wir gern mit auf die Liste.
2: Danke fürs Melden auch an Olaf. Und wenn Sie irgendwo noch Staus oder Blitzer für uns haben, immer her damit. Wir sagen es gerne weiter und machen die Straßen gemeinsam sicher. 0800 59 59 100 oder Sie schicken fix mal eine Sprachnachricht über die NDR MV App.
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Und wie lange ist das schon wieder her? Robbie Williams, damals weg von Take That und dann diese Wahnsinns-Solo-Karriere. Angels im Lieblingsmix auf NDR 1 Radio MV und schon der nächste 80er für Sie, weil wir die meisten 80er im Lieblingsmix spielen. Hier ist Neil Mal mit der Never Ending Story.

Die Anreise zum Festival Airbeat One kann sich ja manchmal ein bisschen ziehen, wie es heute lief. Richtung Neustadt-Lewe, das hören Sie gleich in der Sendung Der Tag. Marek Walde ist dann ab 16 Uhr hier am Mikrofon. Und im Lieblingsmix auf NDR 1 Radio MV jetzt noch der nächste Kulte, die Trox. Was für eine coole Nummer. Ich glaube, die kann jeder irgendwie mitsingen, weil die schon zigfach auf Partys rauf und runter lief. Text ist auch nicht schwer. Wild Thing. Und schon ist alles gut. Ich bin Ralf Marquardt.

0: Wir starten gemeinsam in den Mittwochnachmittag. Hier ist der Tag auf NDR 1 Radio MV und das um genau 16 Uhr.
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0: Am Freitag soll das Gesundheitssparpaket der Koalition in Berlin beschlossen werden. Ja, eigentlich, Markus Schubert, von der Opposition, da gibt es Kritik an zahlreichen kurzfristigen Änderungen an diesem Gesamtwerk. Mit welcher Konsequenz?
2: Die Grünen im Bundestag haben vor dem Bundesverfassungsgericht eine Eilklage eingereicht, um die für übermorgen geplante Abstimmung über Einsparungen im Gesundheitswesen zu stoppen. Auch Linke und AfD haben entsprechende Klagen angekündigt. Sarah Beham in Berlin. Wie genau begründet die Opposition das?
3: Na, kurz vor der entscheidenden Sitzung haben die Abgeordneten noch ein Paket von rund 300 Seiten bekommen, wo noch Änderungen drinstehen, aus Sicht der Opposition praktisch ein neues Gesetz und dafür aber im Kern zu wenig Zeit, das alles durchzuschauen. Da sagen nicht nur die Grünen, sondern auch die Linke und die AfD, das geht nicht, da braucht es mehr Zeit, um das alles seriös durchzuarbeiten und zu prüfen, vor allem bei einem Gesetz, das Millionen Versicherte betrifft. Jetzt soll also das Gericht in einem Eilverfahren prüfen, ob es verantwortungsbewusst ist, ein so wichtiges Gesetz in so kurzer Zeit zu verabschieden.
2: Ein Berliner Palliativarzt ist wegen 15-fachen Mordes zu lebenslanger Haft verurteilt worden. Das Landgericht Berlin stellte auch die besondere Schwere der Schuld fest und ordnete die anschließende Sicherungsverwahrung an. Der Palliativmediziner hat nach Überzeugung des Gerichts 12 Frauen und 3 Männer durch die Vergabe von Medikamenten getötet. Er war bei einem Pflegedienst angestellt. Der Angeklagte hatte ein Teilgeständnis abgelegt und gesagt, er habe Leid verhindern wollen. Maximal 2 Eierpackungen pro Einkauf, das gilt aktuell für Kunden und Kundinnen des Discounters Netto mit Sitz in Staffenhagen. Ursache sind laut Unternehmen Krankheiten in Legehennenbeständen, die sich auf den Eiermarkt auswirken. Aus dem Hafmüritz-Studio Claudia Arlt.
4: Die Situation soll sich laut Unternehmen in der kommenden Woche wieder entspannen. Dann kann man auch wieder mehr Eier kaufen. Netto arbeitet mit regionalen Lieferanten zusammen, auch aus Brandenburg. Dort ist es von Februar bis April dieses Jahres zu mehreren Ausbrüchen der Newcastle-Krankheit in großen Legehennenstellen gekommen. Das ist eine Tierseuche, die ähnliche Symptome verursacht wie die Vogelgrippe. Um zu verhindern, dass sich die Krankheit ausbreitet, müssen alle Tiere einer betroffenen Haltung getötet werden. Nach Angaben des Friedrich-Löffler-Instituts auf dem Riems waren es mehr als 5 Millionen Hühner. Bis Junghennen neu eingestellt werden können und sie Eier legen, vergehen mehrere Wochen.
2: Fußball-Drittligist Hansa Rostock tritt heute Abend zum Testspiel bei Anker Wismar aus der Oberliga Nord an. Im Rahmen der Partie wird auch Offensivspieler Pascal Breyer nach 2 Jahren von Anker verabschiedet. Breyer war auch über 5 Jahre lang von 2018 bis 2023 für Hansa Rostock aktiv. Gespielt wird im Kurt-Bürger-Stadion in Wismar. Anpfiff ist um 18.30 Uhr.
0: Und da haben wir natürlich ein Auge drauf. Danke, Markus. Und jetzt das Wetter für uns in Mecklenburg-Vorpommern mit Jule.
5: Jawohl, das ist richtig schön heute. 18 Grad an den Leuchttürmen am Capacona, 20 Grad in Bad Doberan. Heute ist es überall trocken, die Sonne zeigt sich, der Herbst ist erstmal weg. Der Wind ist zwar immer noch spürbar, aber ist nicht mehr so kräftig, wie er gestern unterwegs war. Morgen startet Mecklenburg dann noch mit ein paar dichteren Wolken in den Tag. Vorpommern hingegen dann doch von Anfang an Sonne und dann ab Nachmittag ist es überall freundlich und sonnig bis zu 24 Grad.
0: 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Jule, was macht der Airbeat-Verkehr?
5: Ach, der Airbeat-Verkehr, jawohl. Heute ist ja großer Anreisetag, deshalb staut es sich auch immer wieder rund um Neustadt-Glewe. Besonders A24, Abfahrt Neustadt-Glewe Richtung Neustadt-Glewe Rhein. Hier bitte 15 Minuten mehr Zeit einplanen. Das ist noch okay, aber zwischen Groß-Larsch und Neustadt-Glewe hier mal bitte 50 Minuten mehr Zeit einplanen. Dann haben wir noch eine Meldung gerade ganz frisch reingekommen. B96 Sassnitz-Alte Fähr auf der Strecke zwischen Sackart am Abzweig nach Sassnitz und Lietzow in beiden Richtungen. Aufpassen, da gab es einen Unfall. Der Verkehr wird dort an der Unfallstelle vorbeigeführt, aber bitte fahren Sie dort unbedingt vorsichtig. Dann die Rügenfähre zwischen Stahlbrode und Lewitz, die fährt heute nicht. Dann noch eine Meldung, Kreis Vorpommern-Greifswald. Die Kreisstraße zwischen Lersekow und Sassen, die ist wegen Bergungsarbeiten in beiden Richtungen gesperrt. Und Landkreis Rostock, die Werftstraße statt einwärts, hier bitte viel Geduld mitbringen, eine halbe Stunde mehr Zeit einplanen. Geblitzt wird auch noch ganz fleißig A14 Richtung Karstädt, Höhe Platerberg. A24 Richtung Hamburg zwischen Zarrentin und Gudow. A24 Richtung Berlin im Dreieck mit Stockdosse auf der B96 Stralsund in Richtung Autobahn. Hier wie gewohnt am Parkplatz Rügenblick. B104 Mildenitz Richtung Woldeck. B106 Umgehung Schwerin in Richtung Friedrichsthal. Dann auf der 191 in Spornitz Richtung Ludwigslust an der Kirche. B192 Ortseingang Neubrandenburg aus Waren kommend auf der 321 einmal in Schwerin Karl-Marx-Allee Höhe Bauhaus und Ortsausgang Pampo Richtung Warsow. Ortsausgang Brüssow Richtung Löcknitz blitzt es zwischen Dreilützow und Parum. Ortseingang Heinrichsruh aus Torgelow kommend in Kirchdorf auf dem Möwenweg in der Zinsiedlung Richtung Burow. Zwischen Lüdersdorf und Herrenburg. Dann in Neumokran Richtung Sassnitz. In Mückenburg blitzt es Richtung Wismar. Ortsausgang Röbel Richtung Dambeck. In Strelitz-Alt statt auswärts. Und in Trassenheide auf der Bahnhofstraße beidseitig.
0: Hast du noch Puste?
5: Ich habe noch ein bisschen.
0: Dann schicken Sie doch noch mal was, wenn Sie was gesehen haben. 0800 5959 100, die Nummer direkt ins Studio. Oder Sie schicken gerne eine Sprachnachricht über unsere NDR MV-App.
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0: Heute geht's los in Neustadt-Glewe. Die Airbeat startet mit den Stars der Techno- und Elektroszene. Und Scooter mit HP Baxter sind natürlich auch wieder mit am Start. In und um Neustadt-Glewe, da wird's ja traditionell laut und voll. Und die Anreise, die läuft natürlich.
6: Wir waren ein bisschen irritiert von der Beschilderung.
7: Stimmt, ja.
6: Die war ein bisschen verwirrend, aber das war nicht so schlimm. Im Endeffekt hat das gut funktioniert. Ich finde, man wird auch gut eingewiesen. Also ja, das klappt schon ganz gut.
0: Und unsere Reporterin, die ist für uns live vor Ort und die nimmt uns gleich mit in ungefähr 3 Minuten nach Jax Jones mit Breath. Hier ein Lieblingsmix auf NDR 1 Radio MV.

0: Wir stimmen uns gemeinsam ein auf die Airbeat One. Hier ist der Tag auf NDR 1 Radio MV. Ja, heute geht's los und unsere Festivalreporterin ist Franziska Hähnlein. Franzi, heute Mittag hast du uns erzählt, dass du im Stau stehst und gar nicht hinkommst zum Festival. Bist du inzwischen angekommen?
1: Ja, inzwischen bin ich auf dem Festivalgelände angekommen.
0: Sehr gut. Wie sieht's denn da jetzt bei dir vor Ort aus? Was ist los?
1: Also hier ist tatsächlich schon eine ganze Menge los. Man hört das vielleicht auch im Hintergrund.
0: Oh ja.
1: Hier läuft überall schon Musik. Es ist auf jeden Fall sehr, sehr laut. Ich befinde mich hier gerade auf dem Hauptcampingplatz und hier ist schon eine Menge Zeltlandschaft zu sehen. Auf jeden Fall das Infield, also das eigentliche musikalische Festivalgelände, das ist noch zu. Das geht dann erst heute Abend in Teilen auf und dann erst morgen so richtig. Jetzt gerade stimmen sich die Leute hier ein, bauen noch die restlichen Zelte auf und sind dann aber auch schon alle so langsam in Festivalstimmung.
0: Und dann wird ja auch die große Hauptbühne enthüllt, ne? Das ist ja immer bis zum Schluss ein großes Geheimnis. Thema Holland, die Niederlande, das ist ja schon klar. Es reisen heute 100, ja, also ich glaube schon an die 100.000 Leute sind es ja, die anreisen. Wie ist die Situation auf den Straßen, also heute am Hauptreisetag?
1: Ich habe mit der Polizei gesprochen und die hat gesagt, die Anreise, die verlief super ruhig. Die Autobahnen, die waren frei, klar, rund um das Festivalgelände ist natürlich ordentlich was los gewesen. In dem Stau habe ich ja selbst auch gestanden. Das ist aber auch jedes Jahr das Gleiche, das ist ganz normal. Hier auf diesem Hauptcampingplatz werden an die 50.000 Camper erwartet. Das ist natürlich eine Menge Mensch, der hier anreist und das hat sich natürlich auf den Straßen auch gezeigt. Aber insgesamt verlief die Anreise laut Polizei total ruhig, total entspannt, auch keine Delikte, das bewegt sich alles im einstelligen Bereich. Also die Polizei zeigt sich sehr zufrieden.
0: Super, das Ganze ist ja auf dem Flugplatz, aber natürlich jetzt auch nicht super weit weg. Ich könnte mir schon vorstellen, man hört es ja bei dir im Hintergrund, es ist laut. Es ist auch eine Belastung für die Anwohnerinnen und Anwohner, oder?
1: Nein, tatsächlich nicht. Also wir haben uns hier heute im Ort in Neustadt-Lewe auch umgehört und die Anwohnerinnen und Anwohner, die sind durchweg positiv. Einige sagen sogar, davon könnte es gerne mehr geben. Also die Stimmung ist nicht nur hier auf dem Festivalgelände super, sondern auch in Neustadt-Lewe selbst. Die Anwohnerinnen und Anwohner, klar ist das für die laut, aber die haben das ja jedes Jahr hier. Die haben sich fast schon dran gewöhnt und ich glaube, die freuen sich auch tatsächlich fast jedes Jahr ein bisschen drauf, dass sie hier Teil dieser Airbeat One sein können. Es ist ja jedes Jahr hier die drittgrößte Stadt MV, die hier übers Wochenende aufgebaut wird. Und das ist natürlich ein wahnsinnig belebender Faktor für eben diese Region, für Neustadt-Lewe und auch den ganzen Landkreis Ludwigslust-Parchim. Und es ist natürlich auch ein wirtschaftlicher Faktor, der da eine Rolle spielt. Denn die Menschen, die hier jetzt auf dem Festival sind, die müssen natürlich einkaufen. Und das passiert natürlich auch hier in den umliegenden Supermärkten und das merken die Leute hier schon. Also die Stimmung ist nicht nur auf dem Festivalgelände echt grandios.
0: Und jedes Jahr gibt es ja irgendwas Neues. Was gibt es denn dieses Jahr neu?
1: Also in diesem Jahr sind es insgesamt 10 Bühnen und da gibt es auch ein paar Neuerungen. Zum Beispiel gibt es eine neue Nachwuchsbühne, wo sich eben Nachwuchskünstlerinnen und Künstler präsentieren können und mal die erste Festivalluft schnuppern können. Dann gibt es eine komplett neue sogenannte Forest Area. Das heißt also, die haben einen Erlebnisbereich, so hat es der Veranstalter genannt, in den Wald hineingebaut, wo es dann auch eine neue Bühne geben wird, wo sich die Leute einfach dann ja neu aufhalten können. Insgesamt ist hier auf jeden Fall eine Menge los und jedes Jahr neu ist ja auch, du hast es angesprochen, die Mainstage. Ich kann verraten, ich habe vorhin schon mal gespingst. Es ist auf jeden Fall ein Teil, sind diese berühmten Grachtenhäuser aus Amsterdam, die man kennt. Wenn man Amsterdam googelt, dann sieht man sofort diese Häuser. Die sind auf jeden Fall ein Teil. Mehr darf ich aber noch nicht verraten.
0: Okay, aber wir sehen ein paar Bilder heute Abend um 19.30 Uhr im Nordmagazin. Da meldest du dich dann live vom Festivalgelände. Vielen lieben Dank, Franzi, und ich hoffe auch ein bisschen Spaß dir auf dem Festival.
1: Dankeschön. 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

0: Einen schönen Mittwochnachmittag. Hier ist der Tag auf NDR1 Radio MV. Und jetzt geht's um keine trockene Akte, keine Sorge. Es geht um Familienhilfe, es geht um Kinderschutz, um Arbeitsschutz, um Gesundheit und auch um Menschen mit Behinderung. Das Landesamt für Gesundheit und Soziales Mecklenburg-Vorpommern hat seinen Jahresbericht 2025 vorgestellt, also das LAGUS. Laurin Zielke aus unserem Ostseestudio, du hast diesen Bericht für uns durchgearbeitet. Vorweg mal, was macht das LAGUS eigentlich?
1: Ja, also das LAGUS ist quasi das Landesamt für Gesundheit und Soziales und die kontrollieren hier im Land tatsächlich eine ganze Menge. Die kümmern sich zum Beispiel um den Bereich Badewasserqualität oder auch um die Bearbeitung des Elterngeldes. Und gleichzeitig ist die Behörde auch verantwortlich für eine Menge Fördergelder für soziale Projekte oder auch den Arbeitsschutz in Betrieben.
0: Okay, schauen wir mal drauf. Der Bericht, der schaut sich das vergangene Jahr jetzt an. Sticht da irgendwas ganz besonders heraus?
1: Ja, das Jahr war tatsächlich rekordverdächtig, denn das LAGUS hat 2025 knapp 1,5 Milliarden Euro für soziale und gesundheitliche Aufgaben ausgegeben. Das ist so viel wie noch nie. Und ein Schwerpunkt war dabei, Kinder- und Familienzentren, also die Familien in schwierigen Lebenslagen unterstützen. Hier gab es zum Beispiel einiges an Fördergeld. Außerdem hat das LAGUS natürlich Krankenhäuser und Pflegeeinrichtungen sowie Betriebe kontrolliert, zum Beispiel auf Keime und geschaut, wo sie nicht sein dürfen. Und hier ist zum Beispiel so ein Beispiel Krankenhausbetten, denn die müssen nach Gebrauch so richtig gründlich gereinigt werden. Und außerdem wurden mehr als 16.000 Trink- und Badewasserproben kontrolliert.
0: Und worauf will das LAGUS jetzt in Zukunft besonders setzen?
1: Ja, also ein wichtiges Thema bleibt die Teilhabe von Menschen mit Behinderungen am Arbeitsmarkt. Also Sozialministerin Drese, die appelliert zum Beispiel an Unternehmen, häufiger Menschen mit Handicap einzustellen und die vorhandenen Förderprogramme zu nutzen. Außerdem soll das neue Landesjugendamt beim LAGUS den Kinderschutz im Land weiter stärken. Also neben den klassischen Verwaltungsaufgaben geht es auch darum, soziale Angebote weiter auszubauen und die Menschen im Land dann auch gezielt zu unterstützen.
0: Und der Bericht ist ja insgesamt 60 Seiten schwer. Du hast ihn für uns durchgearbeitet. Vielen lieben Dank, Laurin Zielke.
1: Gerne, Marek.

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1: 16:30, Zeit für unseren Themenüberblick. Kurz vor der Sommerpause im politischen Berlin soll ein Gesetzespaket mit Änderungen und Einsparungen im Gesundheitssystem durch Bundestag und Bundesrat. Übermorgen soll es schon soweit sein. Aber, Markus Schubert, die Grünen, die laufen jetzt Sturm dagegen. Warum?
2: Weil es auf der Zielgeraden so viele Änderungen gegeben habe, dass man am Freitag praktisch ein ganz neues Gesetz vor sich habe. Und die Zeit, sich damit zu befassen, sei zu kurz, so etwa der gesundheitspolitische Sprecher der Grünen, Jonas Dahmen. Auch Linke und AfD im Bundestag sehen es so. Die Grünen haben einen Eilantrag beim Bundesverfassungsgericht eingereicht, um die Abstimmung zu verhindern. Die SED-Opferbeauftragte Zupke hat ihren Jahresbericht vorgelegt. Er trägt den Titel »Der lange Schatten der SED-Diktatur« und belegt, dass viele Menschen auch Jahrzehnte nach dem Ende der DDR unter den Folgen politischer Verfolgung leiden. Dabei geht es um die Lage von politischen Häftlingen, aber auch ehemaligen Heimkindern oder Opfern von Zwangsadoptionen. Zupke fordert auch mehr Unterstützung für Opfer des DDR-Zwangsdopings und eine Aufarbeitung von Haftzwangsadoptionen. Die Deutsche Bahn setzt bei der Kommunikation mit ihren Kunden künftig auf künstliche Intelligenz. Mit der KI-Assistentin Kiana ließen sich künftig präzise und individuelle Auskünfte zur Reise abfragen, teilte Bahnchefin Palla mit. Auf bahn.de und in der DB Navigator-App soll Kiana Ende des Jahres verfügbar sein. Bis Ende 2027 will das Unternehmen rund 50 Millionen Euro zusätzlich in das Sofortprogramm mit dem Titel »Bessere Kundenkommunikation« stecken.
1: Kommen mit Kiana die Züge dann auch nicht mehr zu spät?
2: Ich frag Kiana.
1: Jetzt die Meldungen aus ihrer Nachbarschaft.
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4: Mit Jörn Jakob Gericke. Guten Tag. In der Nähe von Neubuko ist am frühen Nachmittag ein Landwirt bei einem Unfall gestorben. Der 85-Jährige war nach ersten Erkenntnissen der Polizei bei Feldarbeiten in Questin unter einen Traktor geraten. Die genauen Hintergründe werden noch geklärt. Dazu sichern Ermittlerinnen und Ermittler derzeit Spuren. Noch immer hat der Landkreis Rostock keinen bewilligten Haushalt für dieses Jahr. Trotzdem geht es in der Kreistagssitzung, die in diesen Minuten in Güstrow beginnt, bereits um die kommenden Haushalte. Christian Jäger mit den Einzelheiten.
5: Wenn es nach der CDU geht, werden im Landkreis künftig nur noch Haushalte für ein Jahr aufgestellt. Derzeit sind Doppelhaushalte die Praxis, also Finanzpläne für 2 Jahre. Im 2. Jahr seien die Zahlen aber meist schon überholt, argumentiert die CDU in ihrem Antrag. Spannend dürfte auch ein Antrag der AfD werden. Die will nämlich mit einem externen Gutachter die gesamte Kreisverwaltung auf den Prüfstand stellen, die Personal- und

0: ein B-Plan aufgestellt werden kann. Die kommunale Wohnungsgesellschaft Viro in Rostock bekommt zu Beginn des kommenden Jahres ein neues Führungsteam. Der bisherige Geschäftsführer Ralf Ziemlich verabschiedet sich in den Ruhestand. Auf ihn folgen laut Viro Volker Theobald und Ingo Hübner als gleichberechtigter Geschäftsführer. Ein geplatzter Reifen hat zu einem teuren Unfall im Rostocker Stadtteil Evershagen geführt. Laut Polizei hatte der 20-jährige Fahrer dadurch gestern Abend die Kontrolle verloren. Sein teures Fahrzeug prallte in der Berthold-Brecht-Straße gegen eine Straßenlaterne. Der Fahrer blieb unverletzt. Der Sachschaden wird auf 25.000 Euro geschätzt. Die durch den Unfall beschädigte Laterne musste abgebaut werden.
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2: Das Wetter für uns in Mecklenburg-Vorpommern? Falsch, da ist das Wetter für uns in Mecklenburg-Vorpommern. Jule, wie sieht's aus?
3: Sehr gut sieht's aus. 22 Grad messen wir an der Holländer Windmühle in Wittenburg, in Neustadt-Glewe 22 Grad und in Heringsdorf auch 20 Grad. Heute ist es schön sommerlich, es ist überall trocken. Der Wind ist zwar noch ein bisschen spürbar, aber nicht mehr so doll wie gestern. Und die nächsten Tage, der 3-Tage-Trend, sieht so aus, dass wir morgen erstmal in Mecklenburg noch ein paar dichtere Wolken haben, die dann aber später schön aufreißen. Und dann haben wir überall im Land Sonne bis zu 24 Grad. Und dann haben wir auch schon mal Lust aufs Wochenende, weil da wartet auch ganz viel Sonnenschein, trockenes Wetter im Landesinneren bis zu 28 Grad.
2: Oh, das sind doch angenehme Temperaturen.
3: Ja.
2: Es ist 16.34 Uhr und hier ist der zuverlässigste Verkehrsservice für uns in Mecklenburg-Vorpommern.
3: Wir schauen auf die A24, weil wegen der Anreise zur Airbeat staut es sich etwas auf den Straßen im Land. Zum Beispiel in Neustadt-Glewe zwischen Groß-Larsch und Neustadt-Glewe drin brauchen wir aktuell 50 Minuten mehr Zeit, die wir einplanen müssen.
2: Wir sind dabei, Ihnen.
3: Ja, auf jeden Fall. Dann Kreis Mecklenburgische Seenplatte. Die lange Straße ist zwischen Altenhagen und Philippshof nach einem Unfall in beiden Richtungen gesperrt. Dann schauen wir noch auf die B96. Da gab es einen Unfall zwischen Lietze und Sackart. Die Polizei, die leitet vorsichtig an der Unfallstelle dran vorbei. Hier bitte trotzdem mal 15 Minuten mehr Zeit einplanen. Dann schauen wir noch auf die Rügenfähre, die zwischen Stahlbrode und Glewitz heute nicht fährt, weil es einfach zu windig ist. Und Stadtverkehr Rostock, Parkstraße, Satorstraße stadtauswärts 20 Minuten mehr Zeit einplanen und Werftstraße auch stadteinwärts eine halbe Stunde mehr Zeit einplanen.
2: Und dann wird geblitzt.
3: Genau, ganz fleißig. A14 Richtung Karstädthöhe, Platerberg. A24 Richtung Hamburg zwischen Zarrentin und Gudow. A24 Richtung Berlin im Dreieck wird Stock-Dosse. B96 Stralsund in Richtung Autobahn am Parkplatz Rügenblick. B104 Mildenitz Richtung Woldeck, B105 Ortseingang Dammgarten, B106 Umgehung Schwerin in Richtung Friedrichsthal, B191 in Spornitz Richtung Ludwigslust hier an der Kirche, B192 Ortseingang Neubrandenburg aus Waren kommend, B321 in Schwerin Karl-Marx-Allee und Ortsausgang Pampow Richtung Warsow, Ortsausgang Brüssow Richtung Löcknitz zwischen Dreilützow und Parum, Ortseingang Heinrichsruh aus Torgelow kommend. In Kirchdorf blitzt es auf dem Möwenweg. In Letzin-Siedlung Richtung Buro zwischen Lüdersdorf und Herrenburg. In Neumukran Richtung Sassnitz. In Mückenburg Richtung Wismar. Ortsausgang Röbel Richtung Dambeck. Ortseingang Sato aus Rostock kommend. In Strelitz-Altstadt auswärts und in Trassenheide auf der Bahnhofsstraße beidseitig. Und Kollege Konrad aus dem Vorpommern-Studio in Greifswald hat auch noch was für uns.
4: In Greifswald, in der Wolgaster Straße, stadteinwärts, so zwischen Volksstadion und am Georgsfeld, da gab es einen Unfall. Stadteinwärts kann es zu Verkehrsbehinderung kommen. Also da am besten vorher schon abbiegen.
3: Danke, Konrad.
2: Und Sie machen es gerne ganz genauso. Schicken uns eine Sprachnachricht über unsere NDRMV-App oder rufen gerne kurz durch bei Jule direkt unter 0800 59 59 100.
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2: Ja, und wir wünschen Ihnen einen ganz zauberhaften Nachmittag. Hier sind Jule Pieschel und Marek Walde.
3: Hallo.

0: Kelly Clarkson mit Because of You hier im Tag auf NDR1 Radio MV und ich bin ein bisschen irritiert. Norbert, was machst du hier?
1: Ich bin hier, weil wir ein wichtiges Thema aus unserer Redaktion Politik und Recherche haben. Wir haben gestern schon im Nordmagazin darüber berichtet. Möglicherweise gibt es in 29 Schulen in Westmecklenburg im nächsten Schuljahr kein Essen mehr mittags.
0: Dann müssen wir da drauf gucken. Ne? Eigentlich läuft ja um 16.40 Uhr immer Frühstück bei Stefanie. Aber die Steffi, die ist umgezogen. Um 17.40 Uhr schalten wir jetzt stattdessen ins Schlemmer-Bistro. Aber wir bleiben jetzt beim Essen, ne? Vom Frühstück zum Mittagessen in der Schule. Das ist ja, du hast gerade schon gesagt, auch häufig ein Streitthema. Es schmeckt naturgemäß ja auch nicht immer so allen. Und trotzdem ist es natürlich wichtig, dass es überhaupt angeboten wird in Mecklenburg. Du hast es gerade schon angerissen. Könnte es jetzt an einigen Schulen aber schwierig werden? Norbert, warum?
1: Das Problem ist gar nicht das Essen selber und auch nicht der Preis des eigentlichen Essens, sondern das sind die Kosten, die drumherum entstehen, vor allem durch das Personal, das das Essen verteilt. In großen Schulen ist das nicht so eine wichtige Sache, da verteilen sich auch die Kosten, aber in kleinen Schulen mit 80 oder 100 Schülern, da sind diese Kosten proportional so hoch, dass das Essen dann 8 oder 10 Euro kosten müsste und das können viele Eltern nicht mehr bezahlen.
0: Und deswegen gab es heute eine Krisensitzung. Was ist dabei herausgekommen?
1: Ja, es gab eine Sitzung, wo zum ersten Mal sich jemand zuständig fühlte. Das Bildungsministerium, das Landwirtschaftsministerium waren dabei, aber auch der Landeselternrat, der jetzt mal auf den Tisch schaut und sagt, so geht's nicht weiter. Wir müssen den Kindern ein bezahlbares Essen anbieten. Auch der Caterer war dabei und rausgekommen ist erstmal, man hat das Problem erkannt. Nach der Lösung sucht man noch.
0: Ja, immerhin Problem erkannt. Das ist ja auch schon mal eine Grundlage. Woher soll denn das Geld kommen, das ganz offensichtlich fehlt?
1: Das ist genau das Problem, das noch nicht gelöst ist. Das Land sagt erstmal, wir haben dafür kein Etat. Das Bildungsministerium meint, dafür steht nichts im Haushalt. Man will jetzt die Städte und die Gemeinden, die eigentlichen Schulträger, mit ins Boot holen und nach Lösungen suchen. Das wird in der nächsten Sitzung in 2 Wochen passieren. Wahrscheinlich wird man noch quer durch die Sommerferien an dem Thema arbeiten, aber es besteht doch jetzt immerhin, nachdem man es in Angriff genommen hat, die Hoffnung, dass es in allen Schulen in Mecklenburg-Vorpommern auch nach den Sommerferien im neuen Schuljahr noch was zu essen gibt.
0: Ja, und wie geht's weiter? Können die Kinder und die Eltern damit rechnen?
1: Ich glaube, das kriegt man hin, weil auch diese Landesregierung sicher nicht kurz vor den Wahlen die Kinder in der Schule hungern lassen will.
0: Ja, das, glaube ich, wäre ein großer Wahlkampfaufreger allerdings. Norbert, du bleibst da für uns auf jeden Fall an dem Thema dran. Und wir schauen in der kommenden halben Stunde auch nochmal ganz intensiv in die Schulen rein. Wir haben einen spannenden Studiogast, Felix Wizowski, der Landesschülersprecher. Der ist hier heute Nachmittag zu Gast bei NDR1 Radio MV, dann gleich nach 17 Uhr. Oh.

0: So, kurz einmal durchschnaufen bei der Fußball-Weltmeisterschaft. Heute ist ja spielfrei. Entsprechend können wir ganz entspannt auf den Sport bei uns im Land gucken. Hier ist NDR 1 Radio MV und heute ist der Tag, auf den viele Hansa-Fans ja schon so ein bisschen hingefiebert haben. Ne? Der Spielplan für die neue Saison ist draußen und in der dritten Liga müssen die Fußballer zunächst bei der zweiten Mannschaft von Hoffenheim ran. Tobi Blank aus der Sportredaktion, wann geht's los?
1: Ja, am 8. oder 9. August, das steht noch nicht ganz genau fest, auswärts, du hast es gesagt, bei Hoffenheim 2 und das erste Heimspiel im Ostseestadion, das ist natürlich noch ein bisschen wichtiger für alle Hansa-Fans, ist dann eine Woche später gegen den Traditionsclub Waldhof Mannheim und am 21. August steht dann ja auch schon das Topspiel im DFB-Pokal gegen den VfB Stuttgart an, eine Champions-League-Mannschaft, also in Rostock zu Gast. Ich denke, das ist ein richtig schöner Auftakt für den FC Hansa Rostock. Heute gibt's die neue Hansa-Mannschaft ja auch sogar live zu erleben. Wer Lust hat, also 18.30 Uhr ist das Team bei Anker Wismar zu Gast beim Abschiedsspiel für den Ex-Hansa-Stürmer Pascal Breyer.
0: Ja, das wird ja wirklich ein besonderes Spiel. Heute ist es ja auch soweit, 27 Tage bei der Fußball-Weltmeisterschaft sind rum und es ist der erste Ruhetag. Endlich einmal durchatmen, kein Spiel, man kann ganz entspannt früh ins Bett gehen und ich erst um 2 Uhr nachts, nachdem Südkorea dann mal gespielt hat. Wie geht's dir damit, Tobi?
1: Ah, das tut schon mal richtig gut. Da kann man das Schlafdefizit vielleicht so ein bisschen regulieren. Die Stimmung ist natürlich ein bisschen abgeebbt nach dem deutschen Ausscheiden. Das ist völlig klar. Aber intensiv verfolgt man das als Sportreporter auch. Und man will ja auch im Tippspiel nicht abgehängt werden. Von daher, der Tipp, denk noch dran zu tippen, Marek. Damit du da nicht abgehängt wirst.
0: Ich hab's letztens ja vergessen, ne? Wir spielen ja hier um einen Parkplatz. Und ich glaube, ich habe meine Chancen jetzt verspielt, weil ich es vergessen habe. Ich habe aber jetzt schon getippt. Die nächsten, gut, das sind alles durch. Ich sag, Frankreich gewinnt.
1: Alles klar. Morgen geht es ja in der Tat weiter mit dem ersten Viertelfinale zwischen Frankreich und Marokko. Und das wird, glaube ich, auch eine richtig heiße Partie, denn immerhin sind ja auch 6 der marokkanischen Spieler selbst in Frankreich geboren. Also eine gewisse Rivalität ist da.
0: Und in der kommenden Saison sind die Rostock Seawolves dann wieder im Europapokal unterwegs. Was erwartet die Basketballfans da genau?
1: Ja, das ist diesmal sogar ein noch stärkerer, besser besetzter Wettbewerb. Da wurden heute die Gruppen ausgelost in Barcelona. 8 Teams in jeder Gruppe und die Seawolves, die treffen unter anderem auf starke Mannschaften aus Le Mans in Frankreich. Dazu Saloniki aus Griechenland mit den wirklich positiv verrückten Fans und das erfahrene Team aus Jerusalem, auch ein starker Gegner. Klar ist, dass es auf jeden Fall 7 Heimspiele gibt, 7 Auswärtsspiele. Eine große Belastung für die Spieler, aber für die Fans eben auch eine tolle Chance, das Ganze live zu erleben und einen Termin zu finden, mal wieder dann zu den Seawolves zu gehen.
0: Ja, allerdings. Und das machen wir dann in der kommenden Saison sehr gerne. Vielen lieben Dank, Tobi Blank aus unserer Sportredaktion, dass du uns auf den neuesten Stand der Dinge gebracht hast.
1: Gerne.

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1: Mehr Zuzahlungen bei Medikamenten, Extrabeiträge in der Familienversicherung. Im Gesundheitswesen, da soll kräftig gespart werden. Markus Schubert, übermorgen sollte das Gesetz für stabile Beiträge verabschiedet werden. Das ist jetzt aber fraglich.
3: Genau, die Grünen wollen die Abstimmung im Bundestag und Bundesrat mit einer Eilklage vor dem Bundesverfassungsgericht stoppen. Die Änderungen würden fast 300 Seiten betreffen. Das könne man nicht mal eben nebenbei durchholen, vor allem, weil es Millionen Versicherte betrifft. Mecklenburg-Vorpommerns Gesundheitsministerin Drese sieht das Gesetz ebenfalls kritisch.
4: Da sind mehrere Punkte drin, die zwischen Ländern und Bund noch nicht ausdiskutiert sind. Es ist klar, dass wir alle eine Stabilisierung der gesetzlichen Krankenversicherung anstreben, das aber nicht auf Kosten der Krankenhausversorgung in Deutschland und besonders nicht in Mecklenburg-Vorpommern machen können. Es ist ein Spargesetz, das die Krankenhäuser in noch größere finanzielle Schwierigkeiten bringt. Und deswegen ist insgesamt ein Gespräch da mehr als notwendig und kein Schnellschuss am Freitag im Bundesrat.
3: Landesgesundheitsministerin Drese. In Ankara ist am Nachmittag der NATO-Gipfel zu Ende gegangen. US-Präsident Trump hatte bei dem Treffen mit verschiedenen Äußerungen für eine Menge Unruhe gesorgt, auch mit Kritik an den Bündnispartnern. Die haben sich davon aber nicht beirren lassen. Aus Ankara, Thomas Spickhofen.
5: Von einem unverbrüchlichen Bekenntnis zu Artikel 5 sprechen alle 32 NATO-Mitglieder in ihrer gemeinsamen Schlusserklärung. Ein Angriff auf einen sei ein Angriff auf alle, zitieren sie den Beistandsartikel aus den NATO-Verträgen, der zur gemeinsamen Verteidigung verpflichtet. Der Ukraine sichert die Allianz ihre unerschütterliche Unterstützung bei der Verteidigung ihrer Freiheit, Souveränität und territorialen Unversehrtheit zu. In diesem und im nächsten Jahr soll das Land mit jeweils 70 Milliarden Euro unterstützt werden, die zu einem großen Teil auch durch den bereits verabschiedeten Kredit der EU abgedeckt werden.
3: Gleiswechsel, Verspätungen, Ausfälle, alles wichtige Informationen für Bahnreisende. Die sollen künftig schneller und zuverlässiger Daten zu ihren Verbindungen bekommen. Jim Bob Nickschass in Berlin, was plant die Bahn da konkret?
6: Eine neue App mit KI-Chat soll es unter anderem geben, weitere neue Anzeigetafeln, auch an kleineren Bahnhöfen. Und das alles lässt sich die Bahn bis Ende nächsten Jahres so 50 Millionen Euro kosten. Die DB-Navigator-App soll zum Beispiel schneller werden, wenn sich mein Gleis ganz plötzlich ändert. Es soll jetzt keine Minute mehr dauern, sondern 2 Sekunden, bis in der App dasselbe steht wie oben auf dem Gleisanzeiger. Und wenn mein Anschluss nicht klappt, dann soll ich früher über mögliche Alternativen informiert werden. Und zwar so, damit ich es doch noch zur geplanten Uhrzeit irgendwie ans Ziel schaffe.
3: Die Posaunenchöre der evangelischen Nordkirche in Mecklenburg-Vorpommern bekommen einen neuen Posaunenwart. Zum 1. März 2027 übernimmt Matthias Arnold das Amt. Er folgt auf Martin Huss, der zum Jahresende in den Ruhestand geht. Arnold wurde 1996 in Parchim geboren, spielt Tuba und kümmert sich künftig um die rund 1000 Musikerinnen und Musiker im Posaunenwerk der Nordkirche.
1: Danke, Markus. 17 Uhr und 3 Minuten. Das Wetter für uns in Mecklenburg-Vorpommern.
7: Jawohl, und das ist schön sommerlich heute. Es ist überall trocken im Land. Also der Sommer zeigt sich so nach und nach wieder von seiner besten Seite bei 21 Grad im Rostocker Stadthafen, 22 Grad in Schwerin, 22 Grad auch in Meudentin. Morgen wird es dann auch wieder sehr, sehr schön, auch wenn Mecklenburg erst so einen dichteren, wolkigeren Start hat Richtung Rügen und Usedom. Dagegen die starten von Anfang an mit ganz viel Sonnenschein, aber dann am Nachmittag ist es überall freundlich und sonnig bis zu 24 Grad.
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7: Wir schauen in den Kreis Mecklenburgische Seenplatte. Die lange Straße ist zwischen Altenhagen und Philippshof nach einem Unfall in beiden Richtungen gesperrt. Dann ist heute Anreisetag zum Airbeat One Festival. Deshalb staut es sich auch so rund um Neustadt-Glewe. Zwischen Groß-Larsch und Neustadt-Glewe hier mal bitte 50 Minuten mehr Zeit einplanen. Dann auf der B96 zwischen Lietzow und Sackart auf der Insel Rügen. Da gab es einen Unfall. Die Polizei, die regelt dort den Verkehr. Dennoch stockt es hier ein wenig. Planen Sie da auch ein bisschen mehr Zeit ein. Dann die Rügenfähre zwischen Stahlbrode und Glewitz, die fährt heute nicht, ist einfach zu windig. Und Stadtverkehr Rostock, die Parkstraße, Satower Straße stadtauswärts, hier bitte 20 Minuten mehr Zeit einplanen. Und auf der Werftstraße stadteinwärts 20 Minuten.
1: Dann wird geblitzt.
7: Jawohl, A14 Richtung Karstadthöhe, Platerberg. A24 Richtung Hamburg zwischen Zarrentin und Gudow. A24 Richtung Berlin im Dreieck mit Stockdosse. B96 Stralsund in Richtung Autobahn am Parkplatz Rügenblick. B104 Mildenitz Richtung Woldeck. 105 Ortseingang Dammgarten. 106 wird geblitzt, Umgehung Schwerin in Richtung Friedrichsthal. Dann auf der B191 in Spornitz Richtung Ludwigslust an der Kirche. Auf der 321 haben wir zwei Blitzer, einmal in Schwerin, Karl-Marx-Allee und zwischen Pampow und Warsow. Dann Ortsausgang Brüssow Richtung Löcknitz, zwischen Dreilützow und Parum. Ortseingang Heinrichsruh aus Torgelow kommend. In Kirchdorf blitzt es auf dem Möwenweg. In der Zinsiedlung Richtung Burow, zwischen Lüdersdorf und Herrnburg. In Neumukran Richtung Sassnitz. In Müggenburg Richtung Wismar. Ortsausgang Röbel Richtung Dambeck, dann Ortseingang Sato aus Rostock kommend, in Strelitz-Altstadt auswärts und in Trassenheide auf der Bahnhofsstraße beidseitig.
1: Und wenn Sie noch was für Julis Liste haben, dann klingen Sie durch unter 0800 5959 100 oder schicken eine Sprachnachricht über unsere NDR MV-App.
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1: Und ich habe einen Gast bei mir, Felix Wizowski, der Landesschülersprecher. Herzlich willkommen.
0: Herzlich willkommen.
1: Wie schön, dass du da bist. Wir haben uns auf das Du vorher geeinigt. Die Sommerferien, die starten am Freitag. Felix, du hast aber jetzt schon frei.
0: Glücklicherweise, letzten Mittwoch auch mein Abitur bestanden.
1: Dann herzlichen Glückwunsch da an der Stelle von uns dazu. Ja, wir wollen heute Nachmittag mal aufs ablaufende Schuljahr zurückblicken und eine Bilanz ziehen. Und wir schnacken gleich nach einem schönen Kult-Hit von Queen mit Crazy Thing Called Love. Hier im Lieblingsmix auf NDR 1 Radio MV.

0: Die Sommerferien, die stehen vor der Tür und damit ist das Schuljahr auch schon fast wieder rum. Das Fazit zum Schuljahr, das fällt bei den Schülerinnen und Schülern, mit denen wir gesprochen haben, durchaus gemischt aus.
1: Wir haben sehr viel Lehrermangel zurzeit. Also bei uns wurde jetzt auch PMK und Religion wurde jetzt komplett gestrichen, leider.
2: Ja, also bei uns ist das Schulgebäude tatsächlich sehr erneuert. Die Turnhalle ist leider sehr abgekommen. Viele Turngeräte sind sehr versifft, wenn man das so sagen kann.
3: Es war alles ganz normal. Das Schuljahr war super.
4: Was aber nicht so gut geklappt hat, waren auf jeden Fall technische Probleme. Also wir hatten viele Probleme mit Online-Schulseiten, die jetzt zum Beispiel uns Schüler betroffen haben, Notensysteme, sowas.
0: Landesschülersprecher Felix Wietzowski ist bei mir in der Sendung hier auf NDR1 Radio MV. Felix, wie fällt die Bilanz aus Sicht des Landesschülersprechers aus?
5: Ebenfalls gemischt. Manche Schulen sich verbessert, manche Schulen sind einfach nur älter geworden. Viel ist dann nicht passiert.
0: Aber was müsste denn passieren aus deiner Sicht?
5: Ja, einmal ist die größte Frage, die wir momentan im Bildungssystem haben, der Lehrermangel. Wir brauchen mehr Fachkräfte, damit sie überhaupt die großen Anforderungen, die wir gerade haben, umsetzen können. Wie man das genau lösen kann, ist immer die schwierige Frage. Lehrkräfte kann man auch nicht backen.
0: Ich habe vor der Sendung mit Bildungsministerin Simone Oldenburg sprechen können. Die hat insgesamt ein zufriedenes Fazit gezogen. Den Unterrichtsausfall, der ja auch durch den Lehrermangel kommt, den sieht sie aber auch als Problem und sagt, naja, wir sind da dran.
6: Ja, deswegen haben wir ja mehr Lehrerinnen und Lehrer eingestellt, mehr Referendarinnen und Referendare eingestellt, das Berufsorientierungskonzept auf den Weg gebracht, Mathematik und Deutschunterricht in die Schulen. Das alles muss wirken. Das klappt nicht von heute auf morgen, sondern das muss wirken. Bildung braucht Zeit. Und diese Zeit müssen wir auch der Bildung gönnen, denn wir wollen ja realistische Politik machen.
0: Also Frau Oldenburg sagt, ja, sie ist da dran. Und man muss doch sagen, ja, sowas braucht doch auch Zeit.
5: Natürlich braucht es Zeit, dass aber auch ganz viele Lehrkräfte gerade rausfallen und dass teilweise mehr sind, als eingestellt werden, darf man dabei auf jeden Fall nicht weglassen.
0: Was sind sozusagen da auch strukturelle Herausforderungen, die du siehst als jemand, der ja auch jetzt 12 Jahre lang in die Schule gegangen ist?
5: Naja, vor allem ist es erstmal der Fall, nur Unterricht zu haben, ist ja erstmal ganz toll. Es geht aber auch darum, dass der Unterricht qualitativ hochwertig ist und auch mehr muss man lernen als nur den Satz des Pythagoras. Da gehört noch ziemlich viel dazu, um aufs Leben vorbereitet zu werden.
0: Und wie würdest du sagen, sollte sozusagen bildungspolitisch aus deiner Sicht dagegen gesteuert werden, dass eben genau das auch gelingen kann?
5: Der Lehrberuf muss vor allem auch einfach attraktiver werden, das darf man nicht vergessen. Wir haben mit die höchste Belastung für Lehrkräfte, wenn es um die Stundenzahl geht, die sie arbeiten müssen. Und dass da dann wenig Zeit für die Schüler bleibt, ist selbstverständlich. Und auch nicht, der Job wird dadurch auch nicht attraktiver, wenn man mehr arbeiten muss als überall anders.
0: Du hast jetzt selber dein Abi ganz frisch bestanden, hast du uns gerade eben schon erzählt. Hast du dich von deinen Lehrkräften gut auf das Abitur vorbereitet gefühlt?
5: Auch gemischt. Ich muss ganz ehrlich sagen, persönlich habe ich auch mal ein bisschen mehr gefehlt als viele andere, wodurch ich auch mal manche Stunden nicht ganz mitgekriegt habe. Aber ich glaube schon, dass sich jede Lehrkraft sehr viel Mühe gibt, um ihre Schülerinnen und Schüler gutes Abitur zu bringen. Und so war es eben auch bei mir.
0: Wir sprechen da gleich auch einmal drüber. Du hast es gerade gesagt, wie viele Fehlstunden hast du gehabt im vergangenen Jahr?
5: Also durchschnittlich im Halbjahr 300 Stunden.
0: Wie kommt das?
5: Durch das ganze Ehrenamt, da ist man viel unterwegs, hat viele Termine, die dann halt auch oftmals in den Arbeitszeiten, für mich Schulzeiten fallen.
0: Okay, das ist natürlich wirklich eine krasse Zahl, 300 Fehlstunden. Wir sprechen gleich einmal darüber, warum du dieses Ehrenamt machst, warum du es gemacht hast, denn dein Mandat neigt sich jetzt ja durchaus auch dem Ende entgegen. Du hast dein Abitur gemacht und wir sprechen auch darüber, was du erlebt hast in den vergangenen Jahren, hier im Tag auf NDR1 Radio MV. Rah!

0: Landesschülersprecher Felix Wietzowski ist zu Gast im Tag auf NDR 1 Radio MV. Felix, ihr seid in Kontakt mit Schülerinnen und Schülern natürlich aus dem ganzen Bundesland. Was sind sozusagen Themen, mit denen sich Schülerinnen und Schüler bei euch melden?
1: Also vor allem sind es Themen, die sie fast in ihrer Schule oft nicht mal so ganz adressieren können. Zum Beispiel, wenn es Probleme mit Lehrkräften oder auch mit dem Schulleiter das mal gibt, dann sind wir eine Anlaufstelle für Schülerinnen und Schüler. Aber auch genauso strukturelle Fragen. Warum habe ich jetzt so viel Matheunterricht? Warum muss ich das in Deutsch machen? Das sind Fragen, die Schüler oft an uns richten.
0: Bevor du uns gleich ein ganz konkretes Beispiel gibst, haben wir einmal eine dringende Verkehrsmeldung und Jule ist da.
2: Jawohl, Achtung, Autofahrer auf der A20 Lübeck Richtung Bad Segeberg zwischen Mönckhagen und Geschendorf liegen Metallteile. Kommen Sie gut und sicher an Ihr Ziel.
0: Wunderbar und am besten bestens informiert mit NDR1 Radio MV. Felix, wir waren gerade dabei bei den Themen, mit denen sich Schülerinnen und Schüler bei euch melden. Hast du ein ganz konkretes Beispiel da?
1: Eine Schülerin meldete sich mal bei mir, weil sie nicht wusste, ob ihre Klassenfahrt stattfinden wird, weil der Schulleiter sich selber dabei unsicher war und hat uns dann gefragt, ob wir uns da mal anhören können, inwiefern die Finanzierung dafür gedeckt ist. Wir haben uns dann darum gekümmert und am Ende konnte auch alles stattfinden.
0: Okay, ihr seid dann sozusagen mit allen verschiedenen Institutionen auch in Kontakt gewesen.
1: Ja, eben genauso fragen wir dann halt eben beim Bildungsministerium auch an, was da teilweise Sache ist oder kümmern uns auch um mit den Schulämtern darum und führen auch gerne mal Gespräche oder leiten auch weiter, wenn es sein muss.
0: Okay, wir sind beim Radio. Wir haben jede Menge schöne Musik. Wir haben den Lieblingsmix mit den meisten 80ern natürlich hier bei NDR1 Radio MV. Felix, hast du einen Musikwunsch?
1: Kodo, Düse im Sauseschritt.
0: Warum der Song?
1: Ach, das ist momentan irgendwie ein Song, der mir nicht aus dem Kopf geht.
0: Wieso geht dieser Song nicht aus dem Kopf?
1: Der wird irgendwie mal mit mir verbunden und jetzt ist er so da.
0: Dann spielen wir den jetzt hier auf NDR1 Radio MV.
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0: als irgendwas. Kodo im Lieblingsmix auf NDR 1 Radio MV. Ein Wunschsong für unseren Studiogast Felix Wizowski, den Landesschülersprecher. Felix, du hast gerade schon erzählt, 300 Fehlstunden pro Halbjahr. So ein Ehrenamt, das du eben ja machst mit dem Landesschülersprecher. Man muss sagen, es ist ein Ehrenamt. Das kostet halt auch dann irgendwo Zeit. Hast du überhaupt noch Zeit für irgendwelche Hobbys gehabt?
1: Eine Zeit lang war es wirklich schwierig, muss ich ganz genau so sagen. Aber jetzt so in der Zeit des Abiturs und nach des Abiturs findet es langsam wieder zurück.
0: Okay, du hast dein Abi bestanden. Herzlichen Glückwunsch nochmal an der Stelle. Was nimmst du sozusagen aus dieser Zeit als Landesschülersprecher mit? Was hast du gelernt, auch für dich?
1: Ach, dass alle Menschen auch irgendwie nur Wasser trinken. Und das ist das ganz Wichtige dabei. Irgendwie ist dann doch jeder Mensch auch nur ein ganz normaler Mensch. Und das, wenn du einen Haufen an Juristen immer vor dir hast, dass da nicht jeder die hellste Kerze auf der Torte ist, das merkt man ja auch. Und dass alles machbar ist, ist dann auch ganz wichtig für mich gewesen.
0: Sehr gut, das ist natürlich auch eine sehr wichtige Erkenntnis. Gab es irgendwas, was dich ganz besonders überrascht hat in dieser Zeit auch?
1: Boah, also vor allem, wie viel Zeit man in Zügen und Autobahnen oder auf Autobahnen verbringen kann und trotzdem das Gefühl hat, dass man irgendwie nicht nach Hause kommt, das war für mich sehr überraschend.
0: Und wo hast du mehr gelernt, in der Schulzeit oder in diesem Ehrenamt?
1: Oh, ich muss ganz ehrlich sagen, im Ehrenamt habe ich deutlich mehr gelernt als in den letzten 4, 5 Jahren Schule, habe ich so das Gefühl. Viel mehr über mich selber vor allem, wo ich für mich auch hin möchte.
0: Und wo möchtest du jetzt hin?
1: Für mich geht es bald wahrscheinlich in Leipzig Jura studieren, da freue ich mich schon drauf.
0: Okay, da wünschen wir dann natürlich auch ganz viel Erfolg dabei. Felix, das Schuljahr ist vorbei. Dein Amt, das wird demnächst enden als Landesschülersprecher, denn du hast dein Abi jetzt gemacht. Dann kommen jetzt im Anfang vom kommenden Schuljahr kommen dann erstmal die Klassensprecherwahlen, dann die Schülersprecherwahlen und so weiter. Also formal übst du das Amt noch ein bisschen aus. Was sind sozusagen die ganz großen Brocken, bei denen du sagst, das müssen aus deiner Sicht deine Nachfolger angehen?
1: Also vor allem auch die Aktivität von Mitwirkung ist ein ganz schwieriges Thema, welches immer wieder sehr, sehr viel Energie braucht, um das auch am Leben zu halten. Und es braucht ja immer wieder Schüler, die nachkommen. Unsere Halbwertszeit ist ja eben nicht ganz so groß. Aber auch sich auch mal meinungsstark zu machen, wenn man das auch schon ein bisschen Schwierigkeiten da hat oder auch mal ein bisschen Kritik aushalten zu können, das ist das ganz Wichtige, welches viele nicht oft so gut mit umgehen können.
0: Merkst du das? Also, dass Leute weniger motiviert sind, ein Ehrenamt auszuüben?
1: Ja, auf jeden Fall. Es ist ja auch vor allem bei unserem Ehrenamt, was wir machen, was ja auch eine politische Pointe hat, immer sehr viel Gegenwind von allen Seiten. Natürlich auch viel Unterstützung, aber halt auch von anderen Seiten dann nochmal eben nicht so.
0: Wo merkst du Gegenwind?
1: Also aus gewissen, ich würde nicht sagen Ministeriumskreisen, aber ministeriumsnahen Kreisen ist natürlich, wenn man sich hinstellt und sagt, guck mal, das, was man jetzt seit 50 Jahren gleich macht, sollte man vielleicht mal ändern. Aber wenn der Lebensinhalt daraus von anderen Menschen daraus besteht, hat man manchmal ein bisschen Kritik dabei, auf jeden Fall. Oder auch, wenn man, könnte schon was sagen, revolutionäre Ideen mit reinbringt, ist das halt nicht für jeden immer das Richtige.
0: Wer hat dich unterstützt? Waren das deine Mitschüler, deine Familie, deine Lehrer? Bei wem gab es Support, bei wem gab es Kontra?
1: Also die größte Unterstützung gab es auf jeden Fall von meinen Eltern, das muss ich ganz genau sagen. Ein Zugticket vorher zu buchen und auch mal einen Tank zu bezahlen, ist für einen Schüler, der kein Einkommen hat, nicht immer ganz so einfach. Und das haben meine Eltern mir dann immer bereitgestellt, wenn ich halt eben mal kein Geld dafür hatte. Gegenwind kann man halt eben auch mal gerne von Lehrkräften, wenn man da teilweise bis zu 70% des Unterrichts in diesem Fach gefehlt hat, kann ich es auch ab einem gewissen Punkt auch nachvollziehen. Aber es macht dann auch alles immer ein bisschen stressiger.
0: Und du hast dein Abitur bestanden, da gratulieren wir nochmal herzlich zu. Vielen Dank, lieber Felix, dass du dir die Zeit genommen hast für das Gespräch hier auf NDR1 Radio MV. Morgen bist du dann auch zu Gast im Nordmagazin bei Stefan Ley und dann sehen wir dich auch. Und die Kollegen von Nordmagazin sind auch mit der Kamera bei dir gewesen, waren bei dir zu Hause und das Ganze gibt's dann zu sehen morgen Abend. Vielen Dank. Und dir jetzt einen schönen Abend.
1: Vielen Dank auch von mir, ich freue mich schon.

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5: Es ist 17.30 Uhr, Zeit für den Themenüberblick. Zwei Tage vor der geplanten Verabschiedung der Gesundheitsreform in Bundestag und Bundesrat will die Opposition, dass das Thema wieder von der Tagesordnung genommen wird. Markus Schubert, warum?
6: Weil die Zeit bis zur Abstimmung zu kurz sei, um die vielen kurzfristigen Änderungen noch durchzuarbeiten. So sehen es AfD und Linke, und die Grünen haben bereits einen Eilantrag beim Bundesverfassungsgericht eingereicht. Auch Landesgesundheitsminister Drese sieht das Gesetz kritisch. Mehrere Punkte darin seien zwischen den Ländern und dem Bund nicht ausdiskutiert, sagte sie dem NDR und nennt das Vorhaben einen Schnellschuss. Die Staats- und Regierungschefs der NATO haben sich in ihrer Gipfelerklärung erneut auf gegenseitigen Beistand verständigt. Auch die USA bekennen sich damit weiter zur kollektiven Verteidigung nach Artikel 5 des Bündnisvertrags. Die europäischen Verbündeten und Kanada verpflichteten sich beim Gipfel in Ankara zu größerer Verantwortung für die Verteidigung. Der Ukraine sagen die NATO-Staaten für das laufende Jahr Militärhilfen in Höhe von 70 Milliarden Euro zu. Für 2027 ist Unterstützung in mindestens gleicher Höhe geplant. Ein Berliner Palliativarzt ist wegen 15-fachen Mordes zu lebenslanger Haft verurteilt worden. Das Landgericht Berlin stellte auch die besondere Schwere der Schuld fest und ordnete die anschließende Sicherungsverwahrung an. Der Palliativmediziner hat nach Überzeugung des Gerichts 12 Frauen und 3 Männer durch die Vergabe von Medikamenten getötet. Er war bei einem Pflegedienst angestellt. Der Angeklagte hatte ein Teilgeständnis abgelegt und gesagt, er habe Leid verhindern wollen.
5: Danke, Markus. Und nun die Themen aus Ihrer Nachbarschaft.
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8: Mit Jörn Jakob Gericke. Guten Tag. In der Nähe von Neubuko ist am frühen Nachmittag ein Landwirt bei einem Unfall gestorben. Der 85-Jährige war nach ersten Erkenntnissen der Polizei bei Feldarbeiten in Questin unter einen Traktor geraten. Die genauen Hintergründe werden noch geklärt. Dazu hat der Kriminaldauerdienst Spuren gesichert. Noch immer hat der Landkreis Rostock keinen bewilligten Haushalt für dieses Jahr. Trotzdem geht es in der laufenden Kreistagssitzung in Güstrow bereits um die kommenden Haushalte. Christian Jäger mit den Einzelheiten.
9: Wenn es nach der CDU geht, werden im Landkreis künftig nur noch Haushalte für ein Jahr aufgestellt. Derzeit sind Doppelhaushalte die Praxis, also Finanzpläne für 2 Jahre.

0: werden kann, und zwar in erster Linie Grünfutter. Als natürliche Rasenmäher dienen dann Schafe, damit die PV-Module nicht zuwuchern. Die Anlage erzeugt im Idealfall Strom für 10.000 Haushalte. Gegenwärtig arbeiten die Beteiligten daran, dass für das Vorhaben ein Bebauungsplan aufgestellt werden kann.
1: Im Rostocker Stadtteil Teutenwinkel hat die Polizei Reizgas gegen einen jungen Mann eingesetzt. Laut den Beamten hatte der aggressive 18-Jährige gestern unter anderem einen Mann ins Gesicht geschlagen und ein Messer offen getragen. Weil er dies nach Aufforderung nicht ablegte, setzten die Polizisten Reizgas ein. Danach kam der 18-Jährige den Anweisungen nach. Die Gegner der Rostock Seawolves im Eurocup stehen fest. Die Bundesliga-Basketballer treffen in Gruppe A auf insgesamt 8 Teams. Gegner sind unter anderem Le Mans aus Frankreich, Ljubljana aus Slowenien und Thessaloniki aus Griechenland. Die Gruppenphase beginnt Ende September. Die 4 besten Teams aus jeder der 4 Gruppen kommen ins Achtelfinale des Eurocup.
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3: Durchs Studiofenster, da strahlt die Sonne. Strahlt die denn im ganzen Land, Jule?
4: Ja, sie zeigt sich von ihrer besten Seite. Auch heute Abend noch, auch wenn hier und da ein paar Schleierwolken unterwegs sind, aber die machen nichts. Es bleiben trocken. Aktuell 21 Grad in Neubrandenburg, 20 Grad am Teepot in Warnemünde und in Alte Fähr auf Rügen. Auch morgen oder beziehungsweise auch die nächsten Tage. Der 3-Tage-Trend sieht einfach nur toll aus. Auch wenn es morgen erstmal in Mecklenburg recht dicht bewölkt losgeht. Später zieht das dann aber auch auf in Vorpommern morgen von Anfang an die Sonne, die sich zeigt, bis zu 24 Grad, und dann das Wochenende macht richtig Laune, nämlich viel Sonnenschein, trockenes Wetter, im Landesinneren bis zu 28 Grad, an den Küsten des Landes ein bisschen frischer, bis zu 24 Grad.
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4: Und wen haben wir denn direkt am Telefon?
5: Hier ist die liebe Rita.
3: Hallo.
5: Ich geht auf der A24. Von Hamburg kommen Richtung Berlin. Auf Höhe Hornbeck, da ist so eine Baustelle und da staut sich das hier und geht nur langsam vorwärts. Sag das doch gerne mal für alle Pendler durch.
4: Ach Rita, das hast du viel schöner alleine gemacht. Hier bitte 10 Minuten mehr Zeit einplanen. Dankeschön fürs Durchklingeln. Dann schauen wir noch auf die Rügenfähre zwischen Stahlbrode und Glewitz. Die fährt heute nicht, ist zu windig. Und heute ist Anreisetag zum Airbeat One Festival. Deshalb staut es sich auch rund um Neustadt-Glewe. Zwischen Groß-Larsch und Neustadt-Glewe hier bitte aktuell eine Stunde mehr Zeit einplanen. Geblitzt wird auf der A14 Richtung Karstädt, Höhe Platerberg, A24 Richtung Hamburg zwischen Zarrentin und Gudo, A24 Richtung Berlin im Dreieck mit Stockdosse, B96 Stralsund in Richtung Autobahn am Parkplatz Rügenblick, B104 Mildenitz Richtung Woldeck, 191 in Spornitz Richtung Ludwigslust an der Kirche. B321 einmal in Schwerin auf der Karl-Marx-Allee und zwischen Pampo und Vaso. Ortsausgang Brüssow Richtung Löcknitz zwischen Dreilützow und Parum. Ortseingang Heinrichsruh aus Torgelow kommend. Dann Letzin Siedlung Blitzes Richtung Buro. Neumokran Richtung Sassnitz, in Mückenburg Richtung Wismar, Ortsausgang Rübel Richtung Dambeck, Ortseingang Sato, wenn Sie aus Rostock kommen, dann in Strelitz-Altstadt auswärts und in Trassenheide auf der Bahnhofstraße beidseitig.
3: Stausblitzer, immer her damit, 0800 59 59 100 oder Sie schicken eine Nachricht über unsere NDR MV-App.
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3: Und weil es so bewährt ist, landet das Ganze dann bei Jule Pieschel. Und die sagt es dann weiter. Schönen Feierabend, Mecklenburg-Vorpommern.

0: Was für ein schöner Kultit, especially for you von Kylie Minogue und Jason Donovan hier im Tag auf NDR 1 Radio MV. Es ist 17.40 Uhr und das ist die Zeit, in der wir jetzt künftig immer zu Steffi ins Schlemmerbistro schalten. Und da übt man sich heute in höherer Mathematik.
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2: Es ist ja, wie es ist.
1: Und das sind ihre Gäste. Herr Ahlers.
3: Na, das tut dir nichts zu sagen.
1: Udo.
4: Ja. Das kann's haben.
1: Und Opa Gerke.
5: Steffi, machst du mir Mettbrötchen?
2: Nee, muss ich erst schmieren. Milch und Zucker nehmt ihr selber, ne? Was gibt's Neues?
3: Also so ein Quatsch. Hier steht in der Zeitung, jeder fünfte Deutsche nimmt seinen Hund mit ins Bett. Das kann ja gar nicht.
2: Wie meinst du das denn, Georg?
3: Also, 82 Millionen geteilt durch ein Fünftel, lass ich ausrechnen. Dann dreht man das über den Bruch rüber, mal 5 durch 1, also das sind ungefähr 400 Millionen durch 1.
2: Siehste?
3: Das sind ungefähr 400 Millionen Hunde. So viel gibt das gar nicht.
2: Du, das sind ja 500 pro Person. Also, ja, das ist nett.
4: Also, geredet ein Scheiß. Allein schon. Es geht ja wohl jetzt erstmal darum, also ob Tiere jetzt ins Bett dürfen.
5: Ja, wenn da erst Flöhe drin sitzen, dann musst du die ganzen Matratzen verbrennen. Hatten wir früher eine Gefangenschaft.
2: Ja, bei Flöhe bleibt sich das unbenommen. Aber gegen Hunde ist ja nichts einzuwenden. Du, wenn ich denn so abends mit meinem Roggi auf dem Sofa lieg und dann guckt er schon so und sagt so, lass mal zu Bett gehen. Ja, und dann liege ich dann so im Bett und blätter noch im Bofrost-Katalog und er schlägert mir dann so die Füße und ist selig. Also, das ist doch Tierliebe.
4: Ja, du, aber Steffi, machst du das denn hart?
2: Und die Bettwäsche ist ja Mikrofaser.
4: Also, jetzt nur mal so angenommen.
2: Das kannst du bei 30 Grad waschen.
4: Ja, angenommen, du hast jetzt eine Bekanntschaft im Bett, also so jetzt mal.
2: Also Udo.
4: Und da sitzt der Hund auf dem Kopfkissen und starrt euch an. Also, das macht einen doch nervös. Also, in dem Fall muss man ja wohl Tierliebe und Privates trennen können.
2: Oh.
4: Du nimmst ja deinen Bekannten auch nicht an der Leine.
3: Also, da wäre ich nicht so sicher.
2: Also eher nur wieder. Also da sage ich jetzt mal nichts zu. Was macht dein Rätsel?
5: Ich brauche noch ausgelernter Handwerker, vorne mit G.
2: Hier, Günther von Elektroprigge.
5: Nee.
2: Wieso? Der ist doch Geselle.
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0: Sweet Caroline, hier im Lieblingsmix auf NDR 1 Radio MV. Wir spielen die Kulthits, die deutschen Hits und die aktuellen Hits. Ja, und was während der Corona-Pandemie als sehr mutige Idee begann, ist heute aus Plauem See kaum noch wegzudenken, nämlich die Burgfestspiele. Damals errichtete eine Gruppe engagierter Theaterbegeisterter im Burghof eine kleine Bühne und seitdem wird dort Jahr für Jahr für rund 5 Wochen lang Theater gespielt. Mehrere tausend Besucherinnen und Besucher zieht das jedes Jahr an. Und am Freitag, da hebt sich der Vorhang für die erste Premiere der Burgfestspiele 2026. Das Musical, das Familienmusical Peter Pan wird dann aufgeführt. Und unser Reporter Andreas Luski hat eine Probe schon besucht.
1: Wir wollen noch nicht ins Bett, wir geben keine Ruhe.
2: Wendy und John möchten lieber Peter Pan spielen, als zu Bett gehen.
1: Wir wollen noch spielen.
2: Ihr Idol Peter Pan, der Junge, der nie erwachsen werden möchte. In der echten Welt ist die Figur des Peter Pan nun schon mehr als 100 Jahre alt. Anfang des 20. Jahrhunderts wurde die Geschichte um den fliegenden Jungen, um Piraten, Feen und das Nimmerland erstmals auf die Bühne gebracht. Und Musical-Interpretationen gibt es fast so lange wie die Geschichte selbst.
3: Du hast sie getötet!
2: Durchaus brutal geht es zu in der Geschichte. Regie führte Melanie Herzig aus Hamburg. Sie hat schon einige familienfreundliche Stücke inszeniert, unter anderem auf Kreuzfahrtschiffen. Sie findet, die brutalen Elemente muss man nicht verstecken. Aber kulturell sensibel, das geht heutzutage durchaus.
4: Man sagt natürlich nicht mehr Indianer und all diese ganzen Geschichten. Das ist mir sehr wichtig, dass das wirklich auch ins 21. Jahrhundert geholt wird. Aber nichtsdestotrotz finde ich es auch wichtig, dass Kinder sich mit Tod und es ist etwas gefährlich auseinandersetzen.
2: Vor eher praktischen Herausforderungen stand Jacqueline Batzlaff. Sie gehört zum Gründungsteam der Burgfestspiele, spielt im Peter Pan Musical mehrere Rollen und Tanzpädagogik ist ihr Steckenpferd, sagt sie. Deshalb hat sie auch die Choreografie konzipiert.
5: Mein Anspruch war vor allem, die Fliegemomente gut rüberzubringen. Weil viele Theater machen dann mit Seilzug und lassen den Peter fliegen. Und ich wollte aber mehr die Kreativität der Kinder nutzen, dass man es zwar andeutet und dass die Darsteller das auch mitführen, das Fliegen. Aber es soll alles in der Fantasie der Kinder bleiben, ein bisschen.
2: 5 Schauspieler und Schauspielerinnen spielen 20 Rollen über 100 Minuten. Der größte Lohn ist es, wenn die Familien sich anstecken lassen von der Magie, findet die Choreografin.
5: Das lieben die Kinder auch, dass sie auch, ich will jetzt nichts verraten, aber den Tinkerbell-Zauber ein bisschen mitgestalten, dass sie Teil von dem Ganzen sind. Deswegen holen wir sie auch immer wieder ab, bei Szenen, bei Choreografien, dass sie immer Teil des Ganzen sind.
2: Die Burgfestspiele freuen sich in ihrem 5. Jahr auf möglichst viele Besucher, die den Zauber mitgestalten wollen. Peter Pan hat am 10. Juli Premiere.
0: Und der NDR fördert übrigens die Burgfestspiele in Plau am See. 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

0: Lost Frequencies mit Crazy hier im Tag auf NDR 1 Radio MV. Wir haben Mittwoch, den 8. Juli und es ist ganz genau 18 Uhr.
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0: Am Freitag soll das Gesundheitssparpaket der Bundesregierung beschlossen werden. Eigentlich. Markus Schubert kommt da jetzt ins Spiel. Die Opposition, die stört sich ja an zahlreichen kleinen und kurzfristigen Änderungen an diesem Gesamtwerk. Markus, mit welcher Konsequenz?
2: Die Grünen im Bundestag haben vor dem Bundesverfassungsgericht eine Eilklage eingereicht, um die für übermorgen geplante Abstimmung über Einsparungen im Gesundheitswesen zu stoppen. Auch Linke und AfD haben entsprechende Klagen angekündigt. Sarah Beham im Hauptstadtstudio in Berlin. Wie genau begründet die Opposition das?
3: Na, kurz vor der entscheidenden Sitzung haben die Abgeordneten noch ein Paket von rund 300 Seiten bekommen, wo noch Änderungen drinstehen, aus Sicht der Opposition praktisch ein neues Gesetz und dafür aber im Kern zu wenig Zeit, das alles durchzuschauen. Das sagen nicht nur die Grünen, sondern auch die Linke und die AfD, das geht nicht, da braucht es mehr Zeit, um das alles seriös durchzuarbeiten und zu prüfen, vor allem bei einem Gesetz, das Millionen Versicherte betrifft. Jetzt soll also das Gericht in einem Eilverfahren prüfen, ob es verantwortungsbewusst ist, ein so wichtiges Gesetz in so kurzer Zeit zu verabschieden.
2: Kein Schulessen mehr, das droht an rund 30 Schulen in Mecklenburg nach den Sommerferien. Deshalb hatte die Landesregierung heute alle Beteiligten in einer Sitzung zusammengeholt. Was dabei herausgekommen ist, berichtet Norbert Karius aus der Redaktion Politik und Recherche.
4: Problem erkannt, Lösung wird noch gesucht. Auch wenn noch nicht klar ist, wo das Geld herkommen soll, auf jeden Fall soll es auch im neuen Schuljahr an allen Schulen im Lande ein Essensangebot geben. Das Problem, die Kosten für das Personal, das die Mahlzeiten in der Schule ausgibt, sind in kleinen Schulen fast so hoch wie der Essenspreis selbst. Über die Elternbeiträge ist das nicht zu finanzieren. Der Caterer UWM stellt deshalb die Lieferung an 29 Schulen im Lande in Frage. In einer Krisensitzung haben Bildungs- und Landwirtschaftsministerium, Caterer und Landeselternrat beschlossen, auch in der Ferienzeit weiter nach einem Ausweg zu suchen. In der nächsten Sitzung sollen auch die Städte und Gemeinden hinzugezogen werden.
2: Die Rekordhitze Ende Juni hat nicht nur Mensch und Tier zu schaffen gemacht. Die Meiningenbrücke zwischen dem Festland bei Bresewitz und der Halbinsel Fischlandarst-Zingst ist beschädigt und muss nun repariert werden. Konrad Buchwald aus dem Vorpommern-Studio dazu.
5: Ganz konkret ist die Verschraubung eines Schleppblechs beschädigt worden, also die Verbindung zwischen zwei Brückenteilen. Die Höchstgeschwindigkeit wurde deshalb schon von 30 auf 10 Kilometer pro Stunde reduziert. Um den Verkehr nicht noch weiter zu behindern, lässt das Straßenbauamt die Schäden nachts reparieren, heute und morgen. Die Brücke wird dann zwischen 21 und 5 Uhr halbseitig gesperrt. Die Brücke für Autos wurde vor 14 Jahren eigentlich als Provisorium gebaut. Wann die Brücke samt Eisenbahnanbindung neu gebaut wird, ist noch nicht klar. In diesem Jahr beginnt das Planfeststellungsverfahren. Die Meiningenbrücke ist Teil der DARS-Bahn, die in etwa 5 Jahren wieder von Barth nach Prerow fahren soll.
2: Bei einem Amoklauf in einem Gymnasium im bayerischen Schongau sind 2 Schülerinnen verletzt worden. Sie sind außer Lebensgefahr. Die Polizei konnte den Angreifer fassen, offenbar ein ehemaliger Schüler. Der 16-Jährige hatte laut Landesinnenminister Herrmann eine Schusswaffe und ein Messer. Zu Hintergründen oder einem Tatmotiv können die Ermittler noch nichts sagen.
0: 18:03 Uhr, das Wetter für uns in Mecklenburg-Vorpommern und die Wetterfee des Nachmittags ist Jule Pieschel.
6: Das hast du schön gesagt.
0: Sie schwebt herein auf einer Wolke.
6: Ja, und ich bringe hier schönes Sommerwetter mit, weil es ist überall freundlich im Land. Klar, hier und da sind noch ein paar Schleierwolken unterwegs, aber die machen nichts. Es bleibt schön trocken. Wir haben stellenweise sogar noch bis zu 22 Grad im Land. Dann morgen starten wir in Mecklenburg zwar relativ wolkig in den Tag, später zieht das dann aber auch auf. Vorpommern bleibt von Anfang an sehr sonnig, sehr schön. Und dann ist es auch morgen überall freundlich und trocken bei bis zu 24 Grad. Und wir haben noch die Wasserstandsvorhersage. Bis morgen früh werden westlich Rügens Abweichungen bis zu 50 Zentimeter über dem mittleren Wasserstand erwartet. Östlich Rügens werden Abweichungen bis zu 60 Zentimeter über dem mittleren Wasserstand erwartet.
0: Haben wir das auch geklärt?
6: Ja.
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6: Heute ist Anreisetag zum Airbeat One Festival. Deshalb staut es sich nach wie vor rund um Neustadt-Glewe. Zwischen Groß-Larsch und Neustadt-Glewe bitte mal eine Stunde mehr Zeit einplanen. Dann die Rügenfähre zwischen Stahlbrode und Lebitz, die fährt heute nicht. Es ist einfach zu windig. Und dann wird noch fleißig geblitzt im Land. Und zwar auf der A14 Richtung Karstädt, Höhe Platerberg, A24 Richtung Hamburg zwischen Zarrentin und Gudow, A24 Richtung Berlin im Dreieck mit Stockdosse, B96 Stralsund in Richtung Autobahn am Parkplatz Rügenblick und von Milzow kommend Richtung Brandshagen, B104 Mildenitz Richtung Woldeck, B191 in Spornitz Richtung Ludwigslust an der Kirche, B321 in Schwerin auf der Karl-Marx-Allee und zwischen Pampow und Warsow. Ortsausgang Brüssow Richtung Löcknitz zwischen Dreilützow und Parum. Ortseingang Heinrichsruh aus Torgelow kommend. In Letzin-Siedlung Richtung Borow. Neumukran Richtung Sassnitz blitzt es. Dann Ortsausgang Rübel Richtung Dambeck. Ortseingang Sato aus Rostock kommend. In Strelitz-Altstadt auswärts und in Trassenheide auf der Bahnhofstraße beidseitig.
0: Danke, dass Sie immer Bescheid geben, wenn Sie was sehen. Und Sie machen das gerne weiter unter der 0800 59 59 100, die Nummer direkt zu Jule Pieschel. Mhm. Oder Sie schicken eine Nachricht über unsere NDR-MV-App. Gerne als Sprachnachricht.
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0: Eigentlich sollte es ein ganz entspannter Urlaub auf Rügen werden. Dann kam aber alles anders. Heftiger Schüttelfrost, damit landete die 80-jährige Gudrun Liesche im Krankenhaus auf der Intensivstation mit einer Blutvergiftung. Und der Ausgangspunkt war eine ganz kleine Wunde.
7: Also ich bin eine Steintreppe hochgefallen und eine Verletzung ist dann aufgegangen. Ja, und dann habe ich das aber erst noch nicht gemerkt und bin dann noch mal in Bonn gegangen und ja, dann ist es passiert.
0: Und sie hat sich mit Vibronen infiziert, also diesen kleinen, fiesen Bakterien, die an der Ostseeküste im Wasser halt vorkommen können. Wie es dann weiterging und warum Mediziner mehr Aufmerksamkeit bei dem Thema Blutvergiftung, also die werben halt für mehr Aufmerksamkeit für dieses wichtige Thema. Unsere Reporterin berichtet gleich nach Ed Sheeran und Barry White hier im Lieblingsmix auf NDR 1 Radio MV.

0: Let the music play. Barry White hier in ihrem Lieblingsmix auf NDR1 Radio MV am frühen Mittwochabend. Ja, so eine kleine Wunde am Bein. Ein Bad in der Ostsee und plötzlich schwebt eine Urlauberin in Lebensgefahr. Eine krasse Geschichte, über die wir hier jetzt berichten im Tag auf NDR1 Radio MV, die auch zeigt, wie wichtig es ist, eine Blutvergiftung, also eine Sepsis, früh zu erkennen. Und da gibt es durchaus noch Nachholbedarf, wie Christine Lachmann aus dem Vorpommern-Studio berichtet.
1: Ja,
2: na, das hört sich aber schon wieder besser an. Ne? Also da ist kein Wasser mehr drin in der Lunge.
3: Sie wollte einfach nur Urlaub auf Rügen machen. Doch jetzt liegt Gudrun Liesche auf der Intensivstation der Unimedizin Greifswald.
2: Mensch, Sie wissen ja bestens.
3: Oberarzt Matthias Gründling hört ihre Lunge ab, fragt nach, wie es ihr geht. Dass die 80-Jährige aus der Nähe von Köln heute wieder lächeln kann, ist alles andere als selbstverständlich. Eine kleine Schürfwunde nach einem Treppensturz, danach ein Bad in der Ostsee. Über die Wunde gelangen Fibrionen in ihren Körper. Die Bakterien verursachen bei ihr innerhalb weniger Stunden eine Sepsis.
4: Also Sepsisforschung, sage ich mal, ist in den letzten 30 Jahren viel gemacht worden, aber nicht wirklich was rausgekommen. Und die Quintessenz ist eigentlich, dass wir ganz einfache Sachen machen müssen. Wir müssen Sepsis frühzeitig erkennen. Wir müssen dann ganz schnell Antibiotika geben oder eine Operation machen, wenn notwendig.
3: Sagt Sepsis-Experte Matthias Gründling. Sie hatte Schüttelfrost, den sie so noch nie erlebt hat, sagt Gudrun Liesche. Deswegen hat sie den Notarzt gerufen. In der Unimedizin wurde ihr Entzündungswert im Blut gecheckt. Die Ärzte reagierten sofort, haben das infizierte Gewebe an ihrem Bein weggeschnitten und sie dann mit einer Antibiotikatherapie behandelt. Für Matthias Gründling zeigt ihr Fall vor allem eins. Bei einer Blutvergiftung zählt jede Stunde. Deshalb sollen Rettungsdienste und Ärzte die Krankheit künftig noch schneller erkennen. Im Landkreis Vorpommern-Greifswald werden Einsatzkräfte bereits gezielt geschult, die Symptome richtig zu verstehen. Inzwischen wird die Diagnose im Rettungsdienst öfter gestellt. Allerdings, betont Gründling,
4: klar, wir müssen weiter schulen, wir müssen insbesondere der Rettungsdienst, also die Krankenhäuser, die haben ja jetzt zur Pflicht, sich um Qualität bei Sepsis zu kümmern. Und das ist aber im hausärztlichen Bereich und im Rettungsdienst überhaupt noch nicht der Fall. Und deswegen sind wir auch total froh, dass das Bundesministerium für Gesundheit diese Kampagne Deutschland erkennt Sepsis noch für 3 Jahre weiterfinanziert. Und die wird sich jetzt auf den Rettungsdienst und die niedergelassenen Ärztinnen und Ärzte konzentrieren.
3: Viele Betroffene kommen dennoch zu spät ins Krankenhaus. Dabei sind die Warnzeichen oft schon vorher da. Herzrasen, schnelle Atmung, Schüttelfrost oder ein ungewöhnlich starkes Krankheitsgefühl.
4: Jeder muss wissen, wie man eine Sepsis erkennt. Lieber einmal mehr den Arzt oder auch den Notarzt zu rufen, als eben zu sagen, ach, wird schon wieder weggehen.
3: Wie notwendig bessere Strukturen sind, zeigen auch aktuelle Studien der Universitätsmedizin Greifswald. Sie kommen zu dem Ergebnis, dass viele Krankenhäuser noch keine festen Standards haben, um eine Sepsis früh zu erkennen. Hinzu kommt, wichtige Blutproben werden oft nicht schnell genug ausgewertet, weil viele Labore nachts geschlossen sind. Für Gudrun Liesche kam die Hilfe noch rechtzeitig. Bald darf sie die Intensivstation verlassen. Ihren Urlaub auf Rügen wird sie wohl anders in Erinnerung behalten als geplant.
0: Christine Lachmann berichtete hier im Tag auf NDR1 Radio MV. Und Sie können Gudrun Liesche auch heute Abend sehen im NDR Fernsehen im Nordmagazin. Ab 19:30 Uhr geht's los und der liebe Kollege Stefan Leif freut sich dann auf Sie.

0: Wir starten gemeinsam in den Mittwochabend. Hier ist der Tag auf NDR 1 Radio MV. Ja, wir merken die große Weltpolitik ja doch immer wieder in unserem Geldbeutel, ne? Krieg im Nahen Osten, höhere Spritpreise bei uns. In Ankara ist gerade der NATO-Gipfel zu Ende gegangen. Und dabei stand US-Präsident Donald Trump natürlich mal wieder im Mittelpunkt. Das Rahmenabkommen mit dem Iran ist für mich vorbei, das hat er gesagt. Anne Schneider, du hast für uns den NATO-Gipfel in Ankara im Auge. Anne, wie schätzt du das ein? Wird der Krieg zwischen den USA und dem Iran jetzt wieder eskalieren?
1: Naja, Trump hat natürlich heute seine harte Linie gegenüber dem Iran nochmal bekräftigt. Er hat nochmal gesagt, Teheran dürfe niemals Atomwaffen besitzen und der iranischen Führung vorgeworfen, Vereinbarungen zu brechen. Und er hat auch mit weiteren militärischen Schlägen gedroht. Also von daher wird es da jetzt schon krachen. Aber es wird wohl weiter verhandelt, das hat Trump auch gesagt. Er verspricht sich zwar nicht viel davon, aber immerhin ist sein Schwiegersohn Jared Kushner und Steve Witkoff, die sind immer noch in diesen Verhandlungen mit dem Iran. Von daher ist da jetzt noch nicht das letzte Wort gesprochen. Und Trump selber kann auch nicht so wahnsinnig viel an diesem Krieg liegen, weil der ja auch in den USA so unpopulär ist, dass er eigentlich dieses Thema schon lange sehr gerne erledigt hätte.
0: Und ja auch jede Menge Geld verschlingt, das muss man ja auch sagen. Trump hat Deutschlands Verteidigungsausgaben zu Beginn des Gipfels als lächerlich bezeichnet. Obwohl es ja mit 125 Milliarden Euro auf Rekordhöhe liegt. Überhaupt hat er sich sehr enttäuscht gezeigt über die NATO-Partner, die ja auch nicht sich am Iran-Krieg beteiligen. So, und gleichzeitig tut sich ja auch einiges in Sachen militärischer Aufrüstung. Anne, wir haben hier gestern groß darüber berichtet, über den riesigen TKMS-Auftrag mit Kanada. Da werden ja NATO-Marine-U-Boote künftig in Wismar gebaut. Beim NATO-Gipfel wurde jetzt nochmal über Rüstungsdeals gesprochen und Rüstungsdeals in Höhe von 50 Milliarden Euro angekündigt. Worum geht's da?
1: Ja, es wurden auch noch sehr viel mehr Rüstungsdeals angekündigt. Und zwar ging es gestern den ganzen Tag darum, also es haben sich ja jetzt alle NATO-Staaten, bis auf Spanien, die so ein bisschen da ausscheren, darauf verpflichtet, diese 5% des Bruttoinlandsproduktes für Rüstung auszugeben. Und da gab es gestern diverse Initiativen, die vorgeschlagen wurden, wie die Industrie schneller an diese Aufträge kommt, wie man das Geld auch so einsetzen kann, dass es auch für den Krieg der Zukunft fit ist, weil das macht jetzt keinen Sinn, auf billige Drohnen mit Mittelstrecken Raketen zu antworten. Das ist überhaupt eine Relation, die passt nicht. Von daher, also darum ging es gestern den ganzen Tag. Und in der Tat, also bei den Zahlen konnte einem schwindelig werden, die da genannt worden sind. Aber dieses Geld wird jetzt in die Hand genommen.
0: Ich höre immer Trump, Trump, Trump. Er will den Handel mit Spanien beenden. Er will Grönland haben. Die Stimmung, die scheint aus meiner Fernperspektive ziemlich schlecht zu sein. Und seit Jahren haben wir ja auch immer wieder das gleiche Spiel. Trump macht, Trump fordert, Trump tut. Und alle versuchen, ihn irgendwie zu beschwichtigen. Anne, ist das eine Grundlage für ein gemeinsames Bündnis?
1: Ja, witzigerweise ist dieses Bündnis nachher relativ friedlich auseinandergegangen. Also es gab eine einvernehmliche Schlusserklärung und wir haben auch aus mehreren Quellen gehört, Trump hat ja heute Morgen ordentlich rumgepoltert, wo wir schon dachten, okay, also das wird garantiert keinen friedlichen Ausgang geben. Dass nachher beim NATO-Rat er sehr konstruktiv mitgearbeitet hat, da hat er auch Deutschland gelobt, Polen und die baltischen Staaten übrigens auch für ihre starken Führungsrollen, die sie jetzt übernehmen in der NATO, für das viele Geld, was sie jetzt in das Bündnis investieren und wirklich als positive Beispiele erwähnt. Immerhin, man hat jetzt eine gemeinsame Abschlusserklärung. Er war den Rest des Tages wohl relativ konstruktiv unterwegs.
0: Also ein Auf und Ab mit dem US-Präsidenten. Anne Schneider beobachtet den NATO-Gipfel für uns in Ankara. Danke, dass du dir die Zeit fürs Gespräch genommen hast.
1: Gerne.
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1: Ich war schon mal bei so einer Celtic Night und das war total wunderbar. Markus, hast du dir sowas auch schon mal angeguckt?
2: In der Bretagne genieße ich es ab und an, ja.
1: Und jetzt auch noch bei uns in Mecklenburg-Vorpommern.
2: Ja,
1: wunderbar.
2: Das spart Benzin.
1: Ja, das stimmt allerdings. Ja, um die Spritpreise geht es bei dir jetzt nicht. Wir sind beim Themenüberblick. Markus, kurz vor der parlamentarischen Sommerpause soll das Gesetzespaket mit Änderungen und Einsparungen im Gesundheitssystem durch Bundestag und Bundesrat übermorgen soll es soweit sein. Und jetzt laufen die Grünen Sturm dagegen. Warum?
2: Weil es auf der Zielgeraden so viele Änderungen gegeben habe, dass man am Freitag praktisch ein ganz neues Gesetz vor sich habe. Und die Zeit, sich damit zu befassen, sei zu kurz, sagt etwa der gesundheitspolitische Sprecher der Grünen, Janosch Dahmen. Auch Linke und AfD im Bundestag sehen es so. Die Grünen haben einen Eilantrag beim Bundesverfassungsgericht eingereicht, um die Abstimmung noch zu verhindern. Die SED-Opferbeauftragte Zupke hat ihren Jahresbericht vorgelegt. Darin sieht sie Fortschritte bei der Unterstützung von Betroffenen, fordert aber auch weitere Schritte. Der Bericht trägt den Titel »Der lange Schatten der SED-Diktatur«. Er belegt, dass viele Menschen auch Jahrzehnte nach dem Ende der DDR unter den Folgen politischer Verfolgung leiden. Dabei geht es um die Lage von politischen Häftlingen, aber auch ehemaligen Heimkindern oder Opfern von Zwangsadoptionen. Zupke fordert aber auch mehr Unterstützung für Opfer des DDR-Zwangsdopings und eine Aufarbeitung von Haftzwangsarbeit. Im Bremer Weserstadion ist ein Teil einer Tribüne eingestürzt. Fußball-Bundesligist Werder Bremen bestätigte den Vorfall auf Anfrage von Radio Bremen. Aktuell laufen im Weserstadion Bauarbeiten. Beim Austausch von Fensterscheiben sei eine tragende Säule beschädigt worden, teilte der Verein mit. Verletzt wurde niemand. Statiker untersuchen den Schaden nun.
1: Danke, Markus. Und jetzt die Meldungen aus Ihrer Region.
0: Die Regionalnachrichten aus dem Ostseestudio Rostock.
3: Mit Jörn Jakob Gericke. Guten Abend. In der Nähe von Neubuko ist am frühen Nachmittag ein Rentner bei einem Unfall gestorben. Der 91-Jährige war laut Polizei in Questin mit seinem Traktor auf einem Feldweg gefahren. Das Fahrzeug rutschte nach ersten Erkenntnissen weg. Dabei wurde der Senior tödlich verletzt. In ersten Mitteilungen hatte die Polizei von einem 85-Jährigen gesprochen. Die genauen Hintergründe des Unfalls werden noch geklärt. Für ein neues Feuerwehrgerätehaus in Tessin hat die Stadtvertretung einen Standort gefunden. Gebaut werden soll es laut Bürgermeister Mike Ritter im Westen der Stadt, nahe des Einkaufszentrums. Mindestens 4 Millionen Euro seien nötig. Derzeit versuche die Stadt, Fördermittel für das Großprojekt zu bekommen. Unten Landwirtschaft und oben drüber Stromerzeugung. Das könnte bald in der Nähe von Lage Realität werden. Ramon Gavin berichtet.
4: Ein landwirtschaftlicher Betrieb und Investoren wollen bei Schwedz südöstlich von Lage eine Agri-PV-Anlage errichten. Das heißt, dass die Fläche sowohl für den landwirtschaftlichen Betrieb als auch zur Gewinnung von Strom genutzt werden soll. Es geht um rund 60 Hektar. In mehr als 2 Metern Höhe sollen Photovoltaikmodule errichtet werden, sodass darunter weiterhin angebaut werden kann, und zwar in erster Linie Grünfutter. Als natürliche Rasenmäher dienen dann Schafe, damit die PV-Module nicht zuwuchern. Die Anlage erzeugt im Idealfall Strom für 10.000 Haushalte. Gegenwärtig arbeiten die Beteiligten daran, dass für das Vorhaben ein Bebauungsplan aufgestellt werden kann.
3: Mehrere Demonstrationen sind am Nachmittag in Rostock durch die Innenstadt gezogen. Ein Aufzug startete am Margaretenplatz. Dabei wurde für die Förderung der Kunst und Kultur im Rahmen eines Festivals demonstriert. Zu einer weiteren größeren Demonstration

0: Oktober getötet haben.
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2: Das Wetter für uns in Mecklenburg-Vorpommern und das kommt live vom Capacona aus unserem Wetterstudio. Und da steht Michaela Koschak bereit. Guten Abend.
3: Hallo Marek.
2: Michaela, ich bin heute Morgen in Schwerin unterwegs gewesen und habe ich so viele Schulklassen beim Ausflug gesehen. Die haben es, glaube ich, auch genossen, so bei dem Wetter. Aber dieser Wind, Mensch.
3: Der war noch ordentlich böig. Ne? Ich bin hier am Kap auch fast weggeflogen. Ich hatte noch stürmische Böen hier auf dem Fahrrad. War das schon herausfordernd, kann ich dir sagen, auch beim Dreh. Also Windstärke 8 gab es heute noch mal an der Greifswalder Oi, Capacona und Warnemünde. Aber der Wind lässt jetzt von Stunde zu Stunde nach. Und Wolken gibt es ja eh kaum noch. Das hat sich ja wirklich überall aufgelöst, das bisschen Gewölk, was noch unterwegs war. Und so geht es dann auch in die Nacht. Es wird erstmal keine Wolken geben, aber dann kommt noch mal so ein bisschen feuchte Luft aus Nordwesten von der Mecklenburger Bucht Richtung Mecklenburg gezogen. Vor allem Richtung Elbe und Elde wird man morgen früh aufwachen und denkt so, was ist denn hier? Ist hier November? Also da sind noch mal ganz schön dicke Wolken unterwegs. Das Ganze bei Tiefsttemperaturen in der kommenden Nacht von 15 bis 11 Grad.
2: Ich höre November. Michaela, mach mir keine Angst.
3: Nein.
2: Kommt da jetzt die große Kaltfront oder bleibt es mit dem Sommer halbwegs in Ordnung?
3: Der Sommer kommt jetzt eigentlich erst so richtig in Fahrt. Also es ist morgen früh mal kurz, kriegt man den Schreck, aber die Wolken werden sich auflösen. Das Hochklaus kommt von Westen mehr und mehr herein und wird die Wolken auflösen. Das heißt, der Klaus am frühen Nachmittag wird dann überall die Sonne scheinen. Wirklich nur der Morgen, vor allem im Westen von Mecklenburg, wirklich recht bewölkt. Dagegen hier am Capacona Richtung Usedom den ganzen Tag über Sonnenschein. 14, 15 Sonnenstunden werden wir haben. Höchstens vielleicht mal ein paar Schleierwolken. Morgen die Temperaturen auch schon ein bisschen höher als heute. 20 bis 24 Grad. Der Wind längst kein Thema mehr, kommt aus Nordwest, ist nur noch leicht böig. Und dann haben wir am Freitag 25 Grad, am Samstag 27 Grad, am Sonntag 28 Grad. Viel, viel Sonnenschein im Landesinneren, auch an der Küste viel Sonne. Aber da ist es mit dem Nordwestwind ein bisschen kühler, so bei 20 bis 22, 23 Grad. Aber auch gut auszuhalten, würde ich sagen.
2: Ich finde ja immer, alles unter 30 Grad ist völlig human und für mich zumindest persönlich erträglich. Dankeschön, Michaela, und ich wünsche dir jetzt einen schönen Feierabend.
3: Den wünsche ich dir auch. Mach's gut, Marek.
2: Danke, bis dann. Und hi auf die Straßen. 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
4: Die Rügenfähre zwischen Stahlbrode und Glewitz, die fährt heute nicht, ist einfach zu windig. Ja. Ansonsten haben wir den Anreisetag zum Airbeat One Festival. Deshalb ordentlich Stau und stockender Verkehr rund um Neustadt-Glewe. Zwischen Groß-Larsch und Neustadt-Glewe hier mal bitte 50 Minuten mehr Zeit einplanen. Ansonsten wird noch fleißig geblitzt. A14 Richtung Karlstedt, Höhe Platerberg. A24 Richtung Hamburg. Zwischen Zarrentin und Gudow, A24 Richtung Berlin im Dreieck mit Stockdosse. B96 Straße und in Richtung Autobahn am Parkplatz Rügenblick und von Milzow kommend Richtung Pranzhagen. B104 Mildenitz Richtung Woldeck, 191 in Spornitz Richtung Ludwigslust an der Kirche. B321 in Schwerin, Karl-Marx-Allee und zwischen Pampo und Warsow. Ortsausgang Brüssow Richtung Löcknitz zwischen Dreilützow und Parum. Ortseingang Heinrichsruh aus Torgelow kommend. In Letzin-Siedlung Richtung Buro, in Neumukran Richtung Sassnitz. Ortsausgang Röbel Richtung Dammbeck wird geblitzt. Dann Ortseingang Sato aus Rostock kommend, in Strelitz-Altstadt auswärts und in Trassenheide auf der Bahnhofstraße. Auch hier beide Seiten.
2: Und wenn Sie noch was gesehen haben, dann melden Sie sich sehr gerne bei uns 0800 5959 100. Das ist die Nummer ins Studio. Oder Sie schicken eine Nachricht gerne über unsere NDR MV-App.
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2: So, und ich hoffe für Sie, Sie sitzen schon beim Abendessen. Jule, ich habe Hunger.
4: Okay, gut. Auf was denn?
2: Oh, so ein Halloumi-Dürüm würde ich, glaube ich, nehmen.
4: Gut, ich kümmere mich, dass das geholt wird.
2: Ja, hallo, super. Service.
5: Döner, wir brauchen einen Döner.

0: In ihrem Radio läuft der Tag, hier auf NDR 1 Radio MV. Die DDR, sie war für die einen im Großen und Ganzen gar nicht so schlimm. Und andere leiden bis heute unter den Folgen der ausgeklügelten Unterdrückungsmethoden, die es in der DDR gab. Die Stasi und ihr Überwachungssystem Spitzel, das Unterdrucksetzen von Menschen. Die Regierung der DDR, die SED, hatte Angst vor Widerspruch. Wer politisch gefährlich erschien, wurde drangsaliert und im Zweifel auch ins Gefängnis gesteckt. Heute hat die SED-Opferbeauftragte Zupke in Berlin ihren Jahresbericht vorgestellt. Dietrich Karl Meurer hat ihn für uns schon gelesen.
1: Unter dem Titel »Der lange Schatten der SED-Diktatur« beschreibt er, wie das Unrecht bis heute nachwirkt.
2: Viele Menschen, die damals von Repression betroffen waren, in Haft gesessen haben oder andere Repressionserfahrungen gemacht haben, leiden körperlich und seelisch an den Folgen.
1: Die Opferbeauftragte verweist auf Fortschritte bei der Unterstützung von SED-Opfern. So hat zum Beispiel der bundesweite Härtefallfonds seit seinem Start im November letzten Jahres mehr als 300 Betroffenen geholfen. Zugleich sieht Zupke großen Handlungsbedarf, etwa bei den Betroffenen des DDR-Zwangsdopings. Viele ehemalige Sportler leiden bis heute unter körperlichen und seelischen Schäden.
2: Wir brauchen ein neues Doping-Unterstützungsgesetz, welches ihnen den Zugang zu den üblichen sozialen Entschädigungsleistungen ermöglicht. Das heißt, dass sie ihre gesundheitlichen Schäden geltend machen können.
1: Die Opferbeauftragte fordert Unternehmen, die von der Haftzwangsarbeit politischer Gefangener profitiert haben, erneut auf, Verantwortung zu übernehmen und die Betroffenen zu unterstützen.
2: Bisher hat nur IKEA von dieser Möglichkeit Gebrauch gemacht.
1: 6 Millionen Euro hat der Möbelriese in den Fonds eingezahlt. Mit weiteren Unternehmen führe sie Gespräche, etwa mit Otto. Sorgen bereitet Zupke auch die Erinnerungskultur. Sie warnt davor, dass die DDR-Geschichte für viele junge Menschen immer weiter in den Hintergrund rückt. Deshalb seien Gedenkorte und Zeitzeugen wichtig.
0: Die SED-Opferbeauftragte des Bundestages, Evelyn Zupke, hat heute ihren aktuellen Bericht vorgelegt. Dankeschön an Dietrich Karl Meurer im Hauptstadtstudio, der hier berichtet hat im Tag auf NDR 1 Radio MV.

0: Der Feierabend ist da. Und im Radio läuft NDR 1 Radio MV. Ganz genau so muss das natürlich sein. Und jetzt gleich kommt das Kulturjournal.
1: Eine sehr berührende Ausstellung. Großartig.
2: Interessant. Wo ist die Preisliste?
3: Leider kann ich mit dieser Art von Kunst nicht viel anfangen.
0: Ja, diese unterschiedlichen Reaktionen hat eine Ausstellung aus Güstrow ausgelöst. Und Besucherinnen und Besucher haben das, was wir gerade gehört haben, ins Gästebuch geschrieben. Die Rede ist von der Landeskunstschau. 50 Künstlerinnen und Künstler aus Mecklenburg-Vorpommern haben sich dafür mit ihren eigenen Werken zum Thema Hochstapeln auseinandergesetzt. Das Ergebnis sind jede Menge sehr überraschende Perspektiven genau zu diesem Motto. Und welche Perspektiven das ganz genau sind. Darüber sprechen wir gleich im Kulturjournal nach den 19 Uhr Nachrichten hier auf NDR 1 Radio MV. Judith Pinnow ist dann gleich für Sie am Start. Das war der Tag in Mecklenburg-Vorpommern. Mein Name ist Marek Walde. Schön, dass Sie mit dabei waren. Und morgen freut sich dann wieder die liebe Kollegin Dörte Graner auf Sie. Ciao, bis denne.

0: Gleich kommt das Kulturjournal und jetzt ist es 19 Uhr.
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0: Mehr Zuzahlung bei Medikamenten, extra Beiträge in der Familienversicherung. Im Gesundheitswesen soll kräftig gespart werden. Markus Schubert, übermorgen sollte das Gesetz für stabile Beiträge verabschiedet werden. Das ist aber jetzt noch fraglich.
2: Genau, die Grünen wollen die Abstimmung im Bundestag und Bundesrat mit einer Eilklage vor dem Bundesverfassungsgericht stoppen. Die Änderungen würden fast 300 Seiten betreffen. Das könne man nicht mal eben nebenbei durchholen. Vor allem, weil es Millionen Versicherte betrifft. Mecklenburg-Vorpommerns Gesundheitsministerin Drese sieht das Gesetz ebenfalls kritisch.
3: Da sind mehrere Punkte drin, die zwischen Ländern und Bund noch nicht ausdiskutiert sind. Es ist klar, dass wir alle eine Stabilisierung der gesetzlichen Krankenversicherung anstreben, das aber nicht auf Kosten der Krankenhausversorgung in Deutschland und besonders nicht in Mecklenburg-Vorpommern machen können. Es ist ein Spargesetz, das die Krankenhäuser in noch größere finanzielle Schwierigkeiten bringt. Und deswegen ist insgesamt ein Gespräch da mehr als notwendig und kein Schnellschuss am Freitag im Bundesrat.
2: Landesgesundheitsministerin Drese. Die Staats- und Regierungschefs der NATO haben sich in ihrer Gipfelerklärung erneut auf gegenseitigen Beistand verständigt. Auch die USA bekennen sich damit weiter zur kollektiven Verteidigung nach Artikel 5 des Bündnisvertrages. Der Ukraine sagen die NATO-Staaten für das laufende Jahr Militärhilfen in Höhe von 70 Milliarden Euro zu. Für 2027 ist Unterstützung in mindestens gleicher Höhe geplant. Sauberes Trinkwasser, Elterngeld oder Arbeitsschutz, viele Aufgaben des Landesamtes für Gesundheit und Soziales laufen im Hintergrund. Trotzdem betreffen sie den Alltag vieler Menschen in Mecklenburg-Vorpommern. Wie die Bilanz für das vergangene Jahr aussieht, weiß Laurin Zielke.
4: Das Landesamt für Gesundheit und Soziales hat im vergangenen Jahr so viel Geld wie noch nie für soziale und gesundheitliche Aufgaben ausgegeben, rund 1,41 Milliarden Euro. Dahinter stecken mehr als 7.200 Projekte und bewilligte Förderungen im Umfang von 775 Millionen Euro. Ein Schwerpunkt war der Ausbau von Kinder- und Familienzentren, die Familien in schwierigen Lebenslagen unterstützen. Außerdem hat das Lagus Krankenhäuser, Pflegeeinrichtungen und Betriebe kontrolliert, mehr als 16.000 Trink- und Badewasserproben untersucht und mehr als zehntausende Anträge von Menschen mit Behinderungen bearbeitet. Vorgestellt wurde die Bilanz heute in Rostock.
2: In Staffenhagen wird seit heute Fernwärme nicht mehr aus Gas erzeugt, sondern aus der Abwärme der Klärschlammverbrennung. Damit wird das komplette Fernwärmenetz der Stadt klimaneutral versorgt. Aus dem Hafmüritz-Studio Thomas Köhler.
5: Angeschlossen an das Fernwärmenetz ist in Staffenhagen gut die Hälfte aller Haushalte und Geschäfte. Das Netz ist erweiterungsfähig, sowohl in der Stadt selbst als auch in den Nachbarorten. Im nächsten Jahr soll zum Beispiel die Gemeinde Jürgensdorf angeschlossen werden. Für die Umstellung von Gas auf Abwärme mussten in Staffenhagen mehrere Kilometer neue Leitungen verlegt werden. Das Projekt kostet rund 13 Millionen Euro. Das meiste Geld hat der Bund dazu gegeben. Laut Umweltminister der Backhaus würden erneuerbare Energien besonders dort akzeptiert, wo die Menschen einen Vorteil spürten. In Staffenhagen ist die Fernwärme jetzt deutlich billiger als zuvor.
2: Der Ferienbeginn in einigen Bundesländern kombiniert mit etwas kühlerem und regnerischem Wetter, das hat den beiden Standorten des Deutschen Meeresmuseums in Stralsund den bislang besucherstärksten Tag des Jahres beschert. Gestern waren mehr als 10.000 Gäste im Ozeaneum am Hafen oder im Meeresmuseum in der Altstadt. Das Museum empfiehlt sich bei unbeständigem Wetter, ein Online-Ticket mit festem Zeitfenster zu sichern und die Museen möglichst am späten Nachmittag zu besuchen. Sie haben im Sommer bis 19 Uhr geöffnet.
0: Und ob das Wetter bei uns im Land so unbeständig bleibt und ob wir langsam die Jacke weglassen können,
6: das weiß Jule Fischel.
7: Können wir.
0: Yes!
6: Wir können es! Heute Abend noch schöne 20 Grad im Rostocker Zoo, 19 Grad bei Binz, dann messen wir noch 21 Grad im Malchin. Es ist super schön freundlich da draußen, auch morgen wieder. Erst wenn relativ viele Wolken noch in den Morgen- oder Vormittagsstunden noch unterwegs sind, später reißt es auf und dann zeigt sich die Sonne von ihrer besten Seite. Es wird schön trocken, es wird freundlich morgen bei bis zu 24 Grad und die nächsten Tage geht es dann immer weiter rauf. Viel Sonne, trockenes Wetter im Landesinneren bis zu 28 Grad. 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Heute Anreisetag zum Airbeat One Festival. Deshalb staut es sich auch mal immer wieder rund um Neustadt-Glewe. Deswegen zwischen Groß-Larsch und Neustadt-Glewe mal ein bisschen mehr Zeit einplanen. Aktuell 20 Minuten. Und die Rügenfähre zwischen Stahlbrode und Glewitz, die fährt nicht. Ist einfach zu windig aktuell. Geblitzt wird auf der A14 Richtung Karstädt, Höhe Platerberg, A24 Richtung Hamburg zwischen Zarrentin und Gudow, A24 Richtung Berlin im Dreieck mit Stock-Dosse, B96 Stralsund in Richtung Autobahn am Parkplatz Rügenblick und von Milzow kommend Richtung Brandshagen. B104 Mildenitz Richtung Woldeck, 191 wird geblitzt in Spornitz Richtung Ludwigslust an der Kirche, B321 in Schwerin Karl-Marx-Allee und zwischen Pampo und Vaso, Ortsausgang Brüssow Richtung Löcknitz zwischen Dreilützow und Parum, Ortseingang Heinrichsruh aus Torgelow kommend in der Zinsiedlung Richtung Borow, in Neumokran blitzt es Richtung Sassnitz, Ortsausgang Röbel Richtung Dambeck, Ortseingang Sato aus Rostock kommend, in Strelitz-Altstadt auswärts und in Trassenheide auf der Bahnhofstraße beidseitig.
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7: Herzlich willkommen in der Mitte der Woche. Bei uns ist heute gar nichts mittelmäßig. Wir zeigen Ihnen, wie man fliegt. In Kinofilmen mit Hilfe von KI. Wir haben mit dem Regisseur Roland Emmerich gesprochen, der ein großer Fan von KI auf der Leinwand ist. Und bei den Burgfestspielen in Plau am See steht das Familienmusical Peter Pan auf dem Spielplan. Und wie Peter Pan über die Bühne fliegt, das und mehr hören Sie jetzt bei uns.
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0: Sleeping in my car, Roxette. Ich hoffe, Sie schlafen im Auto nicht. Wir halten Sie wach mit dem Kulturjournal auf NDR1 Radio MV. Die Corona-Pandemie haben wir in keiner guten Erinnerung. Aber hier und da hat sich in dieser Zeit etwas Schönes entwickelt. Die Burgfestspiele in Plau am See zum Beispiel. Ein paar Enthusiasten haben sich 2022 zusammengetan und im Burghof eine kleine Bühne aufgebaut. Und jetzt gibt es die 5. Saison. Allein im vergangenen Jahr haben sich etwa 6000 Menschen die Vorstellung angeschaut. Und bald ist die erste Premiere dieses Festspieljahres, das Familienmusical Peter Pan. Andreas Luski war für uns bei den Proben dabei.
1: Wir wollen noch nicht ins Bett, wir geben keine Ruhe.
2: Wendy und John möchten lieber Peter Pan spielen, als zu Bett gehen.
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2: Ihr Idol Peter Pan. Der Junge, der nie erwachsen werden möchte.
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2: In der echten Welt ist die Figur des Peter Pan nun schon mehr als 100 Jahre alt. Anfang des 20. Jahrhunderts wurde die Geschichte um den fliegenden Jungen, um Piraten, Feen und das Nimmerland erstmals auf die Bühne gebracht. Und Musical-Interpretationen gibt es fast so lange wie die Geschichte selbst.
4: Du hast sie getötet!
2: Durchaus brutal geht es zu in der Geschichte. Regie führte Melanie Herzig aus Hamburg. Sie hat schon einige familienfreundliche Stücke inszeniert, unter anderem auf Kreuzfahrtschiffen. Sie findet, die brutalen Elemente muss man nicht verstecken. Aber kulturell sensibel, das geht heutzutage durchaus.
5: Man sagt natürlich nicht mehr Indianer und all diese ganzen Geschichten. Das ist mir sehr wichtig, dass das wirklich auch ins 21. Jahrhundert geholt wird. Aber nichtsdestotrotz finde ich es auch wichtig, dass Kinder sich mit Tod und es ist etwas gefährlich auseinandersetzen.
2: Vor eher praktischen Herausforderungen stand Jacqueline Batzlaff. Sie gehört zum Gründungsteam der Burgfestspiele, spielt im Peter Pan Musical mehrere Rollen und Tanzpädagogik ist ihr Steckenpferd, sagt sie. Deshalb hat sie auch die Choreografie konzipiert.
6: Mein Anspruch war vor allem, die Fliegemomente gut rüberzubringen. Weil viele Theater machen dann mit Seilzug und lassen den Peter fliegen. Und ich wollte aber mehr die Kreativität der Kinder nutzen, dass man es zwar andeutet und dass die Darsteller das auch mitführen, das Fliegen. Aber es soll alles in der Fantasie der Kinder bleiben, ein bisschen.
2: Ob Peter jetzt über die Bühne fliegt oder hüpft, damit seine Geschichte überhaupt inszeniert werden kann, packen viele im Hintergrund mit an. Intendant Manuel Ettelt arbeitet inzwischen mit einem Team aus 20 Leuten an den Burgfestspielstücken, ob Musical, Musikrevue oder Kabarett. Und in Plau am See gibt es jetzt sogar noch mehr Unterstützer.
7: Jetzt hat sich ein Verein gegründet, der Förderverein Burgverspiele Plau am See. Und da haben sich viele Leute zusammengetan, die dann sagen, Mensch, wir würden euch gerne unterstützen. Wir helfen beim Einlass mit, wir helfen beim Stühle sauber machen mit und sowas. Und das ist natürlich ganz toll.
2: 5 Schauspieler und Schauspielerinnen spielen 20 Rollen über 100 Minuten. Der größte Lohn ist es, wenn die Familien sich anstecken lassen von der Magie, findet die Choreografin, die auch sonst gerne mit Kindern arbeitet.
6: Das lieben die Kinder auch, dass sie auch, ich will jetzt nichts verraten, aber den Tinkerbell-Zauber ein bisschen mitgestalten, dass sie Teil von dem Ganzen sind. Deswegen holen wir sie auch immer wieder ab bei Szenen, bei Choreografien, dass sie immer Teil des Ganzen sind und nicht nur, wir gucken auf den Kasten drauf.
1: Darum stimmt doch mit uns an.
2: Die Burgfestspiele freuen sich in ihrem 5. Jahr auf möglichst viele Besucher, die den Zauber mitgestalten wollen. Peter Pan hat am 10. Juli Premiere.
0: Der NDR fördert die Burgfestspiele in Plau. Am 19. Juli steht auch noch ein ganz besonderes Highlight an. Schauspielerin Annette Frier ist dann zu Gast im Burghof zu einer musikalisch-szenischen Lesung.
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0: NDR1 Radio MV mit dem Kulturjournal. 50 Kunstschaffende aus unserem Land, ein Thema, eine große Ausstellung. Die Landeskunstschau in Güstrow endet am kommenden Wochenende. Maler, Fotografin, Bildhauer, Aktionskünstlerin, sie haben sich mit dem Thema Hochstapeln auseinandergesetzt. Da finden Sie Holzfragmente übereinander geschichtet, in Weiß angestrichen. Broder Buro, Bildhauer aus Karz, hat sein Werk Weißmachen genannt. Oder Sie sehen ein Werk aus Beton und Acryl, es heißt Zwei-Zimmer-Küche-Bad und ist von der gebürtigen Neubrandenburgerin Juli Schuper. Das Ausstellungsstück zeigt Fassaden von DDR-Neubauten und damit auch, wie man sich dem Thema Hochstapeln architektonisch und gestalterisch annähern kann. Die Kuratorin für den Künstlerbund in MV ist Marina Strelzowa und jetzt bei uns im Kulturjournal. Schön, dass Sie für uns Zeit haben.
1: Ja, hallo, vielen Dank für die Einladung.
0: Gerne. Wir haben mal ins Gästebuch geschaut und diese Einträge vorgefunden.
2: Wo Kunst entsteht, steht der Kopf nie still.
3: Eine sehr berührende Ausstellung. Großartig.
4: Interessant. Wo ist die Preisliste?
5: Leider kann ich mit dieser Art von Kunst nicht viel anfangen.
0: Ja, Sie haben es sicher schon vorher gelesen. Was sagen Sie dazu?
1: Ja, das ist eine spannende Frage. Ich habe diese Beiträge auch so ab und zu gelesen. Es freut mich immer, wenn jemand diese Ausstellung wirklich spannend oder berührend findet. Aber wenn jemand damit einfach nichts anfangen kann, dann finde ich das ganz normal. Es ist auch die zeitgenössische Kunst. Es gibt ganz viele Interpretationen und manche Werke öffnen sich so auf den ersten Blick, aber die anderen brauchen ein bisschen Zeit, um sie zu verstehen.
0: Ja, und vielleicht ist Kunst auch nur dann Kunst, wenn sie ein bisschen polarisiert.
1: Auf jeden Fall, ja. Und dann freue ich mich auch, dass diese Ausstellung vielleicht irgendwelche Diskussionen anregt, zum Nachdenken jemanden bringt. Das ist wirklich die Aufgabe der Kunst, damit wir nicht gleichgültig bleiben, sondern wirklich uns für diese Welt interessieren und vielleicht auch etwas Neues erfahren können.
0: 50 Frauen und Männer aus Mecklenburg-Vorpommern haben ihre Ideen und Werke beigesteuert. Welches hat sie denn am meisten überrascht? Kann man das überhaupt sagen?
1: Oh, ich würde das lieber nicht sagen. Also eigentlich musste ich diese 50 künstlerische Positionen aus 131 Bewerbungen auswählen. Und das war eine harte Aufgabe, weil es darunter auch ganz spannende, tolle Werke gab. Und ja, es hat mir auch leid getan. Und ich habe das auch bei meinen Führungen gemerkt, dass es wirklich Besucherinnen und Besucher gibt, die mit einem Werk überhaupt nichts anfangen können und ein anderes Werk sie wirklich anzieht und vielleicht sie an ihr eigenes Leben dann erinnert. Und das finde ich schön.
0: Die Ausstellung endet ja am Sonntag und da gibt es eine Führung um 12.45 Uhr. Und Sie haben ja gerade schon gesagt, dass Sie diese Führung auch machen. Was fragen denn die Gäste da so?
1: Oh, es ist ganz unterschiedlich. Wir hatten auch eine schöne Führung und einen Workshop mit der 11. Klasse aus dem Gymnasium in Güstrow. Und dann konnte ein Mädchen einfach das Werk nicht verstehen. Das war ein Werk von Dirk Bartin. Also sie hatte ihre eigene Interpretation. Im Text stand was anderes. Also ganz, ganz unterschiedlich.
0: Sie haben jetzt die Gelegenheit, die Hörer von NDR1 Radio MV einzuladen zur Finissage am Sonntag.
1: Ich freue mich auf alle, die mitreden oder mitdenken wollen und einfach kommt vorbei. Der Eintritt ist übrigens frei und ich glaube, das wird wirklich ein sehr schöner Nachmittag mit ganz vielen Einblicken in die Ausstellung. Und was mich besonders freut, dass wir eine hochkarätige Podiumsdiskussion haben werden und da sprechen wirklich tolle Expertinnen und Experten zum Thema Baukultur.
0: In Güstrow endet am Sonntag die landesweite Kunstschau. Danke an die Kuratorin Marina Strelzowa.

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1: Können Sie sich erinnern, wann Sie das letzte Mal eine Postkarte verschickt haben? Vielleicht aus dem Urlaub oder ein Gruß zum Geburtstag? NDR 1 Radio MV ist hier mit dem Kulturjournal. Vor 100 Jahren waren Postkarten das, was heute soziale Medien sind. Ein Massenmedium. Millionenfach verschickt, schnell verbreitet, aber gar nicht so selten waren sie damals voller antisemitischer Hetze. Eine Wanderausstellung im unteren Schloss in Miro zeigt jetzt, wie alltäglich solche Bilder schon lange vor der NS-Zeit waren und wie wichtig es ist, im Zeitalter von sozialen Medien darüber zu sprechen. Dominik Kistea hat sie besucht.
2: Lieber Friedrich und liebes Linchen, beifolgend sende ich euch meine Ansicht der Eisberger Juden. Gut getroffen, wie der Isaac schmunzelt, nicht wahr? Herzlichen Gruß, euer Ferdinand.
3: Eine Postkarte von 1901 zeigt den jüdischen Pferdehändler Isaac, der wohl in betrügerischer Absicht ein Pferd anstreicht. Judenfeindliche Darstellungen wie diese entstanden lange vor der NS-Zeit. Fast 1000 solcher Witzpostkarten hat der Berliner Sammler Wolfgang Hanay zusammengetragen. Eine Auswahl zeigt die Wanderausstellung, abgestempelt judenfeindliche Postkarten, derzeit in Miro. Entwickelt wurde sie von Helmut Gold, langjähriger Direktor des Museums für Kommunikation in Frankfurt.
4: Als die Postkarte quasi erfunden wurde, das ist so Ende des 19. Jahrhunderts, war das ein Riesenerfolg. Also der Anfang war so 1871, auch mit dem Krieg. Und dann war das eben eine Möglichkeit der Soldaten, Kontakt zur Heimat zu haben.
3: Um 1900 wurden jährlich rund 1 Milliarde Post- und Ansichtskarten im Deutschen Kaiserreich verschickt. Antisemitische Motive gehörten dazu.
4: Das macht es gerade bei diesem Thema Judenfeindlichkeit so deutlich, dass das sozusagen so langsam hoffähig wurde. Das fängt dann mit Witzpostkarten an, in Anführungszeichen, die aber dann eben schon Schmähungen enthalten und sowas. Da konnte man also sehen, wie verbreitet Antisemitismus ist.
3: Häufig wurden jüdische Menschen als Tiere dargestellt, in Anspielung auf Familiennamen wie Bär, Löwi oder Hirsch. Eine Karte zeigt Tiere mit menschlichen Köpfen hinter Gittern und dem antisemitischen Stereotyp einer krummen Nase.
4: Da schreibt eben jemand drauf: Liebe Dicke, noch einen letzten Gruß mit Ansicht der hier weilenden Menagerie. Also der bezieht sich da drauf und schickt das quasi nach Hause.
3: Aus privatem Spott wurde zunehmend staatliche Propaganda. Auch Hotels und Kurorte nutzten antisemitische Postkarten als Werbung. Das Hotel Kölner Hof in Frankfurt und die Nordseeinsel Borkum warben oft mit der Ausgrenzung jüdischer Gäste.
4: Da schreibt auch einfach nur jemand drauf mit bestem Gruß von der Sommerfrische. Also das zeigt auch ein bisschen scheinbar, dass es gar nicht erklärungsbedürftig war für den Absender. Da ist man sich scheinbar einig, dass man da sich auf die Schenkel schlägt bei sowas.
3: Die Post weigerte sich zeitweise, antisemitische Schmähkarten zuzustellen, doch ihre Anzahl war zu hoch. Was damals Postkarten waren, seien heute Hassbotschaften im Netz, sagen Grit und Peter Schmidt vom gleichnamigen Buchladen in Miro. Sie holten die Ausstellung in die Kleinstadt.
5: Was damals das war, was heute das Internet ist, was heute Facebook ist, was heute Instagram ist. Und was das mit uns macht und wie das auch meinungsbildend wirkt.
6: Gerade die momentan auch politische Situation oder auch die gesellschaftliche Situation, Ausgrenzung, Menschenverachtung und natürlich auch Antisemitismus, die ist wieder in.
3: Gerade deshalb sei Medienkompetenz wichtiger denn je, sagt Helmut Gold.
4: Man sieht eben selbst an so einem alten Medium, dass man da was draus lernen kann. So ist es ja auch mit vielen TikTok-Videos und anderen Sachen, dass man vielleicht auf den ersten Blick denkt, das soll irgendwas Lustiges sein. Und erst wenn man sich ein bisschen damit beschäftigt, dann merkt man, oh nein, das ist ja ein gezielter Angriff oder Versuch, da Leute zu verunglimpfen.
3: Wie schnell Vorurteile ein Teil des Alltags werden können, zeigt die Ausstellung eindrücklich. Sie wirft damit auch eine Frage auf, die bis heute aktuell ist. Wie gehen wir mit Bildern und Botschaften um, die Menschen abwerten? Machen wir mit oder sprechen wir uns dagegen aus?
1: Morgen ist die Eröffnung der Ausstellung abgestempelt, judenfeindliche Postkarten, um 18 Uhr in der Aula des Unteren Schlosses in Miro. Die Ausstellung ist noch bis Ende August zu sehen. NDR1 Radio MV mit einer aktuellen Verkehrsmeldung. Vorsicht bitte auf der A1 Hamburg Richtung Lübeck zwischen Autobahnkreuz Lübeck und Kreuz Lübeck. Da steht ein defektes Fahrzeug. Fahren Sie vorsichtig auf der A1 Hamburg Richtung Lübeck zwischen Autobahnkreuz Lübeck und Kreuz Lübeck. Da steht ein defektes Fahrzeug.

NDR1 Radio MV mit dem Kulturjournal am Mittwochabend. Haben Sie heute schon mit einer künstlichen Intelligenz kommuniziert? KI kann ja inzwischen nicht nur Infos recherchieren und zusammenfassen, sie kann auch Bilder, Musik und Videos erzeugen. Und das alles innerhalb von Minuten und täuschend echt. In der Filmbranche sehen das einige als Gefahr. Ganz anders Regisseur Roland Emmerich. Er ist bekannt für seine

0: radikaler zu werden. Weil das ist so, was da jetzt gerade so im Kino geboten wird, das ist ein bisschen traurig.
1: Inwiefern?
0: Das ist traurig, weil da ist nicht viel Spunk. Die Filme sind deswegen langweilig, weil keiner riskiert mehr was. Und natürlich with AI, du kannst Welten erschaffen und ins Risiko gehen, und das freut mich.
1: Sie haben ja auch schon sich ein bisschen mehr damit auseinandergesetzt, glaube ich, und wollen auch, ne? Wie weit sind die Pläne?
0: Ich habe eigentlich mit dem CDF was machen wollen, aber da war der Produzent nicht, ja. Aber jetzt habe ich den perfekten Mann gefunden. Der hatte eine Firma Scanline und er ist deutsch. Das heißt Stefan Trojanski, und er hat seine Firma 2 Jahre zuvor an Netflix verkauft, weil er also auch glaubt, dass AI alles zugrunde machen wird.
1: Glauben Sie das auch?
0: Ja.
1: Inwiefern muss man sich das Kino dann vorstellen? Wie wird sich das verändern?
0: Das wird nicht anders aussehen. Das wird einfach nur größer sein, aber billiger.
1: Und in welchen Bereichen könnten Sie sich vorstellen, KI einzusetzen?
0: Alles. Für Komödien, I don't think it's a great thing. Aber für Science Fiction, for example, für Fantasy Movies.
1: Also in puncto Sprache, Bild, Schauspieler, in allen Bereichen, Drehbuchentwicklung, glauben Sie, dass das überall sozusagen eine Rolle spielen wird?
0: Ja, es wird einfach so sein, dass Studios das irgendwann mal entdecken, wie viel billiger das alles ist, und dann umschwenken. Und es wird natürlich dann Kämpfe geben mit den Unions, aber nur in Amerika. Weil wenn man hier in Europa, sagen wir mal, in Erfolg hinlegt, dann ändert sich viel.
1: Wobei ich glaube, in Europa ist man noch so ein bisschen restriktiv mit puncto juristisch oder vielleicht...
0: Natürlich muss alles designed sein. Und man kann nicht irgendwie aus allen möglichen, das ist rechtemäßig nicht möglich. Ich mache zum Beispiel einen Film, das ist ein futuristic racing movie, der spielt so in 500 Jahren, und das sind dann so 6 Rennen, und die sind überall, wo man dann durch Wormholes, und es ist auch bisschen so Retro, ja, weil das sind alles Autos.
1: Und ein KI-Movie sozusagen.
0: Der ganze Film wird hoffentlich, ja.
1: Okay. Letzte Frage, wenn Sie sagen, es wird billiger, gibt es irgendwie auch Risiken, wo Sie sagen, müssen wir ein bisschen aufpassen mit KI?
0: Warum? Das wird sich seine eigene Sprache entwickeln. Ich glaube, dass ich einen Test machen muss, wo ich sehe, was die spielen auf der Leinwand erscheint. Und wenn das nicht so ist, dann werde ich warten. Aber ich bin da relativ hoffnungsvoll.
1: Dann sind wir sehr gespannt, auch auf den Film. Wann kommt der raus? Wissen Sie das schon?
0: I have no idea.
2: Florian Schmidt im Gespräch mit Regisseur Roland Emmerich. So, wo sind meine 80er-Jahre-Kinder hier bei NDR1 Radio MV? Ich wette, den Song erkennen Sie in den ersten 4 Sekunden. Africa Voodoo Master, richtig. Ein Song von 1982. Damals blieb er 11 Wochen in den Top 10. Und ich finde, er macht immer noch Gänsehaut.

0: Rose Lawrence mit Afrika, den muss man ausspielen. NDR 1 Radio MV mit dem Kulturjournal. M1, das ist der öffentlich-rechtliche Nachrichtensender in Ungarn. Bis zur Wahlniederlage von Viktor Orban war der Sender als besonders regierungsfreundlich aufgefallen, eine Art Sprachrohr. Am Dienstag war das Programm dort für 4 Stunden ausgesetzt. Stattdessen lief ein Hinweis und eine Entschuldigung, dass man in der Vergangenheit gelogen habe.
1: Im ungarischen Radiosender Kossuth, Teil des öffentlich-rechtlichen Rundfunks im Land, war am frühen Dienstagabend Musik zu hören. Hin und wieder wurden Lieder anmoderiert, Wortbeiträge gab es nicht. Aber immerhin, dort lief Programm. Bei M1, dem öffentlich-rechtlichen TV-Sender, klang es ab 16 Uhr so. Stille. Auf M1 lief kein Programm. Der Bildschirm war schwarz und in weißen Buchstaben stand dort geschrieben, genau wie auch online, Zitat:
2: Die öffentlich-rechtlichen Medien dürfen nicht lügen. Wir entschuldigen uns dafür, dass wir dies über viele Jahre hinweg dennoch getan haben. Die öffentlich-rechtlichen Medien werden jetzt umgestaltet, damit sie künftig unabhängig und glaubwürdig sind. Die Nachrichtenübertragung ist vorübergehend unterbrochen. Bitte bleiben Sie bei uns.
1: M1 ist der Sender, der bis zur Wahlniederlage von Viktor Orban und seiner Fidesz-Partei als besonders regierungsfreundlich aufgefallen war, eine Art Sprachrohr. Andere Menschen in Ungarn haben ihn weniger diplomatisch als Propagandaschleuder bezeichnet. Ministerpräsident Peter Modyar und andere Politiker seiner Tisza-Partei hatten im Wahlkampf wiederholt erklärt, dass sie diesen Inhalten und der großzügigen Finanzierung von M1 ein Ende setzen werden. M1 ist der Nachrichtensender der öffentlich-rechtlichen Medien in Ungarn. Es gibt Kanäle, die während der M1-Unterbrechung ganz gewöhnlich weiterliefen, zum Beispiel das Kinderprogramm. Die Nachrichtenberichterstattung von M1 hingegen war ausgesetzt. Auch Premierminister Peter Modyar äußerte sich dazu. In einem Beitrag auf Facebook schrieb er:
2: Dies ist ein historischer Tag. Heute endet die Ausstrahlung von Propaganda auf den Plattformen der öffentlich-rechtlichen Medien. Sie haben nachts gelogen, sie haben tagsüber gelogen, sie haben über jeden verfügbaren Kanal gelogen. Das ist nun vorbei.
1: Peter Modyar hatte zudem betont, dass er gemeinsam mit Fachorganisationen dafür sorgen werde, dass eine unabhängige, unparteiische und objektive Berichterstattung kommt. Nach rund 4 Stunden Zwangspause lief das Programm auf M1 mit einem Film wieder an. Mit Unterhaltung, Serien und Filmen war gerechnet worden. Aber sicher ist, Nachrichtensendungen auf M1 bleiben weiterhin ausgesetzt.
0: David Freches über die Aussetzung des Programms auf dem ukrainischen Nachrichtensender M1 in Ungarn.

0: NDR 1 Radio MV mit dem Kulturjournal. Mein Sohn ist schon die ganze Woche über aufgeregt, denn heute ist er mit vielen anderen Begeisterten angereist zur Airbeat One. Neustadt-Glewe ist im Festivalfieber. 350 DJs und rund 200.000 Festivalgäste werden da bis Sonntag erwartet. Viele kommen mit dem Auto oder wie mein Sohn auch mit dem Camper, andere mit der Bahn und dann weiter per Shuttlebus zum Flugplatz. Motto in diesem Jahr sind die Niederlande. Laut Veranstalter das absolute Festivalland Europas. Und das soll auf der Airbeat One dargestellt werden, in Form von Grachtenhäusern zum Beispiel auf dem Gelände und natürlich auf der Hauptbühne. Und es gibt in diesem Jahr auch Neues. Das hat NDR-Reporterin Franziska Hähnlein in der Sendung Land und Leute berichtet, live von der Airbeat One.
1: Zum Beispiel gibt es eine Nachwuchsbühne, wo sich Nachwuchskünstlerinnen und Nachwuchskünstler eben ausprobieren können, Festivalluft schnuppern können. Außerdem gibt es ja ein völlig neues Waldgelände, die Forest Area, so heißt die. Der Veranstalter sagt, dass es dort eben eine völlig neue Erlebniswelt gibt. Der Veranstalter hat gesagt, dass sie eben den Festivalbesuchern in jedem Jahr neue Dinge anbieten wollen. Und deswegen muss sich eben das Festivalgelände auch immer wieder verändern. Die Anwohner, die hier in Neustadt-Glewe wohnen, die sind insgesamt aber super positiv. Die freuen sich jedes Jahr über dieses Airbeat-Festival, so auch in diesem Jahr. Und der ein oder andere hat sogar verraten, dass es durchaus gerne öfter so sein könnte.
0: Das hört sich super an. Wir wünschen allen ganz viel Spaß auf der Airbeat One 2026.

NDR 1 Radio MV. Das war das Kulturjournal. Hier geht es nach den Nachrichten weiter mit der Ferienwelle. Ich bin Judith Pinnow. Mich hören Sie morgen wieder um 19 Uhr im Kulturjournal. Bis dahin noch einen schönen Abend und machen Sie was draus. Zum Beispiel endlich mal wieder einen Sonnenuntergang sehen. Das geht heute nämlich.

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1: Im Studio ist Markus Schubert. Guten Abend. Eilklage in Karlsruhe. Grüne wollen Abstimmung über Gesundheitsreform noch stoppen. Mittel aus dem Infrastrukturfonds. Landkreis Vorpommern-Rügen kann jetzt in Projekte investieren. Sepsis als tödliche Gefahr. Gezielte Schulungen für Notärzte und Rettungsdienste. Mehr Zuzahlungen bei Medikamenten, Extrabeiträge in der Familienversicherung. Im Gesundheitswesen soll kräftig gespart werden. Übermorgen soll das Gesetz für stabile Beiträge verabschiedet werden. Die Grünen wollen die Abstimmung in Bundestag und Bundesrat aber mit einer Eilklage vor dem Bundesverfassungsgericht stoppen. Letzte Änderungen würden fast 300 Seiten betreffen. Sie könnten nicht mehr seriös durchgearbeitet werden. Mecklenburg-Vorpommerns Gesundheitsministerin Drese sieht das Gesetz und das Verfahren ebenfalls kritisch.
2: Da sind mehrere Punkte drin, die zwischen Ländern und Bund noch nicht ausdiskutiert sind. Es ist klar, dass wir alle eine Stabilisierung der gesetzlichen Krankenversicherung anstreben, das aber nicht auf Kosten der Krankenhausversorgung in Deutschland und besonders nicht in Mecklenburg-Vorpommern machen können. Es ist ein Spargesetz, das die Krankenhäuser in noch größere finanzielle Schwierigkeiten bringt. Und deswegen ist insgesamt ein Gespräch da mehr als notwendig und kein Schnellschuss am Freitag im Bundesrat.
1: Landesgesundheitsministerin Drese. In Ankara ist der NATO-Gipfel mit einer Abschlusserklärung der 32 Mitgliedstaaten zu Ende gegangen. Zuvor hatte US-Präsident Trump mit diversen Äußerungen für Unruhe gesorgt, auch mit Kritik an mehreren Bündnispartnern. Aus Ankara, Thomas Speckhofen.
3: Mit seinen scharfen Worten gegenüber NATO-Partnern hatte US-Präsident Donald Trump zunächst den Ton gesetzt für das Gipfeltreffen. Am Ende steht aber viel Einigkeit in den wesentlichen Punkten. Von einem unverbrüchlichen Bekenntnis zu Artikel 5 der Beistandsverpflichtung sprechen alle 32 Mitglieder in ihrer gemeinsamen Schlusserklärung. Der Ukraine sichert die Allianz ihre unerschütterliche Unterstützung bei der Verteidigung ihrer Freiheit, Souveränität und territorialen Unversehrtheit zu. Bis Ende kommenden Jahres soll das Land mit 140 Milliarden Euro unterstützt werden. Sie kommen teils von der EU, teils von der NATO.
1: Der Kreis Vorpommern-Rügen bekommt 104 Millionen Euro aus dem Sondervermögen des Bundes für die Infrastruktur. Das meiste Geld will die Kreisverwaltung in die Schulsanierung stecken. Martina Radke im Vorpommern-Studio, ist schon klar, welche Schulen davon profitieren werden?
4: Nicht konkret. Die Verteilung der Mittel erfolgt über priorisierte Projektlisten und in Abhängigkeit der Schülerzahlen, heißt es vom Kreis. Rund 73 der 104 Millionen Euro will die Verwaltung in die Modernisierung von Schulen investieren. Dabei geht es nicht nur um die Sanierung alter Schulen und Neubauten, sondern auch um die Verbesserung digitaler Bildungsangebote und die Barrierefreiheit. Ein zweiter Schwerpunkt liegt auf der Sanierung von Straßen und der Verbesserung des öffentlichen Personennahverkehrs. 20 Millionen Euro stehen dafür bereit. Knapp 9 Millionen Euro sollen in Vorpommern-Rügen in die Sanierung von Sportanlagen und Kulturstätten fließen.
1: Massive Desinformationskampagnen im Internet sind ein Problem für Wahlen heutzutage. Davor warnen die SPD-Innenminister der Länder nach ihrem Treffen in Rostock heute. Auch die anstehenden Landtagswahlen seien in Gefahr. Aus dem Studio in Rostock berichtet Jörn Jakob Gericke.
5: Massenhaft Internet-Einträge von künstlicher Intelligenz erstellt, die politische Gegner in ein schlechtes Licht rücken sollen. Vor solchen hybriden Bedrohungen müsse die Demokratie geschützt werden. Da waren sich die SPD-Innenpolitikerinnen und Politiker einig. Bund und Länder, so die Vorschläge, sollten ihre Zusammenarbeit in dem Bereich weiter vertiefen. Zum Beispiel durch gemeinsame Lagebilder. Zudem müsse kritische Infrastruktur besser geschützt werden. Der Anschlag auf die Stromversorgung in Teilen Berlins im Januar habe gezeigt, wie nötig das ist.
1: Kein Schulessen mehr, das droht an rund 30 Schulen in Mecklenburg nach den Sommerferien. Deshalb hatte die Landesregierung heute alle Beteiligten in einer Sitzung zusammengeholt. Was dabei herausgekommen ist, berichtet Norbert Karius aus der Redaktion Politik und Recherche.
6: Problem erkannt, Lösung wird noch gesucht. Auch wenn noch nicht klar ist, wo das Geld herkommen soll, auf jeden Fall soll es auch im neuen Schuljahr an allen Schulen im Lande ein Essensangebot geben. Das Problem, die Kosten für das Personal, das die Mahlzeiten in der Schule ausgibt, sind in kleinen Schulen fast so hoch wie der Essenspreis selbst. Über die Elternbeiträge ist das nicht zu finanzieren. Der Caterer UWM stellt deshalb die Lieferung an 29 Schulen im Lande in Frage. In einer Krisensitzung haben Bildungs- und Landwirtschaftsministerium, Caterer und Landeselternrat beschlossen, auch in der Ferienzeit weiter nach einem Ausweg zu suchen. In der nächsten Sitzung sollen auch die Städte und Gemeinden hinzugezogen werden.
1: Ein gezieltes Schulungsprogramm für Rettungsdienst und Notärzte im Kreis Vorpommern-Greifswald soll die Behandlung bei Sepsis verbessern. An einer Sepsis, umgangssprachlich auch Blutvergiftung genannt, sterben in Deutschland jedes Jahr 85.000 Menschen. Aus dem Vorpommern-Studio Christine Lachmann.
7: Wer eine Sepsis hat, braucht so schnell wie möglich die richtige Behandlung. Dabei zählt jede Stunde. Genau deshalb sollen Rettungsdienste und Notärzte in Vorpommern-Greifswald die Warnzeichen künftig zuverlässiger erkennen. Das ist zum Beispiel Atemnot, Schüttelfrost oder hohes Fieber. In der Regel zusammen mit einer infizierten Wunde. Laut dem Greifswalder Intensivmediziner Matthias Gründling hat sich die Diagnose im Rettungsdienst zwar bereits verbessert, trotzdem sieht er weiteren Schulungsbedarf, auch bei den niedergelassenen Medizinern. Hinzu kommt, wichtige Blutproben werden oft nicht schnell genug ausgewertet, weil viele Labore nachts geschlossen sind. Es brauche deshalb nicht nur mehr Aufklärung in der Bevölkerung, sondern auch bessere Strukturen und weitere Schulung im Gesundheitswesen, so die Wissenschaftler.
1: In Questin im Landkreis Rostock ist ein 91 Jahre alter Mann bei einem Arbeitsunfall auf seinem Grundstück ums Leben gekommen. An einem Hang kam sein Kleintraktor ins Rutschen, überschlug sich und kam auf dem Fahrer zum Liegen. Rettungskräfte eilten zu der Unfallstelle, konnten den Mann aber nicht wiederbeleben. Ermittler versuchen jetzt zu rekonstruieren, wie es zu dem Unfall kam. Die Rekordhitze Ende Juni hat nicht nur Mensch und Tier zu schaffen gemacht. Die Meiningenbrücke zwischen dem Festland bei Bresewitz und der Halbinsel Fischland-Darß-Zingst ist beschädigt und muss nun repariert werden. Konrad Buchwald aus dem Vorpommern-Studio.
8: Ganz konkret ist die Verschraubung eines Schleppblechs beschädigt worden, also die Verbindung zwischen zwei Brückenteilen. Die Höchstgeschwindigkeit wurde deshalb schon von 30 auf 10 Kilometer pro Stunde reduziert. Um den Verkehr nicht noch weiter zu behindern, lässt das Straßenbauamt die Schäden nachts reparieren, heute und morgen. Die Brücke wird dann zwischen 21 und 5 Uhr halbseitig gesperrt. Die Brücke für Autos wurde vor 14 Jahren eigentlich als Provisorium gebaut. Wann die Brücke samt Eisenbahnanbindung neu gebaut wird, ist noch nicht klar. In diesem Jahr beginnt das Planfeststellungsverfahren. Die Meiningenbrücke ist Teil der Darßbahn, die in etwa 5 Jahren wieder von Barth nach Prerow fahren soll.
1: Das Wetter für uns in Mecklenburg-Vorpommern. Heute Abend bleibt es freundlich. Die Sonne und ein paar harmlose Wolken wechseln sich ab und es bleibt überall trocken. Die Temperaturen liegen am frühen Abend zwischen 19 und 21 Grad. Dazu weht vor allem an der Küste noch ein frischer, böiger Nordwestwind. In der Nacht bleibt es meist trocken. Im Westen ziehen zwar mehr Wolken auf, im Osten ist der Himmel oft locker bewölkt oder sogar klar. Die Temperaturen sinken auf 14 bis 10 Grad. Morgen starten einige Regionen noch mit mehr Wolken. Im Westen kann es vereinzelt einen kurzen Regenschauer geben. Im Tagesverlauf setzt sich aber immer häufiger die Sonne durch. Die Höchstwerte liegen zwischen 21 und 24 Grad. Am Freitag gibt's viel Sonnenschein und trockenes Sommerwetter bei bis zu 27 Grad. Am Sonnabend wird's noch etwas wärmer. Dann sind im Landesinneren bis zu 28 Grad drin. An der Küste bleibt es angenehm frisch. NDR1 Radio MV, der zuverlässigste Verkehrsservice für uns in Mecklenburg-Vorpommern, um gleich 10 nach 8. Ohne Meldungen, gute Fahrt.
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1: Um 21 Uhr mit Michael Hafke. Zum Abschluss des NATO-Gipfels in der türkischen Hauptstadt Ankara haben die Staats- und Regierungschefs der 32 Mitgliedstaaten eine gemeinsame Abschlusserklärung unterzeichnet. NATO-Generalsekretär Rutte wertete das Treffen als Erfolg. Das Bündnis sei geschlossen und stärker als je zuvor, so Rutte. Aus Ankara Thomas Spickhofen.
2: Von einer neuen NATO und einem Geist von Ankara spricht Bundeskanzler Merz. Von einer unglaublichen Liebe im Raum US-Präsident Trump. Vor dem Gipfeltreffen hatte Trump mit scharfen Worten gegenüber den Partnern zunächst noch einen anderen Ton gesetzt. In der gemeinsamen Schlusserklärung aber bekennen sich alle 32 Mitglieder unverbrüchlich, wie es heißt, zu Artikel 5 der Beistandsverpflichtung. Russland wird in dem Text als langfristige Bedrohung bezeichnet. Der Ukraine sichert die Allianz ihre unerschütterliche Unterstützung zu.
1: Der mutmaßliche Täter der Gewalttat an einem Gymnasium in Oberbayern ist laut Bundesinnenminister Dobrindt in Untersuchungshaft. Der 16-Jährige soll auch einen Schuss abgegeben haben, aber niemanden getroffen haben, so Dobrindt. Aus Schongau, Frank Jordan.
3: Danach habe die Waffe versagt. Daraufhin sei der Jugendliche mit einem mitgeführten Messer auf Schülerinnen losgegangen. Zwei 13-Jährige wurden nach Einschätzung der Ermittler zufällig Opfer. Laut Bayerns Innenminister Joachim Herrmann erlitten die Mädchen Messerstiche. Beide wurden schwerst verletzt in ein Krankenhaus gebracht. Inzwischen sind sie außer Lebensgefahr. Der mutmaßliche Täter wurde bereits 17 Minuten nach der Alarmierung festgenommen. Nach Hermanns Angaben handelt es sich um einen ehemaligen Schüler des Gymnasiums. Demnach war der 16-Jährige in der Vergangenheit in psychiatrischer Behandlung und soll bereits mit Drohungen aufgefallen sein.
1: Die Umstellung bei der Heizungsförderung sorgt für einen vorläufigen Antragsstopp. Wie das Bundeswirtschaftsministerium mitteilte, sind Anträge nach den bisherigen Regeln nur noch heute möglich. Danach gäbe es eine knapp zweiwöchige Umstellungsphase für technische Anpassungen bei der staatlichen Förderbank KfW und dem Bundesamt BAFA. Die neuen Förderbedingungen sollen am 21. Juli in Kraft treten. Der Haushaltsausschuss des Bundestages hatte zuvor die Änderungen gebilligt. Für den Einbau von Wärmepumpen und anderen klimafreundlichen Heizungen gibt es künftig weniger Zuschuss vom Staat. Tennisprofi Alexander Zverev steht zum ersten Mal im Halbfinale beim Grand-Slam-Turnier von Wimbledon. Der 29-jährige Hamburger gewann das Viertelfinale in London gegen Taylor Fritz aus den USA in 3 Sätzen. Und das waren die Nachrichten. Das Wetter in Norddeutschland. Nachts ist es häufig trocken. Vereinzelt fällt etwas Regen. Dazu kommt örtlich Nebel. Werte gehen zurück auf 17 bis 10 Grad. Morgen dann gibt es zum Teil dichte Wolken. Dazu kommt etwas Regen. Vermehrt ist es aber auch freundlich. Und die Höchstwerte liegen dann zwischen 19 und 25 Grad. Am Freitag ist es fast überall trocken und noch wärmer. 20 bis 28 Grad. Und auch am Sonnabend bleibt es meist trocken. Temperaturen gehen dann hoch bis 30 Grad. Es ist 21.03 Uhr.
4: Hallo, an alle unterwegs. Hier ist der Verkehrsservice für den ARD-Abend. Ich habe die A2 im Blick. Das ist die Strecke Richtung Berlin. Und zwar zwischen Allerengersleben und Bornstedt gibt es Stau wegen Bergungsarbeiten. Da brauchen Sie gut 20 Minuten länger. Die A42 Kamp-Lindfurt Richtung Dortmund ist ab 22 Uhr zwischen Oberhausen Zentrum und Kreuz Essen Nord wegen Brückenarbeiten bis 5 Uhr gesperrt. A71 Richtung Sangerhausen ist zwischen Oberhof und Grevenroda wegen Tunnelwartungsarbeiten bis morgen früh ca. 6 Uhr gesperrt. Und die B188 Briesen zwischen Abzweig Böhne und Rathenow ebenfalls nach einem Unfall gesperrt. Damit weiterhin eine gute Fahrt durch diesen Mittwochabend.
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4: Einen schönen guten Abend aus Magdeburg. Ich bin André.

ARD-Abend um 8:45. Schönen Mittwochabend wünsche ich. Und ich habe wieder die musikalische Zeitkapsel hier. Da landen wir im Jahr 1974. Und da lebte man sozusagen zwischen Sonnenuntergang und Aufbruch. Ne? So ein bisschen traurig, ein bisschen frei. Und Terry Jacks, da traf mit diesem Song das Zeit- und Lebensgefühl. Seasons in the Sun aus dem Jahre 74.

Seasons in the Sun, Terry Jacks, unvergessen aus dem Jahre 74. Und das ist schon das Jahr, um das es eigentlich auch jetzt geht. Irgendwie war das ja auch so die Geburtsstunde von der Gruppe ABBA, ne? Bis 1982, dann war irgendwie empty. Und all die Jahre haben wir die Songs von ABBA immer im Radio gehört, gespielt. Und für die Moderatoren der jüngeren Generation bedeutete das, die haben sie ja nie live erlebt. Ne? Man hatte immer die Titel gespielt, jeder kannte sie, überall konnte man mitsingen. Aber dann die Chance, dann das plötzliche Ende. Vor 5 Jahren dann die Chance, einen aktuellen Song anzukündigen. Und das war für einen Moderator auch ein besonderes Ereignis. Und dann eine Musik, die so unter die Haut geht. Don't Shut Me Down von ABBA. Das pure Comeback-Feeling, Comeback-Energie. Worum geht's? Naja, jemand steht wieder vor der Tür, verletzlich, aber entschlossen. Ein Song, der sagt, ich bin nicht perfekt, aber ich bin da.

Kuriose Feiertage am Mittwochabend, 21.23 Uhr, der ARD-Abend. Das hat mich sehr beeindruckt. Ich habe heute erlebt, einige Kollegen, die mir entgegenkamen, die waren richtig kindisch. Aber sie dürfen das heute. Ich meine, es ist heute der Sei-mal-ein-Kind-Tag. Der einzige Tag im Jahr, an dem Erwachsene offiziell wieder Quatsch machen dürfen. Ich weiß, es gibt welche, die machen jeden Tag Quatsch. Und ganz ehrlich, es ist auch schön, wenn man das Kind im Manne oder in der Frau einfach mal rauslässt und die Spielfreude entwickeln kann und rauslassen kann. Spielfreude ist auf jeden Fall immer gute Musi hören und da habe ich jetzt etwas ganz Besonderes, ein Wiederhören.

0: Rick Astley war das hier im ARD-Abend.
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0: Jetzt der Verkehrsservice für den ARD-Abend. Ich habe hier die A2 im Blick. Das ist die Strecke Richtung Berlin zwischen Allerengersleben und Bornstedt. Gibt Stau wegen Bergungsarbeiten, da sind sie in 20 Minuten durch. Dann A42 Kamp-Lindfort Richtung Dortmund wird ab 22 Uhr zwischen Oberhausen Zentrum und Kreuz Essen Nord wegen Brückenarbeiten bis 5 gesperrt. A71 Richtung Sangerhausen ist zwischen Oberhof und Grevenroda wegen Tunnelwartungsarbeiten bis morgen früh ca. 6 gesperrt. Und die B188 Richtung Briesen ist zwischen Abzweigböhne und Rathenow nach einem Unfall gesperrt. Das war's für den Moment. Weiterhin eine gute Fahrt durch diesen Mittwochabend.
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0: Heute für Sie am Sappeln ist André Holst. Moin Moin aus Magdeburg und einen schönen Mittwochabend.

Schnapszahlenalarm. Und Marga aus Magdeburg, die hat geschrieben, und das finde ich ganz toll, mich für ihre lieben Zeilen fast vom Pult geschleudert. Sie schreibt nämlich: lieber André, Mittwochabend im Radio, du machst den Abend heller als jede Studiolampe es könnte. Danke für die Stimme, die den Tag rettet. Wow, sage ich nur, Marga, ich freue mich. Also wenn alle so schreiben würden, dann könnten wir ja alle Studiolampen abschrauben und nur noch von ihren Nachrichten leben. Das sind die guten Nachrichten des Tages. Danke für diese Mittwochsgefühle.

Das war jetzt Musik von Take That Back for Good im ARD-Abend, 21.52 Uhr. Und jetzt brauchen wir ein bisschen Entspannung, also etwas, das wirklich unter die Haut geht. Können wir natürlich organisieren, aber da müssen wir ein bisschen mitmachen, denn auch wenn Sie glauben, unmusikalisch sein zu sind, Moment, auch wenn Sie glauben, dass Sie nicht musikalisch sind, so wollte ich das sagen, richtig, ha, ich hab's wieder. Also, Sie können ein Instrument spielen, das jeder spielen kann, nämlich die Luftgitarre. Machen Sie mit. Satisfaction. Jetzt rocken wir diesen Abend.

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1: Um 22 Uhr mit Michael Hafke. Zum Abschluss des NATO-Gipfels in der türkischen Hauptstadt Ankara haben die Staats- und Regierungschefs der 32 Mitgliedstaaten eine gemeinsame Abschlusserklärung unterzeichnet. NATO-Generalsekretär Rutte wertete das Treffen als Erfolg. Das Bündnis sei geschlossen und stärker als je zuvor, so Rutte. Aus Ankara Thomas Spickhofen.
2: Von einer neuen NATO und einem Geist von Ankara spricht Bundeskanzler Merz. Von einer unglaublichen Liebe im Raum US-Präsident Trump. Vor dem Gipfeltreffen hatte Trump mit scharfen Worten gegenüber den Partnern zunächst noch einen anderen Ton gesetzt. In der gemeinsamen Schlusserklärung aber bekennen sich alle 32 Mitglieder unverbrüchlich, wie es heißt, zu Artikel 5 der Beistandsverpflichtung. Russland wird in dem Text als langfristige Bedrohung bezeichnet. Der Ukraine sichert die Allianz ihre unerschütterliche Unterstützung zu.
1: Der Haushaltsausschuss des Bundestages hat den Weg freigemacht für neue Regeln bei der Förderung klimafreundlicher Heizungen wie Wärmepumpen mit unmittelbaren Folgen. Laut Bundeswirtschaftsministerium sind Anträge zu den bisherigen Konditionen ab morgen nicht mehr möglich wegen technischer Umstellungen. Aus Berlin Christina Nagel.
3: Von den alten Konditionen profitieren können nur noch diejenigen, die bereits eine Bestätigung zum Antrag oder eine sogenannte technische Projektbeschreibung vorliegen haben. Alle anderen müssen sich gedulden. Die technische Umstellung soll bis zum 20. Juli dauern und dann gelten die neuen Förderbedingungen. Für den Einbau von Wärmepumpen und anderen klimafreundlichen Heizungen gibt es dann weniger Zuschüsse als bisher. Sie sollen in den kommenden Jahren schrittweise weiter sinken.
1: Nach der Gewalttat an einem Gymnasium in Oberbayern mit zwei verletzten Schülerinnen ist der mutmaßliche Täter in Untersuchungshaft. Der 16-Jährige soll auch einen Schuss abgegeben haben, aber niemanden getroffen haben, sagte Bundesinnenminister Dobrindt. Demnach habe die Waffe anschließend versagt und der 16-Jährige habe mit einem Messer auf zwei 13-jährige Mädchen eingestochen. Beide seien schwer verletzt worden. Der 16-Jährige konnte von der Polizei überwältigt werden. Er soll in der Vergangenheit in psychiatrischer Behandlung gewesen sein. Sein Motiv ist noch unklar. Tennisprofi Alexander Zverev steht zum ersten Mal im Halbfinale beim Grand-Slam-Turnier von Wimbledon. Der 29-jährige Hamburger gewann das Viertelfinale in London gegen Taylor Fritz aus den USA in 3 Sätzen. Und das waren die Nachrichten. Das Wetter in Deutschland. In der Nacht ist es fast überall trocken. An den Alpen gibt's letzte Schauer. Werte gehen zurück auf 17 bis 9 Grad. Morgen dann ist es freundlich. Im Nordwesten gibt's mehr Wolken, dazu auch etwas Regen bei Höchstwerten von 19 Grad auf Sylt und bis 33 Grad am Oberrhein. Am Freitag dann wieder viel Sonne. Im Norden und Osten gibt's ein paar Wolken, dazu etwas Regen und 21 bis 35 Grad. Und auch am Samstag ist es sonnig. Im Osten dann gibt's Schauer und 23 bis 36 Grad. Es ist 22.03 Uhr.
4: Also bereits begonnen haben die Arbeiten am neuen Sportplatz mit Laufbahn, Weitsprunggrube und Spielfeldern. In der Feuerwehrlaufbahn, da braucht man ja auch Sportabzeichen. Es geht aber künftig vor allem um komplexere Einsatzübungen.
5: Der Verkehrsservice im ARD-Abend. Vorsicht, bitte Autofahrer, wir haben eine Warnmeldung reingekommen. Wir kommen auf der A73 Suhl-Bamberg zwischen Schleusingen und Eisfeld-Nord in beiden Richtungen. Da werfen Personen Steine auf die Fahrbahn. Fahren Sie da bitte besonders aufmerksam. Vorsicht, bitte A73 Suhl-Bamberg zwischen Schleusingen und Eisfeld-Nord in beiden Richtungen. Personen werfen Steine auf die Fahrbahn. Fahren Sie da bitte besonders aufmerksam. Dann weitere Meldungen. A1 Dortmund Richtung Köln ist zwischen Wärme Kirchen und Burscheid die Strecke derzeit nach einem Unfall gesperrt. A2 Richtung Berlin zwischen Allerengersleben und Bornstedt Stau wegen Bergungsarbeiten, da brauchen Sie 20 Minuten mehr. Und die A42 Kamp-Lindfort Richtung Dortmund ist zwischen Oberhausen Zentrum und Kreuz Essen Nord wegen Brückenarbeiten bis 5 gesperrt. Hier habe ich die A71 im Blick Richtung Sangerhausen ist zwischen Oberhof und Grevenroda wegen Tunnelwartungsarbeiten bis morgen früh ca. 6 Uhr gesperrt. Und die B188 Richtung Briesen ist zwischen Abzweig Böhne und Rathenau nach einem Unfall gesperrt. Das war's. Weiterhin eine gute und störungsfreie Fahrt für Sie.
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5: Mit André Holst, mit Kuddelmuddel mit Anfassen und Musik von Sascha. Ah!

Dolly Parton hier im ARD-Abend. Wir haben es jetzt 10 nach 10 wieder, Schnapszahlenalarm. Und jetzt gibt es einen Glücksmoment im Radio. Und das ist der Moment, in dem niemand was von Ihnen will, außer uns vielleicht. Wir wollen Ihre Ohren, ganz klar, für einen kleinen Kick für den Tag. Zack, Glücksmoment geliefert mit der Gruppe Wham.

0: Wake Me Up Before You Go Go, Wham! Am Mittwochabend hier im ARD-Abend. Und jetzt rocken wir diesen Abend mit Bon Jovi.
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Bon Jovi, MAAD-Abend, Mittwochabend im Radio. Das ist wirklich was ganz Besonderes, denn es ist der Moment, an dem die Woche zum ersten Mal so ein bisschen nach Wochenende schmeckt. Wirst du guten Appetit gehabt zu haben mit einem mega

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5: Hier ist der Verkehrsservice für den ARD-Abend. Hallo an alle unterwegs. Vorsicht bitte auf der A73 Suhl-Bamberg zwischen Schleusingen und Eisfeld-Nord. In beiden Richtungen Achtung, da werfen Personen Steine auf die Fahrbahn. Weitere Meldungen, A2 Richtung Berlin zwischen Allerhengersleben und Bornstedt, Stau wegen Bergungsarbeiten, da brauchen Sie 20 Minuten länger. Dann A19 Berlin Richtung Rostock. Die Ausfahrt Kabelsdorf ist wegen eines Schwertransportes bis ca. 4.30 Uhr gesperrt. A42 Kamp-Lindfort Richtung Dortmund ist zwischen Oberhausen Zentrum und Kreuz Essen Nord wegen Brückenarbeiten bis 5 gesperrt. Die A45 Hagen Richtung Gießen ist zwischen Hagen Süd und Lüdenscheid Nord nach einem Unfall gesperrt. Dann habe ich hier die A71 im Blick Richtung Sangerhausen ist zwischen Oberhof und Grevenroda wegen Tunnelwartungsarbeiten bis morgen früh ca. 6 Uhr gesperrt. Die B188 Richtung Briesen ist zwischen dem Abzweig Böhne und Rathenow nach einem Unfall gesperrt und die A1 Dortmund Richtung Köln ist zwischen Wermelskirchen und Burscheid 2 Kilometer Stau. Da wird nämlich der Verkehr derzeit an einer Baustelle vorbeigeleitet. Weiterhin eine gute Fahrt für diesen Abend.
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5: Einen schönen Mittwochabend wünsche ich. Mein Name ist André Holst und das ist Musik von den Bee Gees.

Weitere Glücksmomente am Mittwochabend ist das Wiederhören mit Blondie, Debbie Harry genannt. Und sie hat ja diesen wunderschönen Song namens Sunday geschrieben. Und was viele gar nicht wussten, sie schrieb diesen Song für ihre weggelaufene Katze. Ja, die hieß nämlich Sunday. Heißt im Umkehrschluss, wir tanzen alle seit Jahrzehnten zu einer glorifizierten Suchmeldung für einen Stubentiger. Völlig egal, Hauptsache der Rhythmus stimmt.

Mittwochabend, der ARD-Abend, 22.42 Uhr. Und für alle, die sich gerne erinnern an den Sound der 80er Jahre, das ist wieder die Zeitkapsel. Plop, machen wir auf. Da steckt drin Culture Club, Boy George, unvergessen. Do you really want to hurt me? Ganz viel Haarspray, ganz viel Make-up und weite Klamotten, weite Kleiden. Ja, ist wichtig.

To me, im ARD-Abend, da haben wir schon 10 vor 11 und ich will Tschüssikowski sagen, Sie wissen ja, manchmal ist der beste Moment des Tages, in dem niemand etwas von einem will. Aber einer meldet sich jetzt und zwar direkt in Ihre Ohren geht er in der ARD-Hitnacht, kommt gleich nach den Nachrichten mein Kollege Heiko Rasch. Er übernimmt die nächsten 7 Stunden. Toi, toi, toi, Heiko, ganz viel Spaß mit den besten Hörern aus ganz Deutschland. Tschüss, bis zum nächsten Mal, sagt André Holz.

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1: Um 23 Uhr mit Michael Hafke. Zum Abschluss des NATO-Gipfels in der türkischen Hauptstadt Ankara haben die Staats- und Regierungschefs der 32 Mitgliedstaaten eine gemeinsame Abschlusserklärung unterzeichnet. NATO-Generalsekretär Rutte wertete das Treffen als Erfolg. Das Bündnis sei geschlossen und stärker als je zuvor, so Rutte. Aus Ankara Thomas Spickhofen.
2: Von einer neuen NATO und einem Geist von Ankara spricht Bundeskanzler Merz. Von einer unglaublichen Liebe im Raum US-Präsident Trump. Vor dem Gipfeltreffen hatte Trump mit scharfen Worten gegenüber den Partnern zunächst noch einen anderen Ton gesetzt. In der gemeinsamen Schlusserklärung aber bekennen sich alle 32 Mitglieder unverbrüchlich, wie es heißt, zu Artikel 5 der Beistandsverpflichtung. Russland wird in dem Text als langfristige Bedrohung bezeichnet. Der Ukraine sichert die Allianz ihre unerschütterliche Unterstützung zu.
1: Das US-Militär hat eine neue Welle von Angriffen auf den Iran gestartet. Damit soll die Fähigkeit des Iran geschwächt werden, die freie Schifffahrt in der Straße von Hormus zu bedrohen. Das teilte das US-Regionalkommando im Nahen Osten am späten Abend mit. Präsident Trump hatte am Rande des NATO-Gipfels die mit dem Iran vereinbarte Feuerpause praktisch für beendet erklärt und neue Angriffe angekündigt. Auslöser waren Attacken auf Schiffe nahe der Meerenge, die Washington Teheran zuschreibt. Die USA hatten deshalb bereits in der vergangene Nacht iranische Ziele angegriffen. Der Haushaltsausschuss des Bundestages hat den Weg freigemacht für neue Regeln bei der Förderung klimafreundlicher Heizungen wie Wärmepumpen mit unmittelbaren Folgen. Laut Bundeswirtschaftsministerium sind Anträge zu den bisherigen Konditionen ab morgen nicht mehr möglich wegen technischer Umstellungen. Aus Berlin Christina Nagel.
3: Von den alten Konditionen profitieren können nur noch diejenigen, die bereits eine Bestätigung zum Antrag oder eine sogenannte technische Projektbeschreibung vorliegen haben. Alle anderen müssen sich gedulden. Die technische Umstellung soll bis zum 20. Juli dauern und dann gelten die neuen Förderbedingungen. Für den Einbau von Wärmepumpen und anderen klimafreundlichen Heizungen gibt es dann weniger Zuschüsse als bisher. Sie sollen in den kommenden Jahren schrittweise weiter sinken.
1: Nach der Gewalttat an einem Gymnasium in Oberbayern mit zwei verletzten Schülerinnen ist der mutmaßliche Täter in Untersuchungshaft. Der 16-Jährige soll auch einen Schuss abgegeben haben, aber niemanden getroffen haben, sagte Bundesinnenminister Dobrindt. Demnach habe die Waffe anschließend versagt und der 16-Jährige habe mit einem Messer auf zwei 13-jährige Mädchen eingestochen. Beide seien schwer verletzt worden. Der 16-Jährige konnte von der Polizei überwältigt werden. Er soll in der Vergangenheit in psychiatrischer Behandlung gewesen sein. Sein Motiv ist noch unklar. Das waren die Nachrichten. Das Wetter in Deutschland in der Nacht fast überall trocken. An den Alpen gibt's letzte Schauer. Tiefstwerte zwischen 17 und 9 Grad. Es ist 23.03 Uhr.
4: Und hier der Verkehrsservice in der ARD-Hitnacht. Die A3 Nürnberg Richtung Passau ist in Höhe Oberülsbach wegen einer Nachtbaustelle noch bis etwa 6 Uhr gesperrt. Nutzen Sie bitte die Umleitung über die U43. Die A5 Karlsruhe Richtung Frankfurt ist zwischen Hirschberg und Kreuz Weinheim wegen Fahrbahnausbesserung bis etwa 6 Uhr gesperrt. Auch hier eine Umleitung. Die führt über die U59 oder weiträumig über die A6 und A67. Die A7 Würzburg Richtung Fulda ist zwischen Bad Kissingen-Obertulba und Bad Brückenau-Wildflecken wegen einer Nachtbaustelle noch bis etwa 2 Uhr gesperrt. Die A27 Bremen-Bremerhaven ist zwischen Bremen-Sebaldsbrück und Überseestadt in beiden Richtungen wegen eines Schwertransports bis etwa 5 Uhr gesperrt. A42 Kamp-Lindfort Richtung Dortmund ist zwischen Oberhausen-Zentrum und Kreuzessen-Nord wegen Brückenbauarbeiten bis etwa 5 Uhr gesperrt. Die A45 Hagen Richtung Gießen ist zwischen Hagen-Süd und Lüdenscheid-Nord nach einem Unfall gesperrt und die A71 Suhl Richtung Sangerhausen ist zwischen Oberhof und Grevenroda wegen Tunnelwartungsarbeiten noch bis etwa 6 Uhr gesperrt. Allen unterwegs, gute Fahrt, kommen Sie gut an Ihr Ziel.
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4: Die Nacht mit der passenden Musik wird sie uns einiges kürzer vorkommen. Also ein kleiner Trost für alle, die gerade Nachtschicht haben. Ein Gruß auch an alle, die unterwegs sind oder daheim diesen Mittwoch so langsam ausklingen lassen. Willkommen, die ARD-Hitnacht aus dem Funkhaus in Sachsen mit Heiko Horsch im Studio. Ich grüße Sie. Schönen guten Abend.

0: so richtig aus dem Leben gegriffen. Und sie bekommen auch noch viel mehr große Hits hier in der ARD-Hitnacht. Unheilig gerade gehört der Graf mit seiner Band. Schon beeindruckend, wie ihnen das Comeback nach 8 Jahren gelungen ist. Sie erinnern sich, vor 10 Jahren, 2016, gaben sie ja eine ausgiebige Abschiedstour. Ganz so nach dem Motto, wenn es am schönsten ist, sollte man aufhören. Und sie haben ja damals auch alles erreicht. Nummer 1 Platzierung ihrer Alben und ausverkaufte große Konzerttourneen. Was soll da noch Größeres kommen? 8 Jahre lang ist dann die Band Unheilig allein unterwegs gewesen, bis dann die Sehnsucht vom Grafen zu groß wurde. Der Graf kündigte ein Comeback an. Und damit hat ja wohl auch niemand gerechnet. Einfach überwältigend. Die ersten Konzerte waren im Handumdrehen ausverkauft. Und auch ihr Comeback-Album Liebe, Glaube, Monster erreichte sofort die Spitze der Charts in allen 3 deutschsprachigen Ländern. Also Unheilig weiter auf Erfolgsspur, verbinden auch mehrere Generationen.
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0: Und jetzt geballte Frauenpower mit Sister Sledge.

Nick Kershaw hier in der ARD-Hitnacht. Schauen wir an dieser Stelle schon mal auf die nächste halbe Stunde. Da habe ich dann einen Titel dabei. Den spiele ich jetzt mal schon mal kurz an. Tja, damit geht es in die Mitte der 80er Jahre dann und da kennen Sie sich doch aus. Die Band hatte mit dem Album auch ihre größten Erfolge feiern können. Vielleicht haben Sie den Song schon erkannt. Ihre Gitarrenklänge haben es ja auch zu Weltruhm gebracht. Welchen Titel spiele ich dann in voller Länge und Schönheit? Hier nochmal die Anfangstakte. Nein, das waren sie nicht. Die spiele ich jetzt nochmal, also Ohren gespitzt. ard-hitnacht@mdr.de. Ich bin gespannt, ob Sie es rausbekommen.

0: Kurz nach 11:30, ein Gruß an alle, die unterwegs sein müssen. Hier der aktuelle Verkehrsservice in der ARD-Hitnacht. Die A3 Nürnberg Richtung Passau ist in Höhe Oberülsbach wegen einer Nachtbaustelle noch bis ca. 6 Uhr gesperrt. Nutzen Sie hier bitte die Umleitung über die U43. Die A5 Karlsruhe Richtung Frankfurt ist zwischen Hirschberg und Kreuzweinheim wegen Fahrbahnausbesserung bis etwa 6 Uhr gesperrt. Auch hier ist eine Umleitung eingerichtet, die führt über die U59 oder weiträumig dann über die A6 und A67. Die A7 Würzburg Richtung Fulda ist zwischen Bad Kissingen, Obertulba und Bad Brückenau-Wildflecken wegen Bauarbeiten noch bis etwa 2 Uhr gesperrt. Die A27 Bremen, Bremerhaven ist zwischen Bremen-Sebaldsbrück und Überseestadt in beiden Richtungen wegen eines Schwertransports bis etwa 5 Uhr gesperrt. Die A30 Osnabrück Richtung Bad Oeynhausen wird zwischen Kirchlengern und Gohfeld wegen Reinigungsarbeiten von ca. 23.45 Uhr bis ca. 2 Uhr gesperrt. Also noch geht's bis 23.45 Uhr. Auch dann ist eine Umleitung eingerichtet, die führt über die U59. Die A42 Kamp-Lindfort Richtung Dortmund ist zwischen Oberhausen Zentrum und Kreuz Essen Nord wegen Brückenbauarbeiten bis etwa 5 Uhr gesperrt. Die A45 Hagen Richtung Gießen ist zwischen Hagen Süd und Lüdenscheid Nord nach einem Unfall gesperrt. Und die A71 Sohl Richtung Sangerhausen ist zwischen Oberhof und Grevenroda wegen Tunnelwartungsarbeiten bis etwa 6 Uhr gesperrt. Allen unterwegs eine gute und hoffentlich auch entspannte Fahrt.
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0: Unverkennbar, die Rhythmics hier in der ARD-Hitnacht. Annie Lennox und Dave Stewart, längst auch in der Rock'n'Roll Hall of Fame verewigt. In den 80er und 90er Jahren haben sie die Musikgeschichte mitgeschrieben und etliche zeitlose Hits auf Platte gebracht. Und ich muss ja sagen, ich bin überwältigt über so viele Mails zu unserer kleinen Frage vorhin. Ich hatte ja einen Titel kurz angespielt, den ich dann in voller Länge und Schönheit spielen werde. Ich bin noch fleißig am Lesen, die vielen Lösungen, die Sie uns geschickt haben. Und mit so einer Flut von E-Mails habe ich wirklich nicht gerechnet. Also da hatte vorhin André Holz doch recht. Die beste Radiogefamilie, die es gibt hier in der ARD-Hitnacht. Tja, und gerade mal 4 Jahre war die afrikanische Band Cloud aktiv, aber nachhaltig bis heute. So sind ihre Hits heute noch oft im Radio zu hören. Aus den 70ern, Save Me.
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Inja hier in der ARD-Hitnacht. 65 ist sie Mitte Mai geworden und auch eine Weltkarriere machen können. Ihre Eltern spielten ja auch schon in einer Band und so wuchs sie auch sehr musikalisch auf, so wie auch ihre 8 Geschwister, die zum Teil auch einen musikalischen Weg gewählt haben. Tja, welcher Titel steht nun hinter diesem Gitarrenspiel? Das hatte ich sie vor ein paar Minuten gefragt. Na klar kennen sie diesen Song. Aber eben nicht alle. Welcher Titel steht hinter diesem Gitarrenspiel? Das hatte ich sie gefragt. Und Franziska aus Neustadt, es ist nicht Eric Clapton. Und Asim Sepp aus Hamburg hat hier geschrieben, If You Are Knowing Me Better. Der Titel ist es auch nicht, aber jetzt sind wir schon bei den richtigen Lösungen. Ja, ganz einfach. Die Gitarre ist sein Leben. Marc Knopfler, damit hat er es ja auf die großen Weltbühnen geschafft. Damals mit seinem Bruder David, mit der Band Dire Straits. Mitte der 80er Jahre veröffentlichten sie ihr erfolgreichstes Album, Brothers in Arms. Und darauf ist eben auch dieser Song So Far Away. Also fast nur richtige Lösung. Ein Dankeschön. Jürgen aus Wilhelmshaven hat geschrieben, richtige Lösung. Oliver aus Euskirchen, richtige Lösung. Thomas aus Mörs, natürlich die richtige Lösung. Meister Marc Knopfler mit So Far Away. Das hat auch Mario aus Berlin geschrieben. Er grüßt an dieser Stelle alle Nachtschwärmer und auch die Kollegen der lenkenden Zunft, besonders den Thomas. Da habe ich damit weitergegeben. Tom aus Driften aus Niederbayern hatte die richtige Lösung. Und aus München auch Michael, So Far Away. Ich komme nicht drauf, hat er hier geschrieben. Das meint er zynisch, weil er hier noch unten drunter geschrieben hat. Nächstes Mal ein bisschen schwerer. Ich gelobe Besserung. Das mache ich das nächste Mal auf alle Fälle. Aber nun genießen wir endlich diesen Song in voller Länge und Schönheit von den Dire Straits. Und damit ein Dankeschön an alle, die mitgemacht haben.

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1: Um 0 Uhr mit Ronald Lessig. Bundesaußenminister Wadephul wertet den NATO-Gipfel in Ankara als Erfolg. Man habe sich nochmals klar zur Ukraine bekannt, sowie neue Rüstungsprojekte und Kooperationen vereinbart. In den ARD-Tagesthemen unterstrich der Außenminister auch die gute Zusammenarbeit mit den USA, trotz aller Widrigkeiten.
2: Und wir erleben auch die Amerikaner in allen Stäben, in allen politischen Diskussionen innerhalb der NATO als sehr zuverlässig. Und deswegen, glaube ich, müssen wir als Europäer hier eben auch zusammenstehen. Wir sind stärker als Europäer, wir übernehmen mehr Verantwortung. Das ist doch gut, wenn man für sein eigenes Schicksal mehr Verantwortung übernimmt und etwas weniger vielleicht von anderen abhängig ist. Aber wir haben eben auch die Aufgabe, gerade auch Deutschland, ein bisschen Kitt zu sein in diesem Bündnis. Und ich denke, das ist in Ankara sehr gut gelungen.
1: Außenminister Wadephul. Das US-Militär hat eine neue Welle von Angriffen auf den Iran gestartet. Damit solle die Fähigkeit des Iran geschwächt werden, die freie Schifffahrt in der Straße von Hormuz zu bedrohen, teilte das US-Regionalkommando mit. Präsident Trump hatte am Rande des NATO-Gipfels die mit dem Iran vereinbarte Feuerpause praktisch für beendet erklärt und neue Angriffe angekündigt. Auslöser waren Attacken auf Schiffe nahe der Meerenge, die Washington Teheran zuschreibt. Der Haushaltsausschuss des Bundestages hat den Weg freigemacht für neue Regeln bei der Förderung klimafreundlicher Heizungen. Laut Bundeswirtschaftsministerium sind Anträge zu den bisherigen Konditionen wegen technischer Umstellungen jetzt nicht mehr möglich. Aus Berlin Christina Nagel.
3: Von den alten Konditionen profitieren können nur noch diejenigen, die bereits eine Bestätigung zum Antrag oder eine sogenannte technische Projektbeschreibung vorliegen haben. Alle anderen müssen sich gedulden. Die technische Umstellung soll bis zum 20. Juli dauern und dann gelten die neuen Förderbedingungen. Für den Einbau von Wärmepumpen und anderen klimafreundlichen Heizungen gibt es dann weniger Zuschüsse als bisher. Sie sollen in den kommenden Jahren schrittweise weiter sinken.
1: Nach der Gewalttat an einem Gymnasium in Oberbayern ist der mutmaßliche Täter in Untersuchungshaft. Der 16-Jährige habe einen Schuss abgegeben, aber niemanden getroffen, sagte Bundesinnenminister Dobrindt. Dann habe er mit einem Messer auf zwei 13-jährige Mädchen eingestochen. Beide seien schwer verletzt worden. Der ehemalige Schüler wurde von der Polizei überwältigt. Sein Motiv ist unklar. Das waren die Nachrichten. Das Wetter in Deutschland. Häufig trocken, an den Alpen Schauer bei 17 bis 9 Grad. Tagsüber freundlich, im Nordwesten mehr Wolken und etwas Regen bei bis zu 19 Grad auf Sylt und 33 Grad am Oberrhein. Am Freitag viel Sonne bis 35 Grad. 0 Uhr 3.
4: Und hier der Verkehrsservice in der ARD-Hitnacht. Die A3 Nürnberg Richtung Passau ist in Höhe Oberölsbach wegen einer Nachtbaustelle noch bis etwa 6 Uhr gesperrt. Nutzen Sie bitte die Umleitung über die U43. Die A5 Karlsruhe Richtung Frankfurt ist zwischen Hirschberg und Kreuz Weinheim wegen Fahrbahnausbesserung bis etwa 6 Uhr gesperrt. Auch hier ist eine Umleitung eingerichtet. Die führt über die U59 oder dann weiträumig über die A6 und A67. Die A7 Würzburg Richtung Fulda ist zwischen Bad Kissingen-Obertulba und Bad Brückenau-Wildflecken wegen Bauarbeiten noch bis etwa 2 Uhr gesperrt. Die A27 Bremen-Bremerhaven ist zwischen Bremen-Sebaldsbrück und Überseestadt in beiden Richtungen wegen eines Schwertransports bis etwa 5 Uhr gesperrt. Die A42 Kamp-Lindfort Richtung Dortmund ist zwischen Oberhausen-Zentrum und Kreuz-Essen-Nord wegen Brückenbauarbeiten bis etwa 5 Uhr gesperrt. Die A45 Hagen Richtung Gießen ist zwischen Hagen-Süd und Lüdenscheid-Nord nach einem Unfall gesperrt und die A71 Suhl Richtung Sangerhausen ist zwischen Oberhof und Grevenroda wegen Tunnelwartungsarbeiten noch bis etwa 6 Uhr gesperrt. Allen unterwegs eine gute und sichere Fahrt. Kommen Sie gut an Ihr Ziel.
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4: Willkommen an diesem Donnerstag. Möge der Tag eine Menge Glück bringen und die Nacht noch zahlreiche Hits. Unser Motto, weil Musik Spaß macht. Hier aus dem Dresdner Funkhaus mit Heiko Horsch im Studio. Ich grüße Sie.

Uhr. Hier der Verkehrsservice in der ARD-Hitnacht mit einer Gefahrenmeldung. Betrifft auch beide Richtungen. Auf der B472 Bad Tölz-Irschenberg zwischen Wachlehn und Schweintal laufen mehrere Rinder auf der Fahrbahn. Bitte Vorsicht auf der B472 Bad Tölz-Irschenberg in beiden Richtungen zwischen Wachlehn und Schweintal. Mehrere Rinder auf der Fahrbahn. Ja.

Erinnerung an Murray Fredrickson mit Roxette hier in der ARD-Hitnacht. Ja, das wären nun auch schon 7 Jahre, dass sie nicht mehr unter uns ist. Unvergessen bleibt sie auf alle Fälle mit ihrer Energie auf der Bühne und auch mit ihrem Kampfgeist im Leben. So halten wir sie doch ganz fest in Erinnerung. Und so ist es sicher auch in ihrem Sinne, dass diese großen Hits wieder auf die Bühne kommen. Per Gessle jetzt mit Lena Philipsson. Schon im vergangenen Jahr gaben sie ja zahlreiche Konzerte und das ist in diesem Jahr auch nicht anders. In Deutschland sind sie das nächste Mal in Kiel zu sehen, in der Wunderino Arena am 18. Juli. Und auch schon längst Kult ist Smokey, damals in den 70er und 80er Jahren mit Chris Norman als Sänger. Da sind schon auch ihre größten Hits entstanden, auf die wir heute noch so ungern verzichten. Aber warum auch? Das Beste, was mit Musik passieren kann, ist doch, wenn sie über Jahrzehnte hinweg weitergetragen wird und irgendwie auch zeitlos bleibt. Hier ist Smokey.

der Leuchtturm Nena in der ARD-Hitnacht. Jede Menge ausverkaufte Konzerte, auch in diesem Jahr. Es ist ja nun schon das dritte Jahr in Folge, dass sie ihre Fans mit so vielen Konzerten begeistert. Und das nicht nur in Deutschland, auch international ist sie mit ihren Konzerten wieder ganz schön rumgekommen und kommt auch noch rum. Freitag wird sie in Hamburg im Stadtpark auf der Bühne stehen. Und gleich wieder unser aktueller Blick auf die Autobahnen, auf die Straßen und Bundesstraßen. Bis dahin einer der schönsten Songs, wie ich finde, von Elton John. Bis auf die Kinoleinwand hat es der Song geschafft, wurde ja auch dafür geschrieben, für den König der Löwen. Can you feel the love tonight? Einfach was zum Genießen, ein echter Klassiker. Elton John.

0: Ach, ich würde es am liebsten gleich nochmal hören, oder? Kurz nach 12:30, hier die bittere Realität aus der Verkehrsredaktion. Der Verkehrsservice in der ARD-Hitnacht. Starten wir mit der A3 in Nürnberg Richtung Passau. Die A3 ist in Höhe Oberölsbach wegen einer Nachtbaustelle bis ca. 6 Uhr gesperrt. Nutzen Sie hier bitte die Umleitung über die U43. Die A5 Karlsruhe Richtung Frankfurt ist zwischen Hirschberg und Kreuz Weinheim wegen Fahrbahnausbesserung bis etwa 6 Uhr gesperrt. Auch hier ist eine Umleitung eingerichtet. Die führt über die U59 oder weiträumig auch über die A6 und A67. Die A27 Bremen-Bremerhaven ist zwischen Bremen-Sebaldsbrück und Überseestadt in beiden Richtungen wegen eines Schwertransports bis etwa 5 Uhr gesperrt. Die A42 Kamp-Lindfort Richtung Dortmund ist zwischen Oberhausen-Zentrum und Kreuz-Essen-Nord wegen Brückenbauarbeiten noch bis etwa 5 Uhr gesperrt. Die A45 Hagen Richtung Gießen ist zwischen Hagen-Süd und Lüdenscheid-Nord nach einem Unfall nach wie vor gesperrt. Und die A71 Suhl Richtung Sangerhausen ist zwischen Oberhof und Grevenroda wegen Tunnelwartungsarbeiten bis etwa 6 Uhr gesperrt. Allen unterwegs eine gute und hoffentlich auch entspannte Fahrt. Jetzt mit Christopher Cross.
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Carly Simon hier in der ARD-Hitnacht aus den 80ern. All I Want Is You. Ihr gelang ja auch schon in den 70ern die Spitze der Charts. Und vor allem haben sich einige ihrer Hits auch bis heute in vielen Radioprogrammen gehalten. So natürlich auch hier in der ARD-Hitnacht. Jetzt David McSpencer, auch schon 24 Jahre nicht mehr unter uns, aber sein größter Hit macht ihn einfach unvergessen. Sein größter Hit, Days of a Pearly Spencer, und der Song, der wurde auf seinem zweiten Album verewigt aus dem Jahre 1967.

0: Wir sind ja eine große Radiofamilie hier bei der MDR Hitnacht, bei der ARD Hitnacht, ja auch weit über die deutschen Landesgrenzen hinaus. Und da grüße ich gleich mal alle, die wir auch in dieser Nacht begleiten. Für viele ist ja die Nacht auch schon längst vorbei und bei einigen steht sie noch bevor. Daniela aus Oberhausen gehört ja unbedingt mit zur großen Radiofamilie. Heute möchte sie Claudia in Stuttgart mal beste Genesungswünsche schicken. Ganz wichtig, und da setze ich einfach noch eins drauf, nämlich allen, denen es zurzeit nicht so gut geht. Viele Grüße und kommen Sie schnell zu gesundheitlicher Stärke zurück. Und Daniela schickt ja auch noch Grüße an Annette und Rosi in Leipzig sowie an die Sternenfreunde Susanne und Walter in Mülheim an der Ruhr. So, das habe ich damit ausgerichtet. Viele Grüße und jetzt geht's schon wieder straff auf die 1 Uhr Nachrichten zu.
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1: Um 1 Uhr mit Ronald Lessig. In Ankara ist der NATO-Gipfel mit einer Abschlusserklärung der 32 Mitgliedstaaten zu Ende gegangen. Darin bekräftigen sie unter anderem ihre gegenseitige Beistandspflicht im Falle eines Angriffs. Kanzler Merz sagte mit Blick auf höhere Verteidigungsausgaben, die Trittbrettfahrerei der Europäer sei zu Ende. Aus Ankara Tina Hassel.
2: Tatsächlich haben die Europäer ernst gemacht und mehr Verantwortung in der NATO übernommen mit neuen Rüstungsprojekten im Umfang von mehr als 50 Milliarden Dollar, vor allem für Drohnen und Überwachungsflugzeuge, also überall dort, wo sich die Amerikaner bei zentralen militärischen Fähigkeiten zurückziehen. Denn die Bündnispartner wissen nur, wenn die NATO europäischer wird, kann sie transatlantisch bleiben und können sie die Amerikaner unter Trump weiter bei der Stange halten. Bei der Schluss-PK hat Trump ja gesagt, es habe sogar Liebe im Raum gelegen. Doch alle wissen, diese Harmonie kann jederzeit wieder kippen.
1: Das US-Militär hat eine neue Welle von Angriffen auf den Iran gestartet. Damit solle die Fähigkeit des Iran geschwächt werden, die freie Schifffahrt in der Straße von Hormuz zu bedrohen, teilte das US-Regionalkommando mit. Präsident Trump hatte am Rande des NATO-Gipfels die mit dem Iran vereinbarte Feuerpause praktisch für beendet erklärt und neue Angriffe angekündigt. Auslöser waren Attacken auf Schiffe nahe der Meerenge, die Washington Teheran zuschreibt. Nach der Gewalttat an einem Gymnasium in Oberbayern ist der mutmaßliche Täter in Untersuchungshaft. Der 16-Jährige habe einen Schuss abgegeben, aber niemanden getroffen, sagte Bundesinnenminister Dobrindt. Dann habe er mit einem Messer auf 2 13-jährige Mädchen eingestochen. Beide seien schwer verletzt worden. Der ehemalige Schüler wurde von der Polizei überwältigt. Sein Motiv ist unklar. Der Bundestag hat am Abend über mehr digitale Befugnisse für Bundeskriminalamt und Polizei beraten. Justizministerin Hubig von der SPD warb für das neue Gesetz, das den Ermittlungsbehörden auch den Einsatz von KI-Technologie ermöglichen soll. Aus Berlin Christina Nagel.
3: Aus Sicht der Justizministerin wäre es zeitgemäß, wenn Software verwendet werden dürfte, die mit Hilfe künstlicher Intelligenz Daten aus verschiedenen Quellen analysiert und verknüpft. Alles natürlich in engen Grenzen, unter Wahrung der Grundrechte, wie Justizministerin Hubig betont. Die Opposition sieht das anders. AfD, Grüne und Linke haben verfassungsrechtliche Bedenken. Sie warnen vor einer Einschränkung von Bürger- und Freiheitsrechten.
1: Das waren die Nachrichten. Das Wetter in Deutschland. Häufig trocken, an den Alpen noch Schauer bei 17 bis 9 Grad. Tagsüber freundlich, im Nordwesten mehr Wolken und etwas Regen, bei bis zu 19 Grad auf Sylt und 33 Grad am Oberrhein. Am Freitag viel Sonne bis 35 Grad. Es ist 1.03 Uhr.
4: Und hier der Verkehrsservice in der ARD-Hitnacht. Die A3 Nürnberg Richtung Passau ist in Höhe Oberülsbach. Wegen einer Nachtbaustelle bis etwa 6 Uhr gesperrt. Nutzen Sie bitte die Umleitung über die U43. Die A5 Karlsruhe Richtung Frankfurt ist zwischen Hirschberg und Kreuz Weinheim. Wegen Fahrbahnausbesserung noch bis etwa 6 Uhr gesperrt. Auch hier ist eine Umleitung eingerichtet, die führt über die U59 oder weiträumig auch über die A6 und A67. Die A27 Bremen, Bremerhaven ist zwischen Bremen, Sebaldsbrück und Überseestadt in beiden Richtungen wegen eines Schwertransports noch etwa bis 5 Uhr gesperrt. Die A42 Kamp-Lindfort Richtung Dortmund ist zwischen Oberhausen Zentrum und Kreuzessen Nord wegen Brückenbauarbeiten ebenfalls noch bis etwa 5 Uhr gesperrt. Die A45 Hagen Richtung Gießen ist zwischen Hagen Süd und Lüdenscheid Nord nach einem Unfall nach wie vor gesperrt. Und die A71 Suhl Richtung Sangerhausen ist zwischen Oberhof und Grevenroda wegen Tunnelwartungsarbeiten noch bis etwa 6 Uhr gesperrt. Allen unterwegs eine gute und sichere Fahrt. Kommen Sie gut an Ihr Ziel.
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4: Aus Dresden mit Heiko Rosch im MDR-Studio. Ich grüße Sie. Kommen Sie weiter gut durch die Nacht.

0: Ja, bei dem Rhythmus bleibt man gerne wach, oder? Eruption, gerade gehört hier in der ARD-Hitnacht. Große Ähnlichkeiten dieser Song mit Boney M. Hier hatte ja auch Frank Farian die Hände mit dem Spiel. Und aus den 80ern hat es ja auch Alphaville geschafft, ihre Hits auch in den nachfolgenden Jahrzehnten präsent zu halten. Bis heute begeistert Sänger Marian Gold seine Fans, die auch schon längst in weiteren Generationen zu finden sind. Und der Band Alphaville gelang ja schon mit ihrem Debütalbum der internationale Durchbruch, Forever Young, so heißt die Platte. Und hier habe ich den Titelsong von Alphaville.
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0: Texas Lightning. Ich verstehe ja bis heute nicht, warum dieser Song beim Eurovision Song Contest vor 20 Jahren nicht besser abgeschnitten hat. Aber wir wissen ja, dieser Wettbewerb hat ganz eigene Gesetze und Befindlichkeiten. In Deutschland jedenfalls war dieser Song wochenlang in den Charts, hat ja auch die Spitze erreicht und viele drehen ja heute noch das Radio gern lauter für diesen Song No No Never. Texas Lightning feiert übrigens in diesem Jahr auch schon 30-jähriges Bestehen. Und eine große Musikgeschichte gehört auch ELO, dem Electric Light Orchestra. Here's the news.
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0: Kurz nach 13:30 hier der aktuelle Verkehrsservice in der ARD-Hitnacht. Zunächst eine Gefahrenmitteilung. Im Stadtteil Ollheim im Swisttal kommt es durch einen Brand zu erheblicher Geruchsbelästigung und Rauchniederschlag. Gesundheitliche Beeinträchtigungen können hierbei nicht ausgeschlossen werden. Bitte, wenn möglich, meiden Sie das betroffene Gebiet. Schließen Sie Fenster und Türen und schalten Sie Lüftung und Klimaanlagen ab. Und nun schauen wir auf die Autobahn. Die A3 in Nürnberg Richtung Passau ist in Höhe Oberölsbach wegen einer Nachtbaustelle noch bis ca. 6 Uhr gesperrt. Nutzen Sie hier bitte die Umleitung über die U43. Die A5 Karlsruhe Richtung Frankfurt ist zwischen Hirschberg und Kreuz Weinheim wegen Fahrbahnausbesserung bis etwa 6 Uhr gesperrt. Auch hier ist eine Umleitung eingerichtet, die führt über die U59 oder auch weiträumig über die A6 und A67. Die A27 Bremen-Bremerhaven ist zwischen Bremen-Sebaldsbrück und Überseestadt in beiden Richtungen wegen eines Schwertransports bis etwa 5 Uhr noch gesperrt. Die A42 Kamp-Lindfort Richtung Dortmund ist zwischen Oberhausen-Zentrum und Kreuz-Essen-Nord wegen Brückenbauarbeiten bis ebenfalls etwa 5 Uhr noch gesperrt. Die A45 Hagen Richtung Gießen ist zwischen Hagen-Süd und Lüdenscheid-Nord nach einem Unfall nach wie vor gesperrt und die A71 Suhl Richtung Sangerhausen ist zwischen Oberhof und Grevenroda wegen Tunnelwartungsarbeiten noch bis etwa 6 Uhr gesperrt. Allen unterwegs eine gute und hoffentlich auch entspannte Fahrt. Jetzt mit The Human League.
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0: Lip Sync mit ihrem erfolgreichsten Song Funky Town hier in der ARD Hitnacht. Und jetzt was Neues von Neil Diamond. Nachdem er vor 8 Jahren seine Parkinson-Erkrankung öffentlich machen musste, da musste er sich dann auch von seinem Konzertleben verabschieden. Und er sagte damals schon, Musik möchte er weitermachen, solange es geht. Und nun hat er in Zusammenarbeit mit seinem Produzenten Rick Rubin das 3. gemeinsame Werk veröffentlicht, Wild at Heart, so heißt die Platte. 10 Songs, die ursprünglich während der Sessions zu Neil Diamonds Chartalbum Home Before Dark aufgenommen wurden. Und damit ist sein unverkennbar leidenschaftlicher Gesang auf einem weiteren Album verewigt und auch erneut ein Zeugnis seiner beeindruckenden Karriere über Jahrzehnte hinweg. Neil Diamond sagte selbst zu diesem Album, meine Arbeit mit Rick war eine Herzensangelegenheit und ich bin so dankbar, dass diese Songs nun endlich veröffentlicht wurden und unsere Trilogie vollenden. Und so gehört wohl dieses Album auch zu seinen persönlichsten überhaupt, You Never Know. So dieser typische Song von ihm, den habe ich jetzt dabei, vermittelt sofort eine warme, intime Atmosphäre, als würde er direkt im eigenen Wohnzimmer spielen. Und mit diesem Song hören wir einfach nochmal rein in dieses neue Werk von Neil Diamond.
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1: Um 2 Uhr mit Ronald Lessig. Bundesaußenminister Wadephul wertet den NATO-Gipfel in Ankara als Erfolg. Man habe sich nochmals klar zur Ukraine bekannt, sowie neue Rüstungsprojekte und Kooperationen vereinbart. In den ARD-Tagesthemen unterstrich der Außenminister auch die gute Zusammenarbeit mit den USA, trotz aller Widrigkeiten.
2: Und wir erleben auch die Amerikaner in allen Stäben, in allen politischen Diskussionen innerhalb der NATO als sehr zuverlässig. Und deswegen, glaube ich, müssen wir als Europäer hier eben auch zusammenstehen. Wir sind stärker als Europäer, wir übernehmen mehr Verantwortung. Das ist doch gut, wenn man für sein eigenes Schicksal mehr Verantwortung übernimmt und etwas weniger vielleicht von anderen abhängig ist. Aber wir haben eben auch die Aufgabe, gerade auch Deutschland, ein bisschen Kitt zu sein in diesem Bündnis. Und ich denke, das ist in Ankara sehr gut gelungen.
1: Außenminister Wadephul. Das US-Militär hat eine neue Welle von Angriffen auf den Iran gestartet. Damit solle die Fähigkeit des Iran geschwächt werden, die freie Schifffahrt in der Straße von Hormuz zu bedrohen, teilte das US-Regionalkommando mit. Präsident Trump hatte am Rande des NATO-Gipfels die mit dem Iran vereinbarte Feuerpause praktisch für beendet erklärt und neue Angriffe angekündigt. Auslöser waren Attacken auf Schiffe nahe der Meerenge, die Washington Teheran zuschreibt. Nach der Gewalttat an einem Gymnasium in Oberbayern ist der mutmaßliche Täter in Untersuchungshaft. Der 16-Jährige habe einen Schuss abgegeben, aber niemanden getroffen, sagte Bundesinnenminister Dobrindt. Dann habe er mit einem Messer auf 2 13-jährige Mädchen eingestochen. Beide seien schwer verletzt worden. Das Motiv des ehemaligen Schülers des Schongauer Gymnasiums ist noch unklar. Der Bundestag hat am Abend über mehr digitale Befugnisse für Bundeskriminalamt und Polizei beraten. Justizministerin Hubich von der SPD warb für das neue Gesetz, das auch den Einsatz von KI-Technologie ermöglichen soll. Aus Berlin Christina Nagel.
3: Aus Sicht der Justizministerin wäre es zeitgemäß, wenn Software verwendet werden dürfte, die mit Hilfe künstlicher Intelligenz Daten aus verschiedenen Quellen analysiert und verknüpft. Alles natürlich in engen Grenzen, unter Wahrung der Grundrechte, wie Justizministerin Hubich betont. Die Opposition sieht das anders. AfD, Grüne und Linke haben verfassungsrechtliche Bedenken. Sie warnen vor einer Einschränkung von Bürger- und Freiheitsrechten.
1: Das waren die Nachrichten. Das Wetter in Deutschland. Häufig trocken, an den Alpen letzte Schauer bei 17 bis 9 Grad. Tagsüber freundlich, im Nordwesten mehr Wolken und etwas Regen bei bis zu 19 Grad auf Sylt und 33 Grad am Oberrhein. Am Freitag viel Sonne, im Norden und Osten ein paar Wolken und etwas Regen, 21 bis 35 Grad. Es ist 2.03 Uhr.
4: Und hier der Verkehrsservice in der ARD-Hitnacht. Zunächst eine Gefahrenmitteilung für die Gemeinde Swisttal. In Olheim brennt eine Müllverwertungsanlage. Dadurch kommt es zu Geruchsbelästigung und Rauchniederschlag. Außerdem können Brandgase austreten. Gesundheitliche Beeinträchtigungen können hierbei nicht ausgeschlossen werden. Bitte schließen Sie Fenster und Türen und schalten Sie Lüftung und Klimaanlagen ab. Und wenn möglich, bitte meiden Sie das betroffene Gebiet. Die A3.